0: 2018 verhängt. Die Behörde wacht darüber, dass die Wettbewerbsregeln eingehalten werden. Sie warf dem Internetgiganten vor, das Betriebssystem Android auszunutzen, um die Marktposition seiner Suchmaschine auf unfaire Weise zu festigen. Die ursprüngliche Strafe war nach einer ersten Klage des Konzerns etwas herabgesetzt worden, wogegen Google jedoch erneut Einspruch einlegte. Belgien steht im Achtelfinale der Fußball-WM. Die Belgier haben ihr 16. Finale gegen den Senegal mit 3:2 nach Verlängerung gewonnen. Aus dem ARD-WM-Team Hendrik Lückhoff.
1: Ein Elfmeter in der Nachspielzeit der Verlängerung entschied dieses dramatische Spiel. Kapitän Tielemans traf vom Punkt für die Belgier, verhinderte damit ein Elfmeterschießen und sorgte fürs Weiterkommen seines Teams. Dabei sah der Senegal kurz vor Ende der regulären Spielzeit schon wieder sichere Sieger aus, führte völlig verdient mit 2:0, ehe Belgien innerhalb von 3 Minuten 2 Tore schoss und damit die Verlängerung erzwang. Da passierte nicht viel, bis zum Elfmeter unmittelbar vor Schluss. Auch England ist eine Runde weiter durch einen mühsamen 2:1-Sieg gegen den Kongo.
0: Das waren die Nachrichten. Das Wetter in Deutschland. Fast überall trocken, noch letzte Schauer bei 17 bis 8 Grad. Am Tage im Norden und in der Mitte gebietsweise Schauer, im Süden trocken bei 20 bis 30 Grad. Am Freitag oft heiter, an den Alpen Gewitter, im Nordosten einzelne Schauer bis 28 Grad, am Samstag bis 30 Grad. Es ist 2:03 Uhr.
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3: Mit Marin Ulrich und mit Musik von Édouard Lalot. Sein Klavierkonzert F-Moll wird von Nathanael Gouin und dem Orchestre Philharmonique Royale de Liège gespielt. Am Pult Jean-Jacques Katroff.

Der Pianist Nathanael Gouin zu Gast beim Orchestre Philharmonique Royale de Liège unter der Leitung von Jean-Jacques Katorov. Konzert für Klavier und Orchester F-Moll von Édouard Lalot. Man weiß nie, wer im Publikum sitzt. So erzählt man es sich unter Musikerinnen und Musikern in der Hoffnung, entdeckt zu werden. Beim Angelus String Quartet ist es nicht eine einzelne Person gewesen, sondern die Joseph Haydn Society. Das Resultat war ein ehrgeiziges Projekt, die Einspielung sämtlicher Haydn-Streichquartette. Und der Ehrgeiz hat sich gelohnt. Bei den 44. Grammy Awards im Jahr 2002, da gab es dafür einen Preis in der Kategorie Best Chamber Music Performance. Das hier ist ein Ausschnitt daraus. Das Quartett D-Dur Opus 50, Nummer 6.

Das Angeles String Quartet mit einer Aufnahme aus ihrer preisgekrönten Haydn-CD-Box. Quartett D-Dur Opus 50, Nummer 6. Durch die Nacht, jetzt mit Musik von Luigi Boccherini, gespielt vom Cellisten Yo-Yo Ma und dem Amsterdam Baroque Orchestra. Cellokonzert Nummer 5, D-Dur.

Der Cellist Yo-Yo Ma zu Gast beim Amsterdam Baroque Orchestra unter Leitung seines Cembalisten Ton Koopmann. Das war Luigi Boccherinis Konzert für Violoncello und Orchester Nummer 5, D-Dur. Sie hören das ARD-Nachtkonzert, präsentiert von BR Klassik, jetzt mit einer gefeierten musikalischen Partnerschaft. Der Geiger Christian Tetzlaff und der Pianist Lars Vogt. Das ist die Sonate Nummer 3, D-Moll, Opus 108 von Johannes Brahms.

Aufgenommen im Jahr 2015 im Sendesaal in Bremen. Die Sonate für Violine und Klavier Nummer 3, D-Moll Opus 108 von Johannes Brahms. Das war der Geiger Christian Tetzlaff und der Pianist Lars Vogt. Damit kommen wir zur Musik von Wolfgang Amadeus Mozart, seiner Sinfonie Nummer 33. Die ist viersätzig, doch der dritte Satz, das Menuett, das wurde von Mozart nachträglich hinzugefügt. Hier ist das Radiosinfonieorchester Stuttgart des SWR unter der Leitung von Roger Norrington.

der Leitung von Roger Norrington. Und mit diesem besonderen Stück von Johann Sebastian Bach geht's in Richtung der Nachrichten. Die Jüssen-Brüder spielen »Schafe können sicher weiden«.

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1: Durch diese Nacht begleitet sie Michael Atzinger. In den kommenden 10 Minuten mit Musik von Sigismondo d'India. Der kam aus Sizilien und machte sein Glück in Neapel mit Motetten, Madrigalen und Liedern. Das ist lange her. 1629 ist Sigismondo d'India gestorben. Hier ist eine Aria für Sopran und Laute von ihm, interpretiert von Roberta Mameli und Luca Pianca. Lamento di Didone.

Dido weint, nachdem sie von Aeneas sitzen gelassen wurde. Eine Aria für Sopran und Laute von Sigismondo Dindia mit Roberta Mameli und Luca Pianca. Emil Gilels spielt jetzt die symphonischen Etüden in Form von Variationen für Klavier Opus 13 von Robert Schumann.

Symphonische Etüden in Form von Variationen für Klavier Opus 13 von Robert Schumann. Emil Gilels war unser Interpret im ARD-Nachtkonzert von BR Klassik aus München. Die folgende Musik von Ralph Vaughan Williams war eigentlich als Hommage an den Dirigenten Henry Wood gedacht, dem Begründer der später so berühmt gewordenen Londoner Proms. Und dann wurde diese Serenade to Music für 16 Solostimmen zu einer überwältigenden Ode an die Musik, mit Texten aus dem Kaufmann von Venedig von William Shakespeare. Unter unseren 16 Sängerinnen und Sängern sind Größen wie Norma Burrows, Sheila Armstrong und Alfreda Hodgson. Adrian Bolt leitet das London Philharmonic Orchestra. Ralph Vaughan Williams, Serenade to Music.

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Serenade to Music für 16 Solostimmen von Ralph Vaughan Williams auf Texte aus dem Schauspiel Der Kaufmann von Venedig von Shakespeare. Unsere Sängerinnen und Sänger wurden vom London Philharmonic Orchestra begleitet. Dirigent war Adrian Bolt. Und hier sind noch Ruby Braff und Dick Hyman mit einem Titel von Frederick Loewe.

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1: Um 5 Uhr mit Ronald Lessig. Die Spitzen der Regierungsparteien haben sich bei ihrem Koalitionsausschuss auf ein umfassendes Reformpaket verständigt. Die konkreten Ergebnisse sollen im Laufe des Vormittags vorgestellt werden. Aus der Nachrichtenredaktion Sebastian Ottowitz.
2: Worauf sich Union und SPD inhaltlich genau geeinigt haben, dazu wurde noch nichts bekannt. Klar ist aber schon, dass es um die Reform der Einkommensteuer sowie um die Bereiche Rente, Arbeitsmarkt, Wachstum und Bürokratieabbau geht. Insgesamt 8 Stunden hatte der Ausschuss gestern getagt. Bundeskanzler Merz hatte vorab erklärt, er erwarte einen großen Sprung nach vorn. Umstritten war vor den Beratungen etwa, wie die Einkommensteuerreform gegenfinanziert wird oder ob es eine Umstellung von einer täglichen auf eine wöchentliche Höchstarbeitszeit geben soll.
1: Russland hat erneut eine heftige Angriffswelle auf mehrere Städte in der Ukraine geflogen. Aus der Hauptstadt Kiew wurden am Abend und in der Nacht Explosionen gemeldet. Mindestens ein Mensch sei getötet worden, 11 weitere wurden verletzt. Auch in anderen Städten wie Saporischschja, Sumy und Charkiw gab es Berichten zufolge Luftalarm und Explosionen. Informationen zu möglichen Opfern oder Schäden gab es zunächst nicht. Der ukrainische Präsident Selenskyj hatte gestern unter Berufung auf Geheimdienstinformationen bereits vor einem massiven Angriff gewarnt. Heute nimmt das Bundeskompetenzzentrum für die Bergung von Munition in der Nord- und Ostsee die Arbeit auf. Zum Start kommt Bundesumweltminister Schneider in den Hafen von Rostock. Nach Schätzungen liegen bis zu 1,6 Millionen Tonnen Munition aus dem Zweiten Weltkrieg auf dem Meeresgrund der deutschen Nord- und Ostsee, teilweise nur wenige Kilometer von den Stränden entfernt. Bei der Fußball-Weltmeisterschaft haben die USA durch ein 2:0 gegen Bosnien-Herzegowina das Achtelfinale erreicht. Und auch Belgien ist weiter, nach Verlängerung stand es gegen den Senegal 3:2. Aus dem ARD-WM-Team Hendrik Lückhoff.
3: Belgien stellte das Spiel gleich zweimal auf den Kopf. Über weite Strecken war der Senegal das bessere Team und führte auch verdient mit 2:0, ehe Belgien mit einem Doppelschlag kurz vor Schluss die Verlängerung erzwang. Dort schlugen die Europäer wieder in den letzten Minuten zu. Kapitän Tielemans verwandelte einen Elfmeter in der Nachspielzeit und führte sein Team damit ins Achtelfinale. Da steht auch England nach einem hart erkämpften 2:1-Sieg gegen den Kongo. Nach Rückstand dauerte es lange, ehe Topstürmer Harry Kane die Partie mit 2 Toren drehte.
1: Das waren die Nachrichten. Das Wetter in Deutschland. Tagsüber im Norden und in der Mitte gebietsweise Schauer, im Süden trocken bei 20 bis 30 Grad. Am Freitag oft heiter, im Nordosten einzelne Schauer, 19 bis 28 Grad. Und am Samstag im Süden sonnig, im Norden Schauerwetter, bis 30 Grad. Es ist 5:03 Uhr.
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4: Mit Maren Ulrich, ich wünsche Ihnen einen schönen guten Morgen.

Morgen. Wir starten in den Tag mit Musik von Sergei Tanjejew. Aus seiner Suite de Concert für Violine und Orchester G-Moll Opus 28 hören wir den zweiten Satz. Schön, dass Sie einschalten.

Der Start in den Tag mit Musik von Sergei Tanjejew. Aus seiner Konzertsuite ist das der zweite Satz gewesen. Ilya Gringolz, seines Zeichens Geiger, der war beim BBC Scottish Symphony Orchestra zu Gast und die Leitung hatte Ilan Volkov. Kommen wir zu einer Aufnahme aus der aktiven Zeit des Orchesters The Women's Philharmonic. Bis 2004 hat dieses Orchester existiert. Damals unter der Leitung von Joanne Faletta ist die folgende Aufnahme entstanden. Clara Schumanns Klavierkonzert A-Moll Opus 7 und Angela Cheng, die ist die Solistin in dieser Aufnahme und spielt den dritten Satz.

Bis 2004 gab es das Orchester The Women's Philharmonic, hier unter der Leitung von Joanne Faletta. Auf dem Programm stand Musik von Clara Schumann, ihr Klavierkonzert A-Moll Opus 7, der dritte Satz. Und die Solistin in dieser Aufnahme, das war die Pianistin Angela Chang. Sie hören das ARD-Nachtkonzert, präsentiert von BR Classic, jetzt mit einem kleinen Ausschnitt aus Antonio Salieris Trippelkonzert.

Der erste Satz aus dem Trippelkonzert D-Dur von Antonio Salieri. Das war das Orchester Budapest Strings unter der Leitung von Bélor Bonfolvy. Wo geht's Richtung Musikkarriere? Einer der Wege, der führt über München, denn der ARD-Musikwettbewerb hat schon so einige erfolgreiche Solistinnen und Solisten hervorgebracht. 2009, da stand das Fach Harfe mit auf dem Programm und der Gewinner des ersten Preises, das war Emmanuel Cesson. Natürlich gibt es auch noch eine Aufnahme vom Preisträgerkonzert und genau da hören wir rein. Der erste Satz aus dem Konzert für Harfe und Orchester Opus 74 von Reinhold Glier.

Der erste Platz im Fach Harfe des ARD-Musikwettbewerbs 2009, der ging an den französischen Harfenisten Emmanuel Cesson. Und in dieser Aufnahme gerade hat er mit dem Symphonieorchester des Bayerischen Rundfunks musiziert, unter der Leitung von Lorenz Rennes. Das war der erste Satz aus dem Harfenkonzert Opus 74 von Reinhold Glier. Sie hören das ARD-Nachtkonzert, jetzt mit Musik von Karl Philipp Emanuel Bach. Die Berliner Barocksolisten spielen die Sinfonie für Streicher A-Dur, Wodkennverzeichnis 182, Nummer 4.

Die Berliner Barocksolisten unter der Leitung von Gottfried von der Goltz mit Musik von Karl Philipp Emanuel Bach. Hamburger Sinfonie A-Dur, Votkennverzeichnis 182, Nummer 4. Und jetzt geht's nach Leipzig zum Gewandhausorchester unter Leitung von Ricardo Chailly. Die haben in ihrer folgenden Aufnahme einen Gast gehabt, den Pianisten Roberto Proceda. Und gemeinsam wurde Musik von Felix Mendelssohn Bartholdy gespielt. Aus dem Konzert für Klavier und Orchester Nummer 3 E-Moll, rekonstruiert und komplettiert, hören wir den dritten Satz.

Marcello Bufalini sei gedankt für diese Rekonstruktion und Komplettierung von Felix Mendelssohn Bartholdys Klavierkonzert Nummer 3, E-Moll. Das war der dritte Satz daraus, gespielt vom Pianisten Roberto Proceda, gemeinsam mit dem Gewandhausorchester Leipzig unter Leitung von Ricardo Chailly. Damit ist es kurz vor 6, wir sind am Ende der heutigen Sendung angelangt und ich entlasse Sie mit Neoklassik in Richtung der Nacht.

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1: Es ist 6 Uhr. Die schwarz-rote Koalition hat sich am späten Abend offenbar auf wichtige Reformen geeinigt. Zuvor war fast 8 Stunden verhandelt worden, deutlich kürzer als erwartet. Über den genauen Inhalt der Gespräche ist nichts nach außen gedrungen. Was bekannt ist, es gibt eine Einigung im Bereich Wachstum und Beschäftigung sowie eine Einigung bei der Einkommenssteuerreform. Aus Berlin, Bianca Schwarz.
2: Die Ergebnisse sollen um 9 Uhr bei einer Pressekonferenz vorgestellt werden. Im Großen und Ganzen einig waren sich CDU, CSU und SPD bereits vor den Gesprächen in den Punkten, die sie schon im Koalitionsvertrag festgehalten hatten. Kleine und mittlere Einkommen sollen entlastet, die Arbeitszeit flexibler werden. Strittig waren die Details, zum Beispiel die Frage, wie eine Steuerreform gegenfinanziert werden könnte. Die Koalitionspartner arbeiten seit Monaten an einem großen Reformpaket. Das Treffen im Kanzleramt galt als entscheidende Runde.
1: Russland hat die ukrainische Hauptstadt Kiew erneut massiv mit Drohnen und Raketen angegriffen. Wie Bürgermeister Klitschko mitteilte, wurde dabei mindestens ein Mensch getötet und 11 weitere verletzt. Außerdem seien mehrere Wohngebäude getroffen worden. Auch aus anderen Städten in der Ukraine wie Saporischschja, Sumy und Charkiw wurden Luftalarm und Explosionen gemeldet. Die Züge der Saarbahn stehen ab heute Mittag erneut still. Die Lokführergewerkschaft GDL hat zu einem Streik bis Montagmorgen aufgerufen. Damit reagiere man auf die Kündigung einer speziellen Vereinbarung durch den kommunalen Arbeitgeberverband KAV. Die GDL wirft den Arbeitgebern vor, eine eigene gewerkschaftliche Organisation der Saarbahnfahrer unterbinden zu wollen. Mit der Vereinbarungskündigung wolle der KAV den lange verhandelten Verdi-Tarifvertrag für die Busfahrer auf die Lokführer anwenden. Der Streik ab heute ist der mittlerweile 6. im laufenden Tarifkonflikt. Die Saarbahn versucht nach eigenen Angaben einen Schienenersatzverkehr sicherzustellen. Der deutsch-französische Rüstungskonzern KNDS verschiebt seinen Börsengang. Nach eigenen Angaben will das Unternehmen auf günstigere Marktbedingungen warten. Laut der Financial Times gelang es dem Unternehmen nicht, Investoren von einer angestrebten Bewertung von 12 Milliarden Euro zu überzeugen. Bei einem Börsengang will der Bund 40% der Anteile an KNDS übernehmen. Am Freitag hatte der Haushaltsausschuss des Bundestages dafür eine Summe von 7,2 Milliarden Euro bewilligt. KNDS baut unter anderem die Panzer Leopard 2 und Puma sowie Artilleriesysteme. Vor dem Verwaltungsgericht München könnte heute erneut ein Urteil zu den deutschen Grenzkontrollen erfolgen. Verhandelt werden dort gleich 3 Verfahren. Zu den Klägern gehört unter anderem ein Juraprofessor, der die Ausweiskontrollen für rechtswidrig hält. Im April hatte bereits der saarländische Juraprofessor Brodowski vor einem Gericht in Koblenz mit seiner Klage gegen die Grenzkontrollen Recht bekommen. Auch bei ihm ging es um eine Ausweiskontrolle, die laut dem Urteil gegen das Europarecht verstößt. Bei der Fußball-WM haben 3 weitere Mannschaften das Achtelfinale erreicht. Nach England gestern am frühen Abend unserer Zeit setzten sich auch Belgien und Gastgeber USA in ihren jeweiligen Partien durch. Aus dem ARD-WM-Team Michael Küster.
3: Mehr als eine halbe Stunde spielten die USA nach einem Platzverweis in Unterzahl. Trotzdem hat es für die Runde der letzten 16 gereicht. Gegen Bosnien-Herzegowina gab es einen 2:0-Erfolg. Dramatik war zuvor im Spiel der Belgier gegen den Senegal geboten. Die Roten Teufel drehten einen 0:2-Rückstand und siegten in der Verlängerung noch mit 3:2. Auch England ist gegen die Demokratische Republik Kongo einem Rückstand hinterhergelaufen. Dank der beiden Treffer von Bayern-Stürmer Harry Kane gewannen die Three Lions noch mit 2:1.
1: Und das waren die Nachrichten mit Stefan Eising. 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
4: Viel Sonne.

0: Start in den Tag mit einzelnen lockeren Wolken, am Nachmittag etwas bewölkter, im Hochwald ganz kurz mal regnen. Höchstwerte heute 25 bis 29 Grad. Kurzer Blick auf die Straßen, Vorsicht bitte im Landkreis Saarlouis zwischen Siersburg und Niedalldorf, Gefahr durch ein totes Reh auf der Fahrbahn.
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0: Ich bin Jamil Deininger. Schönen guten Morgen. Der Gospel ist in seiner Tradition natürlich religiös geprägt, aber was er vor allem zum Ausdruck bringt, ist unumstößlicher Optimismus und Lust aufs Leben. Und genau so wollen wir mit Ihnen in den Tag starten. Mit Michelle David at the True Tones, More Grace.

0: Aus Lothringen, Alex Toucourt, dans le bon désordre. 6.11 Uhr, SR Kultur. Guten Morgen. Vor mittlerweile 1000 Tagen hat die Terrororganisation Hamas Israel überfallen und was darauf folgte, ist eine beispiellose Krise in der gesamten Region. Es gab zwar letzten Herbst ein Friedensabkommen, das auch dazu führte, dass alle noch lebenden Geiseln nach über 2 Jahren nach Hause zurückkehren konnten, aber echte Ruhe und echter Frieden setzen nicht ein. Das Leid und die Traumata auf beiden Seiten sitzen sehr tief. Aus Tel Aviv, Julio Segador.
1: 1000 Tage danach, in vielen der israelischen Kibbuzim entlang des Gazastreifens, herrscht heute Stille. Zwar ist die Erleichterung über die überstandene Geiselkrise groß, seit die letzten Verschleppten im vergangenen Oktober wieder zu ihren Familien zurückkehren konnten, doch die Wunden des 7. Oktober 2023 heilen nur langsam. Gal Cohen, der Leiter des Kibbutz Be'eri, muss immer wieder an diesen Schicksalstag zurückdenken. 10 oder 15 Terroristen standen um das Haus herum. Sie forderten alle auf, herauszukommen. Andernfalls würden sie das Haus anzünden. Manche, die herauskamen, haben sie einfach entführt. Aber die meisten Leute aus Be'eri haben sie nicht entführt. Sie haben sie gefesselt und ihnen einfach in den Kopf geschossen. Ganze Dorfgemeinschaften wurden damals zerrissen, Häuser niedergebrannt. Viele Rückkehrer und Hinterbliebene kämpfen bis heute mit schweren Traumata. Im Kibbuz Kfar Aza wurde fast jeder 10. Einwohner getötet oder in den Gazastreifen entführt. Seither habe sich das Leben in dem Kibbuz komplett geändert, sagt Ralf Levinson, der deutschsprachig aufwuchs und den Tag der Terrorattacke in Kfar Aza nur mit viel Glück überlebte.
2: Von 100% auf null ist kein Gemeinschaftsleben mehr, ist nichts, ist kein Laden hier, ist keine Klinika mehr hier, ist kein Busverkehr hier von der staatlichen Busgesellschaft, ist kein Speiseraum, keine Dienste. Deswegen ist es sehr schwierig, hier zu wohnen. Auch keine Kinder wohnen hier.
1: Ausnahmezustand auch auf der anderen Seite des Grenzzauns. Der Terrorattacke der Hamas folgte eine beispiellose militärische Offensive der israelischen Armee. Nach Angaben der Vereinten Nationen sind im Gazastreifen seither im Verlauf des Krieges mehr als 70.000 Palästinenser getötet worden. Mehr als 80% aller Häuser und Wohnungen seien zerstört. Eine ganze Generation wächst inmitten von Ruinen auf. Es mangelt an sauberem Trinkwasser, an ausreichend Nahrungsmitteln, an Medikamenten, an sicherem Wohnraum. Wisal Abu Kater, die ursprünglich aus Khan Yunis stammt, beklagt im Interview mit der Nachrichtenagentur AP die katastrophalen Lebensbedingungen. Wir sind von einer Katastrophe in die nächste geschlittert. Was ist das für eine Waffenruhe? Wo sind die arabischen Staaten? Schauen die nur die Fußball-Weltmeisterschaft? Sie sollten auf uns schauen. Wir sterben jeden Tag, jede Sekunde. Unsere Kinder sind die ganze Nacht auf der Straße, können nicht schlafen. Sie schreien nur. International in der Kritik ist die israelische Kriegsführung. Eine UN-Untersuchungskommission hat den israelischen Sicherheitskräften gerade erst in einem Bericht vorgeworfen, Kinder systematisch und gezielt anzugreifen und auch zu töten. Der Vorwurf lautet, Israel begehe an den Palästinensern einen Völkermord.
0: Israel weist das nach wie vor entschieden zurück. 1000 Tage nach dem Angriff der Hamas ist die Dauerkrise bei weitem nicht ausgestanden. Aus Tel Aviv war das Julio Segador.
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0: Episch beim Sonnenaufgang im Saarland und dazu einer der Tänze, der slawischen Tänze von Antonín Dvořák auf SR Kultur. 6.22 Uhr. Schönen guten Morgen. Anfang des Jahres hatte sich der Buchkritiker Dennis Scheck zum neuen Buch von Ildikó von Kürti geäußert und gesagt, das Buch sei nicht mehr als Nachrichten aus der Schnatterzone der Damentoilette. Das hat für, ich nenne es mal, große Irritation gesorgt in der Literaturszene und seitdem wird diskutiert, welche Rolle spielt Sexismus in der Literaturkritik und auch Geschichte und gibt es sowas wie Frauenliteratur überhaupt? Darüber spreche ich jetzt mit Theresia Reinhold, Filmemacherin, Historikerin und Mitbegründerin von Die Kanon, eine Initiative, um Frauen in Kunst, Literatur und Gesellschaft in Erinnerung zu rufen. Guten Morgen.
1: Guten Morgen.
0: Gibt es Frauenliteratur? Fangen wir mal mit dieser einfachen und gleichzeitig großen, schweren Frage an.
1: Ich würde andersrum fragen, was ist denn Männerliteratur?
0: Da hätte ich tatsächlich eine Definition. Für mich ist Männerliteratur oft stark von Gewalt geprägt, einer unglaublichen Geschwindigkeit in der Erzählweise. Das würde ich als Männerliteratur verorten.
1: Ich finde es wahnsinnig spannend, dass Sie das sagen, weil wir ganz häufig, wir sehen das ja auch im Fußball, also es gibt Fußball und es gibt Frauenfußball. Und natürlich, wenn man mit Leuten spricht, wird dann gesagt, ja, natürlich ist es Männerfußball, ein anderes Frauenfußball. Aber dieses Vorschieben des Wortes Mann und Frau wird generell ja nur bei Frauenliteratur größtenteils gemacht. Also ich sehe zum Beispiel in Bücherläden, in vor allem so kommerziell großen Ketten, selten Stapel, wo drüber steht, hier sind die Bücher für Männer. Und diese Markierung durch das Label Frauenliteratur macht natürlich in uns RezipientInnen direkt was, weil es nach wie vor strukturelle Gewalt gegen Frauen gibt, dass wir nach wie vor in einer patriarchal geprägten Gesellschaft leben, schwingt da ja irgendwie auch mit. Das ist anders, das ist irgendwie nicht so richtig ernst zu nehmen, das ist nicht die Norm. Und ich finde es wahnsinnig schade, weil wir in dem Moment, wo wir das machen, ja gar nicht über die Literatur sprechen. Also Dennis Scheck hätte sich ja auch mit den Inhalten der Bücher von Ildikó von Kürti wirklich ernsthaft auseinandersetzen können, die ja offensichtlich seit vielen Jahren wahnsinnig viele Menschen ansprechen. Aber stattdessen das abzuwatschen, es ist natürlich einfacher für ihn. Und ich finde, diese Fähigkeit, die er ja haben sollte, nicht nur er, das machen ja auch andere, ganz ernsthaft in die Kritik zu gehen, sich ernsthaft mit den Büchern auseinanderzusetzen, vielleicht auch meinen eigenen Geschmack mal herauszufordern, das kann ich ja nur machen, wenn ich das Werk und auch die Autorin ernst nehme.
0: Ich könnte mir vorstellen, dass ein Gegenargument, also alles, was Sie gesagt haben, ist ja grundsätzlich nachvollziehbar. Ich kann mir vorstellen, dass ein Gegenargument für Frauenliteratur eben dann doch wäre, wenn es um Themen geht, die ausschließlich in Anführungsstrichen Frauen betrifft. Also sagen wir zum Beispiel der Umgang einer Frau mit den Wechseljahren, die jetzt endlich ein wenig mehr Aufmerksamkeit bekommen und ja vorher quasi gar nicht erwähnt wurden. Würden Sie da mitgehen oder sagen Sie, na, Männer sollen das auch lesen, dann haben Sie endlich mal eine Ahnung?
1: Ich glaube, also ja, unbedingt. Ich finde, alle Menschen sollten sich mit den Wechseljahren auseinandersetzen, weil wir alle kennen Menschen, die früher oder später da durchgehen. Und ich bin total dankbar, dass dieses Thema erstmal seit einigen Jahren überhaupt Aufmerksamkeit bekommt, weil es ist wirklich grauselig, was man da hört. Und es betrifft uns natürlich gesamtgesellschaftlich alle, weil wenn wir, man kann natürlich sagen, okay, es gibt irgendwie Themen, die vor allem Frauen betreffen, zum Beispiel oder eben Menschen, die als Frauen geboren wurden, also die Wechseljahre, die Periode. Aber das sind ja Themen, die selbst in einem neoliberal-kapitalistischen System, in dem wir leben, mit dem sich alle beschäftigen müssen. Weil es hat ja einen direkten Einfluss darauf, zum einen, wie diese betroffenen Personen in die Welt gehen und aber auch auf der anderen Seite, wie mit ihnen umgegangen wird oder wie mit ihnen umgegangen werden sollte. Und wenn ich sage, das Thema betrifft nur dich, dann sage ich ja auch, ich muss mich damit nicht auseinandersetzen. Das heißt, deine Lebenserfahrung spielt für mich, zum Beispiel als Cis-Mann, keine Rolle. Das ist ja wahnsinnig traurig. Genauso könnte ich mich ja auch hinstellen und sagen, ich als weiße Person muss die Literatur schwarzer Menschen nicht lesen, weil es ist nicht meine Lebensrealität. Ich werde niemals diesen Rassismus erfahren. Ja. Aber in der Lage zu sein, dafür ist ja Literatur, dafür ist ja Kunst und Kultur da, andere Lebenswelten aufzumachen, sich mit Lebensrealitäten zu beschäftigen, die ich selber vielleicht gar nicht kenne, egal ob ich die Chance hätte oder nicht, mich da empathisch drauf einzulassen, was zu lernen. Das ist ja diese Chance, die wir durch diesen großen, großen Bereich Literatur haben. Und einfach auch zu, ja, offeneren, ehrlicheren und auch im Umgang mit uns besseren Menschen zu werden.
0: Theresia Reinhold lehnt den Begriff Frauenliteratur ab, weil er bestimmte Literatur entwertet und damit für andere Leserinnen und Leser vielleicht weniger interessant wirken könnte. Vielen Dank für das Gespräch und alles Gute Ihnen.
1: Vielen Dank, alles Gute Ihnen auch, danke.

0: 6.31 Uhr.
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2: Koalition einigt sich auf Reformpaket. Nach ARD-Informationen gab es eine Einigung auf eine Einkommensteuerreform sowie auf Vorhaben in den Bereichen Arbeitsmarkt, Wachstum und Bürokratieabbau. Einzelheiten sollen heute Vormittag bekannt gegeben werden. Streik bei der Saarbahn. Ab heute Mittag stehen die Züge bis Montagmorgen erneut still. Dazu hat die Lokführergewerkschaft GDL aufgerufen. Damit reagiere man auf die Kündigung einer speziellen Vereinbarung durch den Kommunalen Arbeitgeberverband KAV. Der will laut GDL den Verdi-Tarifvertrag für die Busfahrer so auf die Saarbahnfahrer anwenden. Internationaler Hermann-Hesse-Preis. Er geht an den französischen Autor Laurent Mauvignier und Übersetzerin Claudia Karlscheuer. Der Preis ist mit 20.000 Euro dotiert und gehört laut der Kalver-Hermann-Hesse-Stiftung zu den renommiertesten deutschen Literaturpreisen. Er würdigt alle 2 Jahre eine schriftstellerische Leistung von internationalem Rang in Verbindung mit ihrer Übersetzung. Ausgezeichnet werden Mauvignier und Karlscheuer für das Werk »Geschichten der Nacht«. Viel Sonne zum Start in den Tag mit einzelnen lockeren Wolken. Am Nachmittag kann es dann mal bewölkter werden und im Hochwald sogar kurz regnen. Temperaturen 25 bis 29 Grad. Ich denke, nach dem, was wir vom letzten Wochenende noch erlebt haben, sind wir damit sehr fein.
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2: Ich bin Jamil Deininger. Schönen guten Morgen. Der schottische Künstler und Musiker Al Stewart ist vor allem für, zumindest in Deutschland, für seinen großen Hit On the Border bekannt. Was so ein bisschen schade ist, weil damit ist das gesamtkünstlerische Werk von ihm so ein bisschen ins Hintertreffen geraten. Aber dafür haben sie ja uns. Und wir hören einen seiner schönsten Songs vielleicht, Night Train to Munich.

kleiner Ausschnitt aus dem 2024er Projekt Interpretationssache live in Konzert. 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

0: Das Thema aus dem Film La Califa von Ennio Morricone, 6.41 Uhr SR Kultur. Schönen guten Morgen. Seit Monatsbeginn hat Irland die EU-Ratspräsidentschaft inne. Expertinnen und Experten sagen, das werde eine unruhige Amtszeit. Sprechen wir darüber mit Professor Funda Tekin, der Direktorin des Instituts für Europäische Politik. Guten Morgen.
1: Guten Morgen.
0: Die Themen sind mannigfaltig, wenn wir uns mal angucken, was da alles auf dem Tableau steht. Das Vereinigte Königreich, die EU, die USA und ihre Tech-Konzerne, Energieunabhängigkeit, Wirtschaft im Allgemeinen und so vieles mehr. Das ist ziemlich viel für 6 Monate Präsidentschaft. Wo sehen Sie das größte Potenzial und wie sähe das aus?
1: Also in der Tat stehen viele Themen auf der Agenda und Sie haben den mehrjährigen Finanzrahmen auch noch gar nicht genannt, der auch noch verhandelt werden ja. muss. Das heißt, und Erweiterung kommt auch noch dazu. Das heißt, Irland hatte eine schwierige Aufgabe. Zum einen denke ich aber auch, dass Irland zwar auch jetzt gerade eine Wohnungskrise und eine Sozialkrise auch hat innerhalb des Landes, aber Irland ist eines der Länder, die massiv wirtschaftlich von einem EU-Beitritt profitiert haben. 1973 als wirtschaftliches Sorgenkind den damaligen europäischen Gemeinschaften beigetreten, hat Irland heute die zweitgrößte Wirtschaftsleistung pro Einwohner unter den EU-Mitgliedstaaten. Und diese positive Erfahrung, ist mein Eindruck, wird die Präsidentschaft von eher positiv prägen können während der nächsten 6 Monate. Wenn man jetzt aber überlegt, dass natürlich auch US-Konzerne in Irland angesiedelt sind, dann könnte das eher den Ratsvorsitz wieder erschweren, weil als neutraler Vermittler soll Irland im EU-Binnenmarkt strengere Regulierungen und Steuern für diese US-Unternehmen durchsetzen, während das eigene Wirtschaftsmodell eben stark von deren Investitionen und Steuerzahlungen profitiert. Welchen Einfluss das dann haben wird, wird man dann sehen.
0: Ja, aber so ein gewisser Interessenskonflikt lässt sich da jetzt schon erkennen.
1: Ja, ich denke schon, dass das natürlich ein Interessenkonflikt ist, aber das gab es auch bei früheren Ratspräsidentschaften und da muss dann eben entsprechend eine Rolle eingenommen werden.
0: Wie mächtig ist denn eine Ratspräsidentschaft überhaupt? Wie viel Gestaltung oder Steuerung ist möglich?
1: Ja, das ist das Ding. Also eine EU-Ratspräsidentschaft klingt erstmal sehr, sehr mächtig. Die tatsächlichen Einflussmöglichkeiten sind aber limitiert. Es geht vor allem darum, die Agenda zu setzen, Verhandlungsleitung und Organisation und dann auch mal Mediation und die Vertretung der EU nach außen. Hm. Aber gerade die Agenda und die Verhandlungsleitung werden in der zweiten Jahreshälfte 2026 entscheidend sein. Wir haben ja schon über die Vielzahl der Dossiers gesprochen. Und im nächsten Jahr stehen wichtige Wahlen an in Italien, Frankreich, Polen oder auch Spanien. Das heißt, das Ziel ist, diese wichtigen Dossiers, mehrjähriger Finanzrahmen oder auch eine Erweiterung um Montenegro, vielleicht auch eventuelle kleinere Reformen, tatsächlich in diesem Jahr noch abzuschließen. Und dafür braucht es eben eine gute Agenda und eine gute Verhandlungsleitung.
0: Sie haben von Mediation gesprochen. Was ist denn, wenn etwas verhandelt werden soll und mehrere Parteien zusammengebracht werden sollen, dann muss ja auch was angeboten werden. Welche Angebote sind denn überhaupt machbar?
1: Nee, das hängt natürlich immer vom Dossier ab und dann muss man eben sehen, welche Paketlösungen auch gefunden werden können. Gerade beim mehrjährigen Finanzrahmen geht es eben darum, wie viel soll tatsächlich jetzt, wie groß soll der mehrjährige Finanzrahmen sein, wie viel kann untereinander auch umverteilt werden, welche Politiken kriegen wie viel Gelder. Und dann geht es eben auch darum, dass Frankreich zum Beispiel sagt, ohne neue Eigenmittel können wir dem gar nicht zustimmen. Das heißt, da sind die Positionen noch so divers und da müssen vorsichtig Pakete geschnürt werden.
0: Seit Monatsbeginn hat Irland die EU-Ratspräsidentschaft inne. Es sind viele Aufgaben, die es zu bewältigen gilt und dafür sind 6 Monate zumindest für Irland Zeit. Wie die Chancen stehen und was genau ansteht und wie das Ganze zusammengebracht werden soll innerhalb der verschiedenen Mitglieder der EU, darüber haben wir gesprochen mit Professor Funda Tekin, der Direktorin des Instituts für Europäische Politik. Vielen Dank für das Gespräch.
1: Ich bedanke mich.

0: Donnerstagmorgen, 6.52 Uhr, SR Kultur. Schönen guten Morgen. Die Regierungskoalition ringt gerade um umfassende Reformen bei Themen wie Arbeitsmarkt, Bürokratieabbau, Gesundheits- und einer möglichen Steuerreform. In der Nacht beim Koalitionsausschuss im Kanzleramt. Über die Notwendigkeit umfassender Veränderungen machen sich die Tageszeitungen heute Gedanken. Dazu jetzt Jochen Erdmenger mit den Pressestimmen. Schönen guten Morgen.
1: Hallo. Ja, dieses Reformding, ne, das ist ja eigentlich so ein Dauerthema schon seit Monaten. Und es stellt sich so ein bisschen die Frage, was gibt es da heute Morgen eigentlich an frischen Meinungen zum Thema? Zumal wir die Ergebnisse dieses Koalitionsausschusses ja noch nicht kennen. Deswegen, also alles ein bisschen Kaffeesatzleserei natürlich. Auch die Südwestpresse aus Ulm, die schreibt heute Morgen zum Beispiel, Unionsfraktionschef Jens Spahn hat kürzlich gesagt, dass es ohne Kompromiss nicht gehe, merke man allein schon da, merke man zu Hause schon in der Familie ja im Badezimmer. Und jetzt habe ich kurz überlegt, was meinen die jetzt damit? Ah, klar, ja, also wenn da alle rein wollen, ne, und da muss man sich irgendwie einigen. Ja, das ist ein banales, aber richtiges Beispiel, glaubt die Südwestpresse, denn mit einvernehmlichen Lösungen lässt sich Dauerstreit vermeiden. Deutschland braucht dringend Reformen, um eine neue wirtschaftliche Dynamik möglich zu machen. Ja, also an der Stelle ein recht allgemeiner Appell in der Südwestpresse. Die Rhein-Neckar-Zeitung aus Heidelberg, die wird ein bisschen konkreter, greift sich eines dieser Kompromissthemen nun heraus, nämlich die Mütterrente. Die Diskussion um die Mütterrente ist nur logisch. Zu angespannt ist die Finanzlage von Bund und Sozialversicherungen. Dabei ist das Anliegen, das hinter der Mütterrente steht, edler Natur. Die finanzielle Besserstellung von vor allem Frauen, die zu einem bestimmten Zeitpunkt Kindern die Vorfahrt vor der Karriere gewährt haben. Doch Probleme bleiben. Erstens, die Mütterrente ist teuer, so die Rhein-Neckar-Zeitung. Und weiter kommt man zu dem Schluss, sie bringe auch nichts. Und dann sozusagen das Fazit, was da gezogen wird, kann man bei so geringem Nutzen kommenden Generationen solch hohe Belastungen eigentlich zumuten? Die Antwort: nein, so das Urteil der Rhein-Neckar-Zeitung.
0: Die neue Osnabrücker Zeitung, die geht noch ein bisschen mehr ins Detail und befasst sich mit dem Kündigungsschutz. Was ist da jetzt der Knackpunkt?
1: Ja, die NOZ hält das einfach für die falsche Debatte zum falschen Zeitpunkt im Grunde. Warum muss man ausgerechnet dieses Thema auf die Agenda jetzt setzen? Gerade jetzt, da jeden Tag neue Schocknachrichten über den Abbau von Industriearbeitsplätzen zu hören sind. Jetzt da nicht einmal Entwickler die Auswirkungen der künstlichen Intelligenz auf den Arbeitsmarkt voraussagen können. Es ist ja gut, wenn der Kanzler den Unternehmen helfen will. Es gibt aber doch ganz andere Hebel für mehr Wachstum. Bürokratie reduzieren, die Arbeitszeiten flexibler machen, die Lohnnebenkosten senken. Zum Schluss noch das Handelsblatt, das kommentiert die Finanzierung der Gesundheitsversorgung. Dort steht zu lesen, einmal ist die Kapitaldeckung eine Antwort auf die demografische Entwicklung und die aus dem Ruder laufenden Gesundheitskosten. Gleichzeitig wirkt sie der unterentwickelten Aktienkultur in Deutschland entgegen. Die Deutschen haben über Jahrzehnte Rendite liegen lassen, Summen, die nicht nur die Sozialsysteme von Ländern wie den Niederlanden oder Norwegen finanzieren, sondern auch US-Elite-Universitäten. Aus denen gehen reihenweise Nobelpreisträger und andere Spitzen Forscher hervor. Deutschland kann da nur neidisch zuschauen. Oder um es mit Albert Einstein zu sagen, der Zinseszins ist das achte Weltwunder. Wer ihn versteht, verdient daran. Alle anderen bezahlen ihn.
0: Oh, sehr schön. Jochen Erdmenger mit den Pressestimmen zum heutigen Tag. Was im Koalitionsausschuss beschlossen wurde, erfahren wir dann am Vormittag auf einer Pressekonferenz. 9 Uhr ist angesetzt. Und was schon durchgesickert ist, das hören Sie gleich bei uns. 7:20 auf SR Kultur.

Er schafft es, in ein eigentlich ruhig wirkendes Klavierstück doch so viel Energie hineinzulegen. Sofiane Pamart mit dir auf SR Kultur. 6.58 Uhr. Wir gönnen uns noch eine Runde Tiefenentspannung, bevor uns die harte Realität in den Nachrichten wieder einholt. Mit Jack Johnson aus Hawaii. Calm down.

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1: Es ist 7 Uhr. Die Spitzen von Union und SPD haben sich am späten Abend offenbar auf wichtige Reformvorhaben geeinigt. Genaue Details zu den Gesprächen sind noch nicht nach außen gedrungen. Fest steht aber, dass es Einigungen beim Thema Wachstum und Beschäftigung sowie bei der Einkommenssteuerreform gibt. Details sollen in 2 Stunden vorgestellt werden. Aus Berlin, Kirsten Gierschek.
2: Seit Monaten haben die Koalitionspartner an Reformen gearbeitet. Diese sollen die Bürger steuerlich entlasten und der stagnierenden Wirtschaft neuen Schwung geben. In vielen Punkten waren sich CDU, CSU und SPD bereits vor dem Treffen im Kanzleramt einig. Bei der Steuer sollen kleinere und mittlere Einkommen entlastet werden. Offen war noch, wie die Gegenfinanzierung aussehen könnte. Auch bei der Flexibilisierung der Arbeitszeit gab es noch offene Punkte. Hier konnte die Koalition offenbar am Ende Ergebnisse erzielen.
1: Der Wirtschaftsausschuss des Bundesrates hat sich für einen Spritpreisdeckel ausgesprochen. Das berichtet die Rheinische Post. Demnach hat sich das Gremium hinter eine Initiative der saarländischen Landesregierung gestellt, die eine Preisobergrenze für Kraftstoffe fordert. Damit solle Abzocke durch Mineralölkonzerne verhindert werden. In der Bundesratssitzung am 10. Juli wird über das Votum des Wirtschaftsausschusses abgestimmt. Sollten die Länderchefs zustimmen, würde der Druck auf die Bundesregierung wachsen, einen Preisdeckel für Sprit gesetzlich zu verankern. Nach der Erdbebenkatastrophe in Venezuela hat eine 7-tägige Staatstrauer begonnen. Diese war von Übergangspräsidentin Rodriguez angeordnet worden. Sie teilte mit, die Seele Venezuelas sei zerrissen durch die menschlichen Verluste, die diese Naturkatastrophe verursacht habe. Vor gut einer Woche hatten 2 aufeinanderfolgende schwere Erdbeben Venezuela erschüttert. Offiziellen Angaben nach sind landesweit bisher fast 2.300 Todesopfer geborgen worden. Mehr als 11.000 Menschen wurden verletzt. Die Fahrer der Saarbahn legen ab heute Mittag erneut ihre Arbeit nieder. Die Lokführergewerkschaft GDL hat einen Streik bis Montagmorgen angekündigt. Dieser sei eine Reaktion auf die neue Eskalationsstufe durch den kommunalen Arbeitgeberverband. SR-Reporter Peter Sauer.
3: Der KAV Saar prüft zurzeit intensiv, den Verdi-Tarifvertrag für die Saarbahn-Lokführer anzuwenden. Im Frühjahr erzielte man nach langen und streikreichen Verhandlungen mit Verdi einen Tarifabschluss, der für die rund 400 Busfahrer gilt. Dort seien jedoch auch Passagen vorhanden, die die Saarbahn-Lokführer abdecken würden, erklärte Stefan Spaniol, der KAV Saar-Geschäftsführer. Mit der jetzt gekündigten Vereinbarung mit der GDL habe man bisher freiwillig auf das Tarifeinheitsgesetz verzichtet, also den Grundsatz, ein Betrieb, ein Tarifvertrag. Weil die Forderungen der GDL jedoch weiter unrealistisch hoch seien, habe man sich für die Kündigung entschieden.
1: Der Streik ab heute ist der mittlerweile 6. im laufenden Tarifkonflikt. Die für heute geplanten Bauarbeiten auf der L260 bei Saarbrücken zwischen dem Netzbachweiher und dem Forsthaus Neuhaus müssen verschoben werden. Grund ist laut Landesbetrieb für Straßenbau ein Schaden durch einen Fahrzeugbrand. Dieser hatte sich vergangenes Wochenende auf der Umleitungsstrecke ereignet. Daher steht die Ausweichstrecke nicht wie geplant zur Verfügung. Ein neuer Termin für die Bauarbeiten auf der L260 steht laut LFS noch nicht fest. Bei der Fußball-Weltmeisterschaft sind die USA ins Achtelfinale eingezogen. Die Gastgeber setzten sich mit 2:0 gegen Bosnien und Herzegowina durch, obwohl sie nach einer roten Karte in der 64. Minute in Unterzahl spielten. In den anderen Spielen gewann Belgien mit 3:2 gegen Senegal nach Verlängerung und im frühen Spiel am Abend besiegte England die Demokratische Republik Kongo mit 2:1. Und das waren die Nachrichten mit Stefan Eising. 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
4: Viel Sonne zum Start in den Tag mit einzelnen lockeren Wolken und am Nachmittag dann ein paar mehr. Im Hochwald kann es dann auch mal kurz regnen. Temperaturen 25 bis 29 Grad.
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4: Ich bin Jamil Deininger. Schönen guten Morgen. Unabhängig davon, wie gut ein Song ist, er passt nicht zu jeder Stimmung, Wetterlage oder Tageszeit. Aber wenn all diese Komponenten zusammenkommen, dann ist das eine wundervolle Erfahrung. So wie jetzt. Wir beginnen mit Gitarre und ein klein wenig Schlagzeug. Und wenn dann plötzlich die Streicher einsetzen, dann scheint die Sonne gefühlt aus allen Winkeln. So wie jetzt gerade im Saarland. Jonathan Jarrett.

0: 7.10 Uhr SR Kultur. Guten Morgen. Für das Jahr 1995 wurde Luxemburg zur Kulturhauptstadt Europas. Und im Vorfeld fiel unseren Nachbarn auf, hey, wir haben gar kein Museum für zeitgenössische Kunst. Das sollte sich dann ganz schnell ändern und zog sich dann doch über Jahre hin. Jetzt aber hat das MUDAM seinen 20. Geburtstag gefeiert mit einem riesigen Festakt. Barbara Grech war dabei und nimmt uns mit auf eine Reise durch die Geschichte des MUDAM.
1: Gediegene Atmosphäre in der großen Eingangshalle des MUDAM. Alle waren da. Vertreter aus der Politik, der höheren Gesellschaft und natürlich Künstlerinnen und Künstler. Fast alle im vorgeschriebenen Dresscode. Blanc avec une touche de rouge, also weiße Kleidung mit einem Tupfen rot. Nur bei der Großherzogin. Da war alles anders herum. Rot mit ein paar Tupfen weiß. Man muss sich ja schließlich vom Volke abheben.
2: Cher Präsident d'honneur de Madame, Herr Minister, sehr geehrte Abgeordnete, Your Excellencies.
1: Mit Gesang, Klavier und Kunstperformances feierte sich das MUDAM, das nun, nach 20 Jahren, seinen Platz in der internationalen Museumslandschaft gefunden hat. Das war nicht immer so. Das gab auch die amtierende Direktorin des MUDAM, Bettina Steinbrücke, in ihrer Rede zu.
2: 20 Jahre. Das macht dieses Haus so etwas wie zu einem jungen Erwachsenen. Und wie jeder junge Mensch musste auch das MUDAM erst einmal die Welt um sich herum kennenlernen.
1: Die ersten Jahre waren holprig. Der Museumsbau, der von Star-Architekt Yeo Ming-Pai entworfen wurde, fiel schon mal viel kleiner aus als ursprünglich geplant. Was auch die heute unverhältnismäßig große Eingangshalle erklärt, die ursprünglich als Verteiler für ein wesentlich größeres Haus geplant war. Dann fiel erst einmal auf, dass man zwar ein großes Museum, aber keine wirklich bedeutende Sammlung hatte, schon gar nicht die der Moderne. Und so wurde aus dem Museum für moderne Kunst ein Museum für zeitgenössische Kunst. Am Anfang relativ erfolglos, von der Gründungsdirektorin Marie-Claude Bo bespielt. Dann kam Enrico Lungi, der auch erst nach Druck von der Öffentlichkeit dann doch mal so bekannte Künstler wie Tony Craig oder Wim Delvoye nach Luxemburg holte. Bis heute die Highlights in der Ausstellungsgeschichte des Hauses. Doch Lungi machte eher durch die Ohrfeigen-RTL-Affäre von sich reden und musste schließlich gehen. Susan Cotta führte das Haus ruhig, aber eben auch etwas langweilig in die Gegenwart. Und nun Bettina Steinbrücke.
2: Vielleicht wurde das MUDAM in der Vergangenheit manchmal stärker über seine Kontroversen wahrgenommen als über seine Erfolge. Ich wünsche mir deshalb, dass wir von heute ein anderes Kapitel aufschlagen.
1: Doch auch da gab es am Anfang Reibereien zwischen der Equipe des MUDAM und der neuen Chefin. Eines allerdings muss man Steinbrücke lassen. Sie führt das Museum kompromisslos mit zeitgenössischer Kunst in die Gegenwart und Zukunft. Und auch wenn man größtenteils die Namen der Künstler nicht kennt, die Ausstellungen sind meist durchaus gut gemacht und beeindruckend. Steinbrücke setzt auf ein Museum, das sich international stark vernetzt
2: und zugleich fest in Luxemburg verankert bleibt.
1: Zumindest in den nächsten Tagen dürfte das im MUDAM der Fall sein. Bei Dauerparty, Kindermitmachtagen und kostenlosen Eintritt. Nach 20 Jahren wird das MUDAM dann zu dem, für das es einstmals gedacht war. Zu einem Kunstmuseum für die Luxemburger und die Großregion.
0: Barbara Grech über das MUDAM in Luxemburg. Es feiert seinen 20. Geburtstag. Bis zum Sonntag ist der Eintritt frei und es gibt jede Menge Veranstaltungen.

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0: Guten Morgen, 7.21 Uhr. Literatur ist ein unglaublich weites Feld und auch wenn es natürlich die Fraktion der Hochnäsigen gibt unter den Rezensenten, die jeden Text auf Ewigkeits- und Nobelpreistauglichkeit abklopfen, so sollten es dann doch am Ende wir sein, die Leserinnen und Leser, die entscheiden, was gefällt. Und das kann dann sogar zu spontanen Jauchzern führen.
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0: Manuel, grüß dich.
2: Hi.
0: Sag selbst, wann hast du in den letzten Tagen vor dem Fernseher gejubelt?
2: Am Sonntag habe ich gejubelt. Danach war ja nicht mehr so viel Gelegenheit. Am Sonntag habe ich gejubelt, als die Gewinnerin des Ingeborg-Bachmann-Preises gekürt wurde.
0: So, ja. Warum bist du so ein Riesenfan dieses Buchpreises? Also es gibt ja so viele, aber es ist explizit der es dir angetan hat.
2: Ja, ich bin Natalia Junkie, weil man eben live dabei ist. Bei der Entscheidungsfindung, bei den Texten der Autoren. Also viele wissen das vielleicht gar nicht. Es gibt natürlich den Deutschen Buchpreis und so. Und da werden aber ja immer die Entscheidung im stillen Kämmerlein getroffen. So. Und auch kein Mensch liest irgendwie die komplette Short- oder Longlist des Deutschen Buchpreises. Aber der Ingeborg-Bachmann-Preis bietet die Möglichkeit, live im Fernsehen bei Dreisat 14 Autoren und Autorinnen zuzugucken, wie die lesen, vor Publikum scheitern, schlechte Texte, gute Texte, geniale Texte. Und das Allergeilste ist halt dann, dass jeder Text danach besprochen wird von der Jury.
0: Weil du gerade gesagt hast, scheitern. Bist du der Meinung, dass gute Autorinnen oder Autoren auch ihre Texte gut vortragen können müssen?
2: Nein, überhaupt nicht. Aber da kann man große, gute Unterschiede machen. Da sagt man halt, ey, der Text ist spitze, aber die Performance, die tollen Performer, die kriegen meistens den Publikumspreis. Also es gibt nicht nur den Ingeborg-Bachmann-Preis, den Hauptpreis, sondern auch den Dreisat-Preis und es gibt auch nur einen Publikumspreis. Und da gibt es natürlich so Rampensäue, zu einem werde ich noch gleich kommen, ne, die räumen dann da wahnsinnig ab und kriegen die Lacher. Aber diese Jury, da wollte ich noch ein bisschen was zu erzählen, das ist halt wirklich, das ist Comedy. Teilweise, was die da machen. Ne? Also das muss man sich vorstellen, wie jetzt die WM-Expertenrunden. Ja. Ne? Also jeder ist für so eine gewisse Farbe zuständig. Mhm. Der Österreicher beschimpft den Schweizer Juror, der umgekehrt. Ja, dann ist so eine Feministin dabei, die zählt immer, wie viele Frauen und Männer in dem Text auftauchen. Ja. Tatsächlich. Dann ist eine immer dabei, die sagte, ich mochte an dem Text sehr. Ne? Pünktchen. Und dann gibt es auch noch so einen Bad Boy. Ja, Philipp Tingler heißt der, auch vom
0: Literarischen. So eine Art Reich-Ranitzky quasi.
2: Ganz genau. Ja. Der übrigens ja auch in der Anfangsjury gesessen hat Ingeborg-Bachmann-Preis ne? Und wirklich die Leute so fertig gemacht hat. Und der ist, genau, der hat diesen Reich-Ranitzky, der Text ist langweilig. Naja, das ist mal wieder so ein Text, da geht man sich einen Kaffee holen. Ja, ja. Und wenn er vorbei ist, kommt man wieder. Und Neuköllner Biedermeier fand ich auch ganz toll. Ja, da sind dann.
0: Oh ja, aber das ist nachvollziehbar. Also wer einmal in Neukölln Leute kennengelernt hat, der weiß sofort, was gemeint ist. Weil eigentlich ist ja Neukölln in Berlin, dieser Bezirk ja so einer, der mal prosperierte und stand für das junge, wilde, aufstrebende Berlin. Mittlerweile ist es halt auch nur Lastenrad und Spielplätze und weiß ich nicht was. Ja, also es ist halt ganz durchschnittlich deutsch geworden.
2: Ja, ja, es waren ein bisschen viel Beiträge von Berliner Autoren. Da geht es dann halt so um Probleme wie Wohnungsnot und so. Und du denkst so, ey, da hätte sich Thomas Mann vielleicht jetzt nicht mit auseinandergesetzt. Ja. Gewonnen hat ein sensationeller Text, finde ich. Lena Schette, junge Frau, auch irgendwie, man sah schon bei der Performance, sie ist korpulent und sie hat über das Dicksein geschrieben und einen sehr berührenden, literarisch hochwertigen, also die Jury ist ausgerastet, ausnahmsweise war sich einig Text geschrieben, der so richtig, richtig hart war. Ja, also Schläge von der Mama und Fantasien, wie man sich das Bauchfett ablöffelt und den anderen dünnen drauf tut, damit die auch mal dick sind. Und also das war wirklich fantastischer Text. Und da habe ich gejubelt. Dass irgendwie doch die Jury die Vernunft hatte, das zu wählen. Ja.
0: Also richtig mitgefiebert bei einer Buchpreisverleihung. Ich glaube, das können nicht viele auf ihre Fahnen schreiben. Aber Manuel Andrax hat es erlebt.
2: Ja, genau. Ich wollte noch kurz erzählen, also wo ich richtig, also einmal, also das Dollste ist natürlich, wenn da jemand dabei ist, den man da persönlich kennt. Also Guy Helminger, der bedeutendste luxemburgische Autor, alter Kumpel noch aus Kölner Punkrock-Zeiten, ja, der hat mal 2004 bei dem Ingeborg-Bachmann-Preis in Klagenfurt gelesen. Ja. Und da saß ich ja wirklich mit Chips und Bier, auch vormittags schon vom Fernseher, habe jede Pointe bejubelt, jeden Juror beschimpft, der irgendwas Negatives zu sagen hatte. Und da war ich absolut Fan. Das hat so richtig Spaß gemacht.
0: Welcher ist, wenn du jetzt so ein bisschen Revue passieren lässt, welche Vorlesung war für dich die beste, die du jemals erleben durftest?
2: Meine eigene.
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1: 7.30 Uhr.
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1: Einigung auf Reformvorhaben. Die Spitzen von Union und SPD haben sich beim Thema Wachstum und Beschäftigung sowie bei der Einkommensteuerreform geeinigt. Details sind noch nicht bekannt, sollen aber um 9 Uhr bei einer Pressekonferenz vorgestellt werden. Debatte über Spritpreisdeckel. Der Wirtschaftsausschuss des Bundesrates hat sich hinter eine Initiative der saarländischen Landesregierung gestellt, die eine Preisobergrenze für Kraftstoffe fordert. Der Bundesrat wird am 10. Juli über das Votum des Wirtschaftsausschusses abstimmen. Feiert zu 20 Jahre Mudam. Das Museum für moderne Kunst, das Musée d'Art Moderne in Luxemburg, feiert noch bis zum Sonntag. Die Feierlichkeiten wurden mit einem Festakt eröffnet, an dem auch die Ehrenvorsitzende des Mudam, Großherzogin Stefanie, teilgenommen hat. Das Jubiläum wird mit freiem Eintritt bis inklusive Sonntag gefeiert. Außerdem gibt es über die Tage verteilt verschiedene Aktionen wie Künstlergespräche, Live-Musik, Kunstführungen für Kinder und Workshops. Viel Sonne heute. Einzelne lockere Wolken ziehen auch noch durch. Am Nachmittag werden die ein bisschen häufiger. Im Hochwald kann es kurz mal regnen. 25 bis 29 Grad, die Topwerte.
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1: Ich bin Jamil Deininger. Schönen guten Morgen. Also die Bundesregierung ist weiter im Reformmodus und hat den Lieferdruck durchaus verstanden. Gestern Abend der Koalitionsausschuss. Die große Pressekonferenz gibt es dann heute Vormittag um 9, was aber schon durchgesickert ist. Darum kümmern wir uns in 10 Minuten.

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0: fühlt sich an wie ein fließender Gang in den Tag hinein. Dmitri Schostakowitsch mit deiner Suite für Varieté-Orchester und daraus der berühmte zweite Walzer. 7.41 Uhr, SR Kultur. Schönen guten Morgen. Die Bundesregierung bleibt weiter im Reformmodus und hat noch sehr viel Arbeit vor sich. Steuern, Arbeit, Soziales, Bürokratieabbau, Staatsmodernisierung. Bundeskanzler Friedrich Merz hat im Vorfeld schon angekündigt, er erwarte, Zitat, einen großen Sprung nach vorne. Ist der erfolgt? Und wenn ja, wie sieht er aus? Antworten, so hoffe ich, aus dem ARD-Hauptstadtstudio von Bianca Schwarz. Was ist denn über Nacht bekannt worden?
1: Es ist tatsächlich nichts nach außen gedrungen und es könnte ja auch ein gutes Zeichen sein, denn insgesamt waren alle sehr vorsichtig. Es haben wirklich alle gemeinsam großen Wert darauf gelegt, dass bis zu dieser Pressekonferenz heute um 9 Uhr keine Details verraten werden. Das Einzige, was man weiß, es gibt zwei Einigungen, eine im Bereich Wachstum und Beschäftigung und eine in Sachen Einkommenssteuerreform.
0: Das ist ja schon mal gut. Also wo waren Sie sich da genau einig und was waren die strittigen Themen?
1: Zwei große Ziele haben CDU, CSU und SPD ja in ihrem Koalitionsvertrag schon festgehalten. Und zwar kleine und mittlere Einkommen sollen entlastet werden und die Arbeitszeit soll flexibler werden. Und diese beiden Punkte, die greifen natürlich ein in die DNA der jeweiligen Partei. Also die SPD hängt am 8-Stunden-Tag. Das ist eine der ältesten Forderungen der Arbeiterbewegung überhaupt. An der 40-Stunden-Woche als Höchstarbeitszeit soll zwar nicht gerüttelt werden, aber eben an den 8 Stunden pro Tag. Und sollte es da einen Kompromiss geben, dann war das für die SPD sicherlich kein leichter Gang. Und bei der Union wird es schwierig bei der Frage, ja, wie will man denn diese Steuerentlastungen für kleine und mittlere Einkommen gegenfinanzieren? Eine mögliche Kompromisslinie könnte die sogenannte Reichensteuer sein. Das ist keine eigene Steuer, sondern es ist der höchste Steuersatz, den es in Deutschland gibt. Der gilt für unverheiratete Menschen so ab ungefähr 280.000 Euro Einkommen. Und da hat die Union in der Vergangenheit mal schwach signalisiert, dass man über die Reichensteuer reden könnte, also darüber sie anzuheben oder aber die Bemessungsgrenze zu senken. Aber ich orakel gerade rum. Um das wirklich genauer zu wissen, müssen wir die Pressekonferenz um 9 Uhr abwarten.
0: Dann tun wir das hiermit. Vielen Dank ins ARD-Hauptstadtstudio zu Bianca Schwarz, die schon mal wenigstens einen kleinen Blick in die Glaskugel gewagt hat von dem, was uns dann heute Vormittag erwartet. 7.43 Uhr.

0: 7.51 Uhr. Guten Morgen. Es gibt Songs, die reißen alle sofort mit und diejenigen, die behaupten, nee, mich nicht, die wollen es einfach nicht zugeben. Also wenigstens als sogenanntes Guilty Pleasure kommst du an manchen Hits nicht vorbei. Wie zum Beispiel an YMCA, it's fun to stay at the YMCA. Ha? Na? Also da geht doch mindestens ein kurzer rhythmischer Zucker mal durch ihren Körper. Die Village People, die haben Hits geschrieben, die seit 40 Jahren Menschen aller Generationen zum Tanzen bringen. Und jetzt ist der Sänger mit der markanten Stimme, Victor Willis, im Alter von 74 Jahren verstorben. Anne Schneider mit einem Nachruf.
1: Mit YMCA hat Victor Willis einen Song geschrieben, der heute auf ganz unterschiedlichen Bühnen läuft, von der Pride-Parade bis zum Wahlkampf. Geschrieben hat er ihn Ende der 70er Jahre als Teil eines Disco-Projekts, das eigentlich vor allem Spaß machen sollte. Doch der Song bekam schnell ein Eigenleben. Für viele wurde er zur queeren Hymne. Willis konnte damit leben, auch wenn er immer wieder betont hat, dass er den Song so nicht gemeint hatte.
2: Das steht so nicht in meinem Text.
1: Das hat er oft gesagt und noch vor einem Jahr in einem Interview klargemacht, wie er sein Publikum selbst sieht.
2: Etwa 10% unseres Publikums kommen aus der schwulen Community. Rund 60% sind heterosexuelle Frauen.
1: Gleichzeitig hat er akzeptiert, dass seine Musik am Ende den Menschen gehört, die sie hören oder spielen. Victor Willis war nie nur der Sänger. Er hat die Village People geprägt als Stimme, als Songwriter und als jemand, der aus einer schrägen Kostümidee eine erfolgreiche Band gemacht hat. YMCA, Macho Man, In the Navy, diese Hits gehen maßgeblich auf ihn zurück. Und gerade YMCA hat in den letzten Jahren noch einmal ein eigenes Kapitel bekommen. Donald Trump nutzte den Song regelmäßig bei Wahlkampfauftritten. Andere Künstler gingen dagegen vor, Willis nicht. Seine Begründung, Musik soll verbinden, das kam nicht überall gut an.
2: Tausende schreiben auf Facebook, wir hören eure Musik nicht mehr.
1: Vor allem für viele Fans, die den Song als queere Hymne sehen, war das schwer nachzuvollziehen. Willis blieb trotzdem bei seiner Linie. Seine Band trat sogar bei einem Inauguration-Event für Trump auf und Willis rief nach der Wahl zur Einheit auf.
2: Wir wollen die Leute zusammenbringen, auch wenn man ihn nicht gewählt hat. Ich bin Demokrat, wir haben verloren, jetzt müssen alle hinter ihm stehen.
1: Willis eigener Weg war alles andere als geradlinig. 1980 verließ er die Village People auf dem Höhepunkt ihres Erfolgs. Danach folgten schwierige Jahre, auch mit Drogenproblemen. Er kam zurück, stand wieder auf der Bühne und war seit 2017 wieder Leadsänger der Band. In der Zeit ohne ihn konnten die Village People nicht mehr an ihre großen Erfolge anknüpfen. Die entscheidende Phase, die war mit ihm. Privat war Victor Willis seit 2007 mit der Anwältin Karen Huff Willis verheiratet, die ihn auch in schwierigen Zeiten begleitet hat. Kinder hatte er nicht. Was bleibt, ist eine Band, die bis heute funktioniert und ein Song, der für viele eine eigene Bedeutung hat. Aus Washington, Anne Schneider.

ein Vertreter der sogenannten zeitgenössischen Klassik. Ich finde diese Kategorisierung immer so wahnsinnig schwierig, denn es gibt einfach nur gute Klassik oder eben nicht so gute. In diesem Fall haben wir es mit einer wahnsinnig guten zu tun. Saint-Preux und Chanson de la Pluie, SR Kultur, 7.56 Uhr, schönen guten Morgen. Wir haben noch Zeit für eine Band, die vor allen Dingen die Anfänge der 2000er Jahre maßgeblich mitgeprägt hat, wenn es um Rockmusik ging. Also da hieß es dann, ja, das ist so was irgendwie Post-Punk, Garage, Rock, Auch hier wieder die Frage, ist es nicht einfach nur gute Musik und können wir darauf verzichten, es zu kategorisieren? Aus Sheffield in South Yorkshire in England, die Arctic Monkeys mit ihrem aktuellen Song The Car.

0: Wohnanlagen beschädigt worden. Aus Kiew berichtet Rebecca Barth.
1: Der Aufgang eines mehrstöckigen Wohnhauses ist zusammengebrochen. Die Rettungskräfte vor Ort vermuten weitere Opfer unter den Trümmern. Der ukrainische Präsident hatte die Menschen im Land ausdrücklich vor der Nacht gewarnt. Den ukrainischen Geheimdiensten würden Informationen vorliegen, nach denen Russland einen massiven weiteren Luftangriff auf die Ukraine plane, warnte Volodymyr Selenskyj am Abend und rief die Ukrainerinnen und Ukrainer dazu auf, sich in Schutzräumen in Sicherheit zu begeben. Viele Menschen in der ukrainischen Hauptstadt folgten diesem Aufruf und suchten schon am Abend Schutz in den U-Bahn-Stationen.
0: Union und SPD haben sich im Koalitionsausschuss auf Reformen verständigt. Wie das ARD-Hauptstadtstudio berichtet, umfasst das Paket eine Reform der Einkommenssteuer, eine Reform von Arbeitsmarktregelungen und Maßnahmen zum Bürokratieabbau. In einer Stunde wollen die Parteichefs von CDU, CSU und SPD, Merz, Söder, Baas und Klingbeil, weitere Einzelheiten bekannt geben. Der Koalitionsausschuss hatte gestern vom Nachmittag bis zum späten Abend getagt. Bundeskanzler Merz hatte vor dem Treffen erklärt, er rechne mit einem großen Sprung nach vorn in der Modernisierung des Landes. Der deutsche Arbeitsmarkt profitiert laut einer Bertelsmann-Studie von der Zuwanderung. Gleichzeitig sprechen die Autoren aber auch von ungenutzten Potenzialen. Viele ausländische Beschäftigte arbeiteten unterhalb ihrer Qualifikation. Sprachförderung und Anerkennung von Abschlüssen und Berufserfahrung könnten hier Abhilfe schaffen. Viele Branchen sind laut der Studie mittlerweile auf Zuwanderung angewiesen. Besonders in Reinigungsberufen, in der Lebensmittelherstellung oder in der Tourismus- und Gastronomiebranche hätten zahlreiche Beschäftigte eine ausländische Staatsbürgerschaft. Auch in der Pflege komme jeder fünfte Beschäftigte aus dem Ausland. Der saarländische Städte- und Gemeindetag hofft auf einen Durchbruch beim kommunalen Finanzausgleich. Heute kommen die kommunalen Spitzenverbände mit Vertretern der Landesregierung zusammen. Der SSGT fordert eine bessere Finanzausstattung für die saarländischen Gemeinden. Aus der SR-Nachrichtenredaktion Marc Langels.
2: Ein neuer kommunaler Finanzausgleich müsse auch der Investitionsschwäche der saarländischen Gemeinden entgegenwirken. Das heißt es in einem Schreiben des saarländischen Städte- und Gemeindetages, das dem SR exklusiv vorliegt. Ein Begutachtungsprozess, der seit 2 Jahren laufe, habe gezeigt, dass die Kommunen hier unterfinanziert seien. Gleiches gelte für die freiwilligen Leistungen wie die der Kultur- oder Sportförderung. Auch hier gäbe es zu wenige finanzielle Mittel. Deshalb müsse ein neuer kommunaler Finanzausgleich insgesamt mehr Geld für die Gemeinden zur Verfügung stellen, damit diese im Ländervergleich den Anschluss halten könnten.
0: Der Finanzausgleich ist ein Umverteilungssystem. Das Land gibt eigene Steuereinnahmen an die Kommunen weiter, damit diese ihre Pflicht- und freiwilligen Aufgaben finanzieren können. Bei der Fußball-WM sind die USA ins Achtelfinale eingezogen. Die Gastgeber setzten sich mit 2:0 gegen Bosnien und Herzegowina durch, obwohl sie nach einer roten Karte in der 64. Minute in Unterzahl spielten. Vorher spielten Belgien, Senegal 3:2 nach Verlängerung und England, Demokratische Republik Kongo 2:1. Die SV Elversberg hat den Vertrag mit Stammtorwart Nicolas Christoph vorzeitig um 2 Jahre verlängert. Der Bundesliga-Aufsteiger machte keine weiteren Angaben zu den Vertragsdetails. Christoph war im Sommer 2021 vom FC Astoria Waldorf nach Elversberg gewechselt. Für die SVE kam er bisher in 165 Pflichtspielen zum Einsatz. Der gebürtige Heidelberger wurde in der vergangenen Saison auch erstmals für die österreichische Nationalmannschaft nominiert. Und das waren die Nachrichten mit Stefan Eising. 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
3: Viel Sonne zum Start in den Tag. Einzelne lockere Wolken sind mit dabei. Später können die sich dann vermehren. Also etwas bewölkter und im Hochwald kann es dann kurz regnen. Wird am Nachmittag der Fall sein. Temperaturen 25 bis 29 Grad. Kurzer Blick auf die Straßen. A620 Saarlouis Richtung Saarbrücken zwischen Völklingen-Ost und Saarbrücken-Gersweiler. 6 Kilometer Stau an der Dauerbaustelle. Aktuell brauchen sie 15 Minuten länger.
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3: Wir wünschen Ihnen einen guten Start in den Donnerstag. Ich bin Jamil Deininger. Hallo. Das Wochenende, das kommt schon so langsam in Riechweite. Es ist der Duft des Schwenkers. Und wir begeben uns schon mal für ein paar Minuten in den Entspannungsmodus mit dem König des Reggae, Bob Marley, Iron Lion Zion.

0: Guten Morgen am Donnerstag, es ist 8.11 Uhr, SR Kultur. Das neue Buch von Ildikó von Kürti ist nichts anderes als Nachrichten aus der Schnatterzone der Damentoilette. So hat es der Buchkritiker Dennis Scheck Anfang des Jahres bewertet in seiner Fernsehsendung. Die Empörung war groß und hat den Scheinwerfer der Aufmerksamkeit auf die Frage gelenkt, welche Rolle eigentlich Sexismus in der Literatur, Kritik und Geschichte spielt und ob es sowas wie Frauenliteratur überhaupt gibt. Darüber habe ich heute Morgen schon mit Theresia Reinhold gesprochen, Filmemacherin, Historikerin und Mitbegründerin von Die Kanon, eine Initiative, um Frauen in Kunst, Literatur und Gesellschaft in Erinnerung zu rufen.
1: Guten Morgen.
0: Gibt es Frauenliteratur? Fangen wir mal mit dieser einfachen und gleichzeitig großen, schweren Frage an.
1: Ich würde andersrum fragen, was ist denn Männerliteratur?
0: Da hätte ich tatsächlich eine Definition. Für mich ist Männerliteratur oft stark von Gewalt geprägt, einer unglaublichen Geschwindigkeit in der Erzählweise. Das würde ich als Männerliteratur verorten.
1: Ich finde es wahnsinnig spannend, dass Sie das sagen, weil wir ganz häufig, wir sehen das ja auch im Fußball, also es gibt Fußball und es gibt Frauenfußball. Und natürlich, wenn man mit Leuten spricht, wird dann gesagt, ja, natürlich ist Männerfußball, ein anderes Frauenfußball. Aber dieses Vorschieben des Wortes Mann und Frau wird generell ja nur bei Frauenliteratur größtenteils gemacht. Also ich sehe zum Beispiel in Bücherläden, in vor allem so kommerziell großen Ketten, selten Stapel, wo drüber steht, hier sind die Bücher für Männer. Hm. Und diese Markierung durch das Label Frauenliteratur macht natürlich in uns RezipientInnen direkt was, weil das nach wie vor strukturelle Gewalt gegen Frauen gibt, dass wir nach wie vor in einer patriarchal geprägten Gesellschaft leben, schwingt da ja irgendwie auch mit. Das ist anders, das ist irgendwie nicht so richtig ernst zu nehmen, das ist nicht die Norm. Und ich finde es wahnsinnig schade, weil wir in dem Moment, wo wir das machen, ja gar nicht über die Literatur sprechen. Also Dennis Scheck hätte sich ja auch mit den Inhalten der Bücher von Ildikó von Kürti wirklich ernsthaft auseinandersetzen können, die ja offensichtlich seit vielen Jahren wahnsinnig viele Menschen ansprechen. Aber stattdessen das abzuwatschen, es ist natürlich einfacher für ihn. Und ich finde, diese Fähigkeit, die er ja haben sollte, nicht nur er, das machen ja auch andere, ganz ernsthaft in die Kritik zu gehen, sich ernsthaft mit den Büchern auseinanderzusetzen, vielleicht auch meinen eigenen Geschmack mal herauszufordern, das kann ich ja nur machen, wenn ich das Werk und auch die Autorin ernst nehme.
0: Ich könnte mir vorstellen, dass ein Gegenargument, also alles, was Sie gesagt haben, ist ja grundsätzlich nachvollziehbar. Ich kann mir vorstellen, dass ein Gegenargument für Frauenliteratur eben dann doch wäre, wenn es um Themen geht, die ausschließlich in Anführungsstrichen Frauen betrifft. Also sagen wir zum Beispiel der Umgang einer Frau mit den Wechseljahren, die jetzt endlich ein wenig mehr Aufmerksamkeit bekommen und ja vorher quasi gar nicht erwähnt wurden. Würden Sie da mitgehen oder sagen Sie, ja, Männer sollen das auch lesen, dann haben sie ja nicht mal eine Ahnung?
1: Ich glaube, also ja, unbedingt. Ich finde, alle Menschen sollten sich mit den Wechseljahren auseinandersetzen, weil wir alle kennen Menschen, die früher oder später da durchgehen. Und ich bin total dankbar, dass dieses Thema erstmal seit einigen Jahren überhaupt Aufmerksamkeit bekommt, weil es ist wirklich grauselig, was man da hört. Und es betrifft uns natürlich gesamtgesellschaftlich alle, weil wenn wir, man kann natürlich sagen, okay, es gibt irgendwie Themen, die vor allem Frauen betreffen, zum Beispiel, oder eben Menschen, die als Frauen geboren wurden, also die Wechseljahre, die Periode. Aber das sind ja Themen, die selbst in einem neoliberal-kapitalistischen System, in dem wir ja leben, mit dem sich alle beschäftigen müssen. Weil es hat ja einen direkten Einfluss darauf, zum einen, wie diese betroffenen Personen in die Welt gehen und aber auch auf der anderen Seite, wie mit ihnen umgegangen wird oder wie mit ihnen umgegangen werden sollte. Und wenn ich sage, das Thema betrifft nur dich, dann sage ich ja auch, ich muss mich damit nicht auseinandersetzen. Das heißt, deine Lebenserfahrung spielt für mich, zum Beispiel als Cis-Mann, keine Rolle. Das ist ja wahnsinnig traurig. Genauso könnte ich mich ja auch hinstellen und sagen, ich als weiße Person muss die Literatur schwarzer Menschen nicht lesen, weil es ist nicht meine Lebensrede. Ich werde niemals diesen Rassismus erfahren. Ja. Aber in der Lage zu sein, dafür ist ja Literatur, dafür ist ja Kunst und Kultur da, andere Lebenswelten aufzumachen, sich mit Lebensrealitäten zu beschäftigen, die ich selber vielleicht gar nicht kenne, egal ob ich die Chance hätte oder nicht, mich da empathisch drauf einzulassen, was zu lernen. Das ist ja diese Chance, die wir durch diesen großen, großen Bereich Literatur haben.

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0: 8.23 Uhr.
1: Zwischenruf von Thomas Mann, Katholische Kirche.
2: Ich gratuliere einer Kollegin, die gerade zum zweiten Mal Mutter wurde. Ich frage, wie die Geburt war. Wenn du den ersten Schrei deines Kindes hörst und du siehst die Hände, die Füße, die Finger und fühlst die weiche Haut, dann ist dir klar, dass sich alle Strapazen gelohnt haben. Alle Ängste sind auf einen Schlag weg. Sie ist voller Mutterstolz. Sie und ihr Mann haben sich sehr ein zweites Kind gewünscht. Doch es gab Schwierigkeiten in der Schwangerschaft. Die Sorgen wurden zur Geburt hin immer größer. Als meine Kollegin nun so voller Begeisterung schwärmt, wird mir klar, dass ich als Mann keine Vorstellung von dem habe, was bei einer Geburt vor sich geht. Männer können nur staunen, wenn das größte Wunder des Lebens passiert. Ich frage also meine Kollegin, was ihr geholfen hat, mit den Sorgen und Ängsten umzugehen. Mein Mann war zwar immer an meiner Seite, aber als es dann zur Geburt kam, war es vor allem die Hebamme. Die Hebamme hat uns in der Angst abgeholt. Sie hat gesagt, ich bleibe bei dir, bis dein Kind geboren ist. Auf welchem Weg auch immer. In dieser Ausnahmesituation war die Begleitung durch eine Frau für meine Kollegin der Gamechanger. So ähnlich wird es auch von Maria erzählt, als sie mit Jesus schwanger war. Schwanger, voller Sorgen, besuchte sie ihre Cousine Elisabeth. Elisabeth war die Frau, die Maria wirklich verstand. Und das änderte für die schwangere Maria alles. Meine Seele preist die Größe des Herrn und mein Geist jubelt über Gott, meinen Retter. Auch meine Kollegin jubelt ähnlich. Ich fühle mich seit der Geburt so beschenkt, dass ich aus tiefster Zufriedenheit vor Glück einfach so weinen kann. Was für ein Wunder.
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0: Guten Morgen, es wird gleich 8.30 Uhr.
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0: Schwere russische Luftangriffe. In Kiew wurden dabei nach ukrainischen Angaben mindestens 10 Menschen getötet und viele weitere verletzt. Mehrere Wohngebäude seien von ballistischen Raketen und von Drohnen getroffen worden. Schwarz-Rot einigt sich auf Reformpaket. Nach ARD-Informationen gab es im Koalitionsausschuss in Berlin eine Einigung auf eine Einkommensteuerreform sowie auf Vorhaben in den Bereichen Arbeitsmarkt, Wachstum und Bürokratieabbau. Einzelheiten sollen in einer halben Stunde bekannt gegeben werden. Zuschüsse für stadtteilbezogene Kulturarbeit in Dudweiler. Gefördert werden sollen Veranstaltungen, die für den Stadtbezirk von besonderer Bedeutung sind. Antragsberechtigt sind Einwohnerinnen und Einwohner sowie Gruppen oder Vereine aus Dudweiler. Die Förderrichtlinien werden auf Anfrage zugesandt. Anträge können bis Mittwoch, 30. September, eingereicht werden. Viel Sonne heute. Einzelne lockere Wolken sind dabei. Am Nachmittag verdichtet sich das Ganze. Im Hochwald kann es dann auch mal kurzzeitig regnen. 25 Grad in Trautsberg und bis zu 29 in Dillingen.
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0: Ich bin Jamil Deininger. Schönen guten Morgen. Wir versuchen es jetzt mal mit einer kleinen Imagination, sage ich jetzt mal. Also Sie stellen sich jetzt einfach mal vor, Sie wären König für einen Tag. So ein bisschen, wie es damals schon hieß, das alles würde ich machen, wenn ich König von Deutschland wäre. Und Tom Petty hat es dann in eine Richtung gedrängt, wo es dann heißt, es ist gut, König zu sein. It's good to be king.

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0: Filmmusik aus Old Boy, ein sehr brutaler, komplexer, aber vor allem preisgekrönter Film aus Südkorea. 2004 gab es den großen Preis der Jury beim Filmfestival in Cannes. Und der Streifen hat dann auch tiefe Spuren in der Popkultur hinterlassen. Daraus haben wir Cries and Whispers gehört von Lee Ji-soo. 8.41 Uhr, Sie hören SR Kultur. Die politische Rechte, die gewinnt immer mehr Einfluss in den gesellschaftlichen Debatten, Wahlumfragen und Ergebnissen. Und parallel dazu haben sich auch rechte Subkulturen entwickelt. Also das, was früher Punks und Hippies im linken Spektrum waren, die sich gegen den konservativen Mainstream stellten, passiert nun andersrum gegen den vermeintlichen linken Mainstream. Ist die Rechte jetzt also zu einer Art Gegenkultur, einer Counterculture geworden? Darüber sprechen wir jetzt mit Gernot Wolfram. Er ist Professor für Medien- und Kulturmanagement und hat ein Buch dazu geschrieben. Es heißt Kampfzone Kultur, wie Populisten uns vorführen. Guten Morgen, Herr Professor.
1: Guten Morgen, Herr Deiniger.
0: Nehmen Sie uns mal mit in die rechte Counterculture. Wie sieht sie aus und welche Botschaften hat sie?
1: Ja, diese neue rechte Kultur, diese ist ja nicht nur eine Jugendkultur, sondern die hat eigentlich zwei Ebenen. Ne? Da gibt es so die Älteren, die sind sehr stark interessiert an traditionellen Nationalstolz und diesen Werken von Bach und Mozart, den Domen des Mittelalters. Und es gibt diese junge Generation, die natürlich ganz anders ist als die früheren Glatzköpfe, die da mit Lonsdale-Ästhetik und Springerstiefeln unterwegs waren, sondern die sind sehr medienaffin, die sind zum Teil sehr belesen, sehr medienkompetent auch. Und das teilt sich auch von der Naturbewegung bis hin zu einer Musikszene, aber eben auch sehr stark popkulturell geprägt auf TikTok, indem sie eben so sich inszenieren als Bürgerschreck, indem sie auch, was die AfD in Ostdeutschland sehr erfolgreich macht, zum Beispiel diese Simson-Motorradfahrten organisieren. Diese Simson war dieses klassische Moped, ja, der DDR. Müssen Sie sich vorstellen, da fahren dann hunderte junger Leute zusammen mit diesen Politikern da über die sommerlichen Dorfteiche oder an die sommerlichen Dorfteiche. Und das sind natürlich so sehr starke emotionale Momente, die sich vollkommen unterscheiden von dieser alten Skinhead-Kultur, mit der man früher so Rechte in Verbindung gebracht hat.
0: Würden Sie das als kreativ beschreiben, was dort passiert? Also so der klassische Kreativitätsbegriff?
1: Das ist eine sehr schwierige Frage, wissen Sie, weil dahinter das Weltbild ist natürlich dumpf und relativ eindeutig. Da geht es um Hass, da geht es um Ausgrenzung, da geht es um dieses Freund-Feind-Schema. Also das ist nicht sehr kreativ. Aber wie dieses relativ banale Thema verkauft wird, wie es nach vorn gestellt wird, das ist deswegen faszinierend, weil sie auch sehr viele Strategien der traditionellen Linken plötzlich kopieren. Also es ist überhaupt kein Widerspruch, bei populistischen Kanälen, rechtspopulistischen Kanälen plötzlich Hannah Arendt-Zitate zu finden. Oder ja. Jerusalem. Okay, ja, das würde man früher, wäre das undenkbar gewesen. Und dieses schimmernde, schillernde, postmoderne Verwenden von verschiedenen Narrativen, das ist schon was, würde ich sagen, was in der Form neu ist.
0: Weil ich frage deswegen, weil gerade weil Sie Hannah Arendt angesprochen haben, sie hat auch sinngemäß immer davon gesprochen, dass rechte Ideologien nur innerhalb eines vorgegebenen, meist fiktiven Systems funktionieren und deshalb gar kein Raum für Kreativität bleiben kann. Also wenn wir das jetzt als Grundlage nehmen, dann kann doch wenig Neues entstehen im Vergleich zu dem, was wir beispielsweise im Punk oder bei den Hippies miterlebt haben.
1: Ja, also dem würde ich nicht ganz zustimmen, weil sie können, dass eben die neue Rechte wie so eine Art Virus kontaminiert die Felder, wie zum Beispiel in der Sneaker-Industrie. Ja? Also da sind plötzlich Sportschuhe, die völlig unverdächtig waren früher von der Firmengeschichte her oder so, die werden plötzlich usurpiert. Oder es gibt bestimmte Bücher oder Philosophen, Nietzsche zum Beispiel oder Hannah Arendt oder andere Autorinnen auch aus der Popkultur, die plötzlich neu gelesen werden. Ja? Also man setzt sozusagen wie so eine Art neues Licht darauf und plötzlich erscheinen die logisch im Kontext von rechter Ideologie. Und ein Kernpunkt ist ja, mit der es gerade bei jungen Leuten so erfolgreich sind, dass sie eben sagen, wir leben so in dystopischen Zeiten, es funktioniert nichts mehr, ihr habt keine Zukunft mehr. Aber wir haben eine Idee dafür, wie diese Zukunft wieder eine Vorfreude bilden kann. Und das kann man natürlich durch kulturelle Emotionen am besten steuern und da sind sie sehr gut drin.
0: Ganz kurz noch, wie schätzen Sie oder wie groß schätzen Sie den Wirkungsradius dieser Bewegung ein? Also er zieht ja vor allen Dingen auf junge Menschen ab. Verfängt das richtig gut?
1: Also da muss man nach Bundesland zu Bundesland schauen. Das kann man gar nicht auf ganz Deutschland so sagen. Aber es verfängt gerade auch bei jungen Männern natürlich sehr gut, weil die populistische Rechte es versteht, zu sagen, ich sehe eure Probleme, ich sehe, was da drunter liegt. Und von daher glaube ich, dass das gerade bei jungen Menschen dieses TikTok-Affine, dieses Medien-Affine sehr gut funktioniert.
0: Professor Gernot Wolfram beobachtet eine rechte Counterculture, die sich zum Ziel gesetzt hat, den sogenannten linken Mainstream zu bekämpfen und damit dann ausstrahlt in die Social Media und auch andere popkulturellen Bereichen. Und ja, wenn ich Sie richtig verstehe, die Auswirkungen sind nicht richtig einzuschätzen und das muss weiter beobachtet werden.
1: Absolut. Und ich glaube, wir dürfen auch nicht einen Fehler machen, sie zu unterschätzen. Das ist das eine. Aber wichtig genauso auch von der medialen Sicht vielleicht daraus ist zu sehen, es gibt natürlich auch andere Subkulturen, die sich entwickeln. Es gibt natürlich noch eine andere Generation zum Glück in Deutschland, die nicht daran interessiert sind. Aber ich glaube, die holen wir im Moment zu wenig ab, weil wir diesen Blick auf den berühmten Blick der Schlange sozusagen aufs Kaninchen, ja, oder andersrum. Das ist das, was uns gerade sehr stark beschäftigt. Und wir sind zu wenig damit beschäftigt zu sagen, was gibt es denn noch an anderen kulturellen Strömungen, die Menschen begeistern, junge wie ältere. Und ich glaube, da müssen wir stärker hingucken, um eben nicht dieser Kultur so einen Raum zu geben. Denn das können wir von Subkulturen natürlich auch lernen. Subkulturen sind gerade deswegen interessant, weil eine Mehrheit sie erstmal ablehnend oder erschrocken ist. Ja, das ist der Hauptteil ihrer Attraktivität. Und in dem Moment, wo das sozusagen relativiert wird, verlieren sie auch an Attraktivität.
0: Professor Gernot Wolfram, für Medien- und Kulturmanagement ist er Experte und hat ein Buch dazu geschrieben. Es heißt Kampfzone Kultur, wie Populisten uns vorführen. Vielen Dank für das Gespräch.
1: Ich danke Ihnen. Schönen Tag noch.

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0: Felix Kramer auf SR Kultur um 8.55 Uhr. Sie. Kaum ein deutscher Regisseur spaltet so sehr wie Uwe Boll. Gerade die Computerspiele-Szene, die Gamer, sind sehr schlecht auf ihn zu sprechen, weil er ihre geliebten Videospiele ihrer Meinung nach so schlecht verfilmt, dass es einem Skandal gleicht. Auch sonst fällt Boll immer mal wieder mit, sagen wir mal, streitbaren Positionen auf. Letzte Woche hat er den US-Tech-Milliardär Elon Musk per Videobotschaft um Hilfe gebeten. Kurz darauf stellte er dann seinen neuen Film Citizen Vigilante für 48 Stunden auf der Social-Media-Plattform X zur Verfügung und Musk hat ihn dann mit Millionen Followern geteilt. Warum? Der Film hatte die FSK-Freigabe nicht bekommen. Laura Erbe über einen Helden, den offenbar vor allem Elon Musk braucht und diesen denkwürdigen Film.
1: Citizen Vigilante heißt Uwe Bolls neuer Film, wobei das gar nicht der erste Titel war. Eigentlich wollte Boll den Film The Dark Knight nennen. Warner Bros. Fand die Idee verständlicherweise eher so mittel. Boll erzählt von einem selbsternannten Rächer, der gegen kriminelle Migranten mit Waffengewalt vorgeht. Und eigentlich hatte ich mir ja vorgenommen, darüber wütend und nicht belustigt zu sein. Ich meine, ein Film, der Selbstjustiz feiert und rechte Narrative nahezu ungefiltert übernimmt, ist eigentlich nichts, worüber man Witze machen sollte. Das Problem ist nur, dieser Film ist so unfassbar schlecht, dass man kaum dazu kommt, sich über seine politische Botschaft aufzuregen. Alles wirkt, als hätte Uwe Boll das Drehbuch aus dem Best-of einer Facebook-Kommentarspalte um 3 Uhr nachts zusammengeschrieben. Mein Lieblingsbeispiel? Unser rassistischer Rächer geht ins Bordell. Statt Menschenhandel oder organisierte Kriminalität zu thematisieren, wird er selbst freier. Und mitten in einer viel zu langen Sexszene unterbricht Bolls Held den Akt plötzlich und zeigt auf einen Schimmelfleck. Sinngemäß sagt er, nach dem Duschen besser lüften. Warum ihn das interessiert? Natürlich, weil ihm das Gebäude gehört. Und genau da wurde mir klar, wen Uwe Boll da wirklich geschaffen hat. Einen Typen mit zu viel Geld, der Selbstjustiz betreibt, sich aber zwischendurch Sorgen um die Bausubstanz macht. Allmann Batman eben. Einen Möchtegern-Helden mit Vermieter-Mindset. Sein Held besitzt nämlich nicht nur das Bordell, sondern gleich über 3000 Mietwohnungen. Die FSK verweigerte dem Film die Freigabe. Verboten war Citizen Vigilante deshalb allerdings nie. Aber aus keine Freigabe wurde bei Uwe Boll blitzschnell Deutschland verbietet meinen Film. Und eine bessere Werbekampagne hätte er sich eigentlich nicht wünschen können. Denn wer sprang direkt darauf an? Der Bond-Bösewicht ihres Vertrauens. Elon Musk. Er teilte den Film auf X und hat damit vielleicht endlich den Superhelden gefunden, mit dem auch er sich identifizieren kann. Batman rettet Gotham. Allmann Batman sorgt für richtiges Lüften. Und Citizen Vigilante ist am Ende einfach nicht der gefährliche Kultfilm, als der er sich gern verkaufen würde. Sondern nur eine Eigentümerversammlung verpackt als Actionfilm.
0: Die Meinung von Laura Erbe über den neuen Uwe Boll-Film Citizen Vigilante.

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1: Es ist 9 Uhr. Russland hat die ukrainische Hauptstadt Kiew erneut massiv mit Drohnen und Raketen angegriffen. Ukrainischen Behörden zufolge wurden dabei mindestens 13 Menschen getötet und rund 60 weitere verletzt. Insgesamt seien 36 Objekte im Stadtgebiet beschädigt worden, darunter Wohngebäude und ein Hotel. Auch aus anderen

0: Deshalb verzichtet KNDS darauf, die Aktien noch vor der Sommerpause an die Börse zu bringen. Beim Börsengang möchte Deutschland direkt von den deutschen Privateigentümern 40% der Anteile übernehmen. Das Bundeswirtschaftsministerium teilte am Abend mit, man halte an diesen Plänen trotz der Verschiebung fest. Erst am vergangenen Freitag hatte der Haushaltsausschuss des Bundestags für den Einstieg bis zu 7,2 Milliarden Euro bewilligt.
1: KNDS produziert unter anderem die Panzer Leopard 2 und Puma. Der Europäische Gerichtshof wird voraussichtlich heute darüber entscheiden, ob eine Milliardenstrafe gegen Google und dessen Mutterkonzern Alphabet rechtmäßig ist. Die Europäische Kommission hatte 2018 ein Rekordbußgeld von über 4 Milliarden Euro gegen den Konzern verhängt. Sie warf dem US-Unternehmen vor, Herstellern von Android-Smartphones und Mobilfunkanbietern legale Beschränkungen aufzuerlegen, um die eigene Suchmaschine zu bevorzugen. Die EU-Kommission sah darin einen Verstoß gegen die Wettbewerbsregeln. Google hatte gegen die Strafe geklagt und in erster Instanz bereits verloren. Im Prozess um einen Sexualmord bei Rehlingen-Siersburg wird in etwa einer halben Stunde über die Einholung weiterer Gutachten entschieden. Der Verteidiger hatte das am vergangenen Prozesstag beantragt. Er will einen Sexualwissenschaftler aus Hamburg und einen Forensiker aus Bayern hinzuziehen. Der psychiatrische Sachverständige hatte die Angeklagte zuvor für schuldfähig erklärt. Sollte der Antrag heute vor Gericht abgelehnt werden, könnten bereits die Plädoyers folgen und möglicherweise schon ein Urteil fallen. Die Angeklagte soll beim Sexspiel ihre 36-jährige Freundin mit einer Kette gewürgt und danach mehr als 90 Mal mit einem Küchenmesser auf sie eingestochen haben. Das Gutachten der Universität des Saarlandes zur NS-Vergangenheit von 13 Ehrenwürdenträgern zieht weitere Kreise. Auch die Landesregierung prüft nun, ob Betroffenen der saarländische Verdienstorden aberkannt wird. Angelina Horosund für SR Info.
2: Vier der Männer, denen die Universität des Saarlandes vorige Woche die Ehrenwürden aberkannt hat, sind auch Träger des saarländischen Verdienstordens. Franz Funk, Kurt Schlupp-Kotten, Ludwin Maria von Boch-Gallo und Paul Simones. Auf Anfrage des SR teilte die stellvertretende Regierungssprecherin Collett mit, man untersuche nun, ob in Konsequenz auch der saarländische Verdienstorden aberkannt wird. Neben dem vollständigen Gutachten, das die Saar-Uni in Kürze veröffentlichen will, hat die Landesregierung außerdem Akten aus dem Landesarchiv angefordert.
1: Simones war im Saarland nach dem Krieg für die FDP DPS von 1961 bis 70 Minister, Schlupp-Kotten Generaldirektor des Neunkircher Eisenwerks und IHK-Präsident, Ludwin von Boch-Gallo ab 1932 Chef von V&B. Der Saarländische Verdienstorden ist die höchste Auszeichnung des Saarlandes und entspricht einem Bundesverdienstkreuz erster Klasse. Das Museum für moderne Kunst, das Musée d'Art Moderne, kurz MUDAM, in Luxemburg, feiert bis Sonntag seinen 20. Geburtstag. Die Feierlichkeiten wurden mit einem Festakt eröffnet, an dem auch die Ehrenvorsitzende des Museums, Großherzogin Stephanie, teilgenommen hat. Das Jubiläum wird mit freiem Eintritt bis inklusive Sonntag gefeiert. Außerdem gibt es über die Tage verteilt verschiedene Aktionen wie Künstlergespräche, Livemusik, Kunstführungen für Kinder und Workshops. Und das waren die Nachrichten mit Stefan Eising. 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
3: Und schauen wir aufs Wetter im Saarland. Heute Sonne und Wolken, aber hauptsächlich die Sonne. Am Nachmittag und frühen Abend überqueren uns dann ein paar dichtere Wolken. Aber nur ganz vereinzelt sind Schauer möglich bei Temperaturen zwischen 25 und 29 Grad. Morgen am Freitag reichlich Sonnenschein, 24 bis 27 Grad. Und dann von Samstag die weiteren Aussichten. Ich schau mal bis zu Dienstag. Haben wir schönes Sommerwetter, es bleibt trocken, sonnig und am Samstag bis 30 Grad, am Sonntag bis 28.
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3: So, der Frosch hat sich verflüchtigt. Roland Kunz ist am Mikrofon und ich wünsche Ihnen einen schönen guten Morgen. Das Zeitwort steht gleich an und natürlich, wie immer, unser Urspiel heute.

0: Ach, wenn man das Glück hatte, mit seinem Vater gemeinsam, so wie ich, diesen Walzer vierhändig von Brahms zu spielen am Klavier, dann hatte man jetzt gerade einen sehr emotionalen Moment. Das war der Walzer Astur von Brahms, hier mit Katja und Marielle Labeck. Unser Zeitwort, Donnerstag, 2. Juli. Mit Burgen und Schlössern ist das Sendegebiet des SWR reich gesegnet. Rheinland-Pfalz hat eine lange Reihe imposanter Gebäude anzubieten, darunter natürlich Mainz mit dem kurfürstlichen Schloss. Und dann gibt's zwei Schlösser im Angebot, ein altes und neues. Und nördlich von Baden-Baden liegen sie dann, die Perlen, an einer Kette aufgereiht. Die Schlösser in Rastatt, Karlsruhe, Bruchsal, Schwetzingen, Heidelberg, nicht zu vergessen Mannheim. Der Grundstein dieses Schlosses wurde am 2. Juli 1720, heute vor 306 Jahren, gelegt.
1: Im Jahre 1720, nach der jungfräulichen Geburt, am 2. des Monats Juli, da in der streitenden Kirche als Stellvertreter Christi Clemens XI. Als höchster Pontifex regierte, zur Erbauung eines Schlosses des Kurfürstentums der Pfalz, zur Weihe der Hofkapelle, zur Verehrung der seligsten Jungfrau Maria von der Heimsuchung Elisabeths, wurde der erste Eckstein geweiht und als Grundstein gelegt vom erlauchten und mächtigen Fürsten und Herrn, Herrn Karl Philipp dem Pfalzgrafen bei Rhein, Heiligen Römischen Reiches,
2: Erzschatzmeister. So steht es auf der Grundsteinlegungsurkunde zu lesen. Am 2. Juli 1720 trifft Kurfürst Karl Philipp mit seinem Hofstaat und Ministern in Mannheim ein. Sie kommen von Schwetzingen. Das Jagdschloss ist zu dieser Zeit eine Art Zwischenresidenz. Die eigentliche kurpfälzische Residenz, das Heidelberger Schloss, ist im pfälzischen Erbfolgekrieg stark zerstört worden. Nach der gängigen Geschichtsschreibung hat ein Konfessionsstreit um die Heidelberger Heiliggeistkirche den Wiederaufbau verhindert. Der Kunsthistoriker und Schlossführer Wolfgang Schröck-Schmidt.
3: Die Heiliggeistkirche war geteilt. Die Protestanten und die Katholiken haben die gemeinsam benutzt. Und damit es da keine Tumulte gibt, während des Gottesdienst hat man in der Höhe vom Triumphbogen zwischen Chor und Schiff eine Scheidemauer gebaut. Die wollte der Karl Philipp abreißen. Der war katholisch. Die Heidelberger Bevölkerung war protestantisch, weitenteils. Und da gab es also schweren Ärger drum. Und Karl Philipp gibt nach, fühlt sich in seiner absolutistischen Würde gekränkt.
2: Dem gekränkten katholischen Fürsten kommt der Konflikt aber vielleicht gerade recht. Denn das Neckartal ist viel zu eng für einen repräsentativen Schlossbau, wie er einem Herrscher der Barockzeit vorschwebt. Planungen sehen eine Rampe und Bebauung von der Stadt bis auf den Berg vor. Aber auch das kann wohl nicht überzeugen, denn in Frankreich hat der König gezeigt, wie ein modernes Schloss aussehen muss.
3: Versailles ist natürlich das Maß aller Dinge. Und man baut dann das Mannheimer Schloss, um dann also hier auch für den Staat der Pfalz gescheit repräsentieren zu können.
2: In Mannheim können sich der Fürst und seine Nachfolger baulich ausleben. Karl Philipp allerdings wird das Schloss im vollendeten Zustand nie sehen. Erst unter Kurfürst Karl Theodor im Jahr 1760 ist die Anlage fertig. Die Kurpfalz besitzt nun das zweitgrößte Schloss in ganz Europa. Und auch wenn die Gebäude nicht ganz so stattlich ausfallen wie ihre französischen Vorbilder, so hat das Mannheimer Schloss doch ein Fenster mehr als Versailles. Ein Prestigeobjekt. Für die damals junge Stadt Mannheim jedenfalls bedeutete die Grundsteinlegung am 2. Juli 1720 einen wahren Glücksfall. Denn mit dem Schloss zieht nicht nur die Verwaltung ein, sondern auch Kunst und Kultur.
3: Wo der Hofstaat ist, wird das Geld ausgegeben. Karl Philipp baut das Mannheimer Schloss ja entsprechend groß, um dort eben auch eine bedeutende Sammlung anzulegen.
2: Eine große Gemäldesammlung, die 1778 mit Kurfürst Karl Theodor nach München abwanderte und jetzt in der alten Pinakothek zu sehen ist, eine Naturaliensammlung, eine Bildhauerschule und das große Theater mit der Mannheimer Schule, die nicht nur Mozart angelockt hat. Die Grundsteinlegung des Schlosses ist demnach für Mannheim richtungsweisend bis in die Gegenwart. Denn vielleicht gäbe es ohne die kurfürstliche Residenz die Universität nicht, die heute im Schloss zu Hause ist.
0: Heute vor 306 Jahren, am 2. Juli 1720, wurde der Grundstein des Mannheimer Schlosses gelegt. Unser Zeitwort zum heutigen Tag.

Café del Mundo mit dem Royal Philharmonic Orchestra. Das Album heißt Symphonic und da haben sie einiges eingespielt dieser Art. Nicht schlecht, Ruevis hieß dieses Stück. Und jetzt von Camille Saint-Saëns, Ben Goldscheider spielt das Horn, die Romanze in F-Dur Opus 36.

0: Selten, aber wir haben einen Titel auf Vietnamesisch gesungen im Programm von SR Kultur. Das war er mit Saigon Soul Revival. Genau. So, und jetzt haben wir ein ganz bestimmtes Revival, auf das Sie vielleicht schon gewartet haben.
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0: Dieses Urspiel hat's in sich. Das sage ich jedes Mal. Aber dieses hier, naja, ich glaube, es wäre zu erraten. Und vielleicht kennen Sie ja schon die Regeln. Also, wir spielen einen kurzen Schnipsel. Sie können sagen, beim ersten Ton erkannt. Und dann können Sie anrufen. 0681 65 100. Wenn Sie dann das hier erkennen und dann können Sie sich eine schöne SR-Kulturtasse in den Schrank stellen. Und bei mir wandert diese Tasse dann raus. Mal sehen. Also, hier kommt das kleine Stückchen. Was war das? Wenn Sie einen Eindruck hatten, dann ruft Sie an. 0681 65 100.

0: Ein schöner, gediegener Retro-Walzer. Das war Musik aus einem Film. Mein Nikifor mit Bartek Kliniak. So, jetzt bin ich verbunden mit Thorsten Bayreuther. Schönen guten Morgen.
1: Schönen guten Morgen.
0: Ich nehme an, Sie kommen aus Bayreuth bei dem Namen.
1: Nee, aber meine Vorfahren kommen aus Bayreuth. Die haben sich dann im Vogtland angesiedelt. Mhm. Die sind da vermutlich im 19. Jahrhundert aus Bayreuth ins Vogtland abgewandert, weil es da viel Textilindustrie gab. Aha. Und dann waren das die Leute aus Bayreuth, die Bayreuther. Und ich werde mit AI geschrieben. Bayreuth wird ja mit BAY geschrieben.
0: Ja, genau.
1: Und mir hat mal ein Verwaltungsbeamter aus Bayern erklärt, diese AI-Schreibweise ist die alte Schreibweise von Bayreuth.
0: Mensch, das war eine richtige Geschichtsaufklärung heute Morgen.
1: Habe ich auch aber nicht schlecht geschaut. Ich fand das Y immer viel schöner. Und dann habe ich gedacht, Mensch, das ist ja jetzt...
0: Aber die Bayreuther sprechen natürlich nicht berlinerisch. Insofern,
1: die sprechen fränkisch, wegen fränkisch.
0: Ja, genau, wegen fränkisch. Aber ich finde es schön, Sie kommen aus Berlin.
1: Ja, ich komme eigentlich aus Mecklenburg-Vorpommern, aber ich lebe inzwischen seit 43 Jahren hier in Berlin und bin ich jetzt Berliner, oder?
0: Und hören SR-Kultur, das ist so schön.
1: Ja, mit großer Freude, immer wieder.
0: Okay, dann schauen wir jetzt mal, was Sie dazu sagen und ob das hinhaut, ja? Kurzen Moment, jetzt. Tja, was meinen Sie, was das ist?
1: And now the end is near.
0: Jetzt können Sie auch noch singen, das ist ja der Hammer.
1: Ich bin Sänger,
0: Ja, in der Tat.
1: My Way mit Frank Sinatra.
0: Yes, that's it. Ja. Okay. Ja.
1: Keiner macht es so wie Frankie Boy.
0: Ja, da haben Sie auf jeden Fall Glück und wir haben auch Glück, weil Sie haben uns einen schönen Moment geschenkt heute Morgen. Vielen Dank dafür. Und dafür,
1: ich kriege meine vierte SR2-Kultur-Tasse.
0: Ja, Sie dürfen gerne weiter sammeln. Das ist wunderbar. Das ist Ihr Weg. Da können Sie irgendwann mal drüber singen. Also, bis dann. Genau. Tschüss.
1: Schönen Tag für Sie. Vielen Dank.

0: stimmt. Keiner singt My Way wie Frank Sinatra. Das ist es einfach, was man mit ihm verbindet. Es gibt allerdings schon ein paar andere Versionen auch noch, die nicht schlecht sind. Wenn es Sie interessiert, Interpretationssache, da gibt es den Song auch, der entstanden ist aus Comme d'habitude. Tja, und unsere Kaffeetasse, die wird jetzt auch einen schönen Weg machen Richtung Berlin. Und das nächste Urspiel wird es in jedem Fall auch geben.
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0: So kurz nach 10, 10 nach 10, Viertel nach 10 gibt es das nächste Urspiel und ein neues Glück eventuell. Jetzt schauen wir mal auf 36 Grad, so heißt der Titel von Zweiraumwohnung. Haben wir alles erlebt in der letzten Woche.

Wie ein Prisma, das verschiedene Farben bündelt, bringen diese drei musikalische Stile zusammen. Der Soul ist auch dabei. Und da sind wir nochmal in Berlin. Hallo, Herr Bayreuther. Ja, genau. Das war nämlich das Berliner Trio Prismala. Finde ich ganz interessant, was die machen. Und wir hatten einen Ausschnitt, das war Right Place aus dem jüngsten Album For the Record. Und jetzt eine Pastorelle von Francis Poulenc. Das ist ein wunderbares kleines Stückchen.

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1: Es ist 10 Uhr. Die schwarz-rote Koalition hat sich auf ein umfangreiches Reformpaket verständigt. Laut Bundeskanzler Merz wurde unter anderem eine Reform der Einkommenssteuer vereinbart. Der Fokus dabei liege auf geringen und mittleren Einkommen. Außerdem sollen die Beschlüsse der Rentenkommission bis Ende des Jahres umgesetzt werden. Auch beim Thema Arbeitsmarkt wurden Reformen beschlossen, sagte der Kanzler.
2: Wir finden uns mit den nach Corona exorbitant gewordenen Krankenständen in den Unternehmen nicht ab. Wir schaffen die telefonische Krankschreibung ab und führen die Vorlage einer Arbeitsunfähigkeitsbescheinigung ab dem ersten Krankheitstag ein. Das ist eine harte Entscheidung, das wissen wir. Aber wir können uns diesen Wettbewerbsnachteil durch lange Abwesenheiten in den Unternehmen nicht länger leisten.
1: Außerdem sieht das neue Reformpaket einen Abbau von Bürokratie

0: worden. Das Ausmaß des Schadens ist noch nicht klar. Die Milliardenstrafe der EU-Kommission gegen Google aus dem Jahr 2018 ist rechtens. Das hat der Europäische Gerichtshof entschieden. Damit muss Google die 4,1 Milliarden Euro zahlen. Die Richter sahen es als erwiesen an, dass das Unternehmen Herstellern von Android-Smartphones und Mobilfunkanbietern illegale Beschränkungen auferlegt hatte, um die Marktdominanz seiner Suchmaschine zu stärken. Die Friedensgespräche zwischen den USA und dem Iran kommen offenbar voran. Nach Angaben des Außenministeriums in Katar hat es positive Fortschritte bei den indirekten Gesprächen gegeben. Unter anderem soll ein gemeinsamer Kommunikationskanal eingerichtet werden. Dort sollen Verstöße gegen das ausgehandelte Rahmenabkommen gemeldet und dokumentiert werden. Durch die Beruhigung im Iran-Krieg fliegen deutsche Fluggesellschaften wieder nach Israel. Die Lufthansa bietet seit gestern wieder Flüge von Frankfurt nach Tel Aviv an. Condor will nachziehen. Der saarländische Städte- und Gemeindetag hofft auf einen Durchbruch beim kommunalen Finanzausgleich. Heute kommen die kommunalen Spitzenverbände mit Vertretern der Landesregierung zu Beratungen zusammen. Der Städte- und Gemeindetag fordert eine bessere Finanzausstattung für die saarländischen Gemeinden. In einem Schreiben, das dem SR vorliegt, heißt es, ein neuer kommunaler Finanzausgleich müsse auch der Investitionsschwäche der saarländischen Gemeinden entgegenwirken. Gleiches gelte für die freiwilligen Leistungen, etwa die der Kultur- oder Sportförderung. Auch hier gäbe es zu wenige finanzielle Mittel. Das Museum für moderne Kunst, das Musée d'Art Moderne, kurz MUDAM in Luxemburg, feiert bis Sonntag seinen 20. Geburtstag. Die Feierlichkeiten wurden mit einem Festakt eröffnet, an dem auch die Ehrenvorsitzende des MUDAM, Großherzogin Stefanie, teilgenommen hat. SR-Reporterin Barbara Grech.
1: Es lief nicht immer alles rund im MUDAM. So war der ikonische Museumsbau des Star-Architekten Yeo Ming-Pei eigentlich viel größer geplant, als er dann tatsächlich gebaut wurde. Die Besucherzahlen waren viele Jahre nicht berauschend, was auch an dem Programm gelegen haben mag. Inzwischen allerdings hat sich das MUDAM als Museum für wohlbemerkt zeitgenössische, nicht moderne Kunst etabliert. Das wird gefeiert, mit freiem Eintritt in das Museum inklusive Sonntag. Außerdem gibt es Künstlergespräche. Am Freitag wird das MUDAM zur Partyzone mit Live-Musik und DJ-Performance. Am Samstag sind dann die Kinder dran mit speziellen Kunstführungen für Kinder und Workshops.
0: Und das waren die Nachrichten mit Stefan Eising. 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
2: Und das Wetter im Saarland. Heute scheint lange die Sonne, 25 bis 29 Grad. Wolken sind nur eine Art Dekoration. Und morgen am Freitag auch reichlich Sonnenschein, die Temperaturen dann zwischen 24 und 27 Grad. Die weiteren Aussichten, am Samstag wird es nochmal wärmer, 26 bis 30 Grad bei strahlend sonnigem und trockenem Wetter. Sonntag ebenfalls weitgehend trocken, heiter bis wolkig, 24 bis 28 Grad. Also ein schönes Sommerwochenende.
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2: Roland Kunz ist im Studio. Grüße herzlich. Jetzt mit Franzl, mit Franz Schubert. Das Rundfunksymphonieorchester Saarbrücken hat alle Symphonien aufgenommen unter Leitung des damaligen Chefdirigenten Marcello Viotti. Hier der vierte Satz aus der ersten.

0: Diolinda mit einem portugiesischen Moment. 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
0: Das nächste steht an. Eine zweite Tasse. Insgesamt ist es die 321. Tasse, die heute verschenkt werden kann. Sie sehen also, mein Regal hinter mir ist riesig voll. Heute sind vorgesehen noch zwei weitere Tassen. Mal sehen, ob Sie diese hier für sich gewinnen können. Ich finde es gar nicht so einfach, das da. Achtung. Der Einstieg ist natürlich auf der Gitarre schon markant. Wer sich auskennt, wer das Lied kennt oder die Komposition kennt, der kann anrufen. 0681 65 100. Alle anderen können raten und auch anrufen. 0681 65 100.

0: Michael Haydn, ein derbes Menuett. Das war ja auch so gewollt oft, dass diese Menuette in den Sinfonien so einen ganz anderen Moment kreierten. Sinfonie B-Dur von Michael Haydn mit dem Münchner Kammerorchester.
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0: Dieses Urspiel ist schwierig. Es gab schon einen Anruf, aber ich darf sagen, ich möchte da ein bisschen helfen. Ich spiele jetzt mal gerade einen Ausschnitt nochmal. Ja, es ist keine Filmmusik, das darf ich schon mal sagen. Und Sie dürfen anrufen in der nächsten Stunde. Also wir nehmen dieses Urspiel jetzt mit. Die Tasse bleibt mal noch bei mir im Schrank und dann werde ich nachher vielleicht den Ausschnitt auch noch ein bisschen verlängern. So gegen 11:30 gibt es eine neue Möglichkeit. Aber vielen Dank fürs Mitmachen. Tappen von Karussell.

So sanft, so sanglich, die Milk Carton Kids. Ist schon eine ganz besondere Band und dieses Album hier, Lost Cause Loverfool, ist gerade erst rausgekommen. Das hier war The Ribbon aus diesem Album. Und jetzt ein Walzer aus La Donna della Domenica von Andrea Morricone, Sohn von Ennio, geschrieben.

0: 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Es ist 10.34 Uhr jetzt. SR Kultur, wir schauen mal auf ein Thema, das heute Morgen im Morgen schon erörtert wurde. Die politische Rechte gewinnt ja immer mehr Einfluss in den gesellschaftlichen Debatten, Wahlumfragen und auch Ergebnissen. Parallel dazu haben sich auch rechte Subkulturen entwickelt. Das, was früher Punks und Hippies im linken Spektrum waren, die sich gegen den konservativen Mainstream stellten, passiert nun also andersrum, gegen den vermeintlich linken Mainstream. Ist die Rechte jetzt also zu einer Art Gegenkultur, einer Counterculture geworden? Darüber haben wir am Morgen mit Gernot Wolfram, Professor für Medien- und Kulturmanagement, gesprochen. Er hat ein Buch dazu geschrieben. Es heißt Kampfzone Kultur, wie Populisten uns vorführen. Er hat uns erklärt, wie sich diese neue rechte Gegenkultur zeigt.
1: Ja, diese neue rechte Kultur, diese ist ja nicht nur eine Jugendkultur, sondern die hat eigentlich zwei Ebenen. Ja, da gibt es so die Älteren, die sind sehr stark interessiert an traditionellen Nationalstolz und diesen Werken von Bach und Mozart, den Domen des Mittelalters. Und es gibt diese junge Generation, die natürlich ganz anders ist als die früheren Glatzköpfe, die da mit Lonsdale-Ästhetik und Springerstiefeln unterwegs waren, sondern die sind sehr medienaffin, die sind zum Teil sehr belesen, sehr medienkompetent auch. Und das teilt sich auch von der Naturbewegung bis hin zu einer Musikszene, aber eben auch sehr stark popkulturell geprägt auf TikTok, indem sie eben so sich inszenieren als Bürgerschreck, indem sie auch, was die AfD in Ostdeutschland sehr erfolgreich macht, zum Beispiel diese Simson-Motorradfahrten organisieren. Diese Simson war dieses klassische Moped, ja, der DDR, müssen Sie sich vorstellen, da fahren dann hunderte junger Leute zusammen mit diesen Politikern da über die sommerlichen Dorfteiche oder an die sommerlichen Dorfteiche, und das sind natürlich so sehr starke emotionale Momente, die sich vollkommen unterscheiden von dieser alten Skinhead-Kultur, mit der man früher so Rechte in Verbindung gebracht hat.
0: Zum Teil übernimmt die rechte Counterculture auch Strategien von links, was die Sache noch mal verwirrender macht.
1: Dahinter das Weltbild ist natürlich dumpf und relativ eindeutig. Da geht es um Hass, da geht es um Ausgrenzung, da geht es um dieses Freund-Feind-Schema. Also das ist nicht sehr kreativ. Aber wie dieses relativ banale Thema verkauft wird, wie es nach vorn gestellt wird, das ist deswegen faszinierend, weil sie auch sehr viele Strategien der traditionellen Linken plötzlich kopieren. Also es ist überhaupt kein Widerspruch, bei populistischen Kanälen, rechtspopulistischen Kanälen plötzlich Hannah Arendt-Zitate zu finden. Früher wäre das undenkbar gewesen. Und dieses schimmernde, schillernde, postmoderne Verwenden von verschiedenen Narrativen, das ist schon was, würde ich sagen, was in der Form neu ist.
0: Rechte Counterculture. Das komplette Interview mit Gernot Wolfram gibt's auf SR Kultur.

Georges Bizet, der erste Satz aus seiner sehr frühen Symphonie in C-Dur mit dem St. Paul Chamber Orchestra unter Hugh Wolfe. Georges Bizet hat einfach mehr geschrieben als nur Carmen. Auch zum Beispiel die Arlésienne-Suiten, da sind ja ein paar sehr, sehr bekannte Sätzchen dabei. Wird auch unter anderem eine Rolle spielen, jetzt am Wochenende, am Samstag bei SR Klassik am See in Losheim, wo die Deutsche Radiophilharmonie nur Hits spielen wird, sozusagen Knaller, Feuerwerk und das Ganze unter dem Titel Zugaben, also Zugabenstücke. 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SR Klassik am See. Jetzt Miriam, die kroatische Singer-Songwriterin. Miriam Vukasin mit Long Drive.

Paul Gerlinger. Immer wieder wird er gefragt, wie viel er denn trinkt, um so oder auch raucht, um so eine Stimme haben zu können. Und dann lächelt er müde und angeheitert. Ein Glas Wein und Zigaretten können jeden Abend retten. Und ja, er scheint da so ein bisschen was dran zu drehen an dieser Stimme. Aber sie ist einmalig. Paul Gerlinger, alles perfekt für ihn. Naja, okay. 10 Minuten noch bis zu den Nachrichten. Wir haben hier Musik von Hans Abrahamsen aus seinem ersten Streichquartett, das Präludium mit dem Danish String Quartet.

Esther Abrami mit dem Song von Sia Furler, Snowman. Und das auf eine sehr schöne Art und Weise ist der dahingeschmolzen. 10:55 Uhr, wir haben hier noch Black Sea The Who mit dem Dragon.

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1: 11 Uhr. Der Koalitionsausschuss von Union und SPD hat sich nach langen Verhandlungen auf ein Reformpaket geeinigt. Bundeskanzler Merz sprach von einem guten Tag für Deutschland und kündigte mehr als 30 Maßnahmen zur Stärkung von Wirtschaft, Arbeitsmarkt und Sozialstaat an. Isabel Karras für SR Info.
2: Geplant sind unter anderem Steuerentlastungen für mittlere und geringe Einkommen. Nach Angaben von SPD-Chef Lars Klingbeil sollen Familien mit Kindern am stärksten profitieren. Spätestens 2028 soll erreicht werden, dass sie um bis zu 600 Euro im Jahr entlastet werden. Am Arbeitsmarkt sollen sachgrundlose Befristungen, also befristete Arbeitsverträge ohne konkreten Grund, künftig bis zu 48 Monate möglich sein. Zudem wird die telefonische Krankschreibung abgeschafft. Eine Arbeitsunfähigkeitsbescheinigung soll wieder ab dem ersten Krankheitstag erforderlich sein. Daneben bekräftigte Merz die Pläne der Koalition für die Reform der gesetzlichen Rente und der Krankenversicherung.
1: Internationale Ermittler sind erstmals gezielt gegen Online-Netzwerke von Männern vorgegangen, die ihre Partnerinnen betäuben und dann sexuell missbrauchen. Europol teilte in Den Haag mit, 156 Opfer und Täter seien bei der Aktion identifiziert worden. An dem Projekt Medusa waren 9 Länder beteiligt. Deutsche und britische Behörden hatten die Leitung. Der Einsatz im

0: Der Zustand von Wohnungen zunehmend darüber, was das Wohnen für Mieter am Ende kostet. ImmoScout wertete für sein Wohnbarometer nach eigenen Angaben mehrere Millionen Inserate der vergangenen 5 Jahre aus. Kunden der Saarbahn müssen sich ab heute Mittag erneut nach Alternativen umsehen. Die Lokführergewerkschaft GDL hat einen weiteren Streik der Saarbahnfahrer angekündigt. Er beginnt um 13 Uhr und soll bis Montagmorgen dauern. Die GDL wirft dem kommunalen Arbeitgeberverband KAV vor, den aktuellen Tarifkonflikt zu verschärfen. SR-Reporter Peter Sauer.
1: Der KAV Saar prüft zurzeit intensiv, den Verdi-Tarifvertrag für die Saarbahn-Lokführer anzuwenden. Im Frühjahr erzielte man nach langen und streikreichen Verhandlungen mit Verdi einen Tarifabschluss, der für die rund 400 Busfahrer gilt. Dort seien jedoch auch Passagen vorhanden, die Saarbahn-Lokführer abdecken würden, erklärte Stefan Spaniol, der KAV Saar-Geschäftsführer. Mit der jetzt gekündigten Vereinbarung mit der GDL habe man bisher freiwillig auf das Tarifeinheitsgesetz verzichtet, also den Grundsatz ein Betrieb, ein Tarifvertrag. Weil die Forderungen der GDL jedoch weiter unrealistisch hoch seien, habe man sich für die Kündigung entschieden.
0: Der Streik der Saarbahnfahrer, der heute beginnt, ist bereits der 6. im laufenden Tarifkonflikt. Die Musikfestspiele Saar haben eine positive Bilanz ihrer diesjährigen Festivalausgabe gezogen. Wie die Organisatoren mitteilten, besuchten insgesamt 30.000 Menschen die Veranstaltungen. Das Festival stand unter dem Motto Zwischenwelten. Von Anfang Mai bis Ende Juni gab es im Saarland, in Frankreich und in Luxemburg rund 70 Veranstaltungen mit mehr als 1.000 Musikern, darunter 25 Open-Air-Konzerte. Den Abschluss bildete ein Kulturfest im Michelmeier-Park in Saarbrücken. Das waren die Nachrichten mit René Jacqueline Möhler. 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
2: Wir haben von der Sonne zu reden, wie schön, und zwar lange Zeit heute. Es gibt nur so ein paar Wolken bei 25 bis 29 Grad. Morgen am Freitag auch reichlich Sonnenschein. Es bleibt trocken bei 24 bis 27 Grad und die weiteren Aussichten für Samstag. Von früh bis spät strahlend sonnig, trocken 26 bis 30 Grad und am Sonntag auch heiter bis wolkig und trocken 24 bis 28 Grad.
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2: Roland Kunz ist im Studio und wir brauchen jetzt keine Worte, denn Felix Mendelssohn-Bartholdy singt dieses Lied ohne Worte. Sophie Pacini am Klavier.

Der amerikanische Singer-Songwriter Brooke Allen Decker, er hat hier vom Oktober gesungen. Vielleicht im Oktober. Er war ja mal hier in Saarbrücken im Terminus oder in der Garage war er, ich weiß gar nicht mehr. Auf jeden Fall hat er ein kleines Konzert gegeben, sehr begeisternd und die Leute begeistert. Er hat den Groove, ganz einfach. Und so eine natürliche Art und Weise, seine Stimme zu benutzen, in höchsten und in tiefen Regionen, das kann er auch. Und nun Judith Owen, Some Arrow Go In Deep.

0: Es gibt Geschichten, die über die Jahrzehnte oder sogar Jahrhunderte immer und immer wieder in neuer Form erzählt worden sind. Dickens Weihnachtsgeschichte zum Beispiel, Hamlet oder Dracula. Aber nicht nur in der Literatur gibt es solche archetypischen Geschichten, die sich durch verschiedene Zeiten, Kulturen und Genres ziehen, sondern natürlich auch im Kino. Und die Musik, die wir gerade schon angehört haben, die gehört zu dem, was sich Kai Löffler für die neue Folge vom Popkultur angeschaut hat.
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2: Was tun, wenn das eigene Dorf von Banditen bedroht wird? Hilfe holen. Im Fall von Akira Kurosawas Sieben Samurai heißt das, Sieben Samurai. Der Film hat inzwischen mehr als 70 Jahre auf dem Buckel, aber die Idee, Dorfbewohner, die sich eine Gruppe von Helden holen, um sich vor Banditen zu schützen, die ist so zeitlos, dass sie immer und immer wieder neu adaptiert wird. Als Western zum Beispiel. Das Samurai-Genre bedient sich ja auch ordentlich beim amerikanischen Western und die glorreichen Sieben ist ein Beispiel, wo es eben in die andere Richtung geht. Zuerst 1960 und dann nochmal 2016 mit dem Remake. Ein wilder Stilmix ist die Serie Samurai 7. Ein Anime, das die Geschichte aus dem historischen Japan in eine futuristische Cyberpunk-Welt versetzt. Es folgten der indische Film Sholai, das Sandalen-Epos Die sieben glorreichen Gladiatoren, Der 13. Krieger und Roger Cormans B-Movie-Sador-Herrscher im Weltraum.
3: Ich war dabei, wie große und kleine Kriege in allen Galaxien geführt
2: wurden. Alle Ähnlichkeit mit Star Wars, wie der Originaltitel Battle Beyond the Stars, sind natürlich reiner Zufall.
3: Er muss dran glauben.
2: In den 80ern hat Regisseur John Landis die Formel verändert. Seine drei Amigos sehen zwar aus wie Helden, sind aber nur Schauspieler, die im Fernsehen welche spielen. Und sehr überrascht sind, als sie bei ihrem neuesten Auftrag keine Bühne erwartet, sondern eine Horde von Banditen, die nicht mit Platzpatronen schießen. Und Pixars, das große Krabbeln, schrumpft die Geschichte.
4: Lasst das eine Lehre für euch alle sein, ihr Ameisen!
2: Das Dorf wird zur Ameisenkolonie, die Banditen zu Heuschrecken, und die Helden sind diesmal eine Truppe fahrender Zirkusartisten. Und dann, 1996, ist diese weitgereiste Geschichte dorthin gegangen, wo noch kein Mensch zuvor gewesen ist.
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2: Manchmal habe ich das Gefühl, dass Star Trek-Fans nichts lieber tun, als sich zu streiten. Was war die letzte gute Serie? Wer ist besser, Kirk oder Picard?
5: Energie!
2: Und stimmt es wirklich, dass die geraden Filme immer besser sind als die ungeraden? Die Antwort ist ja, bis zu Teil 9. Aber der 10. Film ist eine Katastrophe. Und ich habe damals aufgehört, mich für Star Trek zu interessieren.
6: In diesen schrecklichen Tiefen lebten nur die Verdammten.
2: Dabei gibt es eine einfache Lösung. Es gibt einen anderen Film, der als Nummer 10 herhalten kann. Und damit ist die Welt des Star Trek-Kanons wieder in Ordnung.
7: Wir haben fast keine Energie mehr für die Schutzschilde.
2: Galaxy Quest. Die Besatzung des fiktiven Raumschiffs Protector hat nichts Besseres zu tun, als auf Fan-Conventions Autogramme zu geben. Ihre Fernsehserie Galaxy Quest wurde vor 18 Jahren vorzeitig abgesetzt und ist dann zu einer Kultserie geworden. Also ziemlich genau so wie damals Star Trek. Aber nicht nur die irdischen Fans haben die Abenteuer von Captain Taggart und seiner Crew verfolgt, sondern auch die Termianer, eine außerirdische Zivilisation, die von martialischen Reptiloiden bedroht wird. Und so wird die Besetzung auf einen Nachbau ihres alten Raumschiffs gebeamt, die Protector 2, um den Planeten der Termianer zu retten.
8: Drücken Sie einfach auf den blauen Knopf.
9: Auf den blauen Knopf, ist das alles?
2: Galaxy Quest nimmt sich also die sieben Samurai und drei Amigos als Vorlage und ist ein Comedy-Klassiker, der als Star Trek-Parodie total ins Schwarze trifft. Der quasi Mr. Spock von Galaxy Quest ist Alan Rickman, als Schauspieler, der eigentlich lieber Shakespeare spielen würde.
10: Bei Graptas Hammer, bei den Söhnen von Vavan.
2: Vor allem ist aber Galaxy Quest ein Geniestreich, weil er auch als echter Star Trek-Film funktioniert. Und zwar, jawohl, besser als Teil 1, 3, 5 und 7.
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Rinan Luce mit den Voisines. Jetzt haben wir das Instrument des Jahres. Das war ja schon die Stimme, das war die Tuba. In diesem Jahr ist es eines, das man vor der Brust tragen kann. Und diejenigen, die es tun, hier im Saarland gibt es ja auch den herausragenden Nino Dedner zum Beispiel, der hat mich das Ding mal heben lassen. Also ich meine, es gibt natürlich viele Akkordeonspielerinnen und Spieler, aber es gibt natürlich auch viele unterschiedliche von diesen Geräten. Es gibt da super Geräte für 15, 20, 25.000 Euro. Es gibt auch kleinere, leichtere, aber es gibt auch die richtigen Hämmer, so 10, 12 Kilo. Wenn man die vorne hängen hat, dann hat man dann letztendlich mit so einem Akkordeon doch einiges zu tragen. Und es ist ganz wichtig, dass man in diesem Moment auch eine gute Balance hat. Martinas Erhatzi hier mit dieser Musik und dem NDR Radio Philharmonie Orchester.

0: Ja, das hat noch gefehlt. Free Kind mit den Good News, die fehlen uns in dieser Welt und in diesen Tagen. Aber vielleicht gibt es ja jetzt eine gute Nachricht.
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0: Und schon ist die gute Nachricht da. Ich habe eine Kaffeetasse für Sie. Wenn Sie denn jetzt diesen Musikschnipsel erraten. Also ich habe es eben schon gesagt, ich habe ihn jetzt etwas verlängert und ich habe eben schon mal verraten, es ist keine Filmmusik. Achtung. Tja, vielleicht erkennen Sie es jetzt. War ja ein bisschen länger, dieser Einstieg, dieser Gitarreneinstieg. Und derweil Sie anrufen, 0681 65 100, 0681 65 100, hier ein sehr berühmtes Lied.

0: Toll gespielt hier von Alexandra Whittingham, dieses Chanson von André Cabral, nämlich La Foule. Edith Piaf natürlich. Die haben wir dann direkt im Ohr.
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0: So wie ich jetzt Toni Naumann auch im Ohr habe. Schönen guten Morgen.
2: Ja, wunderschönen guten Morgen, Herr Kunz.
0: Sie hören viel Musik?
2: Ja, Musik ist einfach für mich eine Leidenschaft. Also ich sag mal, auf Fernseh oder Filme könnte ich eigentlich ohne Probleme verzichten, aber Musik ist für mich was ganz Elementares. Und also in jede Richtung auch fast. Und ja, Musik.
0: Also Sie sind breit einfach aufgestellt. Sie könnten einen Frank Sinatra genauso erkennen wie einen Beethoven?
2: Ja, das würde teilweise auch noch gehen. Also Klassik bin ich dann doch mehr bei Beethoven, Mozart, Haydn, auch andere, weil das läuft ja nicht nur bei euch. Ich höre halt auch viel SR-Kultur. Aber das sind so meine Steckenpferde, aber so verschiedene Sachen im klassischen Bereich, also erkennt man ja auch.
0: So, und dann kommen Sie auf die Idee, dass Sie das hier auch erkannt haben, was ich jetzt kurz anspiele. Was denken Sie, was das ist?
2: Ja, ich würde sagen, das ist Billie Eilish mit The 30.
0: Mann, also wirklich. Jetzt ist die Tasse, die jetzt schon ziemlich vergriffen ist, weil ich sie heute schon oft in der Hand hatte, die ist jetzt weg. Die geht zu Ihnen.
2: Vielen Dank.
0: Also, Sie hatten recht. Das ist natürlich toll, wenn man das auch so erkennt. Vielen Dank dafür. Das Rätsel ist gelöst für heute. Dann können wir morgen auf einen neuen Weg gehen, um mit Karwendel zu sprechen, den wir gleich noch hören werden. Aber zuerst werden wir jetzt natürlich Billie Eilish hören, The 13th. Vielen Dank, Herr Naumann. Tschüss.
2: Sehr gerne. Tschüss.

Sie hat einfach eine Wahnsinnsstimme, diese Billie Eilish, die wirklich von ganz sanft bis sehr intensiv ihre Songs singen kann. Und die haben ja auch dazu noch dieses gewisse Etwas. Und das ist ja entscheidend letztendlich. Ihr Bruder komponiert oft diese Songs. Sie spielen ja auch beide zusammen. Sie, eine der größten Trump-Kritikerinnen. Billie Eilish war das in unserem Ohrspiel für heute. Morgen gibt's eine neue Runde. Gehen wir auf einen neuen Weg. Wie gesagt, in diesem Fall mit Karwendel.

Johann Sebastian Bach, könnte man denken, aber das war einer, der schon viel weiter auf den Spuren war Richtung Klassik, nämlich Karl Philipp Emanuel Bach, der dritte Satz aus seinem Konzert in E-Dur mit Orazio Citoni und dem Orchester di Padova e del Veneto. Molly Johnson haben wir jetzt und dann geht's schon Richtung Nachrichten. Hier aber eine schöne Melodie.

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1: 12 Uhr. Arbeitgeberpräsident Dulger hat das Reformpaket der Koalition als überfälligen Kurswechsel begrüßt. Dulger erklärte, das Paket stärke die Wettbewerbsfähigkeit und schaffe Vertrauen. Er mahnte aber weitere Schritte an. So seien etwa die Beiträge zu den Sozialversicherungen weiterhin zu hoch. Zudem sei eine Entlastung der Leistungsträger nicht erkennbar. Dulger betonte, jetzt dürfe niemand die Handbremse ziehen. Das Reformpaket der Bundesregierung sieht über 30 Maßnahmen vor, die von einer moderaten Steuerreform, Lockerungen im Arbeitsrecht, einem Bürokratieabbau bis zu einem Verbot der Verstaatlichung privater Mietwohnungsbestände auf Landesebene reichen. Die Gewerkschaft Verdi hat die Ergebnisse des Koalitionsausschusses dagegen scharf kritisiert. In einer Mitteilung ist von einem massiven Angriff auf Beschäftigte die Rede. Vor allem die geplante Ausweitung sachgrundloser Befristungen und die Verschärfungen bei Krankschreibungen würden Beschäftigte unter Generalverdacht stellen. Unter anderem ist eine Attestpflicht ab dem ersten Krankheitstag vorgesehen. Die Landesregierungen sollten daher laut Verdi die Pläne im Bundesrat nicht mittragen. Ermittlungsbehörden aus 7 europäischen Ländern haben mehrere digitale Missbrauchsnetzwerke zerschlagen. Europol teilte mit, es seien im Rahmen des Projekts Medusa je 150 Täter und Opfer identifiziert worden. Andreas Meyer-Feist mit Einzelheiten.
2: Die Ermittlungen richteten sich gezielt gegen Männer, die ihre Partnerinnen erst betäuben und dann missbrauchen und Videos teilen. Europol spricht in diesem Zusammenhang von frauenfeindlichen Online-Communities. In den sozialen Medien würden nicht nur Bilder verbreitet, die mutmaßlichen Täter hätten sich in verschiedenen Chatgruppen auch über die Wirksamkeit von Betäubungsmitteln ausgetauscht und wo und wie diese Mittel beschafft und wie sie angewendet werden können. Woher die mutmaßlichen

0: System Android seine Marktmacht missbrauche. Die Alphabet-Tochter Google sieht sich in Europa zahlreichen Kartellverfahren gegenüber. Die saarländische Landesregierung erkennt 4 Personen posthum den saarländischen Verdienstorden ab. Sie gehören zu einer Gruppe von Persönlichkeiten, denen die Saar-Uni nach jahrelangen Untersuchungen in der vorigen Woche Ehrentitel entzogen hatte. Sie alle hatten nach dem Krieg ihre Rolle in der NS-Zeit heruntergespielt. Aus dem Rechercheteam Volker Roth.
1: Die Reaktion auf die Berichterstattung des SR erfolgte prompt. Die Sprecherin der Staatskanzlei Kollet teilte am Vormittag mit, dass Franz Funk, Kurt Schlupkotten, Ludwin von Borgalo und Paul Simonis der saarländische Verdienstorden aberkannt wird. Zuvor hatte es geheißen, die Akten des Landesarchivs sollten noch einmal geprüft werden. Alle 4 sind verstorben, es geht daher um einen symbolischen Akt. Simonis war im Saarland nach dem Krieg für die FDP DPS Minister, Schlupkotten Generaldirektor des Neunkircher Eisenwerks und IHK-Präsident, von Borgalo Chef von V&B, Franz Funk Schulleiter am Mannlich-Gymnasium in Homburg.
0: Der saarländische Verdienstorden ist die höchste Auszeichnung des Saarlandes und entspricht einem Bundesverdienstkreuz erster Klasse. Das waren die Nachrichten mit René Jacqueline Möhler. 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
2: Fehlt noch das Wetter. Heute im Saarland die Sonne. Ja, 25 bis 29 Grad. Es bleibt trocken. Höchstens gegen Abend sind vereinzelt Schauer möglich. Und am Freitag bringt reichlich Sonnenschein, auch dementsprechend schön Wetterwolken in die Herzen. 24 bis 27 Grad, es bleibt trocken. Auch am Samstag strahlend sonnig, 26 bis 30 Grad. Und am Sonntag ebenfalls weitgehend trocken bis 28 Grad.
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2: Noch 25 Minuten bis zur SR-Info-Bilanz am Mittag. Mein Name ist Roland Kunz. Wir starten hier mit dem Song von John Howard and the Night Mail.

starke Frau. Das war Clara Blume aus Österreich, aber spanische Wurzeln, und sie bringt immer wieder auch Songs auf Spanisch. Olerte. Und jetzt Elisabetta de Gambarini, eine der großen englischen Komponistinnen. Sie war zwar die Tochter eines Italieners, aber sie ist in England aufgewachsen. Um sie ranken sich auch irgendwelche Legenden, beziehungsweise man weiß nicht genau, wie sie starb, ob sie bei der Geburt ihres Kindes starb, schon mit 35. Auf jeden Fall war sie Komponistin, Sopranistin, Organistin, Cembalistin, Pianistin, Dirigentin, auch Malerin. Also, wenn ich eben gesagt habe, starke Frau, dann war es die garantiert. 1765 ist sie gestorben in Westminster, und ihre Musik gibt's. Und Margarita Toretta hat sich mit Gambarini auseinandergesetzt. Hier ein Sätzchen aus einer Klaviersonate.

0: verspielt zwischen Barock und Klassik. Elisabetta de Gambarinis Musik. Stundenlang haben sie verhandelt. Jetzt hat der Koalitionsausschuss von Union und SPD ein Reformpaket vorgelegt. Darin enthalten, haben wir eben schon in den Nachrichten gehört, über 30 Maßnahmen, die Wirtschaft und Arbeitsmarkt stärken und den Sozialstaat langfristig sichern sollen. Aus dem ARD-Hauptstadtstudio berichtet Isabel Karas.
1: Bundeskanzler Friedrich Merz sprach von einem guten Tag für Deutschland und sieht die Koalition auf Kurs.
2: Wir wollen Deutschland wieder flott kriegen. Jetzt ist klar, dass das möglich ist.
1: SPD-Co-Vorsitzende Bärbel Baas stellte vor allem die geplanten Reformen am Arbeitsmarkt in den Mittelpunkt. Angedacht sind längere sachgrundlose Befristungen, also befristete Arbeitsverträge ohne konkreten Grund, mehr Qualifizierung für junge Menschen ohne Berufsabschluss und eine engere Vermittlung in neue Jobs. CSU-Chef Markus Söder hob den geplanten Bürokratieabbau hervor. Unternehmen sollen unter anderem weniger Berichte an Behörden liefern müssen und schneller Genehmigungen erhalten. SPD-Chef Lars Klingbeil warb für die Steuerreform. Sie solle vor allem mittlere und geringe Einkommen entlasten und dafür sorgen, dass sich Arbeit mehr lohne, gerade für Familien.
3: Spätestens im Jahr 2028 wird durch die Maßnahmen, die wir jetzt auf den Weg bringen, erreicht werden können, dass Familien mit Kindern bis zu 600 Euro entlastet werden und mehr Geld in der Tasche haben.
1: Außerdem sollen die Reformen der gesetzlichen Rente und der Krankenversicherung noch in diesem Jahr auf den Weg gebracht werden.
0: Das Reformpaket der Bundesregierung, gleich eins unserer Themen in der SR-Infobilanz am Mittag ab 12:30. Jonathan Jeremiah. Mach die Arme weit. Arms heißt das Stück.

Das war nochmal prachtvolle Musik von William Smethergell mit dem Südwestdeutschen Kammerorchester Pforzheim. Ein Sätzchen aus einer Ouvertüre. Wir haben noch Mary Chapin Carpenter, aber ich mache es jetzt kurz. Roland Kunz, mein Name. Ich wünsche Ihnen noch einen schönen Sommertag. Jetzt geht's gleich weiter mit der SR-Info-Bilanz am Mittag mit Dennis Friemann.

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1: Steuerreform und Krankschreibungen. Was bedeuten die Ergebnisse des Koalitionsausschusses für uns? Mehr rechtsextremistische Fälle in der Bundeswehr. Wie groß ist das Problem? Und erneut Luftangriffe auf die Ukraine. Wie geht es den Menschen vor Ort? Diese und weitere Themen schauen wir uns in der nächsten halben Stunde genau an. Mein Name ist Denise Friemann und ich finde es schön, dass Sie dabei sind. Es war ein langer Abend für die Mitglieder des Koalitionsausschusses. Nach stundenlangen Verhandlungen dann die Einigung zu gleich mehreren Themen. Der größte Punkt, eine Einkommenssteuerreform, die kleine und mittlere Einkommen entlasten soll. Aber es wurden noch weitere Punkte beschlossen. Etwa sollen Krankschreibungen schon ab dem ersten Tag verpflichtend sein und die Regeln für befristete Arbeitsverträge gelockert werden. Kirsten Girschig aus dem ARD-Hauptstadtstudio fasst die Ergebnisse zusammen.
2: Recht ausgeruht wirken die Vertreter von Union und SPD heute früh im Kanzlergarten. Es half wohl, dass die Verhandlungen gestern noch deutlich vor Mitternacht endeten. Bundeskanzler Friedrich Merz spricht von einem guten Tag für Deutschland und kündigt mehr als 30 Maßnahmen an, mit denen Wirtschaft, Arbeitsmarkt und Sozialstaat gestärkt werden sollen. Das Reformpaket solle Lust auf Zukunft machen, sagt der Bundeskanzler.
3: Deutschland wird Schutz geben, aber nicht fesseln. Deutschland wird mutig sein, aber nicht übermütig. Deutschland wird allen Bürgerinnen und Bürgern einen Spielraum geben für ihre persönliche Lebensentwicklung und ihre Freiheit. Für all das haben wir gestern eine gute gemeinsame Grundlage gelegt in dieser Koalition.
2: Geplant sind unter anderem Steuerentlastungen, die vor allem Familien mit Kindern zugutekommen sollen. Spätestens 2028 sollen sie um bis zu 600 Euro im Jahr entlastet werden, sagt SPD-Chef und Finanzminister Lars Klingbeil. Zur Gegenfinanzierung?
4: Die Spitzeneinkommen am obersten Ende werden einen größeren Beitrag leisten. Das ist eine Frage der Fairness. Die Reichensteuer wird künftig mit 45% ab einem zu versteuernden Einkommen von 250.000 Euro gelten. Und wir führen eine weitere Stufe ab 280.000, ein höherer Reichensteuersatz von 47% ein.
2: Bei den Reformen am Arbeitsmarkt sollen ohne konkreten Grund befristete Arbeitsverträge künftig für bis zu 48 Monate zulässig sein. Zudem wird die telefonische Krankschreibung abgeschafft und Arbeitnehmer müssen ab dem ersten Krankheitstag ein Attest vorlegen. Arbeitsministerin Bärbel Baas, SPD, kündigt zudem härtere Maßnahmen gegen Sozialbetrug an.
5: Wir werden das Thema Sozialleistungsmissbrauch jetzt konzentriert angehen. Es wird im Juli im Kabinett noch einen Aktionsplan dazu geben, den wir auf den Weg bringen.
2: Im Bereich des Wohnens will die Koalition eine eigene Wohnungsbaugesellschaft gründen. Sie reagiert aber auch auf Debatten, vor allem in Berlin, zur Enteignung privater Wohnungsbaugesellschaften. CSU-Chef Söder kündigt an.
6: Wir machen jetzt ein Bundesgesetz, das solche Landesverstaatlichungen nicht möglich machen. Das ist ein gutes Signal.
2: Die Koalition ist sich zudem einig. Die bisher schon bekannten Pläne für eine Rentenreform sollen bis Ende des Jahres gesetzlich umgesetzt werden. Die Gesundheitsreform soll bereits in der nächsten Woche in Bundestag und Bundesrat beschlossen werden.
1: Und über die Ergebnisse wollen wir jetzt nochmal im Detail sprechen. Dazu ist mir Tim Assmann aus dem ARD-Hauptstadtstudio zugeschaltet. Tim, fangen wir vielleicht mal mit der Steuerreform an. Die Entlastung von geringeren Einkommen, die war ja grundsätzlich schon im Koalitionsvertrag festgehalten worden. Aber auf die Frage, wie das finanziert werden soll, hatten Union und SPD jetzt sehr unterschiedliche Antworten. Jetzt ist am Ende die Entscheidung auf eine Erhöhung der Reichensteuer gefallen. Das war die SPD-Position. Würdest du sagen, die SPD hat sich in diesem Punkt durchgesetzt?
7: Ja, aber mit Abstrichen. Also wenn man mal drauf schaut, dann sieht ja diese Einkommensteuerreform ein Entlastungsvolumen insgesamt von 10 Milliarden Euro vor. Nur 10 Milliarden kann man da wohl sagen, weil nach allem, was zu hören ist, hätte SPD-Chef und Bundesfinanzminister Lars Klingbeil eigentlich sehr viel mehr entlasten wollen. Und zu diesen nun 10 Milliarden, da trägt also die Erhöhung, die leichte Erhöhung bei der Reichensteuer gerade mal 2,8 Milliarden bei. Macht das also nicht so weit aus. Und es ist ja so, es wird nur leicht angepasst, muss man sagen. Also bisher war es so, wer knapp 280.000 Euro Einkommen im Jahr hatte, der musste 45% Steuersatz, musste er damit rechnen. Jetzt ist das dann eben schon bei 250.000 Euro der Fall. Und wer 280.000 verdient, der hat 47% Reichensteuer. Das ist natürlich eine Anhebung, aber eben eigentlich nicht die Mehrbelastung im Spitzenverdienerbereich, die sich die SPD vorgestellt hatte. Sie wollte ja vor allem auch an den Spitzensteuersatz ran. Das ging mit der Union so nicht. Und man wollte eben auch, hat auch laut nachgedacht über Änderungen bei der Erbschaftssteuer. Auch das war letztlich nicht durchzusetzen.
1: Du hast es jetzt gerade schon gesagt, die SPD wollte eigentlich mehr. Ist denn diese ja lange erwartete Steuerreform ein großer Wurf jetzt oder dann doch eher Arbeit im Detail?
7: Sie bringt Entlastung, also für Familien, und das war ja ein Ziel des Koalitionsvertrages von beiden Koalitionspartnern. Zum Beispiel bringt das schon mehr. Also Lars Klingbeil hat das vorhin mal vorgerechnet, wenn eine Familie eben, wir haben es im Beitrag ja auch gehört, 60.000 Euro Jahreseinkommen hat, dann könnten das 600 Euro Entlastung sein. Aber es ist eben natürlich nicht der Umfang, den man sich wohl bei der Sozialdemokratie vorgestellt hatte. Letztlich ist festzustellen, die Gegenfinanzierung, die war im Vorfeld des Koalitionsgipfels ein Problem bei der Einkommensteuerreform und die ist das wohl geblieben. Man hat da nicht ausreichende Schnittmengen gefunden.
1: Auch im Arbeitsrecht sollen ja Anpassungen gemacht werden. Zum Beispiel soll es länger möglich sein, Arbeitnehmer befristet anzustellen. Das ist jetzt nicht besonders arbeitnehmerfreundlich. Dabei will die SPD ja auch eigentlich immer eine Arbeiterpartei sein. Wie begründet denn die Bundesregierung diese Entscheidung?
7: Also man will die Wettbewerbsfähigkeit steigern, man will manchen Branchen, vor allem eben auch Zukunftsbranchen, wo sich konjunkturelle Entwicklungen eben immer nur sehr kurzfristig bewegen, da will man mehr Beinfreiheit beim Arbeitsrecht haben. Das heißt, jetzt ist es ja möglich, das 2 Jahre lang zu befristen mit maximal 3 Arbeitsverträgen und das soll dann künftig 4 Jahre lang möglich sein mit bis zu 6 Verträgen. Aber man will das eben auch nur auf Zeit mal ausprobieren, bis 2030 soll das nur gelten, um eben zu gucken, wie sehr bringt das wirklich der Wirtschaft etwas? Wie viel Wachstum fördert das tatsächlich?
1: Schauen wir noch auf eine weitere Änderung. Das wäre die verpflichtende Krankschreibung ab Tag 1. Gleichzeitig soll die telefonische Krankschreibung ja aber abgeschafft werden. Gibt es darauf schon Reaktionen aus dem Gesundheitswesen? Denn die Arbeitsbelastung für Ärztinnen und Ärzte wird ja sicherlich steigen dadurch.
7: Also das zeichnet sich ab, dass diese Empfehlung der Bund oder dieser Plan der Bundesregierung der Aufreger wird beim Reformpaket. Katastrophal sei das Ganze, sagt schon der Hausärzteverband, der natürlich davor warnt, dass die Wartezimmer, die schon voll sind, jetzt dann endgültig aus allen Nähten platzen, wenn tatsächlich jeder, der krank ist, am ersten Tag schon zum Arzt muss, um eine Krankschreibung vorzulegen. Friedrich Merz, der Bundeskanzler, hat das vorhin nochmal betont. Aus seiner Sicht sind die Deutschen einfach zu oft krank. Das schadet der Wettbewerbsfähigkeit. Deswegen will man da die gesetzlichen Hürden erhöhen. Die telefonische Krankschreibung, die ja während Corona eingeführt wurde, soll eben auch weg. Aber ja, das ist sicherlich ein Punkt, der noch sehr, sehr stark diskutiert werden wird. Stichwort Bundestag, da müssen ja diese Pläne auch noch dann verabschiedet werden. Und ja, ob dann wirklich auch dieses mit den Krankschreibungen so aus dem Bundestag wieder rauskommt, wie es hineingeht, großes Fragezeichen.
1: Du hast es gerade schon angesprochen, der Bundestag und gegebenenfalls ja auch der Bundesrat müssen noch entscheiden. Was würdest du sagen, vielleicht kurz zum Abschluss, wie stehen die Chancen, dass die Pläne umgesetzt werden im Ganzen?
7: Also ich denke schon, sehr vieles davon wird eine Mehrheit der Regierungsfraktionen finden und es soll auch schnell gehen. Im Herbst soll vieles davon schon in den Bundestag kommen und die Einkommensteuerreform konkret soll ja schon ab dem 1. Januar nächsten Jahres greifen.
1: Tim Assmann aus dem ARD Hauptstadtstudio mit Einschätzungen zum Reformpaket aus dem Koalitionsausschuss. Vielen Dank.
7: Sehr gerne.
1: Das Märchen einer Chipfabrik im Saarland war relativ schnell wieder vorbei. Chiphersteller Wolfspeed hatte die Pläne einer neuen Fabrik in Ensdorf abgesagt. Anders sieht es jetzt in Dresden aus. Der Chiphersteller Infineon wird dort heute ein neues Werk eröffnen. Die EU hat den Bau der Fabrik mit 1 Milliarde Euro unterstützt, denn die EU will sich unabhängiger machen von Importen und den Anteil europäischer Chips bis 2030 auf 20% erhöhen. Aber daran gibt es Kritik. Ökonomen sagen, diese finanzielle Unterstützung sei unnötig und greife in die freie Marktwirtschaft ein. MDR-Reporter Ralf Geißler verteidigt die Subvention der EU. Hier ist sein Kommentar.
8: 1 Milliarde Euro, was könnte man davon alles bauen? Das Geld würde für ein modernes Krankenhaus reichen, für 2000 Einfamilienhäuser oder für 40 Kilometer Autobahn. Stattdessen hat der Staat die Milliarde Infineon gegeben, einem Konzern, der selbst Milliardengewinne macht. Das Fördergeld steckt nun in Infineons neuer Chipfabrik, die für die ganze Welt produziert. Ist das gut angelegt? In Zeiten knapper Kassen, wo überall gespart wird, erscheint es vielen maßlos, Konzernen Geld hinterherzuwerfen. Auch aus marktliberaler Perspektive wirkt die Förderung falsch. Ökonomen sagen, eine Industrie sollte sich dort ansiedeln, wo der Markt die besten Bedingungen bietet. Kluge Facharbeiter, geeignete Flächen, Käufer in der Nähe. Fabriken, so die Ökonomen, sollten nicht dort entstehen, wo das meiste Fördergeld fließt. Trotzdem verteidige ich die Milliardenförderung im konkreten Fall. Denn die Welt ist kein freier Markt, auf dem sich wie von unsichtbarer Hand gelenkt stets die Besten und Klügsten durchsetzen. Die Welt wird politisch gestaltet. Es geht um Interessen, Vormacht, Herrschaft. Und weil die Chipindustrie der Schlüssel für nahezu alle Industrien der Zukunft ist, fördern auch die USA und China ihre Chipproduktion mit enormen Summen. Allein die USA stellten über ihren Chips Act mehr als 50 Milliarden Dollar bereit. Die Konzerne investieren bei denen, die ihnen etwas geben. Das kann man bedauern, wird es aber kurzfristig nicht ändern. Europa kann in diesem Spiel mitspielen oder sich in Abhängigkeit begeben. Schon jetzt schadet uns unsere mangelnde Kompetenz im Digitalen. Die deutsche Autoindustrie hat ihre Probleme nicht, weil sie zu wenig von Motoren versteht. Sie hat ihre Probleme, weil sie den Großteil ihrer Chips weltweit einkauft und von deren Entwicklung zu wenig versteht. Auch der deutsche Maschinenbau wird nicht aus der Krise kommen, wenn er nur die Mechanik seiner Anlagen verbessert. Er wird aus der Krise kommen, wenn es ihm gelingt, seine Stärken in der Mechanik mit digitaler Intelligenz zu verknüpfen. Mit Chips, die in Europa gebaut und idealerweise auch designt wurden. Natürlich sind Subventionen für eine weltweit agierende Industrie mit Risiken verbunden. Der Staat könnte Fehlanreize setzen, Chip-Konzerne könnten das Geld einfach einstreichen und in ein paar Jahren weiterziehen. Und sehr wahrscheinlich bezahlt der Steuerzahler auch Förderung an Firmen, die diese nicht zwingend benötigen. Deswegen darf es keine Förderung um jeden Preis geben. Die Politik muss abwägen, welche Investitionen sie unterstützt. Neben der Fertigung ist künftig vor allem eine eigene Chip-Entwicklung notwendig, das Design komplexer Mikroelektronik. Dresden ist dafür ein guter Standort. Über Jahrzehnte ist hier ein Kosmos aus Forschung und Produktion gewachsen. Wenn es gelingt, aus diesem Kosmos Impulse für andere Industrien zu entwickeln, kann neues Wirtschaftswachstum entstehen, können wieder mehr Steuereinnahmen fließen. Ob diese dann für neue Krankenhäuser oder hunderte Kilometer Autobahn ausreichen, weiß ich nicht. Aber ich weiß, welche Industrie die kommenden Jahre prägen wird. Und die hätte ich gern auch im eigenen Land.
1: Die Meinung von Ralf Geißler. Der Internetkonzern Google muss mehrere Milliarden Euro Strafe zahlen. Das hat der Europäische Gerichtshof jetzt final entschieden. Vor einigen Jahren hatte die EU-Kommission bereits festgestellt, dass Google seine Marktmacht missbraucht hat und eine Milliardenstrafe verhängt. Der Konzern hatte allerdings dagegen geklagt und verloren. Alena Lagmöller berichtet.
9: Es ist die bislang höchste Wettbewerbsstrafe, die die EU-Kommission jemals verhängt hat. 4,3 Milliarden Euro sollte Google zahlen. Der Grund? Google habe seine beherrschende Stellung auf dem Markt ausgenutzt. Getroffen habe es seit 2011 Hersteller, die für ihre Handys das Google-Betriebssystem Android nutzen. Android ist kostenlos. Wenn aber der passende Google Play Store auf dem Handy installiert werden sollte, damit die Handynutzer weitere Apps runterladen können, hat Google das an Bedingungen geknüpft. Die Handyhersteller mussten zugleich den Google-Browser Chrome und die Google-Suche vorinstallieren. Wenn viele Nutzer die vorinstallierten Google-Produkte verwenden, ist das gut für Google, denn mit der Suchmaschine nimmt Google am meisten Geld ein. Unter anderem wegen dieser Geschäftspraktiken verhängte die EU-Kommission 2018 ursprünglich eine Geldbuße von 4,3 Milliarden Euro. Google änderte daraufhin seine Geschäftspraxis, aber klagte gegen die hohe Geldbuße. Jedoch weitgehend erfolglos. Der Europäische Gerichtshof hat nun entschieden, Google muss statt 4,3 nun 4,1 Milliarden Euro zahlen.
1: Der Bericht von Alina Lagmöller. Wie groß ist das Problem des Rechtsextremismus in der Bundeswehr? Darüber sprechen wir gleich hier in der SR-Infobilanz am Mittag. Zuerst gibt's aber den Nachrichtenüberblick mit Jennifer Klein.
10: Die Friedensgespräche zwischen den USA und dem Iran kommen offenbar voran. Nach Angaben des Außenministeriums in Katar hat es positive Fortschritte bei den indirekten Gesprächen gegeben. Unter anderem soll ein gemeinsamer Kommunikationskanal eingerichtet werden. Dort sollen Verstöße gegen das ausgehandelte Rahmenabkommen gemeldet und dokumentiert werden. Durch die Beruhigung im Irankrieg fliegen deutsche Fluggesellschaften wieder nach Israel. Die Lufthansa bietet seit gestern wieder Flüge von Frankfurt nach Tel Aviv an. Condor will nachziehen. Der deutsch-französische Rüstungskonzern KNDS verschiebt seinen Börsengang. Nach eigenen Angaben will das Unternehmen auf günstigere Marktbedingungen warten. Laut der Financial Times gelang es dem Unternehmen nicht, Investoren von einer angestrebten Bewertung von 12 Milliarden Euro zu überzeugen. Bei dem Börsengang will der Bund 40% der Anteile an KNDS übernehmen. Am Freitag hatte der Haushaltsausschuss des Deutschen Bundestages dafür eine Summe von 7,2 Milliarden Euro bewilligt. KNDS, das auch ein Werk in Freisen betreibt, baut unter anderem die Panzer Leopard 2 und Puma sowie Artilleriesysteme. Internationale Ermittler sind erstmals gezielt gegen Online-Netzwerke von Männern vorgegangen, die ihre Partnerinnen betäuben und dann sexuell missbrauchen. Europol teilte in Den Haag mit, 156 Opfer und Täter seien bei der Aktion identifiziert worden. An dem Projekt Medusa waren 9 Länder beteiligt. Deutsche und britische Behörden hatten die Leitung. Der Einsatz im Juni führte nach Angaben von Europol zu 274 neuen Spuren. Einzelheiten über Täter oder Opfer, wie etwa Heimatländer, wurden mit Hinweis auf die laufenden Ermittlungen nicht genannt. Die Musikfestspiele Saar haben eine positive Bilanz ihrer diesjährigen Festivalausgabe gezogen. Wie die Organisatoren mitteilten, besuchten insgesamt 30.000 Menschen die Veranstaltung. Das Festival stand unter dem Motto Zwischenwelten. Von Anfang Mai bis Ende Juni gab es im Saarland, in Frankreich und in Luxemburg rund 70 Veranstaltungen mit mehr als 1.000 Musikern, darunter 25 Open-Air-Konzerte. Den Abschluss bildete ein Kulturfest im Echelmeier-Park. Park in Saarbrücken.
1: Rechtsextremistische Vorfälle sind leider ein anhaltendes Problem bei der Bundeswehr. Die Zahl der Verdachtsmeldungen bei der Bundeswehr ist erneut gestiegen. Im letzten Jahr gab es 302 solcher Meldungen, im Jahr davor waren es 280. Die Gründe für diese Meldungen sind dabei unterschiedlich, wie Andreas Braun berichtet.
11: In rund 70 Fällen etwa wurden rassistische oder ausländerfeindliche Äußerungen gemeldet, aber auch aufgefundene NS-Symbole oder Hakenkreuzschmierereien, bei denen keine Täter ausfindig gemacht werden konnten, beschäftigten die Bundeswehr. Ebenso wie die Teilnahme an rechtsextremistischen Veranstaltungen oder das Teilen rechtsextremistischer Bilder. Die Meldungen betreffen insgesamt rund 350 Bundeswehrangehörige. Das geht aus einer Anfrage der Linksfraktion an das Bundesverteidigungsministerium hervor, die dem WDR vorliegt. Demnach wurden bereits mehr als 90 Personen davon entlassen, das entspricht ungefähr dem Vorjahresniveau. Teilweise fanden die Entlassungen auch aus Gründen wie etwa Nichteignung oder Dienstunfähigkeit statt, so das Ministerium in seiner Antwort. Sada Salihovic, Sprecherin für Bundeswehrpolitik der Linksfraktion, sieht die Entwicklung mit Sorge.
12: Bei der Bundeswehr sehen wir seit Jahren, dass die Zahlen steigen. 2024 waren es noch 280 Fälle, jetzt 2025 waren es 302 Fälle, knapp über 300. Das ist schon besorgniserregend und da fehlt einiges an Maßnahmen.
11: Die Daten des Ministeriums zeigen auch, dass sich längst nicht alle gemeldeten Vorfälle aufklären ließen. So ließen sich nur rund 25% aller Meldungen anschließend tatsächlich bestätigen, während etwa 30% der Meldungen nicht bestätigt wurden. Der Rest wird als offen geführt. Besonders auffällig, zu den häufigsten Einzelfällen, die gemeldet wurden, gehört, dass Soldaten den Hitlergruß gezeigt haben sollen. Zu insgesamt 65 Soldaten gingen im vergangenen Jahr solche Meldungen ein. Bestätigt werden konnten bislang aber weniger als 10 Fälle. Die Linksfraktion fragt die Daten seit vielen Jahren jährlich ab. So lassen sich Entwicklungen auch über einen längeren Zeitraum vergleichen. Die Zahlen lassen allerdings nur bedingt Aufschluss darüber zu, ob die Extremismusfälle selbst zugenommen haben oder die Sensibilität innerhalb der Bundeswehr gestiegen ist. So hat sich etwa auch die Zahl der Bewerber, die die Bundesregierung im letzten Jahr wegen Zweifeln an der Verfassungstreue abgelehnt hat, erhöht. Waren im Jahr 2024 noch gut 130 Bewerber abgelehnt worden, so waren es ein Jahr später fast 150 Kandidaten. Allerdings gab es in diesem Jahr nach Angaben der Bundeswehr auch deutlich mehr Bewerbungen.
1: Bei der Erhebung stechen auch einzelne Bundeswehrstandorte negativ heraus, darunter auch der Standort Zweibrücken, wo es in der Vergangenheit bereits Berichte über sexistische und extremistische Vorfälle sowie Drogenmissbrauch gab. Die Ukraine ist in der Nacht wieder Opfer von massiven russischen Luftangriffen geworden. Dabei starben mindestens 13 Menschen. Die Hauptstadt Kiew, aber auch weitere ukrainische Städte wurden von russischen Kampfdrohnen, Raketen und Marschflugkörpern getroffen. Dabei stürzten Wohngebäude und ein ganzes Hotel ein. Rebecca Barth hat in Kiew mit den Menschen vor Ort gesprochen.
13: Es sind Vorbereitungen auf eine unruhige Nacht. Isomatten, Kissen, Schlafsäcke, Powerbanks und Ladekabel sowie ihre Hunde und Katzen schleppen viele Menschen schon am Mittwochabend in die tiefen Stationen der Kiewer U-Bahn. Die ukrainischen Behörden hatten die Bevölkerung vor einem erneuten russischen Luftangriff gewarnt. Daher verbringt auch Rentner Oleksandr Tribel diese Nacht lieber hier unten. Schauen Sie sich um. Keiner weint, alle sind ruhig. Die einen bauen ihre Zelte auf, andere haben Schaumstoffmatratzen dabei. Dort liegt eine Familie, jeder wie er kann. Das zeigt den Leuten vielleicht auch, dass sie ein bisschen bodenständiger sein müssen. Auch Ärztin Katharina Kutscherjava ist gekommen. Sie liegt an einen Pfeiler gelehnt, ihr wenige Monate altes Baby auf der Brust. Der Luftalarm habe sie in der Nacht aus dem Schlaf gerissen, erzählt die 31-Jährige. Sie habe ihr Kind aus dem Bett genommen, um hier unten Schutz zu suchen. Ich habe sie hochgehoben, sie ins Erdgeschoss getragen und da ist sie aufgewacht. Und jetzt schläft sie nicht mehr. Wir versuchen, sie wieder zum Einschlafen zu bringen, aber sie wird ständig abgelenkt. Hier ist es hell, Hunde bellen, andere Kinder sind in der Nähe. Am frühen Morgen versuchen Rettungskräfte, Überlebende aus den Trümmern eingestürzter Wohnhäuser zu bergen. Mit hunderten Drohnen und dutzenden Raketen hatte Russland in der Nacht vor allem die ukrainische Hauptstadt Kiew angegriffen. Dutzende Menschen werden dabei verletzt und getötet. Es sei der bisher größte Angriff auf die ukrainische Hauptstadt gewesen, gibt Bürgermeister Vitali Klitschko an. Allein in Kiew seien 20 Gebäude schwer beschädigt oder teilweise zerstört worden, sagt Innenminister Ihor Klimenko am Morgen an der Einschlagsstelle einer Rakete. Hier ist heute ein Wunder geschehen. Es ist das erste Mal in der Ukraine, dass 7 Menschen aus den Trümmern gerettet werden konnten. Hätten die Rettungskräfte sie nicht rechtzeitig herausgeholt, hätten wir diese Menschen vermutlich verloren. Sie waren unter Beton und Ziegelsteinen begraben. Der ukrainische Außenminister, gerade auf Dienstreise in Japan, spricht in den sozialen Medien von einem schweren Kriegsverbrechen. Mehr Druck müsse international auf Russland ausgeübt werden, schreibt Andriy Sibeha und fordert die Partner der Ukraine gleichzeitig auf, das Land schneller mit Mitteln zur Flugabwehr zu unterstützen.
1: Rebecca Barth hat aus Kiew berichtet. Entführung, Gefangennahme oder klarer Bruch des Völkerrechts. Für die Tatsache, dass die USA den venezuelanischen Präsident Maduro und seine Frau außer Landes gebracht haben, gibt es viele Beschreibungen. Das ist heute genau ein halbes Jahr her. Die Folge? Die USA und Venezuela verhandelten, Sanktionen wurden gelockert, Gefangene freigelassen. Für die Menschen in Venezuela hatte die Entmachtung ihres Staatsoberhaupts den Anschein eines Neuanfangs geweckt. Bis vor etwa anderthalb Wochen das schwerste Erdbeben seit Jahrzehnten das Land erschütterte. Wie geht es den Menschen vor Ort und wie geht der Staat mit dieser Krise um? Jenny Barker hat sich das angeschaut.
14: Rettungskräfte stehen auf einem Trümmerhaufen. Sie ziehen eine erschöpfte Frau unter dem Geröll hervor. Sie lebt. Wie heißen Sie? Diomaris Mata. Die junge Frau wird von Freiwilligen weggetragen. Dann bittet ein Mann mit einem Megafon um Ruhe, damit man unter dem zusammengefallenen Gebäude mögliche Hilferufe hören kann. In nur 39 Sekunden haben 2 Erdbeben das zunichte gemacht, woran Venezuela seit Monaten geglaubt hat. Die Hoffnung auf einen Neuanfang. Das Erdbeben werde für die Regierung zum Stresstest, sagt Phil Ganzen von der Crisis Group Venezuela.
15: Diese Katastrophe legt die mangelnde Leistungsfähigkeit offen, die Improvisation und Korruption. Ein Staat, der vorgegeben hat, alles im Griff zu haben, dabei mangelt es an allem, vor allem an Führung und Koordination.
14: Dabei hatte Interimspräsidentin Daisy Rodriguez zeigen wollen, wie offen ihr Land ist. Nach der Festnahme des Langzeitmachthabers Nicolás Maduro hat sie eine politische und wirtschaftliche Kehrtwende hingelegt, kündigte die Freilassung politischer Gefangene an, hat Maduro-treue Minister entmachtet, eigene Vertraute eingesetzt. Den mächtigen Verteidigungsminister degradierte sie zum Landwirtschaftsminister. Für die Katastrophe war das Regime nicht gewappnet. Die Wut der Bevölkerung ist groß, die eigene Regierung habe zu spät, zu unkoordiniert und vielerorts schlicht nicht ausreichend auf die Erdbeben reagiert. Zehntausende sind nach den Beben obdachlos. Schon jetzt leben 70% der Bevölkerung in Armut. Zum Vergleich, der Mindestlohn liegt mit Bonuszahlungen aktuell bei 240 US-Dollar monatlich. Ein Stück Butter, 200 Gramm, kostet im Supermarkt gerade 9 US-Dollar. Vor den Erdbeben hofften viele, dass der Aufschwung kommt. Jetzt, da sich Venezuela für Investoren geöffnet hat. Der venezolanische Immobiliengeschäftsmann Horacio Velottini zeigte sich noch vor 3 Wochen euphorisch. Er hat in seinem Büro einen Zeitstrahl mit den jüngsten Ereignissen aufgemalt und zeigt auf 2026.
16: Hier an diesem Punkt ist für mich das Ende einer Ära und der Beginn von etwas Neuem. Wie sagt ihr Deutschen? Zeitenwende.
17: Fin de una era y inicio de otra, como le dicen ustedes en Alemania, Zeitenwende.
14: Etwa 100 Milliarden US-Dollar müsste man laut US-Analysten investieren, um die maroden Förderanlagen zu reparieren. Anfang des Jahres sah Venezuelas Regierung Investitionen von 1,4 Milliarden US-Dollar für 2026 voraus. 70 mal so viele Investitionen bräuchte es also noch. Der Wiederaufbau nach den Erdbeben wird noch lange dauern. Venezuela wird dafür langfristig auf internationale Hilfen und Spenden angewiesen sein.
1: Und wir schauen zum Ende der Sendung jetzt noch aufs Wetter. Bislang scheint noch die Sonne über dem Saarland. Im Laufe des Tages ziehen aber Wolken auf. Vereinzelt kann es Schauer geben. Meistens bleibt es aber trocken bei bis zu 29 Grad. In der Nacht kühlt es sich dann aber ab auf 9 bis 14 Grad. Auch da sind vereinzelt Schauer möglich. Und morgen erwartet uns dann ein sonniger Start ins Wochenende bei bis zu 27 Grad. Und auch das Wochenende wird meist trocken und sonnig, kann ich Ihnen schon mal verraten. Das war die SR-Infobilanz am Mittag mit mir, Denise Friemann. Gleich nach der Auslandspresseschau ist Jochen Mahr mit für Sie da. Und wir hören uns dann um 17:30 wieder mit den Nachrichten des Tages in der SR-Infobilanz am Abend. Bis dahin, tschüss.
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18: Mehr als 1 Milliarde Dollar hat US-Präsident Trump im vergangenen Jahr durch Geschäfte mit Kryptowährungen verdient. Die Summe ergibt sich aus der Einkommenserklärung des Staatschefs. Die US-Regierung hat sie gestern veröffentlicht. El País aus Spanien kommentiert: Die Einnahmen schossen in die Höhe, nachdem Trump für Investitionen in Kryptowährungen geworben hatte. Er stellte auch Regierung, Staatsanwaltschaft und Börsenaufsicht unverhohlen auf die Seite der Kryptowelt. Hinzu kommen millionenschwere Spenden von Unternehmen, Gelder aus gerichtlichen Einigungen und Einnahmen mit Produkten, die den Namen des Präsidenten tragen. Trumps Gier kennt keine Grenzen und manchmal scheint es zweifelhaft, ob die Demokratie in der Lage ist, ihm Grenzen zu setzen. Die Zeitung Guardian aus Großbritannien sieht bei Trump einen Widerspruch. Einerseits bekommt Trump, was er sich im Leben schon immer verzweifelt gewünscht hat, unvorstellbaren Reichtum. Aber das geht auf Kosten dessen, was er sich im Leben ebenfalls schon immer verzweifelt gewünscht hat: allgemeine Bewunderung und Beifall. Er ist erfolgreich, wenn man sein Einkommen betrachtet, aber ein absoluter Versager als Staatschef mit einer Zustimmungsrate von nur noch 39%. Nach Ansicht des Corriere della Sera aus Italien schert sich Trump nicht um bisher geltende Regeln. Wer bisher ins Weiße Haus kam und wer bzw. wessen Familie über ein beträchtliches Vermögen verfügte, legte es in einem speziellen Finanzkonstrukt an, verwaltet von externen Fachleuten. Trump hingegen sagt einfach, er habe nichts mehr mit seinen früheren Geschäften zu tun. Diese würden ja von seinen Söhnen geführt. Doch auch bei dem Trust, der von Eric und Donald Jr. verwaltet wird, bleibt er der Begünstigte. Themenwechsel. Die Spitzen der schwarz-roten Koalition in Deutschland haben heute Vormittag ihr Reformpaket vorgestellt. Der Tagesanzeiger aus der Schweiz findet, die Stimmung in Deutschland sei pessimistisch und hält das für unangebracht. Deutschland ist im internationalen Vergleich weiter ein wirtschaftlich starkes Land mit einer stabilen politischen Kultur. Das Potenzial, die Krisen zu überwinden, ist vorhanden. Im Fußball, in der Politik und in der Wirtschaft. Es ist wahr, die deutsche Wirtschaft steht vor großen strukturellen Schwierigkeiten. Deutschland hat zu lange auf billige russische Energieimporte gesetzt. Donald Trumps Zölle treffen das Exportland hart und in China gelten deutsche Autos nicht mehr wie früher als Statussymbole. Das sollte aber nicht darüber hinwegtäuschen, dass Deutschland in einigen Zukunftsbranchen hervorragend aufgestellt ist. Deutsche Firmen sind führend bei Lasern, Sensoren, Windkraft und Wasserstoff. Die Wirtschaft durchläuft einen schmerzhaften Strukturwandel. Es wäre verfrüht, sie abzuschreiben. Deutschland hat sich immer wieder neu erfunden. Jetzt täte dem Land vor allem eines gut: Zuversicht. Das waren Auszüge aus Kommentaren der internationalen Presse, zusammengestellt von Klaas Christoffersen.
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19: Mit Jochen Marmet hier für Sie im Sendestudio. Draußen hat es ein klein bisschen abgekühlt, frischer Wind und wir lüften nochmal ordentlich durch an diesem 2. Juli, an diesem Donnerstag, musikalisch mit Unterstützung von Emiliana Torini. Das funktioniert deswegen so gut, weil die kommt von Island und da ist ja eigentlich immer relativ frische Luft und auch ein bisschen kühler als hier. Me and Harmony, Emiliana Torini, wünsche Ihnen was.

die Musik hier bei SR Kultur. Diego Tempesta Rivera, Santa Maria al Bagno, die heilige Maria beim Bade. Ferdinand Ries, den haben wir jetzt. Das ist Musik des frühen 19. Jahrhunderts und da sind wir bei der 5. Sinfonie in D-Moll, den zweiten Satz daraus mit der Tapiola Sinfonietta.

0: Musik von Ferdinand Ries. Fünfte Sinfonie in D-Moll, Tapiola, Sinfonietta. 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Vielleicht haben Sie es schon mitbekommen. Es gibt eine kleine Neuerung bei dem Kölner Dom. Wenn man den besuchen möchte, seit gestern gibt es eine Gebühr von 12 Euro für die touristische Besichtigung des Kölner Doms. Gottesdienstbesucher und Betende, die dürfen weiterhin kostenfrei in den Dom. Und das hat natürlich schon für so ein klein bisschen Unruhe gesorgt. Eine spontane Straßenumfrage vor dem Dom in der heiligen Stadt Köln, haben wir ein paar Stimmen für Sie.
1: Es gibt ja auch in der Türkei zum Beispiel eine Moschee, da muss man ja auch Eintritt zahlen. Deswegen finde ich das ganz gut, dass man eigentlich Eintritt zahlen muss.
2: Die Touristen sollen hier, sag ich mal, auch frei reingehen können und besichtigen. Also ich finde das nicht in Ordnung mit dem Eintritt.
3: Ich esse mal dramatisch. Weil jetzt wird schon in Aachen überlegt, ob die eventuell nachziehen.
0: Also zwischen dramatisch und das ist schon okay, das passt, ist alles mit dabei. Die Begründung ist ja übrigens, dass so rote Zahlen geschrieben werden beim Domkapitel, dass das Defizit doch sehr, sehr groß ist und man möchte nun schlicht und ergreifend kein Gewinn streben, sondern dass die Kathedrale baulich weiter erhalten bleiben kann. Auch ein paar Euro einnehmen für die, die Sie besuchen. Was ist Ihre Meinung dazu? Finden Sie das in Ordnung, dass man nicht nur für den Kölner Dom, sondern generell für Kirchen und Baudenkmäler dann eben Eintritt bezahlt, wenn man sie einfach nur anschauen möchte? Oder sagen Sie, nee, das muss weiter kostenfrei bleiben? Ihre Meinung würde mich interessieren. 0681 65 100. Die können Sie gerne anrufen oder eine WhatsApp an die 0681 65 100. Und dann können wir gerne hier bei SR Kultur uns darüber austauschen, ob die Eintrittsgebühr für den Kölner Dom im Speziellen, aber auch im Generellen gerechtfertigt ist oder nicht.

Bea Bacher mit dem Titel Mülldeponie. 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In Sachen Kölner Dom habe ich ja gefragt, wie würden Sie es halten? 12 Euro Eintritt, wenn man den touristisch besichtigen möchte. Das ist seit diesem Monat nun gesetzt. Gottesdienstbesucherinnen und Besucher, Betende, die dürfen weiter kostenfrei rein. Wenn man diese 12 Euro mal vergleicht in Europa mit anderen großen bekannten Kirchen, St. Paul's Cathedral, 28 Euro. Westminster Abbey, 36. Sagrada Familia in Barcelona 26 und der Stephansdom in Wien 8 Euro für den Kirchenraum. Und wenn man dann noch die Türme rauf will, Museum Katakomben, ist man mit knapp 30 Euro dabei. Also 12 Euro sind doch dann eigentlich gar nicht so viel. Oder würden Sie sagen, nee, das geht eigentlich nicht? Rufen Sie an, teilen Sie mir Ihre Meinung mit, wie Sie darüber denken. Oder vielleicht haben Sie ja eine andere Erfahrung. 0681 65 100 ist die Nummer, die Sie anrufen können. 0681 65 100, eine WhatsApp, Sprachnachrichten, kleinen Text. Oder eben anrufen, wie Sie es halten mit Eintritt für Kölner Dom und Co.

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0: Musik von Joseph Haydn. Das C-Dur-Oboen-Konzert. Daraus haben wir einen Auszug gehört hier bei SR Kultur. Ich habe vorhin gefragt, wie halten Sie es mit den 12 Euro für den Kölner Dom als Eintritt für einen touristischen Besuch? Und da hat jemand angerufen. Ich mache jetzt mal die Telefonleitung auf. Wer ist in der Leitung, bitteschön?
1: Ja, mein Name ist Frank Schumann. Ich komme aus St. Ingbert.
0: Hallo Herr Schumann, schön, dass Sie sich gemeldet haben. Wie sehen Sie das?
1: Ja, ich bin dagegen, dass da Eintritt erhoben wird. Ich denke, in der Kirche sind wir alle eingeladen, hinzugehen und uns, vielleicht schon ein Stück weit Innerlichkeit zu suchen, zu beten und so weiter. Und also, das geht völlig an der christlichen Botschaft vorbei.
0: Es wird unterschieden in Köln und auch in anderen Kirchen, dass man sagt, touristischer Besuch kostet was. Wenn man beten will, kann man ja ohne was zu zahlen rein. Ja. Die Unterscheidung ist für Sie auch nicht eine gute Kompromisslösung?
1: Ja, wenn man das so separiert, dann, ich halte da nichts davon. Das ist einfach, das geht in eine Richtung, die mir nicht gefällt. Ich denke, wenn Touristen da reingehen, um zu fotografieren und das kennenlernen wolle, dann ist das ja auch in Ordnung. Und man soll dann halt hingehen und Fotobände anbieten und Fotografierverbot einführen. Ne? Und dann den Erlöse, den kann man dann
0: in den Erhalt des Doms beispielsweise stecken.
1: Investiere. Ja, das sage ich jetzt mal alles so ins Unreine rein. Also es ist, ich stecke mich da furchtbar drüber auf. Ja,
0: okay, vielen Dank für Ihre Meinung und dass Sie angerufen haben. Dankeschön für diese Idee, wie man es vielleicht anders machen könnte. Dankeschön, Ihnen noch einen schönen Tag.
1: Bitte.
0: Sie hören SR Kultur mit Musik von Lady Lynn und die Magnificent Seven, Black Swan.

Black Swan, Lady Lynn und die Magnificent, die glorreichen Sieben. 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Lorenz Turner aus Rubenheim hat noch angerufen auf die Frage, ob er es gut findet, 12 Euro für den Kölner Dom als Eintritt, als touristischen Eintritt bezahlen zu müssen ab sofort. Er sagt, nein, eigentlich nicht so doll, denn zum einen, es gibt die Kirchensteuer in Deutschland, darüber läuft schon mal Geld und wenn ich dann mich auch kirchensteuermäßig beteilige, will ich nicht noch zusätzlich Eintritt bezahlen. Und zum anderen wird das dann immer stärker ein Tourismusobjekt, so Lorenz Turner. Seine Meinung, es sollte doch auch immer ein spiritueller Ort bleiben und nicht nur einer, der nur fotografiert und mit Eintrittsgeld versehen ist. Danke für die Meinungen, danke für Ihre Positionen zum Thema 12 Euro Eintritt ab sofort für den Kölner Dom. Ja oder nein, gut oder schlecht? Nun ja, wir werden erstmal damit leben müssen, aber wenn Sie dorthin gehen und den spirituellen Ort suchen, dann kommen Sie natürlich nach wie vor kostenfrei rein. 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

Ein kurzes Stück Musik von Johann Sebastian Bach, Partita Nummer 6 in E-Moll, den sechsten Satz daraus. Es gibt eine Diskussion um die Helena von Troja, Christopher Nolans Film Die Odyssee. Sie startet am 16. Juli in Griechenland und dort hat dieser Film eine breite Debatte ausgelöst. Die schwarze Schauspielerin Lupita Nyong'o, sie spielt die Helena und das passt nicht jedem. Vor allen Dingen die extreme Rechte des Landes, die heizt die Diskussion an. Unterstützung bekommt sie auch von US-Milliardär Elon Musk. Der klagt auch, Regisseur Nolan habe die Odyssee entweiht, um den Diversity-Kriterien der Oscars gerecht zu werden. Außerdem stören sich wohl viele Griechen daran, dass der Film zwar teilweise an Originalschauplätzen gedreht, von der Regierung kräftig subventioniert wurde, aber keine griechischen Schauspieler mitspielen. Und in Le Monde ist zu lesen, wo denn der griechische Blick auf die klassische Geschichte sei. Stimmen aus der Wissenschaft verweisen übrigens auf den universellen Charakter der Odyssee, immer wieder neu interpretiert wird und die lebhafte Diskussion zeigt eigentlich, wie lebendig der antike Stoff immer noch sei. Helena ist übrigens keine historische Figur, also es gab sie nicht in der Historie und sie wurde in den Filmen immer wieder unterschiedlich besetzt und auch schon zuvor, bevor es Kino gab, in antiken Aufführungen, in Griechenland, wurde die Trojanerin Helena von Troja von Männern gespielt. Was für eine Diskussion, die absolut überflüssig ist. Aber vielleicht, auf der anderen Seite, müssen wir da auch mal durch. Oh, Baby.

Titel von Ayo, Wildfire. Und sie schreibt Fire mit F-I-Y-A. Ist auch mal eine schöne Variante. 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Unser Zeitwort um 10 nach 2 wird uns ein klein bisschen in eine andere Zeit versetzen, ins Jahr 1720. Aber gar nicht so weit von hier. Denn da wurde am 2. Juli der Grundstein des Schlosses von Mannheim gelegt. Spannende Geschichte im Zeitwort hier bei SR Kultur. So gegen 10 nach 2 haben wir das für Sie. The Day is Done jetzt von Nick Drake hören wir.

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1: 14 Uhr. Die Grünen haben das Reformpaket der Bundesregierung heftig kritisiert. Parteichef Banaschak sagte der Rheinischen Post, große Fragen würden vertagt, etwa die Auswirkung von künstlicher Intelligenz auf die Arbeitswelt und ein Plan gegen die Entlassungswelle in der Industrie. Das sei kein Programm für Aufschwung und Beschäftigung, sondern Arbeitsverweigerung. Die künftige Krankschreibung ab dem ersten Krankheitstag sei zudem ein Misstrauensvotum gegen die Bürger. Grünen-Fraktionschefin Dröge bezeichnete das Reformpaket als Mogelpackung. Für Menschen mit kleinen und mittleren Einkommen werde die Einkommenssteuersenkung so gering ausfallen, dass die Entlastung gleich wieder aufgefressen werde. Die saarländische Ministerpräsidentin Rehlinger hat das Reformpaket der Bundesregierung grundsätzlich begrüßt. In einer Mitteilung heißt es, das Paket setze wichtige Impulse für Wachstum und Beschäftigung. Positiv bewertet Rehlinger unter anderem den Deutschlandfonds für Investitionen und den geplanten Bürokratieabbau. Kritik übt die SPD-Politikerin an der geplanten Abschaffung der telefonischen Krankschreibung und der vorgesehenen Arbeitsunfähigkeitsbescheinigung ab dem ersten Krankheitstag. Insgesamt stimme die Richtung aber. Der Fraktionschef der CDU im saarländischen Landtag, Toscani, sagte, die geplante Steuersenkung für kleine und mittlere Einkommen sei ein wichtiges Signal an die Mitte der Gesellschaft. Wichtig sei auch, dass die Bundesregierung die langfristige Sicherung der Alterssicherung zu einem Schwerpunkt ihrer Reformpolitik mache. Gewerkschaften und Deutsche Bank haben sich auf einen Tarifabschluss für die Beschäftigten der Postbank verständigt. Nach übereinstimmenden Angaben läuft der neue Tarifvertrag über 28 Monate und beinhaltet eine zweistufige Gehaltserhöhung. Roman Warschauer für SR Info.
2: Die Gewerkschaft Verdi und die Bank mitteilten, bekommen die bundesweit rund 9.000 Beschäftigten in einem ersten Schritt ab sofort 175 Euro mehr im Monat. Eine weitere Lohnsteigerung ist für Juli des kommenden Jahres geplant. Dann sollen die Beschäftigten der Deutsche Bank-Tochter noch einmal 2,9% mehr Geld bekommen. Die Auszubildenden erhalten in zwei Schritten insgesamt 150 Euro mehr im Monat. Zudem haben sich beide Seiten auf einen verlängerten Kündigungsschutz bis Ende 2028 verständigt. Außerdem sollen bis März 2028 mindestens 300 Postbank-Filialen sowie 13 digitale Beratungscenter erhalten bleiben.
1: Google und der Mutterkonzern Alphabet müssen in der EU eine Geldbuße in Rekordhöhe zahlen. Der Europäische Gerichtshof in Luxemburg bestätigte die Strafe von 4,1 Milliarden Euro wegen unerlaubter wettbewerbswidriger Praktiken. Alena Lagmöller berichtet.
3: Getroffen habe es seit 2011 Hersteller, die für ihre Handys das Google-Betriebssystem Android nutzen. Android ist kostenlos. Wenn aber der passende Google Play Store auf dem Handy installiert werden sollte, damit die Handynutzer weitere Apps runterladen können, hat Google das an Bedingungen geknüpft. Die Handyhersteller mussten zugleich den Google

0: am vergangenen Freitag abgelehnt. Hintergrund ist ein jahrelanger Rechtsstreit mit einem Modeunternehmen aus Grünstadt, das sich gegen die Sonntagsöffnungen gewandt hatte. Das waren die Nachrichten mit René Jacqueline Möhler. 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
1: Es ist ein frischer Tag, kann man fast schon sagen, im Vergleich zu den Tagen vorher. Denn 25 bis maximal 29 Grad und dazu haben wir einen mäßigen bis frische und starke Böen versehenen Wind aus Nordwest. Sprich, der kühlt ein klein bisschen runter und lüftet das Saarland durch an diesem Donnerstagnachmittag, der meist trocken bleibt. Hier und da können sich aber Schauer zeigen im Laufe des Abends und ganz kurz auch noch in die Nacht hinein. Eher lokal, eher unwahrscheinlich, sonst Wolken und Sonne im Wechsel. Morgen früh 9 bis 14 Grad, schön abgekühlt dann und der Nordwestwind, der bleibt uns erhalten. Der Freitag dann schon mehr Quell- und Schleierwolken. Hier und da wird es ein bisschen sonnig sein, den ganzen Tag über. Natürlich ein bisschen sonnig, sehr sonnig sein und ein bisschen tropfen können. 24 bis 27 Grad, es bleibt aber weitgehend trocken. Auch fürs Wochenende steigende Temperaturen und es bleibt eher trocken.
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1: Sehr sonnig ist es manchmal auch in Badezimmern. Also ich kenne den Spruch, wenn du wissen willst, ob jemand zu Hause ist, schau, ob das Licht im Badezimmer brennt. Das sagt dir dann, dass zumindest mal vor kurzem jemand da war. Also diese Erfahrung, das Licht im Badezimmer brennt immer noch. Weiß nicht, ob Sie das vielleicht auch schon erlebt haben. Auf jeden Fall ist es ein Indikator für Leben. Bei uns zumindest. Mount Joy besingt dieses Bathroom Light jetzt hier auf SR Kultur. Mein Name ist Jochen Marmitt, wünsche Ihnen einen schönen Donnerstag und schauen Sie nochmal nach, ob Sie das Licht haben brennen lassen.

0: 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Wir haben das Zeitwort für Sie, ein Zeitwort, das uns in die Großregion, wenn man sie sehr weit fasst, führt, nämlich nach Mannheim. Da geht es heute um die Grundsteinlegung. Die war am 2. Juli 1720. Da ging es darum, dass im Endeffekt zusammen mit den anderen Schlössern Rastatt, Karlsruhe, Bruchsal, Schwetzingen, Heidelberg eben dann auch Mannheim entstand. Und das war natürlich für diese Lage und bis heute für die Stadt ein ganz besonderes Datum. Der erste Stein in Mannheim fürs Schloss. Das ist unser Zeitwort.
1: Im Jahre 1720, nach der jungfräulichen Geburt, am 2. des Monats Juli, da in der streitenden Kirche als Stellvertreter Christi Clemens XI. Als höchster Pontifex regierte, zur Erbauung eines Schlosses des Kurfürstentums der Pfalz, zur Weihe der Hofkapelle, zur Verehrung der seligsten Jungfrau Maria von der Heimsuchung Elisabeths, wurde der erste Eckstein geweiht und als Grundstein gelegt vom erlauchten und mächtigen Fürsten und Herrn, Herrn Karl Philipp dem Pfalzgrafen bei Rhein, Heiligen Römischen Reiches,
2: Erzschatzmeister. So steht es auf der Grundsteinlegungsurkunde zu lesen. Am 2. Juli 1720 trifft Kurfürst Karl Philipp mit seinem Hofstaat und Ministern in Mannheim ein. Sie kommen von Schwetzingen. Das Jagdschloss ist zu dieser Zeit eine Art Zwischenresidenz. Die eigentliche kurpfälzische Residenz, das Heidelberger Schloss, ist im pfälzischen Erbfolgekrieg stark zerstört worden. Nach der gängigen Geschichtsschreibung hat ein Konfessionsstreit um die Heidelberger Heiliggeistkirche den Wiederaufbau verhindert. Der Kunsthistoriker und Schlossführer Wolfgang Schröck-Schmidt.
3: Die Heiliggeistkirche war geteilt. Die Protestanten und die Katholiken haben die gemeinsam benutzt. Und damit es da keine Tumulte gibt, während des Gottesdienst hat man in der Höhe vom Triumphbogen zwischen Chor und Schiff eine Scheidemauer gebaut, die wollte der Karl Philipp abreißen. Der war katholisch, die Heidelberger Bevölkerung war protestantisch, weitenteils. Und da gab es also schweren Ärger drum und Karl Philipp gibt nach, fühlt sich in seiner absolutistischen Würde gekränkt.
2: Dem gekränkten katholischen Fürsten kommt der Konflikt aber vielleicht gerade recht. Denn das Neckartal ist viel zu eng für einen repräsentativen Schlossbau, wie er einem Herrscher der Barockzeit vorschwebt. Planungen sehen eine Rampe und Bebauung von der Stadt bis auf den Berg vor. Aber auch das kann wohl nicht überzeugen, denn in Frankreich hat der König gezeigt, wie ein modernes Schloss aussehen muss.
3: Versailles ist natürlich das Maß aller Dinge. Und man baut dann das Mannheimer Schloss, um dann also hier auch für den Staat der Pfalz gescheit repräsentieren zu können.
2: In Mannheim können sich der Fürst und seine Nachfolger baulich ausleben. Karl Philipp allerdings wird das Schloss im vollendeten Zustand nie sehen. Erst unter Kurfürst Karl Theodor im Jahr 1760 ist die Anlage fertig. Die Kurpfalz besitzt nun das zweitgrößte Schloss in ganz Europa. Und auch wenn die Gebäude nicht ganz so stattlich ausfallen wie ihre französischen Vorbilder, so hat das Mannheimer Schloss doch ein Fenster mehr als Versailles. Ein Prestigeobjekt. Für die damals junge Stadt Mannheim jedenfalls bedeutete die Grundsteinlegung am 2. Juli 1720 einen wahren Glücksfall. Denn mit dem Schloss zieht nicht nur die Verwaltung ein, sondern auch Kunst und Kultur.
3: Wo der Hofstaat ist, wird das Geld ausgegeben. Karl Philipp baut das Mannheimer Schloss ja entsprechend groß, um dort eben auch eine bedeutende Sammlung anzulegen.
2: Eine große Gemäldesammlung, die 1778 mit Kurfürst Karl Theodor nach München abwanderte und jetzt in der alten Pinakothek zu sehen ist, eine Naturaliensammlung, eine Bildhauerschule und das große Theater mit der Mannheimer Schule, die nicht nur Mozart angelockt hat. Die Grundsteinlegung des Schlosses ist demnach für Mannheim richtungsweisend bis in die Gegenwart. Denn vielleicht gäbe es ohne die kurfürstliche Residenz die Universität nicht, die heute im Schloss zu Hause ist.
0: Hatte dann doch seine Auswirkung, der Bau des Mannheimer Schlosses. Am 2. Juli 1720 ging's los. Im Zeitwort hat Doris Steinbeißer daran erinnert.

Die Hofkapelle München spielte die Ouvertüre der Oper Der Schulkandidat. Maria Theresia Paradis, Komponistin, vor allen Dingen auch Pianistin, Sängerin und eine Zeitgenossin in Zeiten der Wiener Klassik. Joseph Haydn, Wolfgang Amadeus Mozart und so weiter und so fort. Im Wiener Musikleben, da war sie damals sehr prominent mit vielen bedeutenden Vertretern, auch unter anderem mit den beiden eben genannten, aber auch auf Europatournee von 1783, drei Jahre lang, bis 86. Da hat sie so ziemlich alle Königshäuser und Höfe abgeklappert und hat europaweit eben ihre Musik dargeboten. Maria Theresia Paradis, die übrigens seit dem dritten Lebensjahr blind war und darüber hinaus aber wirklich eine musikalische Karriere hingelegt hat, die ihresgleichen suchte in jener Zeit. Von ihr, die Musik gehört hier bei SR Kultur.

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Springtime ist bei Alison Russell. 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Hoffe, bei Ihnen ist auch einfach Frühlingsgefühl. Selbst wenn wir Sommer haben, kann man das ja hin und wieder mal ganz gut gebrauchen. Das erfrischt an so einem Tag und vielleicht auch mit Blick aufs Wochenende. Es wird nicht mehr so heiß wie noch vor einer Woche. Das ist erst eine Woche her, ja, dass wir hier schon die 4 davor standen hatten beim Thermometer in den Spitzenwerten und jetzt ist es doch deutlich weniger. Also von daher kann man sagen, durchatmen, auch wenn der menschengemachte Klimawandel keine Pause einlegt. Also da sollten wir uns nicht täuschen lassen. Jamaram, Hold On haben wir jetzt für Sie bei SR Kultur. 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

In Europa war das eher kein Hit. Also nicht die Musik von Wolfgang Amadeus Mozart, die wir gerade hier bei SR Kultur gehört haben, sondern Melania. Der Film über die US First Lady, Melania Trump, Memoiren und Dokumentation gab's gleich zusammen. Bei beiden Werken war die Kritik eher negativ, bis hin zu zerrissen. Finanziell aber hat sich das Ganze gelohnt. Geht aus dem Finanzbericht des Weißen Hauses hervor. Die Einnahmen des Präsidentenpaares sind offengelegt und demnach hat Melania Trump an dieser Amazon-Dokumentation mehr als 10 Millionen US-Dollar verdient und mehr als 500.000 Dollar für ihre Memoiren bekommen. Also Film wie Buch tragen ja den Titel Melania. Und wie jetzt auch der Spiegel berichtet, ist die Dokumentation zumindest mal weltweit mit 16,7 Millionen eingespielten US-Dollar sogar die erfolgreichste Veröffentlichung des Genres seit Jahren. Konzertdokus jetzt mal ausgenommen. Vor allen Dingen auf dem Land, so hat man festgestellt, sei dieser Film gut gelaufen und überdurchschnittlich viele ältere Frauen hätten ihn gesehen. Das hat man auch festgestellt. Wie viel nun von der Autobiografie Melania verkauft wurden, das ist nicht bekannt. Wir warten auf die Fortsetzung.

Sie hat kein Geld, no money. Von Simultaneously Stimulating, dem neuen frischen Album der Österreicherin Awafina, dieser Titel, no money. Eine Meldung aus den USA in Los Angeles, da hat es ja schwer gebrannt Anfang 2025 und auch das deutsche Kulturhaus Villa Aurora musste geschlossen werden. Ende August wird es jetzt wieder eröffnet, der ehemalige Wohnsitz des Schriftstellers Leon Feuchtwanger und seiner Frau Martha. Künstlerresidenz wird dann erneut für Stipendiaten und die Öffentlichkeit offenstehen, das teilte die Villa Aurora und Thomas Mannhaus, die zusammengehören mit, und dem Verein zufolge hat man nun die Rauchschäden beseitigt, die Bausubstanz geprüft, den Garten von Brandschäden befreit und dann ist zusammen mit dem Thomas Mannhaus, das schon länger wieder im Betrieb ist, dann eben auch die Villa Aurora wieder zugänglich. Ist ja vielleicht auch mal ein Punkt, ein Ort in Los Angeles in den USA, falls Ihnen der Fußball jetzt zu langweilig geworden ist. Können Sie ein bisschen Kultur dort machen, in der Villa Aurora, ab Ende August.

die Musik von Florian Paul und seiner Kapelle der letzten Hoffnung. Erstmal für immer, so ist dieser Titel. Jetzt noch Andreas Ottensamer mit den Berliner Philharmonikern. Und die spielen Musik aus der ersten Klarinettenkonzert in F-Moll von Karl Maria von Weber.

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1: 15 Uhr. Der Wirtschaftsweise Achim Truger kritisiert das Reformpaket als neoliberales Deregulierungsprogramm mit Entlastungen für Unternehmen und Zumutungen für viele Beschäftigte. Dem Wirtschaftsmagazin Surplus sagte der Ökonom, die Einkommensteuerreform mit rund 10 Milliarden Euro Entlastung jährlich sei weitgehend wirkungslos und bringe ein kaum höheres Bruttoinlandsprodukt. Die Gegenfinanzierung über eine moderat erhöhte Reichensteuer reiche bei weitem nicht aus. Truger warnte den Angaben zufolge, dadurch nehme der Kürzungsdruck im Bundeshaushalt weiter zu, zu Lasten von unteren und mittleren Einkommen. Truger kritisierte auch die Krankschreibungspläne sowie die Ausweitung befristeter Beschäftigung als Zumutungen für viele Beschäftigte. Die deutschen Landwirte befürchten aufgrund der Extremtemperaturen Ernteeinbußen bei Weizen. Der Präsident des Deutschen Bauernverbandes Ruckwied sagte zum Ernteauftakt in Brandenburg, die Ernteprognose sei in diesem Jahr sehr schwierig, weil es in der zweiten Junihälfte eine enorme Hitzeperiode gegeben habe. Johannes Frevel.
2: Insgesamt rechnen Deutschlands Landwirte mit einer Getreideernte wie im Fünfjahresdurchschnitt der Vorjahre mit guten Erträgen. Die Ernteprognose sei regional jedoch sehr unterschiedlich, sagte Ruckwied. Die Erzeugerpreise, die Landwirte für ihr Getreide beim Verkauf bekommen, stehen wegen guter Erntemengen auch in anderen Erzeugerländern unter Druck. Es gebe deshalb ein echtes Margenproblem, betonte Ruckwied. Massiv gestiegene Kosten, etwa für Dünger und Diesel durch die Iran-Krise, führten zu geringeren Erträgen für Getreideerzeuger.
1: In älteren Mietwohnungen steigen die Nebenkosten schneller als die Kaltmieten. Das teilte das Portal ImmoScout24 mit. Demnach stiegen in unsanierten Bestandswohnungen die durchschnittlichen Nebenkosten innerhalb eines Jahres um 3,8%. Die Kaltmieten legten im gleichen Zeitraum um 2,7% zu. Laut ImmoScout entscheidet der energetische Zustand von Wohnungen zunehmend darüber, was das Wohnen für Mieter am Ende kostet. ImmoScout wertete für sein Wohnbarometer nach eigenen Angaben mehrere Millionen Inserate der vergangenen 5 Jahre aus. Im Prozess um den Sexualmord von Rehlingen ist die Angeklagte zu einer lebenslangen Freiheitsstrafe verurteilt worden. Das Landgericht Saarbrücken sah es als erwiesen an, dass die 36-Jährige ihre 6 Jahre jüngere Lebensgefährtin mit zahlreichen Messerstichen getötet hatte, zur Befriedigung ihres Geschlechtstriebs. Das Gericht folgte damit dem Antrag der Staatsanwaltschaft. Die Verteidigung hatte auf einen Unfall während eines Sadomaso-Sexspiels plädiert. Sie kündigte Revision an. Die saarländische Landesregierung erkennt 4 Personen posthum den saarländischen Verdienstorden ab. Sie gehören zu einer Gruppe von Persönlichkeiten, denen die Saar-Uni nach jahrelangen Untersuchungen in der vorigen Woche Ehrentitel entzogen hatte. Sie alle hatten nach dem Krieg ihre Rolle in der NS-Zeit heruntergespielt. Aus dem Rechercheteam Volker Roth.
3: Die Reaktion auf die Berichterstattung des SR erfolgte prompt. Die Sprecherin der Staatskanzlei Kollet teilte am Vormittag mit, dass Franz Funk, Kurt Schlupkotten, Ludwin von Borgalo und Paul Simonis der saarländische Verdienstorden aberkannt wird. Zuvor hatte es geheißen, die Akten des Landesarchivs sollten noch einmal geprüft werden. Alle 4 sind verstorben, es geht daher um einen symbolischen Akt. Simonis war im Saarland nach dem Krieg für die FDP-DPS Minister, Schlupkotten Generaldirektor des Neunkircher Eisenwerks und IHK-Präsident, von Borgalo

0: In der Nacht dann auf 9 bis 14 Grad. Es bleibt weitgehend trocken. Der Freitagmorgen Sonnenschein, paar locker Quell, Schleierwolken. Die schweben über dem Saarland rum bei 24 bis 27 Grad. Und ja, es bleibt trocken, kann man sagen. Auch die Tage darauf steigende Temperaturen, leicht steigend bis auf 30 Grad. Weitgehend trocken erstmal am Wochenende.
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0: Vieh. So nennt sich diese Neo-Soul-Band, die wir jetzt haben für sie. Aus Oslo, aus Norwegen kommt sie und sie nennt sich Fee, weil sie von Sophie Tollefsboy gegründet wurde. Fee kann man sich einfach gut behalten. Und der Titel ist norwegisch, auch wenn er deutsch klingt und englisch gesungen wird. Supergood! Schönen Donnerstag wünsche ich auch Marmit.

Riesenhit für Madcon, Beggin, dieser Titel. Da ist Sommerfeeling pur mit dabei, wie ich finde. Madcon, ein Rap-Pop-Duo aus Norwegen. Das ist Josef Voldemariam, der ist auch in Norwegen geboren. Und Chave Bakwa, der ist in Saarbrücken geboren, 1980. Der andere 1978, die beiden, Tashwe und Josef, sind Madcon und sind immer auch noch aktiv mit neuen Songs. Wir haben sie hier bei SR Kultur gehört mit Beggin. Wie ist das, wenn jemand sagt, das, was da geschrieben steht in diesem Buch, das ist ja so viel wert wie Geschnatter auf der Damentoilette? Das hat sich niemand ausgedacht, schon gar nicht ich, sondern Dennis Scheck hat das wirklich gesagt bei seiner Buchbesprechung in Anführungszeichen als Literaturkritiker zum neuen Buch von Ildikó von Kürti, und das war im März. Das hat ziemlich viel Aufsehen erweckt, zu Recht, wie ich auch finde, denn etwas so einzuordnen, gerade auch mit diesen stereotypen Bildern, das ist nun wirklich nicht angebracht. Jetzt gibt es eine Gegenreaktion auch von Buchseite, die Damentoilette, 22 Liebeserklärungen mit der Herausgeberin Friederike Schilbach von Park Ullstein sprechen wir gleich hier auf SR Kultur.

0: Musik der lyrischen Stücke von Edvard Grieg, Sie hören SR Kultur. Im März 2026, also diesen Jahres, da hat der Literaturkritiker Dennis Scheck in der ARD-Sendung Druckfrisch Idikos von Curtis Buch Alt genug als, Zitat, Nachrichten aus der Schnatterzone einer Damentoilette, Zitat Ende, bezeichnet. 3 Monate später nun ist ein Sammelband erschienen, ein Buch mit dem Titel Die Damentoilette. Herausgeberin ist die Programmleiterin von Park Ullstein, Friederike Schilbach. Mit ihr habe ich kurz vor der Sendung über ihre Publikation gesprochen und sie hier bei SR Kultur begrüßt.
1: Hallo.
0: Das war für den Literaturbetrieb ja doch relativ schnell. 3 Monate später schon Die Damentoilette, jetzt als Sammelband, als Buch rausgegeben. Wie ist Ihnen das gelungen?
1: Also das war eigentlich so, dass ich die Debatte mitbekam. Das war ja noch im März und dann Mitte April, das war Montag, der 13. April, daran erinnere ich mich ganz genau, war ich mit einer Autorin von uns, Claire Beermann, Mittagessen. Und dann sagte ich ihr, am liebsten würde ich ein Buch über die Damentoilette machen, weil das ist doch eigentlich ein ganz toller Ort, an dem ganz viel passiert und an dem auch ganz viele Geschichten liegen. Da ist doch vielleicht was Erzählenswertes drin. Und dann sagte Claire zu mir, ja, warum machst du es nicht einfach? Und dann habe ich gesagt, wenn du eine Geschichte oder einen Text beisteuerst, dann mache ich das.
0: Und so nahm das Ganze seinen Lauf. Jetzt diesen Sammelband, dieses Buch, die Damentoilette zu nennen, ist vielleicht ja dann auch irgendwo ein Versuch, diesen Begriff und auch den Ort wieder zu reclaimen, wie man so schön sagt. Würden Sie da mitgehen?
1: Also vielleicht war mir das am Anfang gar nicht so ganz bewusst, aber es war schon so, dass eine ungeheure Energie erstmal da drin lag, einfach die Autorinnen anzufragen. Und das war ganz toll, weil der Band quasi getragen ist von der Energie dieser Autorinnen, die alle sofort gesagt haben, sie schreiben einen Text auf jeden Fall. Und ich war eben im Zuge der Debatte einfach ein bisschen überrascht, dass Dennis Scheck doch so emotional reagiert hat, eben bei der Besprechung des Buches Alt genug. Und dass allen Ernstes die Damentoilette, das ist ja eigentlich ein geschützter sozialer Raum, dass er quasi genau diesen Ort als Chiffre für Trivialität sich hernimmt, das fand ich irgendwie erstaunlich. Und insofern haben Sie vielleicht recht, dass das so eine Art Rückgewinnung dieses Ortes, an dem so jemand wie Dennis Scheck im besten Fall ja gar nicht vorkommt, war.
0: Fühlen Sie da irgendwie sowas wie abgewertet im Begriff, was er benutzt hat, und Sie sind jetzt auf der Seite, das wieder aufzuwerten? Ist das auch so ein Versuch?
1: Nein, also ich fand einfach nur dieses Bild Geschnatter von der Damentoilette. Also Geschnatter ist ja etwas, was man gemeinhin Tieren, insbesondere Gänsen, zuschreibt. Und Damentoilette ist ein Ort, wo Leute Pipi machen. Und das war ja schon sehr eindeutig sozusagen der Versuch einer Verunglimpfung dieses Buches. Und die Damentoilette ist für mich einfach ein Ort, der sehr schön ist. Und darin lag für mich sozusagen die Ungeheuerlichkeit, dass er versuchte, das Buch damit schlecht zu machen.
0: Welche Bedeutung hat denn dann die Damentoilette in den Texten, die Sie jetzt herausgegeben haben, auch vielleicht in der Lebensrealität von vielen Menschen, dass man da sozusagen connecten kann?
1: Genau, das ist ein Ort, an dem viele Menschen zusammenkommen. Das ist zugleich ein Ort, der sehr viel verhandelt. Also Frauen machen da zusammen Party, sie borgen sich den Lippenstift. Natürlich ist es aber auch ein Ort, an dem man sehr gut einen Nervenzusammenbruch haben kann, in bester Gesellschaft ist, von den anderen aufgefangen wird, gemeinsam sich präpariert, was die Nacht noch so bereithält. Im Zweifelsfall auch sagen kann, ich bin hier mit einer sehr langweiligen Runde. Kannst du vielleicht mal an meinen Tisch kommen oder mit mir auf eine andere Party gehen? Also da kann man sehr viel tun in diesem Raum der Damentoilette. Und zugleich ist es ein Ort, an dem sich natürlich auch gesellschaftliche Machtverhältnisse spiegeln.
0: Wie hat sie denn dann die Perspektive, es sind 22 Autorinnen in dem Buch Die Damentoilette, die Perspektive überrascht? Ich sag mal, die Perspektive, die ganz besonders frech vielleicht oder frivol daherkam.
1: Frivol eigentlich weniger. Also das war sehr unterschiedlich. Es gab zum Beispiel den Text von Dana Vohwinkel, die sagte, sie mag die Damentoilette überhaupt nicht. Und das ist nicht ein Ort, an dem wundervolle Dinge passieren, sondern auch ganz schreckliche Dinge passieren, an denen Frauen auch gemobbt werden oder sich gegenseitig fertig machen oder man als Schülerin vielleicht irgendwie gehänselt wird oder sonst irgendwas. Also das war in dem Sinne für mich sehr überraschend zu sehen, dass auch diese Perspektive natürlich ihre Gültigkeit hat. Es gibt aber auch einen ganz hinreißenden Text von der Autorin Enuma Okoro zum Beispiel. Die ist Journalistin und Autorin und schreibt in der Financial Times, hat sie eine Kolumne, sie heißt The Art of Life. Und die schreibt einen Text darüber, wie sie in Südfrankreich in einem Kloster ist und sich spirituell etwas zurückzieht, um da irgendwie neue Kraft zu tanken. Und lebt mit den Mönchen in diesem Kloster für mehrere Tage mit und muss sich auch bei den Alltagsarbeiten im Leben im Kloster sozusagen beteiligen. Und eines Morgens sagt der Mönch, wir brauchen jetzt jemanden Freiwilligen hier, der die Damentoiletten putzt. Und obwohl es am Anfang so eine Tätigkeit ist, vor der sie denkt, das ist das Letzte, was ich hier machen möchte, entwickelt sich das zu einer fast spirituellen Betätigung. Und sie zieht dann ganz viel daraus, dass sie eben diese eigentlich funktionalen Räume sauber machen muss.
0: Also eine der Geschichten, die in dem Buch Die Damentoilette zu finden sind. Letzte Frage an Sie. Was würden Sie sich denn vielleicht auch wünschen, jetzt nicht nur im Bereich der Damentoilette und in diesem Fall, sondern überhaupt, dass die Lebensrealität auch vieler Frauen nicht mehr herablassend betrachtet wird? Weil das war ja auch die starke Kritik durchaus angebracht beim Akt von Dennis Scheck.
1: Genau, ich finde es einfach grundsätzlich fragwürdig, dass Kritiker sozusagen Autorinnen, Lebenswelten, Themen, Lebensalter, egal ob das jetzt bei Sophie Passmann, Frauen Mitte 20, Mitte 30 im Internet sind oder im Alter von Ildikó von Kürti, die jetzt über 50 ist und Frauen nach der Menopause sich neu erfinden, dass manche Kritiker eben Frauen, Lebenswelten, Themen, Lebensalter absprechen als nicht der Literatur würdig. Und das finde ich gerade im Zeitalter des Heterofatalismus sehr fragwürdig.
0: Sagt Friederike Schilbach. Sie ist Programmleiterin bei Park Ullstein und Herausgeberin des Buches Die Damentoilette, 22 Liebeserklärungen. 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

Frische Musik von Micka Miller, The Boardway. Frisch wird's auch, also nicht mehr ganz so heiß am Wochenende. Und das ist eigentlich, weil es auch trocken bleibt, ein sehr guter Termin, dieser Samstag, wenn Sie da klassische Musik Open Air erleben wollen. 20 Uhr kann ich Ihnen empfehlen. SR Klassik am See, am Samstag in Losheim am See. Die große Bühne und die Deutsche Radiophilharmonie, die wird natürlich dort zugange sein mit einem Programm, das es in sich hat. Es geht um Zugaben, was genau sich dahinter verbirgt, welche Namen vor allen Dingen, mit welchen Stücken da auftauchen. Einen kleinen Einblick haben wir in 4 Minuten hier.

0: The Rise of Skywalker. Das war Filmmusik aus Star Wars von John Williams. Wenn ich so auf die Liste gucke, John Williams ist in diesem Jahr nicht mit dabei, aber doch einige andere. Vor allen Dingen Titel, die gerne mal als Zugabe gespielt werden. Bei SR Klassik am See an diesem Samstag 20 Uhr in Losheim am See. Mein Kollege Roland Kunz mit einem Blick auf das, was da Großartiges gespielt wird.
1: Zugaben heißt ja das Motto. Zugaben, das sind ja die Stücke, die ein Orchester dann jenseits des Programms ganz am Ende noch anhängt, um noch eins draufzusetzen. Das sind die absoluten Highlights und in diesem Programm gibt's nur Highlights. Startet ohne Sorgen, so heißt es bei Strauss, und da geht's frisch ans Werk. Und dann Antonín Dvořák, der Mann der slawischen Tänze. Das ist wirklich Pyrotechnik vom Feinsten. Ein weiteres Highlight, das gerne als Zugabe gegeben wird. Bizet, die Farandole aus der Alésien-Suite. Das ist ein ausgelassenes Dorffest, bei dem alle sich unterhaken und die Farandole tanzen. Und dann einer der schönsten neapolitanischen Sommerhits. Du bist viel schöner als die Sonne. O Sole Mio. Bei einem Zugabenprogramm darf natürlich der größte Operettenkomponist überhaupt nicht fehlen, nämlich Franz Leha. Die Leute waren damals im Leha-Rausch und das hat auch was zu tun letztendlich mit diesem Lied. Ja, und dann gibt's am Ende noch den großen Hit schlechthin von Strauss. Leider nicht von mir, hat Johannes Brahms mal auf eine Serviette geschrieben, zu Hause bei Johann Strauss. Und damit meinte er genau diesen Walzer.

Großer Applaus, nicht nur für den Strauß, sondern für das gesamte Programm bei SR Klassik am See mit der Deutschen Radiophilharmonie am Samstag, 20 Uhr. 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

Also wenn Sie es mal im Rücken oder im Kreuz haben, ja, dann machen Sie es genauso, wie Bukahara hier gesungen haben. Eyes wide shut, die Augen richtig zu und zu dieser Musik bewegen. Und dann lockert sich das im Laufe der Musik wieder. Da bin ich absolut sicher. Auf jeden Fall schaden kann es nicht. Vielen Dank an alle, die angerufen haben für unsere Karten zu Klassik am See, für die Liegewiese. Die sind jetzt weg. Und alle, die eine bekommen, ganz viel Spaß natürlich für alle andere. Es gibt immer noch Karten für die Veranstaltung. Können Sie natürlich gerne noch hingehen. 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Und ich wünsche allen Beteiligten natürlich ganz viel Spaß bei diesem tollen Event am Losheimer See. Und wird bestimmt eine ganz tolle Angelegenheit. 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

0: ganz leise und ganz fein, diese letzten Töne von Jacquinha. La Danse hieß dieser Titel. Aus den Niederlanden kommt er, ist Komponist, Musiker, aber vor allen Dingen eben auch Pianist, Jacquinha. Und hier haben wir ihn mit seinem eigenen Titel gehört, La Danse. Apropos Klavier, wenn man ein Klavier stimmen möchte, dann braucht man ein sehr feines Gehör. Das lässt sich dann vielleicht aber auch für andere Zwecke nutzen. Zum Beispiel zum Safe-Knacken. The Piano Tuner von Daniel Rohr ist genau diese Geschichte. Kommt heute in den Kinos, ist groß besetzt. Dustin Hoffman spielt eine der Hauptrollen. Und ob der Piano Tuner nun an die Qualität der vorherigen Spielfilme des Regisseurs Rohrer anknüpfen kann, das weiß Constanze Baumann.
1: Ein leises Klicken. Noch eins. Niki sitzt in einem Keller. Das Ohr hält er dicht an einen Safe. Er dreht am Zahlenschloss, zieht an seiner Zigarette, dreht weiter, hört konzentriert auf jede feinste Veränderung. Dann ein Klicken. Der Safe springt auf. Das klingt nach einem Raubüberfall. Niki ist aber kein Gangster, sondern Klavierstimmer. Gespielt wird er vom britischen Nachwuchsschauspieler Leo Woodall. Sein absolutes Gehör und seine extreme Geräuschempfindlichkeit machen ihn zum perfekten Safe-Knacker. Eigentlich wollte er aber Pianist werden. Doch weil ihn jedes Geräusch quält, ist dieser Traum für ihn geplatzt.
2: Glaubst du oder nicht, er ist ein Virtuose.
3: Ein Virtuose, der noch zu haben ist, hä? Huh?
2: Ja, ganz genau. Er war ein Wunderkind. Aber er spielt nicht mehr. Wegen seines Gehörleidens.
1: Wegen dieses Gehörleidens ist er kein Pianist mehr, sondern arbeitet als Klavierstimmer. Zusammen mit Harry, gespielt von Hollywood-Star Dustin Hoffman, der für ihn wie eine Vaterfigur ist. Harry nimmt das Leben nicht allzu ernst und ist etwas verpeilt. Eines Tages schließt er versehentlich seine Hörgeräte in seinem Safe ein.
4: Wieso ist das im Safe?
2: Ich habe meine Uhr ins Bad und das Hörgerät in den Safe gelegt. War ein Versehen.
4: Verstehe, dann hole es.
2: Kann ich nicht.
4: Wieso nicht?
2: Er geht nicht auf.
4: Der Safe?
2: Ich kann mich nicht mehr an den Code erinnern.
4: Es ist unser Hochzeitstag.
2: Ich habe ihn geändert.
4: Du hast ihn geändert?
2: Ja.
4: Ach so? Und wie heißt der Neue?
2: Das weiß ich nicht.
4: Weißt du nicht.
1: Niki will Harry helfen und entdeckt dabei zufällig sein außergewöhnliches Talent. Er kann Tresore allein mit seinem Gehör knacken. Um Harry und dessen Frau aus ihrer finanziellen Not zu holen, wird er zum Kriminellen. Zum ersten Mal scheint das Leben auf seiner Seite zu sein. Die Geldsorgen verschwinden und Niki verliebt sich. Doch mit jedem Coup rutscht er tiefer in die kriminelle Szene hinein. Und es wird immer schwerer, die dunkle Gangsterwelt und die Welt der Musik zu vereinen. Der Film von Regisseur Daniel Rohr entwickelt sich zu einem echten Gangsterfilm. Gleichzeitig will er aber auch Buddykomödie, Romanze und Arthouse-Drama sein. Entscheiden tut er sich am Ende für nichts davon richtig. Dadurch braucht der Film lange, bis er in Gang kommt. Spannung entsteht erst in der zweiten Hälfte, wirkt dann aber konstruiert und vorhersehbar. Auch die Figuren bleiben unterentwickelt. Der schrullige Mentor, der hochbegabte, aber kranke Niki und seine Freundin, die zielstrebige Kompositionsstudentin. Sie alle bleiben schemenhaft. Umso stärker ist dafür das Sounddesign von Johnny Byrne, der schon für The Zone of Interest eindrucksvolle Klangwelten geschaffen hat. In The Piano Tuner lässt er das Publikum die Welt so hören, wie der hochsensible Niki sie hört. So nimmt man aus dem Film eine geschärfte Wahrnehmung für die Geräusche um einen herum mit und verlässt das Kino mit offeneren Ohren, als man es betreten hat.

der Piano-Tuner, der Klavierstimmer, geht's ums Hören. Das liegt uns natürlich auch sehr am Herzen hier bei SR Kultur in Ihrem Radio. Aber auf der Leinwand zu empfehlen, machen Sie sich selbst ein Augen- und Ohrbild von The Piano-Tuner. Deutschlandweit startet der Film heute, damit auch direkt hinter der saarländischen Grenze in Hopstetten-Weiersbach im Movietown Cinema zu sehen. Ab nächste Woche dann im Saarland. 9.7. in der Kamera 2.

Sie kommt zurück und sie bleibt dann auch. Schwarze Augen, les yeux noirs. Marion und Soboband, sie hören SR Kultur. Les yeux de la tête, Musica, Live-Version. Jetzt 2,5 Minuten, dann 16 Uhr, SR Info mit den aktuellen Nachrichten des Tages. Ich hoffe, Sie haben einen entspannten Donnerstagnachmittag.

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1: 16 Uhr. Mit Steuerentlastungen von 10 Milliarden Euro, flexibleren Arbeitsverträgen und massivem Abbau von Bürokratie wollen Union und SPD Deutschland aus der Wirtschaftskrise führen. Im Koalitionsausschuss verständigten sich die Spitzen der Regierungsparteien auf ein Reformpaket mit 34 Punkten, das auch die bereits in die Wege geleiteten Reformen in den Bereichen Rente und Gesundheit umfasst. Zu den Reaktionen Frank Aeschmann.
2: Überwiegend Lob erntet die Koalition mit dem Vorhaben, die Steuern für kleine und mittlere Einkommen zu senken. Auch der geplante Bürokratieabbau kommt bei Wirtschaftsvertretern gut an. Verhalten die Gewerkschaften. Eine bunte Tüte Süßes und Saures, nennt IG Metall-Chefin Wenner das Koalitionspapier. Der Verdi-Vorsitzende Wernicke beklagt unter anderem das Misstrauen gegen Beschäftigte und nennt die vorgesehene Abschaffung der telefonischen Krankschreibung die Erfüllung unsozialer Arbeitgeberwünsche. Absolut katastrophal, ergänzt der Hausärzteverband. Die Krankschreibungspflicht ab Tag 1 werde die Arztpraxen mit Millionen Menschen füllen, die sich die Krankschreibung abholten, ohne medizinischen Sinn.
1: Der oberste Gerichtshof von Österreich hat die erste Verurteilung des Immobilieninvestors René Benko bestätigt. Der Signa Gründer ist damit erstmals rechtskräftig schuldig gesprochen. Das Landesgericht Innsbruck hatte Benko im vergangenen Jahr wegen betrügerischen Bankrotts zu 2 Jahren Haft verurteilt. In Deutschland gehörten ihm zahlreiche Immobilien der Galeria Karstadt-Kaufhof-Kette. Das EU-weite Verbot von Inhalten des russischen Staatssenders RT gilt auch für kostenlos zugängliche Internetseiten. Das hat der Europäische Gerichtshof entschieden. Ob die Verbreitung kommerziell erfolgt, sei unerheblich. Anlass ist ein Verfahren vor dem Landgericht Saarbrücken gegen 3 Angeklagte. Ihnen wird vorgeworfen, mehrfach Videos von RT Germany auf einer frei zugänglichen Webseite veröffentlicht zu haben. Das Landgericht Saarbrücken muss den Fall nun auf Grundlage der EuGH-Entscheidung erneut prüfen. Im Prozess um den Sexualmord von Rehlingen ist die Angeklagte zu einer lebenslangen Freiheitsstrafe verurteilt worden. Das Landgericht Saarbrücken sah es als erwiesen an, dass die 36-Jährige aus dem Raum Karlsruhe ihre 6 Jahre jüngere Lebensgefährtin mit zahlreichen Messerstichen getötet hatte, zur Befriedigung ihres Sexualtriebs. Die Leiche war im November vergangenen Jahres von Spaziergängern nahe der Kläranlage Rehlingen entdeckt worden. SR-Reporter Thomas Gerber.
3: Das Gericht schloss sich weitgehend der Argumentation des Staatsanwalts an. Der hatte davon gesprochen, dass die Angeklagte bei der Tat erregt gewesen sei. Das Töten habe in ihr ein orgiastisches Gefühl hervorgerufen. Ihre sexuelle Befriedigung habe sie unbedingt durchsetzen wollen. Ihr Opfer habe sie deshalb zunächst gewürgt und dann 93 Mal mit einem Küchenmesser auf die 30-Jährige eingestochen, unter anderem in den Halsbereich. Zwar leidet die 36-Jährige, die wie ihr Opfer in einem rumänischen Kinderheim aufgewachsen war, unter einer Persönlichkeitsstörung. Trotzdem sah das Gericht die Steuerungsfähigkeit nicht beeinträchtigt. Die Verteidigung kündigte Revision an.
1: Nach einem Gipfel der Verbandschefs des Deutschen Fußballbundes steht Bundestrainer Nagelsmann anscheinend unmittelbar vor der Ablösung. Informationen der Bild-Zeitung zufolge sind sportliche Fehleinschätzungen ebenso Thema gewesen wie die Atmosphäre im WM-Camp in den USA. Nagelsmann, der bei dem Treffen dabei war, sei ein freiwilliger Rücktritt nahegelegt worden. Bis spätestens Ende der Woche werde eine Entscheidung fallen. Als Favorit auf Nagelsmanns Nachfolge gilt Jürgen Klopp, derzeit Fußballchef beim Red Bull-Konzern. Tennisprofi Jan-Lennard Struff hat in Wimbledon die 3. Runde erreicht. Der Deutsche besiegte den US-Amerikaner Brandon Nakashima in 5 Sätzen. Das waren die Nachrichten mit René Jacqueline Möhler. 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
4: An diesem Donnerstagnachmittag die Temperaturen bei maximal 29 Grad, vor allen Dingen entlang der Flüsse, etwas weniger in höheren Lagen, da bei 25 Grad maximal. Dazu Nordwestwind, kühlt das Ganze ein bisschen runtergefühlt, es bleibt weitgehend trocken. Hier und da können sich ein paar Wolken zusammenraufen und ein paar Tropfen fallen lassen, aber eher unwahrscheinlich. In der Nacht 9 bis 14 Grad, die Abkühlung nochmal deutlich, morgen dann viel

0: Lang, lang spielte Ludwig van Beethovens. Für Elise die Bagatelle in A-Moll, Sie hören SR Kultur. Die KI-Euphorie an den Börsen, sie ist nach wie vor groß. Spannend ist allerdings, dass plötzlich andere Firmen davon profitieren als noch zuvor. Die großen US-Technologiekonzerne haben zuletzt ja doch deutlich geschwächelt. Diejenigen, die die benötigten Kleinteile und Infrastruktur herstellen, haben dagegen ordentlich zugelegt. Im DAX war die Aktie des Chip-Herstellers Infineon beispielsweise im ersten Halbjahr mit einem Plus von über 100% der größte Gewinner. Wer verdient also wirklich am Boom der künstlichen Intelligenz? Aus Frankfurt schätzt das Angela Göpfert ein.
1: Die KI-Euphorie an den Börsen ist nicht verschwunden, aber sie sucht sich neue Gewinner. Lange reichte es einfach, die 7 größten US-Technologiekonzerne zu kaufen: Apple, Microsoft, Alphabet, Meta, Amazon, Tesla und Nvidia. Doch die alten Stars schwächeln zunehmend. Allein im Juni hat die Gruppe der sogenannten Magnificent Seven, also der glorreichen 7, zusammen 2,3 Billionen Dollar an Börsenwert verloren. Der Grund? Anleger werden nervös, weil die KI-Ausgaben immer größere Dimensionen annehmen. Jochen Stanze, Chefmarktanalyst der Consorsbank.
2: Es werden pro Tag 2 Milliarden Dollar investiert in den Ausbau von Rechenzentren und das nur von einer Handvoll Technologieunternehmen. Das sind die größten in den USA.
1: Allein Alphabet, Microsoft, Amazon und Meta planen im laufenden Jahr bis zu 725 Milliarden Dollar für KI-Investitionen bereitzustellen. Doch an den Börsen wachsen die Zweifel, dass sich diese gewaltigen Ausgaben so schnell rechnen werden. Zugleich hat Big Tech nun weniger Geld für Aktienrückkäufe. Dieser verlässliche Kurstreiber der vergangenen Jahre fällt also erst einmal weg. Investoren tun daher gut daran, ihre Anlagestrategie zu überdenken, sagt Eckhard Schulte vom Vermögensverwalter MindSky Asset Management.
3: Die bessere Strategie ist im Moment zu schauen, wo kommen denn die Geldströme der großen Unternehmen an. Sie müssen ja nächstes Jahr wahrscheinlich 1.000 Milliarden Dollar investieren. Und da macht es eben Sinn zu fragen, wer sind denn die Profiteure von diesen Geldströmen und dort gezielt zu investieren.
1: Tatsächlich findet an den Märkten gerade eine deutliche Rotation statt. Weg von Unternehmen, die Milliarden Dollar in KI-Infrastruktur stecken und hin zu Firmen, die genau diese Infrastruktur liefern. Schulte sieht hier gleich mehrere Gewinner.
3: Natürlich vorneweg Halbleiter, dort haben wir enorme Knappheiten, aber es sind eben auch andere Themen. Zum Beispiel im Energiebereich, einer der großen Flaschenhälse für KI. Hier haben wir enormen Bedarf, Speichersysteme, Energieeffizienz.
1: Vor allem Halbleiteraktien erlebten an den Börsen zuletzt einen regelrechten Boom. Papiere von Micron und Intel haben sich im ersten Halbjahr mehr als verdreifacht. Aktien des Speicherchip-Spezialisten SanDisk stiegen sogar um mehr als 800%.
2: Also wer wirklich richtig in den richtigen Branchen war, der hat mit Speicherchips, der hat mit Halbleitern, der hat mit KI zweistellige hohe prozentuale Gewinne gemacht,
1: sagt Marktstratege Jochen Stanzel. Das zeigt sich auch im DAX. Dort lagen im ersten Halbjahr vor allem Chip-Infrastruktur und Energiewerte vorn. Der Halbleiterkonzern Infineon hat seinen Börsenwert mehr als verdoppelt. Deutschlands größtes Bauunternehmen Hochtief legte gut 50% zu. Stark gefragt waren auch Aktien des Energietechnikkonzerns Siemens Energy und des Versorgers RWE. Die KI-Rotation an den Börsen ist damit in vollem Gange. Anleger kaufen nicht mehr blind die großen US-Technologiekonzerne, stattdessen folgen sie dem Geld, dorthin, wo die Milliarden für Chips, Energie und Rechenzentren ankommen.
0: Die KI-Euphorie und wohin das Geld geht. Die wahren Gewinner des KI-Booms, ein Beitrag aus Frankfurt von Angela Göpfert.

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0: Cat Edmondson mit Champagne. Sie hören SR Kultur. 5 Minuten vor 4:30 an diesem Donnerstagnachmittag schauen wir auf einen deutschen Regisseur, Uwe Boll. Der spaltet recht gerne und ist da mit seinem kultigen Trash, den er immer mal wieder produziert, ganz vorne weg. Auch einen gewissen Hang zu, man könnte sagen, schlechten Filmen zur Provokation hat er auch durchaus. Mit Videospielverfilmungen wie Postal unter anderem. Jetzt hat er vergangene Woche Elon Musk per Videobotschaft um Hilfe gebeten. Und kurz darauf stellte der dann seinen neuen Film Citizen Vigilante für 48 Stunden auf X. Und Musk teilte ihn dann mit Millionen Followern. So laufen die Linien. Übrigens hatte zuvor die FSK dem Film die Freigabe verweigert. Aber das scheint irgendwie alle nicht zu kümmern. Meine Kollegin Laura Erbe hat sich darüber mal Gedanken gemacht.
1: Citizen Vigilante heißt Uwe Bolls neuer Film. Wobei das gar nicht der erste Titel war. Eigentlich wollte Boll den Film The Dark Knight nennen. Warner Bros. Fand die Idee verständlicherweise eher so mittel. Boll erzählt von einem selbsternannten Rächer, der gegen kriminelle Migranten mit Waffengewalt vorgeht. Und eigentlich hatte ich mir ja vorgenommen, darüber wütend und nicht belustigt zu sein. Ich meine, ein Film, der Selbstjustiz feiert und rechte Narrative nahezu ungefiltert übernimmt, ist eigentlich nichts, worüber man Witze machen sollte. Das Problem ist nur, dieser Film ist so unfassbar schlecht, dass man kaum dazu kommt, sich über seine politische Botschaft aufzuregen. Alles wirkt, als hätte Uwe Boll das Drehbuch aus dem Best-of einer Facebook-Kommentarspalte um 3 Uhr nachts zusammengeschrieben. Mein Lieblingsbeispiel? Unser rassistischer Rächer geht ins Bordell. Statt Menschenhandel oder organisierte Kriminalität zu thematisieren, wird er selbst freier. Und mitten in einer viel zu langen Sexszene unterbricht Bolls Held den Akt plötzlich und zeigt auf einen Schimmelfleck. Sinngemäß sagt er, nach dem Duschen besser lüften. Warum ihn das interessiert? Natürlich, weil ihm das Gebäude gehört. Und genau da wurde mir klar, wen Uwe Boll da wirklich geschaffen hat. Einen Typen mit zu viel Geld, der Selbstjustiz betreibt, sich aber zwischendurch Sorgen um die Bausubstanz macht. Allmann-Batman eben. Einen Möchtegern-Helden mit Vermieter-Mindset. Sein Held besitzt nämlich nicht nur das Bordell, sondern gleich über 3000 Mietwohnungen. Die FSK verweigerte dem Film die Freigabe. Verboten war Citizen Vigilante deshalb allerdings nie. Aber aus keine Freigabe wurde bei Uwe Boll blitzschnell Deutschland verbietet meinen Film. Und eine bessere Werbekampagne hätte er sich eigentlich nicht wünschen können. Denn wer sprang direkt darauf an? Der Bond-Bösewicht ihres Vertrauens. Elon Musk. Er teilte den Film auf X und hat damit vielleicht endlich den Superhelden gefunden, mit dem auch er sich identifizieren kann. Batman rettet Gotham. Allmann-Batman sorgt für richtiges Lüften. Und Citizen Vigilante ist am Ende einfach nicht der gefährliche Kultfilm, als der er sich gern verkaufen würde, sondern nur eine Eigentümerversammlung verpackt als Actionfilm.
0: Eine Glosse von Laura Erbe.

0: führen.
1: Sommer bei Luisa Specht. Sie will die Welt dekorieren. Finde ich eine schöne Idee. Weil sie hat deutlich mehr Farben und mehr Hoffnung als das, was in der Ukraine aktuell passiert. Durch den russischen Angriffskrieg kehren mehr denn je schwer traumatisierte Soldaten zurück und sie möchten auch wieder die Welt dekorieren, mit ins Leben zurückfinden. Das Veteranentheater in Kiew könnte da einen Schritt machen für diese Ex-Soldaten. Darüber berichten wir gleich in 5 Minuten.

0: Erneut hat es massive Angriffe von Russland auf die ukrainische Hauptstadt Kiew gegeben. Eine Schlagzeile, eine Headline, die in den letzten Jahren immer wieder und aktuell auch immer häufiger zu lesen ist. Was sich wirklich an der Front und im Kriegsgebiet abspielt, das ist dann eine Sache, die vor allen Dingen die Soldaten und Soldatinnen trifft, die von Seiten der Ukraine zum Teil schwer traumatisiert zurückkehren mit posttraumatischen Belastungsstörungen. Und das stellt das Land und die Gesellschaft natürlich vor weitere Herausforderungen. Das Veteranentheater in Kiew will diesen Menschen einen Weg zurück ins normale Leben zumindest mal aufzeigen. Verwundete, erblindete und amputierte Ex-Soldaten stehen dort selbst auf der Bühne, erzählen ihre Geschichten. Und die Ehefrauen der Militärs, die sind auch mit dabei. Ein Beitrag aus der Ukraine über dieses Thema jetzt von Roman Schell.
1: Bitte versprich mir, dass du zurückkommst. Du kannst das. Bitte versprich es mir.
2: Ein Mann in Uniform küsst seine Frau und geht durch die Tür in den Krieg. Die Frau bleibt allein in der Wohnung zurück. Das Licht auf der rechten Seite der Theaterbühne erlischt und geht auf der linken Seite an. Dort geraten ukrainische Soldaten unter Beschuss und bringen einen schwer verletzten Kameraden auf eine Trage aus der Gefahrenzone. Theater der Veteranen in einer unterirdischen Bunkeranlage im Zentrum von Kiew. Der Saal ist voller Zuschauer. Über einen Open Call wurden mehr als 200 ehemalige Soldaten für das Rehabilitierungsprojekt gewonnen. Sie erhalten therapeutische Unterstützung, entwickeln eigene Theaterstücke, stehen selbst auf der Bühne und erzählen ihre Geschichten. Begleitet von professionellen Regisseuren und Dramatikern wie Katharina Wischnia-Wischneva.
1: Als Ehefrau eines Soldaten möchte ich meinen Mann verstehen. Aber er spricht nicht mit mir und die Distanz zwischen uns wird immer größer. Hier im Theater können Veteranen ihre Erfahrungen teilen. Schmerzhafte, außergewöhnliche, harte, lustige oder auch unangenehme. Menschen hören ihnen zu, weil sie das wirklich möchten. Die Veteranen erzählen ihre Geschichten und fühlen sich dadurch weniger allein.
2: Ortswechsel. Eine große verdunkelte Theaterbühne in der Westukraine. Ein Dutzend ukrainischer Ex-Soldaten in Uniform steht in einer Reihe und bewegt synchron meterlange Holzspeere nach links und rechts, hoch und runter. Die meisten Schauspieler tragen Prothesen am Bein oder Arm. Manche haben keine Hände, Augen oder Ohren. Das ist eine andere Truppe des Kiewer Veteranentheaters. Sie tourt mit einer Adaption von Vergils Aeneis durch das Land. Die Helden der antiken Troja-Sage werden hier zu ukrainischen Kosaken. Sie erleben Krieg und Heimatverlust und suchen nach einem Weg in die Zukunft. Über ein Jahr lang hat die ukrainische Regisseurin Olga Semeschkina die Theateraufführung mit der Gruppe geprobt, geduldig und mit langen Erholungspausen.
1: Während der Proben haben wir immer wieder ein Problem, die Phantomschmerzen. Wir müssen die Arbeit unterbrechen und warten, bis sie nachlassen. Das ist ein Problem, mit dem sich künftig die ganze Gesellschaft auseinandersetzen wird.
2: Ein wichtiger Bestandteil der Inszenierung sind dabei die persönlichen Kriegserfahrungen der Veteranen.
3: Ein Einschlag ganz in der Nähe rechts hinter mir. Es war, als würde ich mich selbst von außen beobachten, wie mein Körper die Lungen mit Luft füllt und aus voller Kehle schreit.
2: Auf der Bühne steht der kriegsversehrte 58-jährige Frontkämpfer Roman Trochimenko ohne rechtes Bein. Der Mann mit Glatze und einem typischen Kosakenzopf in der Mitte des Kopfes hüpft auf seinem linken Bein über die Bühne. Für den Ex-Soldaten ist das Ensemble zu einem Zuhause geworden.
3: Dank des Theaters fällt mir das Leben tatsächlich leichter. Dank der Freunde, die ich hier gefunden habe. Und dank der Regisseurin Olga Semeschkina.
2: Der Applaus für das Veteranentheater dauert bis zu 15 Minuten. Als sich das Licht einschaltet, sieht man vielen Frauen im Publikum an, dass sie geweint haben.
1: Die Aufführung gibt Veteranen und den Soldaten, die uns heute verteidigen, Hoffnung. Die Botschaft lautet: Selbst nach der dunkelsten Nacht kann wieder Licht kommen.
4: And they told about how
3: Sie haben davon erzählt, wie Sie selbst in den schwierigsten Momenten Mensch geblieben sind. Daran sollten wir uns alle erinnern.

Roman Schell und das Veteranentheater in der Ukraine. 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

ziemlich verraucht bei Aline Frasau. Titel heißt ja auch Fumo. Gehört wahrscheinlich zu so einer Jazznummer irgendwo in einem Jazzkeller ja auch mit dabei. Die Teskey Brothers, die haben wir jetzt noch hier bei SR Kultur. Und die sind sehr eingenommen. So caught up. Wahrscheinlich aus Liebesgründen. Aber das ist ja auch ein guter Grund. Schönen Donnerstagnachmittag wünscht dir auch ein Marmit.

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1: 17 Uhr. Die Bundesregierung hat sich auf ein umfangreiches Reformpaket verständigt. Zentrales Element ist die versprochene Reform der Einkommensteuer mit einem Entlastungsvolumen von 10 Milliarden Euro. Hinzu kamen Beschlüsse zu verschärften Regelungen bei Krankschreibungen, ein Zeitplan für die Rentenreform und weitere Schritte zum Bürokratieabbau. Während Arbeitgeberverbände die Änderungen begrüßten, protestierten Sozialverbände und Gewerkschaften. Frank Eichmann.
2: Auch die Opposition findet mehr Tadel als Lob. Hochtrabende Rhetorik der Koalitionäre stehe im krassen Missverhältnis zum kleinmütigen Ergebnis, so die AfD-Spitze. In weiten Teilen eine Mogelpackung und auf jeden Fall nicht auf der Höhe der Herausforderungen, dies die Bilanz der Grünen. Die Parteichefs der Linken sehen statt Lösungen nur Nebelkerzen. Die Koalition habe nicht das versprochene Programm für Aufschwung und Beschäftigung, sondern ein Programm des Misstrauens und der Ignoranz vorgelegt.
1: Internationale Ermittler sind erstmals gezielt gegen Online-Netzwerke von Männern vorgegangen, die ihre Partnerinnen betäuben und dann sexuell missbrauchen. Europol teilte in Den Haag mit, 156 Opfer und Täter seien bei der Aktion identifiziert worden. An dem Projekt Medusa waren 9 Länder beteiligt. Deutsche und britische Behörden hatten die Leitung. Der Einsatz im Juni führte nach Angaben von Europol zu 274 neuen Spuren. Einzelheiten über Täter oder Opfer, wie etwa Heimatländer, wurden mit Hinweis auf die laufenden Ermittlungen nicht genannt. Kleine und mittlere Unternehmen sollen beim Einstieg in die Rüstungsproduktion unterstützt werden. Diesen Beschluss hat die Wirtschaftsministerkonferenz auf Initiative des Saarlandes gefasst. SR-Reporter Peter Sauer.
3: Wer Rüstungsgüter produzieren will, muss zuvor aufwendige Zertifizierungsprozesse durchlaufen. Gerade den kleineren Unternehmen fehlen für die benötigten Zertifizierungen oft die finanziellen und personellen Ressourcen. Das Potenzial ist jedoch sehr groß, nicht zuletzt wegen des milliardenschweren Sondervermögens Bundeswehr. Viele saarländische Zulieferer aus der Auto- oder Metallindustrie haben laut Wirtschaftsministerium das benötigte Know-how und könnten von der Unterstützung profitieren. Wie die Unterstützung konkret aussehen soll und ob die Bundesregierung sie umsetzen wird, ist jedoch noch unklar.
1: Im Prozess um den Sexualmord von Rehlingen ist die Angeklagte zu einer lebenslangen Freiheitsstrafe verurteilt worden. Das Landgericht Saarbrücken sah es als erwiesen an, dass die 36-Jährige aus dem Raum Karlsruhe ihre 6 Jahre jüngere Lebensgefährtin mit zahlreichen Messerstichen getötet hatte, zur Befriedigung ihres Sexualtriebs. Das Gericht folgte damit dem Antrag der Staatsanwaltschaft. Die Verteidigung hatte auf einen Unfall während eines Sadomaso-Sexspiels plädiert. Sie kündigte Revision an. Die saarländische Landesregierung will 4 Persönlichkeiten posthum den saarländischen Verdienstorden aberkennen. Betroffen sind der frühere Generaldirektor des Neunkircher Eisenwerks Kurt Schlupkotten, der ehemalige V&B-Chef Ludwin Maria von Boch-Gallo, Ex-Arbeitsminister und Sozialminister Paul Simonis sowie der frühere Homburger Schulleiter Franz Funk. Ihnen hatte bereits die Saar-Uni nach Untersuchungen ihren Ehrentitel entzogen, da sie ihre Rolle in der NS-Zeit nach dem Krieg heruntergespielt haben sollen. Die Saarbahn setzt wegen des Streiks ihrer Bahnfahrer während des Saarbrücker Altstadtfestes Ersatzbusse ein. Wie das Unternehmen mitteilte, verkehren sie von Freitag bis Sonntag zwischen Lebach und Saargemünd und bedienen die regulären Haltestellen der Saarbahn. Der Streik der Saarbahnfahrer soll bis Montagmorgen dauern. Das waren die Nachrichten mit René Jacqueline Möhler. 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
4: Und damit blicken wir noch einmal auf das Wetter für Saarland. Sprich, es hat Sonne und Wolken im Wechsel. Es bleibt weitgehend trocken. Temperaturen heute bis 29 Grad noch. Am Abend durchaus entlang der Flüsse, 25 etwas höher gelegen. Die Nacht kühlt nochmal ab, 9 bis 14 Grad. So beginnt der Freitag. Dann viel Sonne, hier ein paar Schleierwolken im Wechsel. Temperatur 24 bis 27 Grad. Morgen der Freitag also nochmal einen kleinen Tick kühler. Und dann fürs Wochenende schon mal der Blick darauf. Gehen die Temperaturen nochmal hoch und es bleibt weitgehend trocken erstmal.
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4: Da ist Jochen Marmit für Sie noch am Mikrofon hier bei SR Kultur und Musik aus Chile, Mexiko. Da kommt sie her. In beiden Ländern ist sie groß geworden. Mon Laferte. Norma Montserrat Bustamante Laferte, um genau zu sein. Und sie hören wir jetzt mit Amor Completo, mit der ganzen Liebe oder mit komplett verliebt, wie auch immer. Genießen Sie es.

Ravi mit Little Wing, SR Kultur. Wenn Sie schon mal in Luxemburg waren, wovon ich jetzt einfach mal ausgehe, dann kennen Sie ganz sicher auch das Kirchberg-Plateau. Das ist dort, wo in den letzten 25, 30 Jahren sich doch massiv etwas verändert hat. Sprich, da sind ganz viele große Gebäude entstanden und Gebäudekomplexe. Da sind europäische Einrichtungen, unter anderem natürlich auch direkt an der Hauptavenue gibt es den Gerichtshof der Europäischen Union, der so ein bisschen schräg gegenüber der Philharmonie steht. Und dort gegenüber steht seit 20 Jahren jetzt schon ein Museumsbau, so ein bisschen als vorgebaut oder neu gebaut, draufgebaut, das Fort Thüngen, das historische Fort, das war da schon immer. Und das Musée d'Art Moderne Grand Duc Jean, das ist seit 20 Jahren dort, das MUDAM. Und das war jetzt ein guter Grund, mal zu feiern. 20 Jahre MUDAM in Luxemburg, und unsere Kollegin war vor Ort. Und worum es da ging bei der Feierlichkeit und wie vielleicht auch die Geschichte mit der Zukunft verknüpft werden kann, dieses ganz besonderen Museums für zeitgenössische Kunst, das erzählen wir Ihnen in 4,5 Minuten.

0: Michail Pletnev mit dem 15. Prälude Regentropfen von Frédéric Chopin. 1995, die Stadt Luxemburg wird Kulturhauptstadt Europas. Im Vorfeld ist dann aufgefallen, huch, wir haben ja gar kein Museum für zeitgenössische Kunst. Das sollte sich dann ganz schnell ändern und hat sich dann doch ein paar Jahre hingezogen. Aber jetzt, das MUDAM hat seinen 20. schon gefeiert, in diesem Jahr mit einem riesigen Festakt. Barbara Krech war für uns dabei und nimmt uns auch ein klein bisschen mit auf eine Reise durch die Geschichte des MUDAM.
1: Gediegene Atmosphäre in der großen Eingangshalle des MUDAM. Alle waren da. Vertreter aus der Politik, der höheren Gesellschaft und natürlich Künstlerinnen und Künstler. Fast alle im vorgeschriebenen Dresscode. Blanc avec une touche de rouge, also weiße Kleidung mit einem Tupfen rot. Nur bei der Großherzogin, da war alles andersherum. Rot mit ein paar Tupfen weiß. Man muss sich ja schließlich vom Volke abheben.
2: Cher Präsident d'honneur de Madame, Herr Minister, sehr geehrte Abgeordnete, Your Excellencies.
1: Mit Gesang, Klavier und Kunstperformances feierte sich das MUDAM, das nun, nach 20 Jahren, seinen Platz in der internationalen Museumslandschaft gefunden hat. Das war nicht immer so. Das gab auch die amtierende Direktorin des MUDAM, Bettina Steinbrücke, in ihrer Rede zu.
2: 20 Jahre. Das macht dieses Haus so etwas wie zu einem jungen Erwachsenen. Und wie jeder junge Mensch musste auch das MUDAM erst einmal die Welt um sich herum kennenlernen.
1: Die ersten Jahre waren holprig. Der Museumsbau, der von Star-Architekt Yeo Ming-Pai entworfen wurde, fiel schon mal viel kleiner aus als ursprünglich geplant. Was auch die heute unverhältnismäßig große Eingangshalle erklärt, die ursprünglich als Verteiler für ein wesentlich größeres Haus geplant war. Dann fiel erst einmal auf, dass man zwar ein großes Museum, aber keine wirklich bedeutende Sammlung hatte, schon gar nicht die der Moderne. Und so wurde aus dem Museum für moderne Kunst ein Museum für zeitgenössische Kunst. Am Anfang relativ erfolglos, von der Gründungsdirektorin Marie-Claude Beau bespielt. Dann kam Enrico Lungi, der auch erst nach Druck von der Öffentlichkeit dann doch mal so bekannte Künstler wie Tony Craig oder Wim Delvaux nach Luxemburg holte. Bis heute die Highlights in der Ausstellungsgeschichte des Hauses. Doch Lungi machte eher durch die Ohrfeigen RTL-Affäre von sich reden und musste schließlich gehen. Susan Cotta führte das Haus ruhig, aber eben auch etwas langweilig in die Gegenwart. Und nun Bettina Steinbrücke.
2: Vielleicht wurde das MUDAM in der Vergangenheit manchmal stärker über seine Kontroversen wahrgenommen als über seine Erfolge. Ich wünsche mir deshalb, dass wir von heute ein anderes Kapitel aufschlagen.
1: Doch auch da gab es am Anfang Reibereien zwischen der Equipe des MUDAM und der neuen Chefin. Eines allerdings muss man Steinbrücke lassen. Sie führt das Museum kompromisslos mit zeitgenössischer Kunst in die Gegenwart und Zukunft. Und auch wenn man größtenteils die Namen der Künstler nicht kennt, die Ausstellungen sind meist durchaus gut gemacht und beeindruckend. Steinbrücke setzt auf ein Museum, das sich international stark vernetzt
2: und zugleich fest in Luxemburg verankert bleibt.
1: Zumindest in den nächsten Tagen dürfte das im MUDAM der Fall sein. Bei Dauerparty, Kindermitmachtagen und kostenlosen Eintritt. Nach 20 Jahren wird das MUDAM dann zu dem, für das es einstmals gedacht war. Zu einem Kunstmuseum für die Luxemburger und die Großregion.
0: Das MUDAM in Luxemburg. 20. feiert's. Bis zum Sonntag ist der Eintritt frei und es gibt noch jede Menge Veranstaltungen dort.

Ein paar Takte von Georg Friedrich Händel zum Ausklang dieser Sendung. Es geht gleich weiter hier bei SR Kultur mit der SR Infobilanz am Abend. Denise Friemann ist da, ihre Pilotin, kann man sagen, führt sie durch die Themen des Tages. Ich hoffe, Sie haben einen entspannten Donnerstagabend. Tschüss, sagt Jochen Marmitt.

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1: Krankschreibung ab Tag 1. Was bedeutet das für die Hausarztpraxen? Pestizide im Kartoffelanbau. Wie gefährlich sind sie? Und Milliardenstrafe für Google. Wie sind die Reaktionen? Über diese und weitere Nachrichten des Tages sprechen wir in der nächsten halben Stunde. Ich bin Denise Friemann und ich finde es schön, dass Sie dabei sind. Über 8 Stunden haben die Parteispitzen der Bundesregierung gestern im Koalitionsausschuss zusammengesessen. Am Ende rausgekommen ist ein umfangreiches Maßnahmenpaket, das nicht alle glücklich macht. Arbeitnehmer müssen sich auf härtere Regeln einstellen, etwa bei Krankschreibungen oder auch bei der Laufzeit von befristeten Arbeitsverträgen. Und während die Bundesregierung erwartbarerweise zufrieden mit ihrem Paket ist, wird in und außerhalb des Bundestages bereits Kritik laut. Nicole Markwald aus dem ARD Hauptstadtstudio fasst zusammen.
2: So klingt ein zufriedener Bundeskanzler.
3: Wir haben ein ganzes Bündel von insgesamt über 30 Maßnahmen aus den Bereichen Wettbewerb, Sozialpolitik, Arbeitsmarkt und Bürokratierückbau beschlossen.
2: Zufrieden wirken auch die Parteivorsitzenden von SPD und CSU. Die rot-schwarze Koalition hat sich viel vorgenommen. Zum Beispiel unter Punkt 2, eine milliardenschwere Steuerentlastung für kleine und mittlere Einkommen. Finanzminister Lars Klingbeil, SPD, erklärt:
4: Das, was wir heute sagen können, ist, dass wir in der Kassenwirksamkeit, wenn sie denn voll erreicht ist im Jahr 2028, dass wir dann auf bis zu 600 Euro Entlastung für eine Familie mit 2 erwerbstätigen Eltern kommen werden.
2: Dafür soll die Reichensteuer erhöht werden. Der Grundfreibetrag soll im Zuge der geplanten Steuerreform steigen, also der Teil des Einkommens, der nicht besteuert wird, wie auch das Kindergeld und der Arbeitnehmerpauschbetrag. Die Grünen zeigen sich wenig beeindruckt, Parteichefin Franziska Brandner.
5: Es ist ein Sammelsurium ohne Ganzes, in weiten Teilen eine Mogelpackung und auf jeden Fall nicht auf der Höhe der Herausforderung.
2: Rainer Holznagel vom Bund der Steuerzahler spricht von einer großen Koalition und kleinen Plänen.
6: Wir haben keine Entlastung. Das wäre wirklich ein Hohn, diese Maßnahmen als Entlastung zu bezeichnen. Es ist mehr Pflicht als Kür und hier hat aber die Regierung noch alle Chancen. Das Parlament muss eingebunden werden, der Bundesrat. Da ist vielleicht noch viel offen.
2: Für viel Diskussionsstoff sorgt auch Punkt 11 im Reformpaket. Die telefonische Krankschreibung soll abgeschafft werden. Dazu Friedrich Merz.
3: Das ist eine harte Entscheidung, das wissen wir. Aber wir können uns diesen Wettbewerbsnachteil durch lange Abwesenheiten in den Unternehmen nicht länger leisten.
2: Ein ärztliches Attest schon am ersten Tag. Praxen befürchten Überlastung, längere Wartezeiten und mehr statt weniger Bürokratie. Aber der Bundeskanzler betont, Ausnahmen von dieser Regel sind möglich. Durch einzelvertragliche Vereinbarungen, Betriebsvereinbarungen oder Tarifverträge. Viel Raum nimmt auch das Thema Bürokratierückbau ein. Punkte 25 bis 34. CSU-Chef Markus Söder mit einem Ausschnitt.
7: Dokupflichten werden massiv abgeschafft. Alles, was national abschaffbar ist, nehmen wir in die Hand. Genauso die Betriebsbeauftragtenpflicht, was viele Mittelständler genervt hat, wird fallen.
2: Tanja Gönner vom Bundesverband der deutschen Industrie nennt diese Vorschläge mutig.
8: Das kann wirklich ein wichtiges Signal in die Wirtschaft hinein sein. Aber es ist wichtig, das wird dort von den Ankündigungen in die konkrete Umsetzung kommen.
2: Trotzdem vermisst Gönner im Reformpaket einen kraftvollen Wachstumsimpuls. Deutschland wieder flott kriegen. So formulierte der Bundeskanzler das Ziel des Reformpakets. Der Härtetest folgt jetzt im Parlament, bevor die Maßnahmen ab Januar gelten sollen.
1: Wer krank ist, soll also in Zukunft ab dem ersten Tag eine Krankschreibung beim Arbeitgeber vorlegen. Besonders dieser Punkt des von den Parteispitzen gestern beschlossenen Pakets sorgt für heftige Kritik. Denn gleichzeitig soll die telefonische Krankschreibung abgeschafft werden. Der Hausärzteverband nennt das katastrophal. Ich habe kurz vor der Sendung mit dem stellvertretenden Vorstandsvorsitzenden der Kassenärztlichen Vereinigung im Saarland, Thomas Rehlinger, über dieses Thema gesprochen. Herr Rehlinger, wie groß könnte denn die Mehrbelastung für Ärztinnen und Ärzte sein, wenn diese neue Regel tatsächlich umgesetzt wird?
9: Dazu kann ich nur sagen, der Einschätzung des Hausärzteverbandes kann ich mich an der Stelle nur anschließen und das genauso bestätigen. Das wird in unseren Praxen dazu führen, dass es insbesondere nach Wochenenden, Feiertagen vermutlich eine erhebliche Mehrbelastung gibt. Vor allen Dingen, weil die Leute ja dann tatsächlich am ersten Tag eine Krankmeldung brauchen, nur deswegen zu uns in die Praxis kommen und unter Umständen dann noch krank im Wartezimmer sitzen, die Gesunden anstecken, wo wir um jeden froh wären, der dort nicht erscheinen muss.
1: Genau, es gibt ja auch Krankheiten, wo man als Hausarzt gar nichts machen kann oder vielleicht auch nichts machen muss. Gehen wir mal von einer einfachen Erkältung aus. Das heißt, es ist im Zweifelsfall vielleicht sogar eine unnötige Mehrbelastung, oder was würden Sie sagen?
9: Ja, an der Stelle absolut unnötig. Das Instrument Telefon-AU kam ja in der Corona-Zeit und da waren wir sehr froh, dass insbesondere in dieser Zeit oder bei Infektzeiten dann die Belastungen in Praxen einfach dadurch niedriger waren, dass die Leute mal anrufen konnten und sagen, ich liege mit Fieber im Bett, ich habe was eingenommen, ich kann heute und morgen nicht und würde gerne einen Tag, zwei zu Hause bleiben. Oder banale Magen-Darm-Infekte, die auch von selber wieder vergehen, ohne dass die Patienten jetzt dafür mehrere Tage oder eine Woche krankgeschrieben werden müssen. Von daher ist es an der Stelle tatsächlich ein Irrsinn, muss man sagen, dass man den Leuten zumutet, dann sich erstens mit ihrer Erkrankung in die Praxis zu begeben und zweitens die Praxen dann an der Stelle zusätzlich mit sinnloser Bürokratie auch belastet.
1: Jetzt haben Sie die telefonische Krankschreibung schon angesprochen. Bundeskanzler Merz hat grundsätzlich zu diesen neuen Regeln gesagt, die Menschen in Deutschland, die seien einfach zu oft krank und das führe zu einem Wettbewerbsnachteil für die Wirtschaft. Aber das impliziert ja, dass die Bundesregierung davon ausgeht, dass die Beschäftigten zum Beispiel die telefonische Krankschreibung und die 3-Tage-Regel bisher missbraucht hätten, um freizumachen. Haben Sie den Eindruck, dass das tatsächlich so ist?
9: Nein, ganz im Gegenteil. Also das finde ich vom Bundeskanzler mit Verlaub eine bösartige Unterstellung, denen Menschen zu unterstellen, sie würden zu viel krank machen, krank feiern. Das erlebe ich in der Hausarztpraxis, die ich ja selber noch betreibe, ganz anders. Die Patienten wollen teilweise gar nicht lang krankgeschrieben werden. Die haben teilweise Angst um ihre Arbeitsplätze und sehen sich durchaus in der Verantwortung, möglichst schnell wieder fit zu sein. Die Anzahl derer, die das System da an der Stelle missbrauchen, ist, glaube ich, ganz gering und man bestraft diejenigen, die wirklich krank sind und mal eine kurze Auszeit brauchen.
1: Also Sie kritisieren diesen Vorschlag, diese Regeln jetzt auch deutlich. Es gab ja auch schon vor diesem offiziellen Beschluss Kritik an diesem Punkt. Wie schätzen Sie es denn ein, dass sowas beschlossen wird, auch gegen die Einschätzung der Ärzteschaft?
9: Ja, das finde ich ehrlich gesagt respektlos, dass man uns an der Stelle nicht hört und das auch möglicherweise nicht hören will. In der Regel kennt man seine Pappenheimer und die Patienten über viele Jahre. Und wenn dann jemand, der mal das ganze Jahr nicht da war, anruft und sagt, ich liege flach und brauche mal einen Tag oder zwei Auszeit, warum soll man sowas nicht telefonisch regeln können?
1: Die Vorschläge der Regierung müssen aber natürlich noch durch den Bundestag und den Bundesrat. Es könnte also auch noch Änderungen an dem Maßnahmenpaket geben. Aber immerhin hat sich die Spitze der Koalition geeinigt. Das war in der Vergangenheit nicht immer leicht. Man denke nur an die Vorschläge zum Rentenpaket, bei dem kurz die ganze Bundesregierung auf der Kippe stand. ARD-Hauptstadtkorrespondentin Sabine Henkel ist positiv überrascht. Hier ist ihr Kommentar.
0: Na also, es geht doch. Diese Koalition ist tatsächlich handlungsfähig. Union und SPD haben sich zusammengerauft und es allen gezeigt. Wir können etwas schaffen. Ist jetzt alles gut? Nein, natürlich nicht, denn all das, was Merz und Co. aufgeschrieben haben, muss ja noch umgesetzt werden und die Kritiker stehen schon vor der Tür. Aber ein Anfang, der ist gemacht. Ein Anfang vor allem für die Wirtschaft, um Wettbewerbsfähigkeit zu stärken. Bürokratie weg, flexible Arbeitsverträge her, auch wenn das nicht jedem schmeckt. Aber befristete Verträge sind besser als keine Verträge. Und dann finanzielle Entlastungen. Es wird sie geben. Zwar anders als zunächst gedacht, aber ja. Für eine große Steuerreform hat es leider nicht gereicht. Aber dennoch hat die Koalition einen Weg gefunden, sich auf Familien konzentriert, gibt denen mehr Kindergeld und erhöht den Kinderfreibetrag. Lösungsorientiert nennt sich das. Und so wie hier finden sich auch auf anderen Ebenen Kompromisse. Ein Beispiel, die Krankschreibung vom ersten Tag an. Das wollten CDU und CSU, die SPD war dagegen, hat daher rein verhandelt, dass die Tarifpartner weiterhin Krankentage ohne gelben Schein vereinbaren können. Oder hier, die Reichensteuer geht rauf. Das wollte die SPD, dafür bekommt die Union den lockeren Kündigungsschutz für Gutverdiener. So kann eine Koalition funktionieren, wenn jeder seine Punkte setzen kann. Und ja, man kann das alles im Einzelnen verteufeln, verfluchen und verdammen. Aber was bringt das? Können wir in Deutschland Meckerland nicht einmal innehalten und uns bewusst machen, dass es so wie bisher nicht weitergehen kann? Dass es große Veränderungen braucht, damit das Land zukunftsfest wird und dass das nicht ohne Einschnitte geht für jeden Einzelnen? Wer das nicht sieht, hat die Zeichen der Zeit leider nicht erkannt.
1: Die Meinung von Sabine Henkel. Wir schauen jetzt ins Saarland, denn die saarländischen Gemeinden haben große Finanzprobleme. Sie sitzen bereits auf einem Schuldenberg und der Abstand zwischen Ausgaben und Einnahmen wird immer größer. Große Hoffnung setzen die Kommunen darum auf die Reform des kommunalen Finanzausgleichs. Der regelt die Verteilung von Landesgeldern an die Kommunen. Dazu haben sich heute Vertreter der kommunalen Spitzenverbände mit der Landesregierung getroffen. Aber die Hoffnung wurde enttäuscht. In dieser Legislaturperiode wird es nichts mehr mit einer Reform. Ich habe kurz vor der Sendung mit SR-Politikreporter Christian Leistenschneider gesprochen und ihn gefragt, woran das Vorhaben denn gescheitert ist.
10: Es ist schon daran gescheitert, dass man gar nicht so genau weiß, über wie viel Geld man eigentlich redet. Das sollte eigentlich ein Gutachten klären, das schon vor einigen Jahren in Auftrag gegeben wurde, das aber unerwartet lange dauert. Es soll zwar noch vor der Landtagswahl im April nächsten Jahres fertiggestellt werden, dann ist es aber zu spät für ein Gesetzesverfahren.
1: Das klingt ja so ein bisschen nach Hiobsbotschaft. Wie haben die Kommunen denn auf diese Nachricht reagiert?
10: Entsprechend sehr enttäuscht. Der Präsident des Saarländischen Städte- und Gemeindetages, der St. Ingberter OB Meyer von der CDU, sagte, der von der Landesregierung eingeschlagene Weg sei gescheitert. Es sei viel Vertrauen verspielt worden. Deswegen müsse man auch beraten, ob man überhaupt weiter verhandeln will oder etwa Klage einreicht. Denn der bestehende Finanzausgleich sei verfassungswidrig, sagt Meyer. Er und der Vorsitzende des Saarländischen Landkreistages Lauer sagen, die Kommunen bräuchten vom Land zusätzliche Gelder mindestens in Höhe der Kreisumlage. Das wären aktuell etwa weitere 200 Millionen, die noch zusätzlich zu den rund 900 Millionen kommen, die das Land an die Kreise sowieso schon weitergibt.
1: Und was sagt das Land jetzt dazu?
10: Also Finanzstaatssekretär Förster hat schon klar gemacht, dass das Land alleine finanziell gar nicht in der Lage sein wird, die Defizite der Kommunen auszugleichen. Und er meint, dass die Finanznot der Kommunen inzwischen ein bundesweites Problem sei und deswegen brauche es auch eine bundesweite Lösung. Die Reform im Saarland könnte dann in der nächsten Legislaturperiode angegangen werden, wenn eben dieses Gutachten vorliegt.
1: Ja, aber wird dieses Gutachten dann die Lösung bringen? Also ich meine, es gab ja schon ein ähnliches Gutachten, es wäre nicht das erste.
10: Das ist richtig, damals sogar noch unter Innenminister Bouillon. Da ist der Reformprozess gescheitert, weil es hauptsächlich um die Verteilung der Landesgelder zwischen den Kommunen ging. Mhm. Und diesmal soll auch insgesamt mehr Geld von oben, also vom Land nach unten, zu den Kommunen fließen. Streit könnte es aber auch dabei geben, denn das Gutachten nennt wahrscheinlich keine konkrete Zahl, sondern eine sogenannte Bandbreite. Und da wird sich dann wohl jede Seite erstmal das rauspicken, was ihr am besten passt.
1: Aber festzuhalten ist, eine Reform des kommunalen Finanzausgleichs ist zumindest erstmal vom Tisch. Danke, Christian Leistenschneider. Es ist die höchste Strafe, die die EU-Kommission jemals verhängt hat. Der Internetkonzern Google muss über 4 Milliarden Euro zahlen, weil er seine Marktmacht missbraucht hat. Das hat der Europäische Gerichtshof heute final bestätigt. Google hatte zuvor gegen die verhängte Strafe der EU-Kommission geklagt. Brüssel-Korrespondent Jean-Marie Magro fasst die Reaktionen auf das Urteil zusammen.
11: Es wäre zu viel gesagt, dass die Verantwortlichen der EU-Kommission Freude oder Genugtuung verspüren. Zumindest lässt sich der zuständige Sprecher diese Gefühle nicht anmerken. Die Kommission nimmt das Urteil des Europäischen Gerichtshofs vom heutigen Vormittag zur Kenntnis, mit dem die Berufung von Google gegen das Urteil des Gerichts vom September 2022 in vollem Umfang zurückgewiesen wird. Schon vor 8 Jahren hatte die EU eine Strafe über 4,3 Milliarden Euro gegen den Suchmaschinenanbieter aus dem Silicon Valley verhängt. Die höchste aller Zeiten. Der Vorwurf? Hersteller, die auf Android-Geräten Google-Dienste einbinden wollten, mussten immer gleich ein ganzes Paket aus Google-Apps installieren. Darunter den Browser Chrome und die Google-Suche. Google stelle so seine Marktmacht auf Android-Geräten sicher. Nach einigen Jahren der Rechtsstreitigkeiten bestätigte das Gericht in Luxemburg nun, dass Google Herstellern von Android-Smartphones und Mobilfunkanbietern illegale Beschränkungen auferlegt habe. Die Höhe der Strafe liegt nun bei 4,1 Milliarden Euro, also 200 Millionen Euro weniger als ursprünglich. Markus Ferber, CSU-Abgeordneter im Europaparlament.
12: Google hat mit seinem Betriebssystem Android eine marktbeherrschende Stellung und hat diese zulasten der Kunden und der Verbraucher ausgenutzt. Mit der Vorschrift, bestimmte Applikationen verpflichtend mit aufzunehmen, hat sie den freien Binnenmarkt behindert. Insofern ist die Strafe angemessen.
11: Dem widerspricht Google ausdrücklich. Nach der Entscheidung aus Luxemburg teilte das Unternehmen mit, das Urteil trage den erheblichen Investitionen nicht ausreichend Rechnung, mit denen Google sicherstelle, dass Android offen, interoperabel und kostenlos bleibe. Android, heißt es in dem Schreiben, böte allen mehr Auswahl und unterstütze Tausende von Unternehmen. Die grünen Digitalpolitikerin im Europaparlament Alexandra Gese widerspricht.
13: Dieses Urteil ist starker Rückenwind für Europa. Es ermutigt die Europäische Kommission, Wettbewerbsrecht konsequent durchzusetzen. Das ist dringend nötig, um den freien Wettbewerb wiederherzustellen und europäische Souveränität zu ermöglichen.
11: Allerdings beschäftigt die Brüsseler Europapolitiker eine Frage. Wie sollte die EU reagieren, wenn sich der Mann im Weißen Haus zu Wort meldet und nach dieser Strafe mal wieder mit höheren Zöllen droht? Der SPD-Europaabgeordnete und Handelsausschussvorsitzende Bernd Lange.
14: Wir sind klar, wir haben in unserer Umsetzung des Schottland-Deals mit den USA ein Sicherheitsnetz eingebaut. Zum einen würden wir sofort unsere Gesetzgebung wieder auf Null setzen, das heißt, die alten Zölle gegenüber amerikanischen Produkten würden wieder erhoben werden.
11: Und zum anderen hätte die EU immer noch, falls es Trump wirklich darauf anlegen wollte, das Anti-Zwangsmaßnahmen-Instrument zur Verfügung, umgangssprachlich auch die Handelsbazooka genannt. Die war, so sind sich einige Europaabgeordnete sicher, einer der Gründe, weshalb der US-Präsident zu Beginn des Jahres doch die Finger von Grönland ließ.
1: Sie hören die SR-Info-Bilanz am Abend. Und bei uns in der Sendung geht's gleich noch um ein Pestizid, das in der EU zwar verwendet werden darf, aber nach neuesten Erkenntnissen erhebliche Risiken birgt. Vorher gibt's aber noch den Nachrichtenüberblick mit Jennifer Klein.
15: Nach einem Gipfel der Verbandsbosse des Deutschen Fußballbundes steht Bundestrainer Nagelsmann anscheinend unmittelbar vor der Ablösung. Informationen der Bild-Zeitung zufolge sind sportliche Fehleinschätzungen ebenso Thema gewesen wie die Atmosphäre im WM-Camp von Winston-Salem in den USA. Nagelsmann, der bei dem Treffen dabei war, sei ein freiwilliger Rücktritt nahegelegt worden. Bis spätestens Ende der Woche werde eine Entscheidung fallen. Als klarer Favorit auf Nagelsmanns Nachfolge gilt Jürgen Klopp, derzeit Fußballchef beim Red Bull-Konzern. Die saarländische Landesregierung will 4 Persönlichkeiten posthum den saarländischen Verdienstorden aberkennen. Betroffen sind der frühere Generaldirektor des Neunkircher Eisenwerks Kurt Schlupkotten, der ehemalige V&B-Chef Luitwin Maria von Borch-Gallo, Ex-Arbeits- und Sozialminister Paul Simonis sowie der frühere Homburger Schulleiter Franz Funk. Ihnen hatte bereits die Saar-Uni nach Untersuchungen ihre Ehrentitel entzogen, da sie ihre Rolle in der NS-Zeit nach dem Krieg heruntergestellt gespielt haben sollen. Im Prozess um den Sexualmord von Rehlingen ist die Angeklagte zu einer lebenslangen Freiheitsstrafe verurteilt worden. Das Landgericht Saarbrücken sah es als erwiesen an, dass die 36-Jährige ihre 6 Jahre jüngere Lebensgefährtin mit zahlreichen Messerstichen getötet hatte, zur Befriedigung ihres Geschlechtstriebs. Das Gericht folgte damit dem Antrag der Staatsanwaltschaft. Die Verteidigung hatte auf einen Unfall während eines Sadomaso-Sexspiels plädiert. Sie kündigte Revision an. Die Saarbahn setzt wegen des Streiks ihrer Bahnfahrer während des Saarbrücker Altstadtfestes Ersatzbusse ein. Wie das Unternehmen mitteilte, verkehren sie von Freitag bis Sonntag zwischen Lebach und Saargemünd und bedienen die regulären Haltestellen der Saarbahn. Der Streik der Saarbahnfahrer soll bis Montagmorgen dauern.
1: Sie helfen Landwirten, ihre Ernte frei von Schädlingen und Pilzen zu halten. Aber sie können auch gesundheitsgefährdend sein und sind deshalb auch umstritten. Die Rede ist von Pestiziden. Bei einem der Mittel, Fluocinamin, das seit langem beim Kartoffelanbau eingesetzt wird, haben Wissenschaftler aus Stockholm jetzt erhebliche Bedenken angemeldet. Sie werfen den EU-Behörden vor, das Risiko des Wirkstoffs, der vor allem für Schwangere und ungeborene Kinder gefährlich werden könne, falsch bewertet zu haben. Constanze Bayer berichtet über die exklusive Recherche des BR und weiterer internationaler Medien.
16: Auf dem Hof von Thomas Scheuerer in Hagelstadt in der Oberpfalz. Dort baut er auf 60 Hektar Kartoffeln an und muss dabei auch Pestizide einsetzen. Unter anderem mit dem Wirkstoff Fluocinam. Das Mittel wirkt gegen die häufig auftretende Kraut- und Knollenfäule, sagt der Landwirt.
17: Gerade in der Kartoffel sind wir darauf angewiesen, bei Kraut- und Knollenfäule. Man muss wissen, Kraut- und Knollenfäule ist eine Krankheit, die sich unglaublich schnell ausbreiten kann. die also in der Lage ist, einen ganzen Bestand innerhalb von 3 Wochen komplett zu vernichten.
16: Das Mittel ist seit langem in Europa zugelassen. Scheuerer verlässt sich deshalb grundsätzlich darauf, dass der Einsatz für seine Mitarbeiter und ihn sicher ist.
17: Weil das ist ja die Aufgabe der Behörden, die die Mittel zulassen, auch den Anwender entsprechend zu schützen. Nicht nur den Verbraucher, sondern den Anwender. Und da habe ich schon ein gutes Gefühl.
16: Doch nun gibt es Zweifel an der Sicherheit des Mittels. Forscher der Universität Stockholm haben eine Studie überprüft, die der Fluocinam-Hersteller im Vorfeld der Zulassung in Auftrag gegeben hatte. Darin wurde untersucht, ob der Stoff die Gehirnentwicklung von Ungeborenen und Kindern schädigen könnte. Dazu wurde schwangeren Ratten das Pestizid verabreicht und untersucht, ob sich dadurch die Gehirne des Nachwuchses verändern. Axel Mie von der Universität Stockholm.
18: Wir haben vor 2,5 Jahren Hinweise in dieser Studie darauf gefunden, dass die Gehirne der jungen Ratten kleiner sind, wenn sie Fluocinam ausgesetzt waren.
16: Mie machte darauf auch die EFSA, die Europäische Lebensmittelsicherheitsbehörde, aufmerksam. Sie ist zuständig für die Zulassung von Pestiziden. Mie forderte von der Behörde eine Neuauswertung der Herstellerstudie. Weil die Behörde nicht tätig wurde, haben Mie und Kollegen diese Neuauswertung schließlich selbst gemacht. Mit folgendem Ergebnis. An 6 Stellen sei die Originalstudie fehlerhaft. Der Effekt auf die Gehirne der Ratten war größer als gedacht. Mie schließt daraus:
18: Nach meiner Sicht wäre Fluocinam 2008 nicht zugelassen worden, wenn die Studie damals den Behörden bekannt gewesen wäre und wenn diese Ergebnisse bekannt gewesen wären.
16: Die Herstellerfirma äußert sich zu den konkreten Ergebnissen der Forscher nicht, verweist aber darauf, dass der Wirkstoff von den zuständigen Behörden gemäß den geltenden Verfahren geprüft wurde. Inzwischen haben die Behörden auf die Hinweise der Uni Stockholm reagiert. Die EFSA hat eine Neuauswertung der Herstellerstudie angefordert. Landwirt Scheuerer lässt das alles mit einer gewissen Unsicherheit zurück. Das Mittel sei wichtig, Alternativen gäbe es kaum und neue Pestizide würden kaum noch zugelassen. Und trotzdem.
17: Ich bin ja als Arbeitgeber auch verantwortlich für meine Mitarbeiter und wenn die dann Pflanzenschutz betreiben, möchte ich natürlich auch, dass die keine gesundheitlichen Schäden davontragen.
16: Aktuell läuft die Zulassung von Fluocinam noch bis Ende 2027. Die Genehmigungsbehörde EFSA hat angekündigt, die neuen Erkenntnisse bei der Risikobewertung von Fluocinam zu berücksichtigen.
15: Aber die EU reformiert aktuell die Zulassung von Pestiziden. Anfang nächsten Jahres soll ein Gesetzespaket greifen, das Bürokratie abbauen und zum Beispiel die regelmäßige Neubewertung zugelassener Pestizide nicht mehr notwendig machen soll. Dabei gibt es einige Risiken, wie diese Recherche zeigt. Sexpuppen, die aussehen wie Kinder, bleiben in Deutschland verboten. Herstellern und Verkäufern drohen weiterhin bis zu 5 Jahre Haft, Käufern bis zu 3 Jahre. Das hat das Bundesverfassungsgericht heute entschieden. Das Verbot gibt es schon seit einigen Jahren, allerdings hatten 2 Personen dagegen Verfassungsbeschwerde eingelegt. Antonetta Stefani berichtet aus Karlsruhe.
19: Seit 2021 sind solche Sexpuppen in Deutschland verboten, die aussehen wie Kinder. Wer sie verkauft, herstellt oder bewirbt, aber auch schon wer sie nur besitzt, macht sich strafbar. Das Ziel der Strafvorschrift, Kinder vor sexueller Gewalt zu schützen. Denn, so die Annahme des Gesetzgebers, bei Personen, die sich mit solchen kindlichen Sexpuppen sexuell befriedigen, könnte die Hemmschwelle sinken. Vor allem die Hemmschwelle, echte Kinder sexuell zu missbrauchen. Für diese Annahme gibt es allerdings keine eindeutigen wissenschaftlichen Belege. Experten sind sich nicht einig, ob Sexpuppen wirklich die Gefahr für sexualisierte Gewalt an Kindern erhöhen. Deshalb wird das Gesetz kritisiert. Der Staat würde durch das Verbot unzulässig in den höchstpersönlichen Lebensbereich eingreifen. Er würde vorgeben, wie die eigene Sexualität im Privaten ausgelebt werden dürfe und wie nicht. So sah das auch Georg Kellmann und zog vor das Bundesverfassungsgericht. Das Verbot wollte er so nicht hinnehmen.
20: Begründet wurde es mit einem bislang nicht belegten "es könnte". Andererseits hat dieses Gesetz ganz konkrete und massive Auswirkungen auf die bisherigen Puppenbesitzer. Ich verstehe durchaus, dass viele Menschen den Gedanken an diese Puppen abstoßend finden. Die brauchen sich ja auch keine zu kaufen.
19: Ein schwieriges Thema, das Sexpuppenverbot. Das hat auch die heutige Entscheidung des Bundesverfassungsgerichts gezeigt. Das Gericht wies die Verfassungsbeschwerde von Kellmann zurück und bestätigte das Verbot von Sexpuppen mit kindlichen Zügen. Der Gedanke des Gesetzgebers, dass durch kindliche Sexpuppen die Hemmschwelle für Kindesmissbrauch abgesenkt würde, sei jedenfalls vertretbar, entschied das Gericht. Ebenso das Ziel zu verhindern, dass die Sexualisierung von Kindern in der Gesellschaft normalisiert werde. Doch ganz einig waren sich die Richter dabei nicht. Zwei der acht Richter stimmten gegen die Entscheidung. Ein Richter formulierte sogar eine abweichende Meinung zu dem Urteil. Er fand klare Worte, warum er gegen die Entscheidung gestimmt hat. Das Sexpuppenverbot sei für ihn reine Moralgesetzgebung ohne hinreichende rationale Grundlage, schreibt er in seinem Sondervotum. Denn die sexuelle Befriedigung mit einer Sexpuppe zu Hause gehöre zum unantastbaren Kernbereich des Privatlebens. Da dürfe der Staat nicht reinreden. Zwischen der Masturbation mit entsprechenden Puppen im Verborgenen und tatsächlichen Übergriffen auf Kinder liege eine Schwelle. Diese Schwelle werde von pädophilen Gewalttätern überschritten. In der Befriedigung selbst liege aber bei Nichttätern noch keine Auswirkung auf die Gesellschaft oder auf andere Rechtsgüter. Dieses Verhalten sei rein privat und für die vom Gesetzgeber gesehenen Gefahren, dass sich diese Form der sexuellen Befriedigung aus den eigenen vier Wänden hinaus auf echte Kinder verlagern würde, dafür gäbe es keine ausreichenden wissenschaftlichen Belege. Die Mehrheit des Zweiten Senats des Bundesverfassungsgerichts überzeugte das jedoch nicht. Sie stimmte dafür, dass das strafrechtliche Verbot von Sexpuppen mit kindlichem Erscheinungsbild verfassungsrechtlich zulässig ist.
15: Antonetta Stefani hat berichtet. Vor 1000 Tagen, am 7. Oktober 2023, startete die Hamas eine Terrorattacke auf Israel. Es gab niedergebrannte Häuser, Geiselnahmen und grausame Hinrichtungen. Und dann eine beispiellose Gegenoffensive des israelischen Militärs und kurz gesagt einen Krieg. Nach Angaben der Vereinten Nationen sind im Gazastreifen im Verlauf des Krieges mehr als 70.000 Palästinenser getötet worden. 1000 Tage nach Beginn dieser Krise zieht Nahost-Korrespondent Julio Segador in seinem Kommentar eine traurige Bilanz.
4: 1000 Tage, eine Zahl, die eigentlich abstrakt wirkt. Im konkreten Fall markieren diese 1000 Tage seit dem brutalen Terrorangriff der Hamas am 7. Oktober 2023 eine Epoche des Leids, des Krieges und der bitteren Erkenntnis, nichts ist mehr im Nahen Osten, wie es einmal war. Die Region befindet sich in einer permanenten Schockwelle und die tektonischen Verschiebungen, die es gegeben hat, werden die Akteure noch Jahrzehnte beschäftigen. Der Ursprung dieser Zäsur vor genau 1000 Tagen war ein Zivilisationsbruch. Ein Massaker an Zivilisten an Grausamkeit kaum zu überbieten. Die Terrororganisation Hamas hat an diesem Tag und seither bewiesen, dass es ihr nie um das Wohl der palästinensischen Bevölkerung ging, sondern um die totale Vernichtung des jüdischen Lebens, koste es an zivilen palästinensischen Opfern, was es wolle. Der Terror der Hamas bleibt der Ausgangspunkt und Brandbeschleuniger dieser Tragödie. Doch zur Wahrheit dieser 1000 Tage gehört auch die radikale Veränderung Israels und die verheerende Bilanz seiner politischen Führung. Ministerpräsident Benjamin Netanyahu hat das Land in einen Dauerkrieg gestürzt, der ohne klare politische Exit-Strategie geführt wird. Netanyahus politisches Überleben ist wesentlich mit der Fortführung des Konflikts verknüpft. Um seine rechtsextremen Koalitionspartner zu halten, opferte er über Monate hinweg die innenpolitische Einheit Israels, beschädigte das internationale Ansehen der einzigen Demokratie der Region massiv und riskierte nach Ansicht der Angehörigen das Leben der verbliebenen Geiseln. Seine Strategie der schieren militärischen Härte hat die Hamas zwar geschwächt, aber die tieferen Ursachen des Konflikts kein Stück gelöst. Israel ist heute international isolierter und im Inneren zerrissener als je zuvor. Und die geopolitischen Trümmer reichen weit über Gaza hinaus. Die Hoffnung auf eine Annäherung zwischen Israel und der arabischen Welt liegt auf Eis. Stattdessen erleben wir eine gefährliche Achsenbildung. Der Iran und seine Stellvertreter von den Houthis im Jemen bis zur Hisbollah im Libanon haben die Region in einem permanenten Abnutzungskampf gezogen. Der Nahe Osten ist zu einem globalen Pulverfass geworden. Nach 1000 Tagen ist klar, es gibt keine rein militärische Lösung. Weder die Vernichtung des Terrors noch die Sicherheit Israels lassen sich allein mit Bomben erzwingen. Solange es keine glaubwürdige politische Perspektive gibt, für Israelis ebenso wie für Palästinenser, wird der Kreislauf aus Gewalt, Vergeltung und neuem Hass weitergehen. 1000 Tage nach dem 7. Oktober macht der Blick nach vorne fassungslos. Die Region hat ihren Kompass verloren und ein Ende der Krise ist weit und breit nicht in Sicht.
15: Die Meinung von Julio Segador. Und uns bleibt jetzt zum Schluss der Sendung noch der Blick aufs Wetter. Heute Nacht kühlt's ab auf 9 bis 14 Grad. Vereinzelt sind auch Schauer möglich. Morgen gibt's dann aber wieder viel Sonne bei bis zu 27 Grad. Und das war die SR-Infobilanz am Abend. Mein Name ist Denise Friemann und ich sag tschüss, bis zum nächsten Mal.
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21: Huch, schon wieder Donnerstag. Die Zeit, die geht diese Woche wieder so schnell rum, finde ich. Es ist ja eine These, dass wer älter ist, die Zeit so wahrnimmt, dass sie schneller vergeht. So richtig wissenschaftlich geklärt ist die Zeitwahrnehmung aber nicht. Möglicherweise liegt es daran, dass man, je älter man ist, weniger Neues erlebt. Wenn das tatsächlich so sein sollte, dann brauchen wir einfach mehr neue Erlebnisse. Mit Musik zum Beispiel. Ich lade Sie ein bis 7:15 hier auf SR Kultur. Mein Name ist Sarah Sasso. Hallo, herzlich willkommen.

0: Die Berliner Philharmoniker, geleitet von Kirill Petrenko, mit der Sinfonie Pathétique von Tschaikowski. Elektronische Musik und Folk. Das hört sich ja erstmal nach einer seltsamen Kombi an. Aber eigentlich sollte man solches Denken in eng gefassten Kategorien ja sich einfach mal abgewöhnen. Beth Orton, die ist so ein Beispiel dafür, was britische Folktronica, so nennt man das, dann ausmacht. Und das macht sie nämlich schon seit 30 Jahren. Sie hat in den 90ern bei verschiedenen Dance-Projekten gesungen, unter anderem The Chemical Brothers. Und dann ist sie solo durchgestartet und jetzt ist ihre neue Platte erschienen, The Ground Above. Kerstin Poppendiek hat reingehört.
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2: Flirrende E-Gitarren-Sounds. Ein Klavier, das lange nachhallt. Später kommen noch Schlagzeug und Trompete dazu. Gleich im ersten Song baut Beth Orton die Welt auf, in der die 8 Lieder ihres Albums leben. Soundtrack-artig, atmosphärisch. Erst nach einer halben Minute beginnt Beth Orton zu singen. Ich bin unbezwingbar wie der Schmerz, ungestüm wie ein vorschnellender Frühlingszweig. Der Schmerz in ihrer Stimme ist physisch spürbar. 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
3: Wildness, a blade of spring released. There's been a lot of complicated lessons that I've had to learn.
4: Ich musste in letzter Zeit eine Menge komplizierter Lektionen lernen, habe in extremen Widersprüchen gelebt. Und all das ist in dieses Album eingeflossen. Es musste halt irgendwo raus. Und je mehr mir klar wurde, wie ungefiltert und ungeschützt ich mich hier eigentlich präsentiere, desto mehr wollte ich einen Rückzieher machen. Ich wollte flüchten und sagen, nein, das kann ich nicht, das ist zu viel, das ist ein riesiger Fehler. Aber ich konnte nicht mehr zurück. Der Geist war aus der Flasche.
3: But I couldn't go back. The genie was out of the bottle.
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2: Eigentlich wollte Beth Orton ein Album schreiben mit universellen Texten, aber dann ist es doch ein sehr persönliches Album geworden. Auf The Ground Above ist Orton so direkt und kompromisslos wie selten zuvor. In den Liedern singt sie von Verlust, Überleben, Mutterschaft und politische Zustände, die ihr Angst machen. Keine leichten Themen, keine leichten Texte. Worte wie Schmerz, Angst, Tränen tauchen immer wieder auf. Orton schafft es aber, nie ins Pathetische zu kippen.
5: 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I've been waiting for the punchline to drop.
4: Es ist nie einfach, Songtexte zu schreiben. Die Melodie kommt immer von ganz selbst. Sie ist plötzlich da und mit ihr auch schon ein paar Wörter. Es ist ein bisschen wie ein Puzzle. Oft kriegst du erstmal nur einzelne Puzzleteile zugeworfen und musst sie dann zusammenfügen. Dabei sollte man, so gut es geht, den Verstand ausschalten, um den Fluss nicht zu blockieren.
3: And actually without intellect as possible to kind of keep the flow.
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Das Album ist musikalisch in zwei Hälften aufgeteilt. Der erste Teil ist fragmentarisch, eher suchend, während der zweite Teil wärmer und eingängiger ist. Diese Bewegung von der Dunkelheit ins Licht zieht sich wie ein roter Faden durch die Songs. Seit den 1990er Jahren gilt Beth Orton als die Pionierin des sogenannten Folktronica, der Fusion aus erdigem Akustikfolk und elektronischen Beats. Doch auf ihrem neuen Album hebt sie dieses Prinzip auf eine neue Ebene. Ihre Musik war schon immer von einer tiefen Melancholie durchzogen, aber nie so sehr wie auf The Ground Above.

0: Beth Orton hat hier eine Klangwelt erschaffen, die mutig zwischen den Genres wandert. Da treffen fragile Folkmomente, getragen von einer einsamen Geige und einem warmen Bass, auf psychedelische Klangflächen, eigenwillige elektronische Beats und Jazz-Einflüsse. Das Faszinierendste, wie herausstechende auf diesem Album, ist aber Beth Ortons Gesang. Ihre Stimme klingt brüchig und schmerzverzerrt. Man spürt ihre Emotionen auch ohne auf die Texte zu hören. The Ground Above ist ein reifes, tief berührendes Album. Kein Album zum schnellen Nebenbeihören. Dafür eines, das lange nachwirkt.
1: Jetzt gönnen wir uns mal einen ganzen Titel der neuen Platte Beth Orton Before I Knew.

Musik, die irgendwie in eine andere Sphäre entführt, Raum und Zeit relativiert. Before I Knew, ein Titel auf dem gerade erschienenen Album der Britin Beth Norton. The Ground Above heißt es, unser Album der Woche hier auf SR Kultur. Und das sind Michael Reiche und die Berliner Barocksolisten mit Karl Philipp Emanuel Bach.

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Wir sind mittendrin im Sommer. Die Abende sind schön warm. Da macht's Spaß, draußen zu sitzen und in den Himmel zu schauen, wenn er den Sternen klar ist. Und was es dann noch gibt, das sind sogenannte Illuminationen, also Lichtkunst, Projektionen zum Beispiel an historischen Gebäuden. Da werden dann ganze Geschichten erzählt. Die sind dann oft untermalt von Geräuschen, mit Geräuschen und Musik. Bei unseren französischen Nachbarn, da hat das Tradition. Die nächsten Wochen über am Wochenende zum Beispiel in Metz, das Constellation. Oder auch die Fassaden am Place Stanislas in Nancy. Da finden tolle Spektakel statt. Und das Beste daran, die sind kostenlos. Infos finden Sie auf den Internetseiten der Städte. Written on the Sky, das hören wir jetzt von Harfenistin Lavinia Meyer.

Eine Wahnsinnspräsenz und Ausstrahlung, obwohl es nur eine Aufnahme ist. Irene Espiritu, eine Mischung aus philippinischer und US-amerikanischer Folkmusik. Das ist ihre Spezialität. New World Symphony, der Titel steht für eine Sinfonie von Dvořák, aber auch für ein junges Orchester aus Miami Beach. Das bietet Nachwuchsmusikerinnen und Musikern die Gelegenheit, sich in professionellem Rahmen auszuprobieren, wenn sie eben tatsächlich eine Karriere als Berufsmusiker oder Musikerin anstreben. Und die hören wir jetzt nicht mit Dvořák, sondern mit Villa-Llobos.

Aus den Baianas Brasileiras von Heitor Villa-Lobos, das junge New Symphony Orchestra. The Milk Carton Kids, die haben sich 2011 gegründet und ihr sozusagen Signature Sound, der klingt minimalistisch, Folk, der nicht ballert.

So hat Hollywood im Jahr 2006 geklungen. John Dabney hat's komponiert für den Film Dreamer, ein Traum wird wahr. Rupa Maria, das ist eine schillernde Person und so ganz unumstritten ist sie auch nicht. Medizinerin, Aktivistin und weil man ihr vorgeworfen hat, dass sie sich antisemitisch geäußert hatte, da musste sie ihre Lehrtätigkeit als Medizinprofessorin aufgeben. Musikerin ist sie aber auch noch und zwar immer noch. Ihre Band, das sind die April Fishes. Und ach ja, unter anderem hat sie auch in Frankreich gelebt und das erklärt, warum sie eben mit diesen April Fishes unter anderem auch auf Französisch singt.

Kurz nach 19 Uhr, Sie hören die Abendmusik hier auf SR Kultur. Ich bin Sarah Sasso. In Rheinhessen im Klinikum in Worms, da hat es ein kleines Wunder gegeben. Da sind schon im April Vierlinge auf die Welt gekommen, das hat der SWR berichtet. Mehr als 11 Wochen vor dem errechneten Geburtstermin, und der wäre ja jetzt um diese Zeit gewesen. Die beiden Jungs und die beiden Mädchen, die haben sich so gut entwickelt, dass sie eben jetzt nach Hause durften. Die Eltern, die haben ziemlich Respekt vor dem, was da jetzt auf sie zukommt, haben sie im Interview gesagt. Und was steckt dahinter, hinter diesen Vierlingen? Ja, eigentlich wollten sie ein Geschwisterchen für ihre Tochter. Na, die hat jetzt auf jeden Fall erstmal keine Langeweile mehr. Alles Gute der neuen Großfamilie. Lyle Lovett, der hat auch Zwillinge, die sind mittlerweile aus dem Gröbsten raus, und Anita hat ja für sie geschrieben, 12th of June.

Die London Mozart Players mit Carlos Baguer und seiner Sinfonie Nummer 16. Gleich hier auf SR Kultur die Sendung Zeitzeugen im Gespräch. Und damit sind wir schon am Ende der Abendmusik. Hat mich gefreut, dass Sie dabei waren. Ich bin Sarah Sasso. Ich wünsche Ihnen noch einen entspannten Abend. Tschüss.

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1: Mit Steffi Orbach, hallo, guten Abend. Die Zahl der Menschen, die Opfer von häuslicher Gewalt geworden sind, ist auf einem Höchststand. Weit mehr als 260.000 waren es nach aktuellsten Zahlen des Bundeskriminalamts im Jahr 2024 und man geht von einer hohen Dunkelziffer aus. Der Bund hat deshalb das Gewalthilfegesetz beschlossen. Die Länder müssen es umsetzen und Berlin hat den Anfang gemacht. Wie? Darum geht es gleich hier. Außerdem, die Jungen interessieren sich nicht mehr für Politik, das sagen die Alten. Oft und manchmal haben sie Unrecht. Den Beweis liefern junge Menschen aus Bayern, die da die alten Strukturen und auch die Themen mal ordentlich aufmischen. Und die AfD trifft sich am Wochenende zum Bundesparteitag. Eines der wichtigsten Themen werden die anstehenden Landtagswahlen im September sein. Die Stadt Erfurt stellt sich am Wochenende auf den Ausnahmezustand ein, denn dort findet der Bundesparteitag der AfD statt. Nach Schätzungen könnten bis zu 70.000 Menschen anreisen, um gegen das Treffen zu demonstrieren, das auch schon den Thüringer Landtag beschäftigt hat. Thüringens Innenminister Georg Mayer sagte da, das Grundrecht auf Versammlungsfreiheit werde von der Polizei durchgesetzt, sowohl für das Treffen der AfD als auch für die Demonstranten. Inhaltlich wird es beim Bundesparteitag der AfD aber wohl mehr um zwei andere ostdeutsche Bundesländer gehen, um Sachsen-Anhalt und Mecklenburg-Vorpommern. Denn unter anderem da wird dieses Jahr noch gewählt. In Sachsen-Anhalt am 6. September, in Mecklenburg-Vorpommern zwei Wochen später. Ich habe mit unseren Korrespondenten in diesen beiden Ländern gesprochen. Für Sachsen-Anhalt ist das Niklas Ottersbach und für Mecklenburg-Vorpommern ist das Heinrich Pfeiffer. Die wichtigsten Köpfe der AfD aus den beiden Ländern, die werden zum Bundesparteitag kommen und wer in Mecklenburg-Vorpommern dazu gehört, das hat mir Heinrich Pfeiffer erklärt.
2: Ja, das ist zum einen Enrico Schuld, Fraktionsvorsitzender und auf Platz 1 der Landesliste hier. Der ehemalige Vermessungstechniker ist seit 2015 in der AfD und ja, seit der letzten Wahl im Landtag. Dann gibt es außerdem noch live Erik Holm, ehemaliger Radiomoderator. Es ist so das berühmteste Gesicht der AfD in Mecklenburg-Vorpommern. Er kandidiert für das Ministerpräsidentenamt. Das Spannende dabei ist, er steht nicht auf der Landesliste der Partei. Das spricht auch ein bisschen für einen schwächeren Rückhalt unter den Mitgliedern in der AfD. Und er tritt nämlich nur als Direktkandidat gegen Schwesig in Schwerin an, also kein Landtagsmandat. Und ja, wahrscheinlich geht er dann, wenn das nicht klappt, wieder zurück in den Bundestag. Dort ist er nämlich gerade wie Markus Frohnmeier in Baden-Württemberg.
1: Herr Ottersbach, wer reist denn an aus Sachsen-Anhalt?
3: Ja, da ist zum einen Spitzenkandidat Ulrich Siegmund, 35 Jahre alt, kommt aus der Altmark. Das ist so das Gesicht der AfD in Sachsen-Anhalt für diesen Landtagswahlkampf. Er ist derjenige, der Ministerpräsident werden möchte. Slimfit-Anzug, akkurater Haarschnitt. Siegmund ist der TikTok-Star der Parteien insgesamt. Ich glaube, in ganz Ostdeutschland hat über eine 500.000 Follower. Das ist sehr viel. Siegmund hat früher BWL studiert und Raumdüfte verkauft. Also der Mann ist gelernter Verkäufer und so ist er ein bisschen auch als Politiker. Er geht auf Menschen zu, kann sie auch für sich einnehmen, gibt auch Pressevertretern die Hand. Er ist immer jemand, der ein Lächeln auf dem Gesicht hat und dabei eben radikale Inhalte verkauft. Aber der Ideologieproduzent, das ist jemand anders in Sachsen-Anhalt. Das ist Hans-Thomas Tillschneider, Doktor der Islamwissenschaften. Ich habe ihn in den letzten Jahren mehrfach besucht in seinem Landtagsbüro. Dort hängt dann ein Putin-Porträt und inzwischen aber auch eine rote Magertasse. Also der Mann ist so ein bisschen flexibel und er ist der kulturpolitische Sprecher der Fraktion. Er hat sich die Attacken aufs Bauhaus zum Beispiel ausgedacht. Die alternative Landeskampagne Deutsch denken, also aktuell ist es ja das Landesmotto modern denken. Er würde gerne Deutsch denken draus machen. Und er hat eben auch weite Teile des Wahlprogramms geschrieben. Also er ist derjenige, der für die radikalen Inhalte verantwortlich ist.
1: Können Sie bitte, Herr Ottersbach, noch mal zwei, drei radikalste Inhalte der AfD nennen für Sachsen-Anhalt? Zum Beispiel wollen die ja die Schulpflicht abschaffen. Das fällt mir jetzt spontan ein wieder.
3: Ja, wobei die AfD dann sagen würde, nein, nein, wir wollen die Schulpflicht gar nicht abschaffen. Wir wollen eine Bildungspflicht. Also letztendlich.
1: Aber das ist ja die Abschaffung der Schulpflicht eigentlich.
3: Ja, es ist eine Aufweichung der Schulpflicht. Homeschooling ist möglich. So möchte das die AfD. Also die AfD möchte Homeschooling ermöglichen, dass Eltern ihre Kinder auch zu Hause unterrichten mit halbjährlichen Leistungskontrollen. Das gibt es zum Beispiel auch in Österreich. Da ist das bei weniger als 1% der Familien ist das so. Also es ist ein totales Nischenphänomen. Hans-Thomas Tillschneider hat neulich auch im Landtag gesagt, er hat da 30 bis 50 Familien im Blick und es ist sozusagen eine Freiheitsoption. Also nicht, wir misstrauen den Lehrern und die sind alle linksgrün und indoktrinieren die Kinder und das wollen wir nicht, sondern wir wollen den Eltern Freiheit geben.
1: Und was sind weitere Pläne der AfD in Sachsen-Anhalt?
3: Naja, zum Beispiel auch ziemlich drastisch ist das patriotische Bekenntnis, was eine AfD einfordern würde von allen Kulturvereinen, Museen, Organisationen, die vom Land gefördert werden möchten. Also eine Art Verbeugung vor einer deutschen Nationalkultur, was auch immer das dann ist. Hans-Thomas Tillschneider wurde das dann auch im Landtag gefragt, was ist denn deutsche Kultur? Er konnte das nicht so richtig benennen. Er ist auch ins Schwimmen gekommen. Also überall da, wo deutsches Volk ist, ist auch deutsche Kultur, so hat er es genannt. Und es ist aber so, es gibt auch ein Wortlaut dazu, also ein patriotisches Bekenntnis, das geschrieben ist. Das ist auch einigermaßen clever geschrieben, also ein integratives, das nicht auf Blut und Boden sich fokussiert, sondern sozusagen eine deutsche Nationalkultur, die jedermann offen steht, aber man muss sich eben bekennen. Bist du für oder bist du gegen Deutschland? Und das ist etwas, was sehr radikal ist und was weite Teile der Kulturszene verschreckt. Und dann gibt es noch weitere Forderungen, zum Teil bis zur Bundespolitik, also das Grundrecht auf Asyl abschaffen. Das ist etwas, was nur auf Bundesebene geht. Und dann zum Beispiel auch noch die Medienstaatsverträge mit dem MDR kündigen. Das ist etwas, was der AfD sehr wichtig ist.
1: Ja, Herr Pfeiffer, ich habe so ein bisschen den Eindruck, dass man über die AfD und ihre Pläne für Mecklenburg-Vorpommern im Rest des Landes etwas weniger hört als jetzt aus Sachsen-Anhalt. Tritt die da gemäßigter auf? Hat sie weniger Veränderung vor?
2: So wirkt es auf jeden Fall. Was das dann am Ende bedeutet, das wird man sehen. Wenn es hier ums Thema Bildung geht, dann ist es der AfD wichtig, weiter in diesem System von Bildung zu bleiben, wie wir es vielleicht aus den 90er, 2000ern kennen. Also wer aufs Gymnasium will, der soll sich künftig mehr bemühen müssen. Mit diesen Plänen will die AfD vor allen Dingen Kinder von Beginn an wieder mehr sortieren. Dazu kommen schnellere Schulverweise. Das ist schon ein bisschen doll, vor allen Dingen, wenn es um Gewalt- und Drogendelikte geht, sowie eine Strafmündigkeit ab 12 Jahren. Das fordert die AfD hier. Und sie lehnt Inklusion. Das lehnt der Landesverband ausdrücklich ab. Dann gibt es, das hat der Herr Ottersbach gerade schon beschrieben, dieses patriotische Bekenntnis, das gibt es hier nicht. Sie wollen eine Demokratieklausel als verbindliche Voraussetzung für jede Landesförderung einführen. Was das genau heißt, wird auch offen gelassen. Jeder Zuwendungsempfänger, also wenn es um Fördermittel geht, Kultureinrichtungen etc., muss sich schriftlich für Verfassungstreue und politische Neutralität verpflichten. Und da ist dann genau zu fragen, ja, was ist denn diese Neutralität in Augen der AfD und wer definiert die dann eigentlich?
1: Wie sieht es denn in Mecklenburg-Vorpommern? Lassen Sie uns mal auf die Chancen gucken in den Umfragen gerade aus für die AfD.
2: Ja, da gibt es schon Unterschiede zu Sachsen-Anhalt. Momentan ist die AfD hier bei 35%, also alleine zu regieren, das wird einfach schwer. Sie sind jetzt da momentan eben so bei 27 Sitzen, bei 71 Gesamtsitzen im Landtag. Also sie bräuchten mindestens 36, wenn wir jetzt über das Alleinregieren denken. Selbst mit dem BSW oder mit der CDU jeweils alleine würde das nicht reichen. Da müssten sie dann schon auch Dreierbündnisse schmieden und das wird aller Voraussicht nach nicht passieren, wenn nicht noch Dinge in den 2 Wochen vor der Wahl passieren. Und ich glaube, ganz wichtig ist zu sagen, dass es natürlich entscheidend ist, was in Sachsen-Anhalt 2 Wochen davor passiert und wie auch der Bund dann reagiert. Wie reagiert Friedrich Merz darauf? Was passiert im Bundestag? Das wird hier eine große Strahlkraft haben.
1: Ja, und wie sieht es denn aus mit den Chancen für die AfD in Sachsen-Anhalt, Herr Ottersbach?
3: Naja, die AfD steht bei gut 40% der Stimmen, zumindest in den Umfragen. Also 42% die CDU abgeschlagen dahinter, bei 25-26%. Insa sieht die CDU sogar noch schwächer. Aber was wirklich entscheidend ist, ist sozusagen, was im Tabellenkeller passiert, rund um die 5%-Hürde. Da tänzeln momentan die Grünen. Die FDP ist inzwischen auch bei Insa wieder bei 4%, also möglicherweise kommen die auch wieder in den Landtag. Die waren lange Zeit gar nicht messbar, da hat sich auch ein bisschen was verändert durch Kubicki. Dann haben wir das BSW, das auch so bei 5% ist, also rund um die 5%-Hürde. Das ist extrem entscheidend für die Frage, kann die AfD hier allein regieren oder kann sie es nicht? Also kommen die Grünen rein, kommt die FDP rein, wird es mit einer AfD-Alleinregierung auf jeden Fall schwieriger.
1: Niklas Ottersbach ist unser Landeskorrespondent in Sachsen-Anhalt und Heinrich Pfeiffer berichtet aus Mecklenburg-Vorpommern. Wir sprechen über die bevorstehenden Landtagswahlen in beiden Ländern im September. Darum wird es auch gehen auf dem Bundesparteitag der AfD in Erfurt am kommenden Wochenende. Und wir wollen gleich noch weitersprechen über eine Abstimmung, die in vielen Medien gestern schon als gescheitert beschrieben wurde. Tatsächlich ist das aber erst heute passiert.

0: In Mecklenburg-Vorpommern wollten SPD, Linke und Grüne mit Blick auf die Landtagswahl und ein möglicherweise hohes Wahlergebnis der AfD die Verfassung ändern, um eine Blockade bei der Richterwahl für das Landesverfassungsgericht zu verhindern. Geklappt hat das gestern nicht. Es gab technische Probleme und die Abstimmung musste heute wiederholt werden. Mit dem Ergebnis, es wird keine Änderung geben, denn die CDU hat zusammen mit der AfD dagegen gestimmt. Unser Landeskorrespondent Heinrich Pfeiffer erklärt, was passiert ist.
1: Genau, hier sollte die Verfassung geändert, reformiert werden. Und das ist gescheitert aufgrund der CDU, die da nicht mitgestimmt hat. Und ja, in MV, kurz noch zum Hintergrund, müssen eben 8 neue Richterinnen und Richter am Landesverfassungsgericht neu gewählt werden in der kommenden Legislatur. Und dafür ist eben die Zweidrittelmehrheit nötig. Die Befürchtung nach der Wahl wird eine solche Mehrheit nicht mehr möglich sein, weil die AfD eben immer blockieren könnte. Und deshalb wollte man das Wahlverfahren ändern. Eine einfache Mehrheit hätte dann gereicht. Und die CDU hat jetzt aber geschlossen dagegen gestimmt. Und das ist jetzt eben vom Tisch. Und CDU-Chef Peters spricht immer davon, dass die Minderheitenrechte durch die geplante Neuregelung weiterhin ignoriert würden und dass dann das Parlament Gefahr laufe, eine Landesregierung mit ihren Regierungsfraktionen am Ende eben, dass sie dann allein über diese Richter entscheiden kann, also wer in diesem Land Verfassungsrichter wird. Und das hält er für demokratieschädlich und deshalb hat die CDU dagegen gestimmt. Man muss aber sagen, dass für die CDU sicher auch der linken Parteitag eine Rolle spielt, der Bundesparteitag, wo der Partei ja vom neuen Vorsitzenden Luigi Pantisano faschistische Politik vorgeworfen wurde. Und da hat man auch in der Linkspartei hier die Hände über den Kopf zusammengeschlagen. Wie kann er sowas sagen? Ne? Wir müssen hier irgendwie Mehrheiten auf der demokratischen Seite, so wird es hier immer gesagt, finden. Und das ist da nicht dienlich.
0: Die CDU hat ja jetzt gemeinsam mit der AfD gestimmt. Ist das schon so ein bisschen eine Vorschau auf das, was da kommen könnte? Stichwort Brandmauer. Wird die wohl fallen in Mecklenburg-Vorpommern oder wird sie es nicht, Herr Pfeiffer? Wie schätzen Sie das ein?
1: Ich höre ja viel in der CDU und auch beim Parteitag war ich unterwegs von der CDU. Also das ist jetzt keine Empirie, was ich hier sage, aber meine Wahrnehmung ist schon, dass ein Drittel der Mitglieder darüber nachdenkt, also die Brandmauer aufzulösen. Ich war auf der anderen Seite aber letzte Woche in Bad Doberan und habe mich lange mit einem Stadtvertreter aus dem Kommunalparlament dort von der CDU unterhalten. Und der spricht, hat ganz viel von so, man müsse die AfD entzaubern. Also sie müsse jetzt einfach mal regieren und dann werde man schon sehen, was passiert. Dass das sozusagen nicht tragfähig sei, allein schon personell. Man solle sie mal machen lassen, aber eben auf jeden Fall nicht mit der CDU. Also bei ihm steht die Brandmauer. In einzelnen Abstimmungen ist es natürlich hier schon so, dass auf kommunaler Ebene zusammengestimmt wird. Das seien dann aber in seinen Augen oft Dinge, die noch lange nicht für ein Zusammenregieren sprechen, auch nicht auf kommunaler Ebene.
0: Wenn wir nochmal nach Sachsen-Anhalt gucken, Herr Ottersbach, wenn da die AfD, also sie könnte ja tatsächlich die absolute Mehrheit erreichen. Wenn das nicht so ist, gibt es irgendwelche Parteien, die bereit sind, mit der AfD zusammenzuarbeiten?
2: Das ist eine gute Frage. Also die große Frage ist eigentlich, was macht das BSW, wenn es reinkommt? Also momentan sind die ja bei gut 5% und die könnten das Zünglein an der Waage sein. Sie haben schon gesagt, wir werden keinen AfD-Ministerpräsidenten wählen. Wir werden aber vor allem auch keinen CDU-Ministerpräsidenten wählen. Und möglicherweise würden die sich dann enthalten im dritten Wahlgang bei der Wahl zum Ministerpräsidenten. Das BSW hat gestern den Wahlkampfauftakt gemacht mit einem Plakat, wo Wolodymyr Zelensky als Abzocker dasteht. Also ein strammer Anti-Ukraine-Kurs, ein strammer Anti-Merz-Kurs, ein strammer Anti-öffentlich-rechtlicher Rundfunk-Kurs. Also inhaltlich würde ich sagen, gibt es da schon einige Überschneidungen zwischen BSW und AfD. Man muss mal schauen, was dann wirklich passiert nach dem 6. September. Ansonsten sehe ich das bei der CDU so nicht, weil allen klar ist, dass eine Kooperation zwischen CDU und AfD letztendlich das Ende wäre der Christdemokraten. Hm. Und die große Frage ist, wie würde es darauf hinauslaufen, wenn die CDU eine Minderheitsregierung bastelt? Das wäre natürlich auch eine Zerreißprobe, zum Beispiel sich von den Linken den Haushalt tolerieren zu lassen oder mittragen zu lassen. Wäre auch eine Zerreißprobe, das würden auch einige nicht mitmachen. Insofern wird das extrem spannend, was passiert, wenn die AfD die absolute Mehrheit verpasst und die CDU versucht, eine Regierung zu basteln. Also momentan traue ich mir da keine Prognose zu.
0: Können eigentlich die Regierungsparteien in beiden Bundesländern, fangen wir vielleicht mal bei Ihnen direkt an, Herr Ottersbach, in Sachsen-Anhalt, kann die CDU in Sachsen-Anhalt eigentlich noch irgendwie inhaltlich punkten oder hat die schon kapituliert angesichts dieser wahnsinnig guten Umfragewerte für die AfD gerade?
2: Nee, finde ich nicht, dass die kapitulieren. Sven Schulze ist ja seit Ende Januar Ministerpräsident, jüngster Ministerpräsident Deutschlands. Also der Mann ist sehr ehrgeizig und er hat den Kampf, würde ich sagen, angenommen. Also jetzt letzte Woche im Parlament war er sehr kämpferisch. Und was auffällt ist, Sven Schulze greift nicht den Spitzenkandidaten der AfD an, also sozusagen die glänzende Oberfläche Ulrich Siegmund, nee, den attackiert er nicht, sondern Hans-Thomas Tillschneider, den Ideologieproduzenten, der Mann, der sagt, patriotische Kultur muss es sein und deutsch denken und so weiter. Und überhaupt dieses ganze Thema Bildung, Schulpflicht abschaffen, aufweichen, wie auch immer, das stellt Sven Schulze in den Vordergrund. Das ist ein schwieriges Szenario, gerade für Schulen im ländlichen Raum. Was könnte da passieren? Die Schulen würden dann, weil es nicht genügend Schüler gibt, möglicherweise geschlossen, Inklusion abschaffen. Also Sven Schulze greift die AfD speziell beim Thema Bildungspolitik an, weil das nochmal mehr Menschen betrifft als zum Beispiel nur das Thema Migration, von dem sich auch viele in Sachsen-Anhalt vielleicht nicht so angesprochen fühlen oder es gibt so wenige, mit denen man sich dann solidarisiert. Also der CDU-Ministerpräsident kämpft, ist zumindest auf allen Kanälen irgendwie präsent. Die Frage ist, ob das reicht und ob sozusagen die Wechselstimmung nicht schon zu groß ist.
0: Lassen Sie uns doch zum Abschluss, Herr Pfeiffer, nochmal nach Mecklenburg-Vorpommern kommen, was das Thema angeht. Wie verhält sich die Regierung da im Moment? Also bringt die noch inhaltlich eine Debatte auf?
1: Naja, ein bisschen aufgestülpt, könnte man sagen, weil es ging jetzt heute ganz lange, sagen wir mal so 2 Stunden ungefähr, um die Klimastiftung und um Nord Stream 2. Und Manuela Schwesig war da sehr kämpferisch. Und ich glaube auch, dass ihr dieses Thema hier nicht wirklich auf die Füße mehr fallen wird. Ich glaube auch eher, dass sie hier noch weiter aufholen wird. Also sie sind ja momentan so bei 28%. Und dabei wird sie aber nicht die Stimmen der AfD wegnehmen können, sondern vor allem der CDU und den Grünen. Der Wahlkampf ist nach den Parteitagen zwar schon eröffnet, aber es hängen noch keine Plakate und es ist jetzt auch noch nicht so, also man spürt es noch nicht so im Land, auch wenn viele Menschen schon darüber reden, sind eben auch noch alle beschäftigt in der letzten Landtagsdebatte, die auch gerade noch läuft. Schwesig ist eben auf Konfrontationskurs gegangen, schon ganz klar auch beim Parteitag. Da hat sie auch zum Angriff ausgeholt und zum Beispiel Gründe genannt, warum die AfD nicht die Verantwortung in diesem Land übernehmen könne. Sie sei eine Partei, die zutiefst unsozial ist, die gegen die Maßnahmen für gute Löhne, gegen Mindestlohn, gegen das Tariftreuegesetz, ein Herzensthema oder anderes Herzensthema von Schwesig, die beitragsfreie Kita sei. Und sie oder AfD, dazwischen wird es eben irgendwie laufen. Das ist auch die Parole, die sie ausgerufen hat. Die anderen werden eben, also die anderen Parteien werden dazwischen zerrieben. Dann sagt Schwesig immer als Verteidigung, naja, sie könne eben die Mehrheiten nicht ändern. Es sei jetzt eben so.
0: Am Wochenende trifft sich die AfD zum Bundesparteitag. Ein großes Thema werden die Landtagswahlen in Sachsen-Anhalt und Mecklenburg-Vorpommern sein. Aus diesen beiden Ländern berichtet haben unsere Landeskorrespondenten Niklas Ottersbach und Heinrich Pfeiffer. Ja, und wir haben gehört, in Sachsen-Anhalt kann die AfD sich Umfragen zufolge Hoffnungen auf das Ministerpräsidentenamt machen. 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

0: Wer früher in der DDR eine Schwalbe oder einen Habicht hatte oder ein anderes Moped der DDR-Firma Simson oder ganz korrekt müsste man eigentlich sagen ein Mokik, der war was. Und teilweise ist das auch immer noch so. Die Mokiks, die fahren immer noch auf deutschen, vor allem auf ostdeutschen Straßen und es sind mittlerweile richtige Kultgefährte. Nicht nur, weil sie so langlebig sind, sondern vor allem auch, weil sie schneller fahren dürfen als andere Mopeds. Durch eine Sonderregelung im Einigungsvertrag ist das zustande gekommen. Diesen Kult, diese Ostalgie, die hat sich aber seit einiger Zeit die AfD zunutze gemacht, vor allem Björn Höcke, der Thüringer AfD-Chef, der auch Filme ins Netz stellt. Sie zeigen ihn selbst auf der Simson. Eine Fantasiefahne flattert da im Wind, schwarz-rot-gold in der Ecke, ein Reichsadler auf weißem Grund. Wer diese Vereinnahmung gar nicht gut findet, das sind die Nachfahren der jüdischen Unternehmerfamilie Simson aus Suhl. Und ein Enkel der Familie, der in die USA ausgewandert ist, der ist jetzt extra nach Erfurt gekommen, um über Suhl, über die Simson und auch die AfD zu sprechen. Unser Thüringer Landeskorrespondent Henry Bernhard war heute Morgen dabei.
1: Die Sonne brennt auf die Schotterfläche vor dem Erinnerungsort Topf und Söhne in Erfurt. Hier in diesem damaligen Verwaltungsgebäude wurden die Verbrennungsöfen für die in Auschwitz, Buchenwald und Mauthausen ermordeten Menschen konstruiert. Am letzten Schultag vor den Ferien kommen Schüler zu einem Gespräch mit einem Gast aus New York. Der 16-jährige Bruno Wächter fährt auf seiner Simson vor. Genauer?
2: Ein S51 Komfort aus 85.
1: Präzisiert er.
2: Ich habe mich damals, also es war bereits vor meinem 15. Lebensjahr, wo ich auch meinen Führerschein gemacht habe, ein großer Traum, eine Simson zu fahren. Damals einfach wegen der Geschwindigkeit. Das hat für mich jetzt keinen Nostalgie- oder Kulturaspekt natürlich.
1: Da die bis 1991 gebauten Simson-Mopeds aus Suhl 60 statt der sonst erlaubten 45 Kilometer pro Stunde fahren dürfen.
2: Das hat mir ein Nachbar verkauft damals. Ich habe es dann herrichten lassen, restaurieren lassen. Also es kam dazu, dass ich jetzt seit knapp 2 Jahren mit diesem Zweirad unterwegs bin. Es hat mich nie im Stich gelassen.
1: Aber manchmal muss er sich dumme Sprüche anhören.
2: Leider ja. Also ich kam leider noch nicht drum rum, ab und zu gefragt zu werden, ja, was fährst du? Dann sagte ich, ich fahre eine Simson und dann wurde mir leider unterstellt, ich sei entweder rechtspolitisch orientiert oder ich wurde sogar gefragt, seit wann ich denn ein Nazi sei. Das kam tatsächlich vor. Für mich sehr schockierend leider, aber man kommt leider nicht um dieses Thema drum herum.
1: Der Grund für die falsche Einordnung? Die AfD in Ostdeutschland, allen voran der Thüringer AfD-Chef Björn Höcke, hat die Simson für sich entdeckt. Der im Westen aufgewachsene Höcke macht im Wahlkampf mit der Simson aus Suhl Ausfahrten mit hunderten Teilnehmern als Teil einer ostdeutschen Identitätspolitik.
3: Das ist Authentizität. Simson-Leben heißt für uns zu akzeptieren, dass Simson für Freiheit steht. Sie ist ein Stück Protest. Simson statt Lastenrad ist ein Slogan, den wir im Wahlkampf gebracht haben und der das Herz der Jugend aufgeschlossen hat.
1: Davon hat auch Dennis Baum erfahren, New Yorker Investmentbanker und Nachfahre der Familie Simson aus Suhl. Er ist auf Einladung des Erinnerungsorts Topf und Söhne und der Stadt Suhl in Thüringen, das er von vielen Reisen recht gut kennt.
4: It's very important to us, to the family, to preserve this wonderful tradition of Simson Moped Clubs all over East Germany, which we heard.
1: Ihn und seiner Familie, für die er spricht, habe es sehr erfreut, als sie vor 11 Jahren erfuhren, dass es in Ostdeutschland Simson Clubs gibt, also Moped Clubs, die den Namen seiner Familie tragen.
4: Germany Simson Moped Clubs.
1: Aber
4: we learned that the AfD was using our names.
1: Übers Internet haben sie im Februar von T-Shirts erfahren, auf denen AfD Simson oder Höcke Simson stehe. Das ginge zu weit.
4: That was just one step too far.
1: Die Namensrechte von Simson will seine Familie von der Treuhand-Nachfolgeorganisation GESA zurückbekommen. Ziel, dass alle T-Shirts, Plakate und so weiter, auf denen der Name Simson missbraucht werde, vernichtet werden müssen.
4: The intolerance, the prejudice and the most ironic thing, the anti-Semitic feeling. How can they use the name of the Simson family, which is a Jewish family?
1: Die Intoleranz, die Vorurteile, der Antisemitismus der Partei.
4: Anti-Semitic. Didn't they do their homework?
1: Wie können sie einen jüdischen Familiennamen benutzen und gleichzeitig Antisemiten sein? Sie hätten wohl ihre Hausaufgaben nicht gemacht. Zur Erklärung, Antisemitismus steht bei der AfD nicht im Programm, aber gerade Björn Höcke in Thüringen raunt gern von globalistischen Eliten, die sich gegen die halbe Welt verschworen hätten und überall die Strippen zögen. Deshalb will Dennis Baum auch am Samstag auf der Kundgebung gegen den AfD-Bundesparteitag in Erfurt sprechen.
4: please understand that I am not here to be against the AfD. I am here to protect our family name.
1: Nicht gegen die AfD, nur gegen den Missbrauch des Familiennamens will er protestieren. Nie wieder soll er das geschehen.
4: When I have an opportunity to speak on Saturday at the Festival for Democracy, the family abhors.
1: Seine Familie verabscheue, was die AfD und besonders Björn Höcke mit ihrem Familiennamen mache. Er solle das nie wieder tun.
4: We'll ask very, very sharply that he never uses our name in that sense again. But it has nothing to do with the Simpson-Schwalbe at all.
1: Aber das sei keinesfalls gegen die Simpson-Schwalbe gerichtet. Zuvor aber spricht er in Erfurt auf gleich drei Veranstaltungen, wie hier vor den Schülern und in Suhl beim jährlichen Simson-Treffen am Wochenende, zu dem tausende Simson-Fahrer erwartet werden. Zum Beispiel wie seine Großeltern, die eine große Waffen- und Fahrzeugfabrik in Suhl im Thüringer Wald betrieben haben, 1936 Deutschland verlassen mussten.
4: They were put first in prison and they had to sign the company over to the local Gauleiter, who was called Fritz Saukel.
1: Doch zuvor mussten sie quasi mit der Pistole am Kopf im Gefängnis die Firma an den NSDAP-Gauleiter Fritz Saukel überschreiben. Erst dann konnten sie über die Schweiz in die USA ausreisen. Die Schüler fragen nach. Baum erzählt, dass er seine Großeltern viel zu wenig gefragt habe und wie er den Namen Simson wieder in Suhl etablieren möchte. Bruno Wächter, der junge Mann mit der Simson S51, wusste schon einiges, ist aber froh, mal einen echten Simson erlebt zu haben.
2: Also ich wusste bereits von der Ironie hinter der AfD-Propaganda mithilfe des Namens Simsons und eben der Hintergrundgeschichte von Herrn Baum.
1: Am Wochenende will er in Erfurt gegen den AfD-Bundesparteitag demonstrieren, vermutlich zu Fuß.
2: Ich habe bereits zum Beispiel mit Fuck AfD-Stickern oder anderen Aufschriften nochmal versucht, meinen politischen Standpunkt klarzumachen. Das hat dann leider in einem demolierten Fahrzeug geendet ab und zu. Deswegen muss ich das leider unterlassen mittlerweile. Aber ich versuche so gut es geht klarzumachen, dass ich mich deutlich dagegen stelle.
1: Und auch Dennis Baum will in Erfurt protestieren.
4: I can't stop it, really. But I can protest like hell. And I'm going to protest like hell.
0: Die Nachfahren der jüdischen Unternehmerfamilie Simson wollen erreichen, dass die AfD ihren Namen und ihre Muckis nicht mehr für ihre Werbezwecke benutzen darf. Ein Nachfahre der Familie ist dafür extra aus den USA angereist und will am Wochenende auch auf dem Demokratiefest in Erfurt darüber reden. Henry Bernhard hat berichtet.

0: Im Jahr 2024 wurden in Deutschland 265.942 Menschen Opfer häuslicher Gewalt. Das ist ein neuer Höchststand und das sind auch nur die Zahlen, die bekannt sind. Wahrscheinlich gibt es deutlich mehr Menschen in Deutschland, die häusliche Gewalt erleben. Die meisten Opfer sind weiblich. Berlin hat als erstes Bundesland jetzt ein eigenes Gesetz beschlossen, um mehr Hilfsangebote zu schaffen. Das Gewalthilfegesetz. Bis Anfang des kommenden Jahres müssen die anderen Bundesländer nachziehen. So ist es im Bund beschlossen worden, der die Länder bei der Umsetzung auch finanziell unterstützt. Was Berlin jetzt genau plant und was das für betroffene Frauen bedeutet, darüber berichtet Luise Sammann.
1: Unternehmensberaterin Jana Baumann entspricht nicht dem weit verbreiteten Klischee einer Frau, die sexualisierte Gewalt erlebt hat. Die 47-Jährige ist 1,80 Meter groß, selbstbewusst, finanziell unabhängig. Den Täter konnte all das nicht stoppen.
2: Ich bin im beruflichen Kontext vergewaltigt worden und ich habe mich entschieden, irgendwann den Weg des Sprechens zu gehen. Mir ist aber durchaus bewusst, dass ich eine sehr privilegierte Frau bin, der es möglich ist, zu sprechen. Und selbst ich mit diesen privilegierten Zugängen und Möglichkeiten hatte unheimliche Schwierigkeiten, einen Überblick zu bekommen, was muss ich jetzt eigentlich machen, wo bekomme ich Hilfe. Auch ein Stück weit, wem kann ich hier eigentlich vertrauen?
1: Jana Baumann fand Unterstützung bei der Berliner Fachstelle gegen sexualisierte Gewalt an Frauen Lara, die sie wiederum an eine Traumatherapeutin weitervermittelte. Gemeinsam mit ihr hat Baumann ein Buch geschrieben. Unsagbar, was Vergewaltigung bedeutet und wie ich zurück ins Leben fand. Vor allem aber setzt sie sich als Mitglied eines betroffenen Gremiums dafür ein, dass in Zukunft mehr Frauen Hilfe bekommen.
2: Weil ich eben glaube, dass wir strukturell da noch ganz, ganz viel Nachholbedarf haben in der Sensibilisierung aller beteiligten Institutionen, in der Information darüber, welche Möglichkeiten es gibt, damit wir als Gesellschaft endlich begreifen, dass wir das Thema grundsätzlicher angehen müssen und wirklich Strukturen schaffen müssen, die Schutz bieten und barrierefrei zugänglich sind.
1: Genau hier setzt das neue Berliner Gewalthilfegesetz an. Denn bisher fehlen überall dringend benötigte Plätze und Beratungsstellen, bei gleichzeitig seit Jahren steigenden Opferzahlen. Betten in Frauenhäusern sind laut Mitarbeiterinnen innerhalb von 30 Minuten nach Freiwerden wieder belegt. Viele werden abgewiesen. Das soll sich nun ändern. Jede Frau, die von Gewalt betroffen ist, muss schnell und verlässlich Hilfe bekommen, betont Berlins Sozialsenatorin Jan-Silke Silteppe von der SPD.
3: Wir sind das erste Bundesland, das das Gewalthilfegesetz umsetzt. Und wir werden noch in diesem Jahr ein weiteres Frauenhaus, sogar das 10. und 11. Frauenhaus, eröffnen. Das heißt, Berlin investiert in Gewaltschutz. Das ist unsere staatliche Verantwortung.
1: Insgesamt 945 Plätze wird es dann für schutzsuchende Frauen in der Hauptstadt geben. Doppelt so viele wie noch im Jahr 2020. Und auch das Beratungsangebot wird ausgebaut. Beim Verein TIO entsteht eine neue mobile Fachberatungsstelle mit Fokus auf Betroffene mit Flucht- und Migrationsgeschichte. Der Verein Wildwasser baut sein Angebot für Frauen und Mädchen aus, die sexualisierte Gewalt in Kindheit oder Jugend erlebt haben. Ein Riesenschritt in die richtige Richtung, meint Astrid Lück vom Paritätischen Dienst in Berlin. Und doch sieht die Referentin für Familie und Frauen weiteren Verbesserungsbedarf, gerade mit Blick auf eine verlässliche Finanzierung von Angeboten über die im September anstehende Abgeordnetenhauswahl hinaus.
4: Zuwendungsprojekte sind Projekte, wo immer wieder neu entschieden wird, sollen die gefördert werden oder auch nicht. Und natürlich kann dann die neue Regierung Programme neu aufsetzen, Programme verändern. Und hier hätten wir uns gewünscht, dass man Dinge, die man auch im Gesetz nennt, die es geben soll, dass man die direkt verbindlich auch mit Stellenanteilen hinterlegt. Ein Beispiel ist hier zum Beispiel die Versorgung von Kindern in Frauenhäusern, die auch im Gesetz genannt sind. Aber da hätten wir uns gewünscht, dass man zum Beispiel gleich festlegt, wie sollen denn die Kinder versorgt werden? Soll jedes Frauenhaus ein multiprofessionelles Team bekommen? Beziehungsweise wie viele Fachkräfte sollen denn im Frauenhaus zur Verfügung stehen? Ganz konkret, um hier auch dann die finanzielle Sicherheit zu haben.
1: Auch bei den wichtigen Bereichen Prävention und Täterarbeit fehle es noch an Klarheit, so Astrid Lück.
4: Soll die Täterarbeit aus dem Gewalthilfegesetz finanziert werden? Oder aber soll die Täterarbeit über die in Berlin die Senatsverwaltung Justiz gefördert werden? Also wer ist hier zuständig und wer ist verantwortlich für die Finanzierung? Und wir hätten uns gewünscht, dass man sich bei einer Finanzierung, bei einer Zuständigkeit einigt. Und dass dieser Baustein dann auch verpflichtend im Gesetz mit drin ist, als ein Baustein von Prävention.
1: Dass dem nicht so ist, dürfte wie so oft an der angespannten Haushaltslage liegen. Über das Gewalthilfegesetz des Bundes erhalten die Länder ab dem kommenden Jahr 10 Jahre lang Geld vom Bund. Berlin kann mit rund 115 Millionen Euro rechnen. Viel Geld, das aber angesichts des riesigen Bedarfs nicht lange reichen dürfte. Nach Angaben der Polizei gab es im vergangenen Jahr mehr als 13.000 Opfer von Gewalt in Partnerschaften und fast 1.400 Vergewaltigungen. Und dennoch, dass Berlin das Gewalthilfegesetz nun als erstes Bundesland umsetzt und das Thema damit angeht, sei ein wichtiges Signal, so Astrid Lück. Ähnlich sieht das Jana Baumann vom Betroffenengremium. Gleichzeitig aber müsse klar sein, Gesetze allein werden die Welt nicht verändern, so die 47-Jährige.
2: Ich glaube schon, dass wir da alle einen Auftrag haben. Ein Auftrag, unseren eigenen Blick auf das Thema zu hinterfragen und vor allen Dingen aufzustehen, wenn wir das Gefühl haben, es ist Zeit, was zu sagen und nicht über sexistische Witze zu lachen, nicht das ganze Thema wegzulächeln und immer nur bei den anderen zu verorten, sondern anzuerkennen, dass es bei uns mitten in der Gesellschaft ist und wir alle etwas dagegen tun können.
0: Berlin geht voran mit einem Gewalthilfegesetz. Luise Sammann hat berichtet, was dort genau geplant ist.

0: am Wochenende am Stand stehen und Wahlkampf machen, abends stundenlang in Sitzungen sitzen und das oft für wenig oder gar kein Geld. Diese Vorstellung haben viele Menschen von Kommunalpolitik und in Teilen ist das sicherlich auch so. Viele Gemeinden klagen darüber, dass es immer schwieriger wird, Kandidatinnen und Kandidaten für politische Ämter zu finden. Aber es gibt sie dann doch, die Menschen, die diesen Schritt wagen, weil ihnen ein Thema einfach wichtig ist oder sie ihre Heimat mitgestalten wollen. Im Landkreis Landsberg, da wurde Daniela Groß als erste grüne Landrätin Bayerns gewählt. In Babenhausen, da schaffte Alexandra Hörtrich den Sprung vom Vorzimmer des Bürgermeisters ins Rathausbüro. Die politischen Newcomerinnen, die lernen wir jetzt kennen. Unsere Bayern-Korrespondentin Livia Hoffmann hat sie getroffen und auch erfahren, was sie antreibt.
1: Am zentralen Omnibusbahnhof in Landsberg am Lech steht Daniela Groß vor einem neuen Linienbus. Es geht um die Linie 886. Sie fährt künftig früher, abends länger und auch samstags öfter. Öffentlicher Nahverkehr ist eines ihrer Herzensthemen. Seit dem 1. Mai ist die 37-Jährige die erste grüne Landrätin Bayern.
2: Es ist einfach ein Thema, bei dem man wahnsinnig viele Menschen mitnehmen kann. Also davon profitieren ganz, ganz viele Menschen. Wenn ich eine gute Taktung habe im ÖPNV, dann hat davon der Schüler oder die Schülerin, die Seniorin oder der Senior und natürlich auch Eltern, die dann eben weniger fahren müssten. Ich bin selber Mutter von zwei Kindern. Das ist halt Elterntaxi. Man ist eigentlich nur mit Fahren beschäftigt.
1: Groß kommt aus der Verwaltung. Sie arbeitete in der Kämmerei, im Sozialreferat der Stadt München, später beim Verfassungsschutz und schließlich als Leiterin des Ordnungsamtes in Türkheim. Nach 16 Jahren weiß sie, wie der Apparat funktioniert.
2: Ich war schon immer Politik interessiert, aber ich war sehr frustriert damals, weil ich mir gedacht habe, das kann ja nicht sein. Immer die Gleichen kommen irgendwie an die Macht und machen eigentlich die Welt nicht besser. Und dann habe ich mir gedacht, na gut, kannst dich jetzt drüber aufregen oder du machst halt irgendwie was dagegen.
1: Als Groß selbst politisch aktiv wurde, war der Blick auf die Kommunalpolitik ernüchternd für sie. Sie war gerade 30 Jahre alt, ihre erste Tochter anderthalb. Im Landsberger Stadtrat saß zu dem Zeitpunkt keine einzige Frau unter 50. Auch das veränderte ihren Blick auf die Politik.
2: Hat mich auch geärgert, dachte mir, so bin ich ja gar nicht repräsentiert. Ich bin dann bei den Grünen eingetreten, weil das ist die Partei, mit der ich mich am meisten identifizieren kann. Und sicherlich sind meine Kinder auch ein Ansporn, eben was dazu beizutragen, dass man es auch besser machen kann.
1: Damit konnte sie schon ein Jahr später beginnen, als sie in Stadt- und Kreistag gewählt wurde.
2: Was ich so toll finde an dieser Kommunalpolitik, dass man ja wirklich Dinge macht, die unmittelbar einen hier betreffen können. Sei es jetzt das Schwimmbad, in dem ich schon als kleines Kind war, oder ja, Kinderspielplätze, mit denen ich mit meinen Töchtern jetzt gehe. Ich finde, das wirklich Besondere ist an diesen Ehrenämtern, ja, dass man einfach was aktiv für seine Heimat tun kann. Und das hat mir schon sehr gefallen.
1: Im Wahlkampf setzte Groß weniger auf Parteifarbe als auf Nähe. Sie fuhr durch die Gemeinden, sprach mit Menschen auf Marktplätzen, an Haustüren, in Seniorenheimen.
2: Mir hat das also sehr viel gegeben, auch bei den Leuten zu sein, draußen zu sein, mit den Menschen zu sprechen, einfach die Anliegen direkt zu hören.
1: Ein Anliegen ist Groß besonders wichtig, ein Frauenhaus im Landkreis. Dafür engagiert sie sich schon vor der Wahl in einem parteiübergreifenden Verein. Im Wahlkampf rieten ihr manche, das Thema lieber nicht nach vorne zu stellen. Zu speziell, betrifft nicht so viele.
2: Und das hat mich sehr geärgert, ehrlicherweise, weil keine Frau geht freiwillig in ein Frauenhaus. Nein, es geht hier um ein wichtiges Thema und es ist Gewalt gegen Frauen und das ist real, auch hier bei uns in unserem Landkreis.
1: Daniela Groß will nicht hinnehmen, dass ein Thema erst dann zählt, wenn es viele betrifft. Rund 150 Kilometer weiter in Babenhausen im Unterallgäu erlebte die neue Bürgermeisterin Alexandra Hörtrich es etwas anders. Sie brachte ein Thema in die Politik, das den ganzen Ort betraf. Die Hochwasserkatastrophe vom Juni 2024.
3: Wir haben mit den ehrenamtlichen Helfern die Baustellen HI alle organisiert. Im Sommer 24, das waren da damals um die 25 Baustellen, da war ich auf jeder Baustelle mit dabei, also 2 Wochen Sommerurlaub, komplett durchgearbeitet. Aber wer ist Gemeinde? Gemeinde sind wir alle, weil Ehrenamt ist so wichtig und da wird so viel in Deutschland überhaupt nicht mehr funktionieren.
1: Hörtrich sitzt im neuen Sitzungssaal des Rathauses. Hier wurden nach der Stichwahl die Stimmen zu ihrem Sieg ausgezählt.
3: Ich war mir nie sicher, bis zuletzt. Ich bin bloß da gestanden und habe gesagt,
2: Ja, feurig.
1: Sie trat für die Freien Wähler an und gewann mit 64% der Stimmen. Hörtrich kamen viele Jahre in der Verwaltung zugute. Erst im Landratsamt Unterallgäu in Mindelheim, später im Vorzimmer des Babenhauser Bürgermeisters.
3: Man hat auch dann auch Selbstbewusstsein entwickelt, was man alles schaffen kann.
1: Nicht jedem in Babenhausen gefiel ihre Kandidatur. Auch ihr Privatleben wurde zum Thema, dass sie zweimal geschieden und alleinerziehende Mutter ist. Selbst nach dem Wahlsieg hörte das nicht auf.
3: Ich würde schon fast sagen, gezielt an einzelne Bürger, wo meine Zeit im Landratsamt und auch mein Privatleben ja durchaus durch den Schmutz gezogen wurde. Das macht natürlich schon was mit einem. Tatsächlich, weil ich es mir eigentlich nie vorstellen konnte, weil ich weiß, welchen Angriffen Kommunalpolitiker, sprich Bürgermeister, ausgesetzt sind. Also so leicht ist es für mich noch nicht.
1: Hörtrich macht trotzdem weiter. 8 Wochen ist sie im Amt und noch arbeitet sie zusätzlich Teile ihres alten Jobs mit ab. Sitzungsdienst, Protokolle, Tagesordnungen. Gleichzeitig warten neue Aufgaben. Babenhausen braucht besseren Hochwasserschutz, sanierte Trinkwasserbrunnen, eine erweiterte Grundschule und einen belebteren Ortskern mit starkem Einzelhandel.
3: Meine Prämisse ist es, ich bin für die Bürgerinnen und Bürger hier verantwortlich. Und dem werde ich gerecht, dem möchte ich gerecht werden und mit dem Gedanken stehe ich auch täglich auf. Ich hau zwar auf Führungsposition, aber auf der ruhe ich mich nicht aus. Da muss ich jeden Tag dran arbeiten und das mache ich nach besten Kräften und auch nach bestem Gewissen.
1: Jetzt sind Daniela Groß und Alexandra Hörtrich für 5 Jahre gewählt und merken, dass Verändern vor allem heißt, dranbleiben, im Austausch mit den Bürgern sein, Mehrheiten für Projekte finden und komplizierte Entscheidungen treffen.
0: Warum gehen Menschen in die Kommunalpolitik? Livia Hoffmann hat mit 2 Frauen gesprochen, die sagen, wir wollen Verantwortung übernehmen und etwas bewegen.

Und das war das DLF-Magazin für heute. Die Redaktion hatte Barbara Roth. All unsere Inhalte finden Sie auch in der Deutschlandfunk-App. Ich bin Steffi Orbach. Schönen Abend, bis bald.

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1: 20 Uhr. Während des Altstadtfestes in Saarbrücken wird ein Schienenersatzverkehr für die Saarbahn eingerichtet. Grund hierfür ist der Streik der Lokführer, der noch bis Montagmorgen andauern soll. Lisa Krauser berichtet.
2: Während des Altstadtfestes sollen statt Bahnen Busse fahren. Wie die Saarbahn GmbH mitteilte, werden sie an allen drei Tagen, also von Freitag bis Sonntag, an den regulären Haltestellen von Lebach über Saarbrücken bis nach Saargemünd und in die Gegenrichtung eingesetzt. Die detaillierten Fahrpläne mit den Haltestellen und Abfahrtszeiten sind auf der Homepage der Saarbahn und in der App zu finden. Hintergrund des Streiks sind verhärtete Fronten im Tarifstreit zwischen der Gewerkschaft Deutscher Lokomotivführer GDL und dem kommunalen Arbeitgeberverband KA. Der aktuelle Streik ist der mittlerweile sechste im laufenden Tarifkonflikt. Die regulären Busse der Saarbahn sind von dem Streik nicht betroffen.
1: Eine deutliche Mehrheit der Deutschen befürwortet mehr Investitionen in den Hitzeschutz. Nach dem aktuellen ARD-Deutschland-Trend von Infratest DIMAP sind zwei Drittel der Befragten besorgt, dass der Klimawandel unsere Lebensgrundlage zerstört. Unter dem Eindruck der historischen Hitzewelle verlangen fast 90% mehr Geld für Straßen, Bahnnetze, Schulen und Krankenhäuser, um diese besser auf Hitzephasen vorzubereiten. An der DRK-Klinik in Saarlouis ist das Insolvenzverfahren abgeschlossen worden. Nach Angaben des Landesverbandes des Deutschen Roten Kreuzes hat es seit dem Antrag auf Insolvenz im November keine Kündigungen gegeben. Das Ziel der Insolvenz, eine Entschuldung, sei gelungen. Ein neues medizinisches Versorgungszentrum sei eingerichtet und die Verweildauer von Patienten gesenkt worden. In dem DRK-Krankenhaus versorgen 800 Mitarbeiter pro Jahr nach Unternehmensangaben rund 11.000 Patienten, Tendenz steigend. Beim Grand-Slam-Turnier in Wimbledon hat Alexander Zverev die dritte Runde erreicht. Der Tennisprofi aus Hamburg setzte sich gegen den Franzosen Valentin Rouillet glatt in drei Sätzen durch. Sein nächster Gegner ist nun der Amerikaner Marcus Giron. Zuvor hatte Jan-Lennard Struff den US-Amerikaner Brandon Nakashima in fünf Sätzen bezwungen. Er trifft nun auf den Russen Daniil Medvedev. Ausgeschieden ist hingegen Jannik Hanfmann, der gegen Karen Khachanov in drei Sätzen unterlag. Und das waren die Nachrichten mit Marc Langels. 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Das Wetter. In der Nacht lockern die Wolken auf und es bleibt meist trocken. Abkühlung auf 14 bis 9 Grad. Morgen viel Sonne und nur ein paar Wolken bei 24 bis 27 Grad. Die Aussichten am Wochenende und zum Wochenauftakt sonnig mit einzelnen Wolken. Die Zeit, es ist gleich 20.03 Uhr.
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3: Lost in Music heute über uns, über das Wir. Denn als Einzelwesen können wir nicht überleben. Diese Ausgabe handelt von Stimmen, die sich begegnen und zusammen Wundersames schaffen. Von Freundschaft und Liebe, von Bündnissen und offenen Gemeinschaften. Silvia Sistermans hat Text und Musik zusammengestellt.

Mit fremden Menschen nimmt man sich zusammen. Da merkt man auf, da sucht man seinen Zweck in ihrer Gunst, damit sie nutzen sollen. Allein bei Freunden lässt man frei sich gehen. Man ruht in ihrer Liebe. Mal erlaubt sich eine Laune, ungezähmter wirkt die Leidenschaft. Und so verletzen wir am ersten die, die wir am zartsten lieben.

Wir hatten uns ein letztes Mal zum Abendessen um den großen Holztisch im Esszimmer des Seminarhauses versammelt. Es herrschte eine lebhafte Stimmung. Eine große Vertrautheit war zu spüren. Alle schienen das Gefühl zu verbinden, gemeinsam etwas erreicht zu haben, was zu Beginn des Workshops noch unvorstellbar schien. Gemeinsam hatten wir gewissermaßen einen Berg erklommen. Plötzlich musste ich an eine Freundin denken, die mir häufig sagte, dass man nicht alle Menschen mögen müsse, aber lieben müsse man sie schon. Lange hatte mich dieser Leitspruch gestört. Erst über die Jahre begann ich zu verstehen, was sie meinte, begann zu verstehen, dass sich hinter diesen Worten tatsächlich etwas Radikales verbarg. Es gibt eine unverrückbare, von uns allen geteilte Menschlichkeit, die hinter dem großen Rauschen von Verstehen und Missverstehen liegt, von Auseinandersetzung und Einsicht. Für mich gab es keinen besseren Weg, einen Zugang zu dieser Menschlichkeit zu finden, als den Geschichten anderer Menschen zuzuhören, ihren echten Geschichten, dem, was sie und wirklich nur sie zu sagen haben. Keinen besseren Weg, als ihnen so tatsächlich zu begegnen.

Mutter und ich. Wir bildeten damals ein vollkommen stummes Paar, das so fest zusammenhielt, wie es nur ging. Ich hatte Mutter im Blick und sie wiederum mich. Wir achteten genau aufeinander. Meist ahnte ich sogar, was sie als nächstes tat. Vor allem aber wusste ich oft, wie sie sich fühlte. Ich spürte es sehr genau und direkt, und manchmal war diese direkte Empfindung sogar so stark, dass ich ganz ähnlich fühlte wie sie. Wenn Vater nach Hause kam, war sie zum Beispiel meist unruhig, stand nach der Begrüßung auf, legte die Bücher beiseite und schaute nach, ob Vater sich nun auch der Zettel annahm, die sie während des Tages beschrieben hatte. Vater, Mutter und ich, die ganze Kleinfamilie Katt, befand sich wenige Minuten nach Vaters Rückkehr zusammen in der Küche, wo Vater mit der Lektüre der Zettel und dem lauten Vorlesen all dessen begann, was Mutter vom frühen Morgen an aufgeschrieben und notiert hatte. Dieses Zusammensitzen war ein Familienritual. Wenn ich mich zurückerinnere, sehe ich dieses Ritual von Vaters Heimkehr in immer derselben Reihenfolge ablaufen, als hätte es eine geheime Vorschrift oder sogar ein Gesetz gegeben, das alles genau so und nicht anders abzulaufen hatte. So war die Welt der Kleinfamilie Katt auf eine beinahe unheimliche Weise geschlossen. Und jeder von uns wachte mit all seinen Sinnen darüber, dass sich daran nichts änderte.

An Romain Rolland. Ich denke noch immer an Ihren schönen Vorschlag, die besten Menschen der einzelnen Nationen in Genf zu versammeln, und habe heute durch Rathenau Hauptmann fragen lassen, wie er sich zum Gedanken verhielte. Es ist eine ganz unverbindliche Anfrage, und ich bin beinahe sicher, dass Hauptmann den Sinn und die Notwendigkeit einer gemeinsamen Aktion erfasst. Wie schön wäre eine Zeitschrift, die dort von Woche zu Woche die gemeinsame Meinung der Besten Europas der Welt übermittelte. Es wäre ein Denkmal der Humanität für alle Zeiten, eine Insel des Friedens in diesem aufgewühlten Meere der Gehässigkeit. Auch von Ihnen wünschte ich jetzt schon, dass Sie eine Art öffentliches Tagebuch wie Dostojewski in dieser schweren Zeit führten und in billiger Broschürenform weiteren Kreisen zugänglich machten. Diese Zeit bedarf der Gerechtigkeit wie keine. Jeder, der ihr dienen will, muss alle Zurückhaltung fallen lassen und seinem Wort möglichste Verbreitung zu sichern suchen. Wir alle, die wir den Frieden wollten, sind heute bestraft dafür, dass wir ihn nicht so laut forderten wie die anderen den Krieg. Das sollte uns ein Zeichen sein. In herzlicher Liebe und Verehrung, Ihr Getreuer Stefan Zweig.

Die echten Wunder kommen ohne großes Aufheben daher. Die wesentlichen Ereignisse sind schlicht. Über den Moment, von dem ich berichten will, gibt es so wenig zu sagen, dass ich ihn träumend noch einmal durchleben und zu meinem Freund sprechen muss. Es war an einem Tag vor dem Krieg, am Ufer der Saône, in der Gegend von Tournu. Wir hatten für das Mittagessen ein Restaurant gewählt, dessen hölzerne Terrasse über den Fluss ragte. Die Ellbogen auf den zerkratzten Kneipentisch gestützt, hatten wir zwei Pernos bestellt. Dein Arzt hatte dir Alkohol verboten, aber bei besonderen Anlässen hast du geschummelt. Und dies hier war ein besonderer Anlass. Wir wussten nicht genau wieso, aber es war einer. Die Freude, die wir empfanden, war noch weniger fassbar als die Beschaffenheit des Lichts. Und da nur ein paar Schritte von uns entfernt zwei Matrosen einen Lastkahn löschten, luden wir diese Matrosen ein. Wir riefen sie zu uns herauf. Und sie kamen. Es stand außer Frage, dass sie unserem Wink folgen würden. Also stießen wir miteinander an. Die Sonne schien. Ihr milder Honig umflutete die Pappeln am gegenüberliegenden Ufer, ja, die gesamte Ebene, bis zum Horizont. Wir wurden immer heiterer und wussten noch immer nicht, warum. Alles machte uns sicher. Die Sonne strahlte, der Fluss floss dahin, das Essen stand da, die Matrosen waren unserem Ruf gefolgt und die Kellnerin bediente uns mit einer Art fröhlicher Liebenswürdigkeit, als würde sie ein ewiges Fest geben. Wir befanden uns in einem perfekten Frieden, gehörten einer endgültigen Zivilisation an, vor Chaos sicher. Wir genossen sie zutiefst, dies stumme Einvernehmen und die beinahe religiösen Handlungen. Gewiegt vom Hin und Her der priesterlichen Kellnerin, tranken die Matrosen und wir einander zu, wie Gläubige ein und derselben Kirche, ohne dass wir hätten sagen können, welcher. Einer der beiden Matrosen war Holländer, der andere Deutscher. Er war vor den Nazis geflohen, weil er Kommunist war, vielleicht auch Katholik oder Jude. In diesem Augenblick war er ganz einfach ein Freund. Und wir als Freunde waren uns einig. Es klingt abstrus, wenn ich behaupte, dass wir gern gekämpft hätten, um das besondere Lächeln der Matrosen zu retten. Dein Lächeln und mein Lächeln und das Lächeln der Kellnerin, dieses ganz bestimmte Wunder der Sonne. Das Wesentliche hat meistens kein Gewicht. In diesem Fall war das Wesentliche offenbar nur ein Lächeln. Ein Lächeln ist oft das Wesentliche. Man wird mit einem Lächeln belohnt. Ein Lächeln entschädigt. Ein Lächeln belebt. Dies hier nahm uns auf fabelhafte Weise die Angst vor der Gegenwart. Es schenkte uns Sicherheit, Hoffnung und Frieden.

Es war Donnerstag, der Tag, an dem ordnungsgemäß jede zweite Woche die Familie zusammenkam. Heute aber hatte man, außer den in der Stadt ansässigen Familienmitgliedern, auch ein paar gute Hausfreunde auf ein ganz einfaches Mittagbrot gebeten. Und man saß nun gegen 4 Uhr nachmittags in der sinkenden Dämmerung und erwartete die Gäste. »Es ist alles bereit«, sagte Mamsel Jungmann und schnurrte das R in der Kehle, denn sie hatte es ursprünglich überhaupt nicht aussprechen können. »Klotilchen hat tüchtig geholfen in der Küche. Trina hat fast nichts zu tun brauchen.« Man hatte zum Teil auf den Stühlen und dem Sofa Platz genommen, man plauderte mit den Kindern, sprach über die frühe Kälte, das Haus. Es war schon 16:30 Uhr, als schließlich die Krögers eintrafen, die Alten sowohl wie ihre Kinder. Konsul Krögers mit ihren Söhnen Jakob und Jürgen, die im Alter von Tom und Christian standen. Und fast gleichzeitig mit ihnen kamen auch die Eltern von Konsulin Kröger, Holzgroßhändler Överdiek nebst Frau. Ein altes, zärtliches Ehepaar, das sich vor aller Ohren mit den bräutlichsten Kosenamen zu benennen pflegte. Mamsel Jungmann und das Volkmädchen hatten die weiße Flügeltür zum Speisesaal geöffnet und langsam in zuversichtlicher Gemächlichkeit bewegte sich die Gesellschaft hinüber. Man konnte eines nahrhaften Bissens gewärtig sein bei Buddenbrooks. Man saß auf hochlehnigen, schweren Stühlen, speiste mit schwerem Silbergerät schwere gute Sachen, trank schwere gute Weine dazu und sagte seine Meinung. Es war ziemlich spät, gegen 11 Uhr, als die Gesellschaft, die sich im Landschaftszimmer noch einmal zusammengefunden hatte, beinahe gleichzeitig aufzubrechen begann. Der Konsul geleitete die Gäste die Treppe hinunter, über die Diele und bis vor die Haustüre auf die Straße hinaus. Ein scharfer Wind trieb den Regen seitwärts herunter und die alten Krögers krochen, in dicke Pelzmäntel gewickelt, eiligst in ihre majestätische Equipage, die schon lange wartete. Das gelbe Licht der Öllampen, die vorm Hause auf Stangen brannten und weiter unten an dicken, über die Straße gespannten Ketten hingen, flackerte unruhig. Konsul Buddenbrook stand, die Hände in den Taschen seines hellen Beinkleides vergraben, in seinem Tuchrock ein wenig fröstelnd, ein paar Schritte vor der Haustür und lauschte den Schritten, die in den menschenleeren, nassen und matt beleuchteten Straßen verhallten.

Wie soll ich meine Seele halten, dass sie nicht an deine rührt? Wie soll ich sie hinheben über dich zu anderen Dingen? Ach, gerne möchte ich sie bei irgendwas Verlorenem im Dunkel unterbringen, an einer fremden, stillen Stelle, die nicht weiter schwingt, wenn deine Tiefen schwingen. Doch alles, was uns anrührt, dich und mich, nimmt uns zusammen wie ein Bogenstrich, der aus zwei Seiten eine Stimme zieht. Auf welches Instrument sind wir gespannt? Und welcher Geiger hat uns in der Hand? O süßes Lied!

Gilu, eine Kette von glühenden, hingerissenen Menschen, die nichts wollen, als sich austoben. Gilu, alle in uns aufgespeicherten Energien verausgaben wir in diesem Jauchzen, Singen, Stampfen. Für den Außenstehenden mag dieser Tanz nichts mehr als ein ungeordnetes Schreien und Trampeln bedeuten. Für uns ist es das Symbol unseres Lebens, unserer Wünsche. Freiheit auf allen Gebieten. Und wie sich aus dem anfangs sanften Wiegen hin und her, plötzlich der Tanz löst, stürmisch alles mit sich fortreißend. Alle lachen wir und alle singen und jubeln wir mit und tanzen, tanzen, als gelte es unser Leben. Endlich löst sich die Verschlingung und wir sind müde und heiser und atemlos. Aber wir sind glücklich.

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1: 21 Uhr. Der kommunale Finanzausgleich im Saarland wird frühestens in der nächsten Legislaturperiode reformiert. Das ist das Ergebnis eines Treffens der Landesregierung mit Vertretern der kommunalen Spitzenverbände. Letztere zeigten sich enttäuscht. Einzelheiten von Christian Leistenschneider.
2: Der Präsident des saarländischen Städte- und Gemeindetages Meyer sagte, der von der Landesregierung eingeschlagene Weg sei gescheitert. Es sei viel Vertrauen verspielt worden. Der bestehende Finanzausgleich sei verfassungswidrig. Ob man weiter auf Verhandlungen setze oder etwa den Klageweg beschreite, müsse man am Freitag im Präsidium des Städtetages beraten. Meyer und der Vorsitzende des saarländischen Landkreistages Lauer sagten, die Kommunen bräuchten vom Land zusätzliche Gelder mindestens in Höhe der Kreisumlage. Das wären aktuell etwa weitere 200 Millionen Euro zu den rund 900 Millionen, die das Land an die Kreise weitergibt. Finanzstaatssekretär Förster machte klar, dass das Land allein finanziell nicht in der Lage sei, die Defizite der Kommunen auszugleichen.
1: Das Reformpaket der Bundesregierung ist im Saarland auf gemischte Reaktionen gestoßen. Ministerpräsidentin Rehlinger kritisierte, dass künftig bereits ab dem ersten Krankheitstag ein Arztbesuch nötig sei. Grundsätzlich stimme aber die Richtung. Das sieht auch der CDU-Landesvorsitzende Toscani so. Er betonte, die Bekämpfung von Sozialleistungsmissbrauch stärke das Vertrauen in den Sozialstaat. Auch die IHK begrüßt die Reformen. Sie enthielten einige überfällige Schritte, allerdings fehle eine Flexibilisierung der Arbeitszeit. Der DGB Rheinland-Pfalz-Saarland bemängelt Verschlechterungen für Arbeitnehmer, wie etwa die mögliche Ausweitung befristeter Beschäftigung auf bis zu 4 Jahre. Nach den russischen Angriffen der vergangenen Nacht hat der ukrainische Präsident Selenskyj Vergeltung angekündigt. Er sagte, sein Land sei an einem gerechten Frieden und einer gerechten Beendigung des Krieges interessiert. Solange es diese nicht gäbe, sei man auch für gerechte Reaktionen. Bei den russischen Angriffen waren mindestens 20 Menschen getötet worden. Zudem wurden mehr als 80 Personen verletzt. Das Saarland und das lothringische Departement Moselle machen einen weiteren Schritt hin zu einer gemeinsamen Gesundheitsversorgung. Am 10. Juli wird ein Abkommen für die Schlaganfallversorgung unterzeichnet. Das hat die regionale Gesundheitsagentur für Gmund-Est mitgeteilt. So wird künftig das Klinikum in Saarbrücken Schlaganfallpatienten von der anderen Seite der Grenze aufnehmen können. Und das waren die Nachrichten mit Marc Langels. 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Das Wetter. In der Nacht lockern die Wolken auf. Es bleibt trocken bei 14 bis 9 Grad. Morgen dann viel Sonne und nur ein paar Wolken bei bis zu 27 Grad.
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4: Herzlich willkommen zu den Herzstücken aus Bremen. Ich bin Christine Heug und ich freue mich wirklich sehr auf die 2 Stunden zusammen. Auf viel Gefühl, auch mal eine Träne wird rollen. Wir werden bewegt sein, ergriffen oder wir freuen uns. Dafür sind wir hier da in der musikalischen Galaxie des Herzens. Da ist es übrigens auch mal ganz erleichternd, einfach mal zu sagen, es muss nicht alles super sein innen drin. Okay, ist auch schon ganz gut. Der Song dazu kommt diese Stunde von Get Well Soon. Und überhaupt, You'll Be Okay, sagen jetzt A Great Big World.

Lion, Cats on Trees, haben wir gerade gehört hier in den Herzstücken. Es gibt ein neues tanzbares Album von Lykke Lee und noch mehr als tanzbar ist es. The After Party heißt es. Es ist nämlich entstanden in einer Phase der Selbstreflexion. Allerdings beschäftigt sich Lykke Lee in den neuen Songs mit diesem niederen Selbst, also mit dem Rachedurst beispielsweise, den wir alle schon mal gefühlt haben, mit Scham und mit Verzweiflung, mit all diesen Dingen. Davon jetzt in den Herzstücken Lykke Lee, Not Gone Cry.

Dermot Kennedy und Happiness. Aufgewachsen ist der Nächste, sein Name Brother Wallace in West Point, Georgia. Er ist Sänger, er ist Pianist und Soul Revivalist. Musik hat sein Leben gefüllt, seitdem er ja 6 Jahre alt war. Es ist also diese große Liebe in seinem Herzen zur Musik, die ist so groß und so tief und so lang schon da, dass er wahrscheinlich jedes emotionale Gespräch nur noch singend führt, weil es so in ihm drin steckt. Bayern 2, MDR Kultur, SR Kultur und Bremen 2 von seinem Debütalbum Electric Love. Hier ist Brother Wallace und Hope of Fools.

Die Herzstücke immer am Donnerstag zwischen 21 und 23 Uhr. Gerade hat uns Brother Wallace die Aufwartung gemacht. Hach, Aufwartung, sind wir wieder altbacken, romantisch heute Abend. Und warum auch nicht? Nicht ohne Grund sind all die alten Liebesfilme oder Opern oder Theaterstücke niemals von der Bildfläche verschwunden, mitsamt ihrer teils barocken Sprache. Was wären wir bitte ohne Romeo und Julia? Apropos, hier geht's auch um dieses komische Ding genannt Liebe. In diesem Song von Maya Delilah, hier ist Never With You.

Leif Vollebæk war das in den Herzstücken mit Southern Star. Und Get Well Soon hat ein neues Album und ich bin so, wirklich so glücklich darüber. Es wird noch einige Herzstücke davon geben in den kommenden Sendungen. Geradezu wird es sie hageln. Aber bleiben wir eben mal bei diesem Glücklichsein, also beim Glück. Oder schauen wir mal genauer hin und gestehen uns ein, wie irre uns manchmal dieser Druck macht durch Werbung, Social Media, wo alle immer happy sind, weil uns ständig in sämtliche Poren regelrecht gerieben wird, du hast glücklich zu sein, be happy steht auf jeder Kaffeetasse. Das muss man aber nicht, immerzu und vor allem kann man es nicht. Wir würden das gerne wollen, aber es ist nicht realistisch. Und damit zurück zu diesem neuen Herzstück von Get Well Soon. Es tut gut, es ist kantig und dieses Herzstück sagt, wisst ihr was, manchmal reicht es wirklich schon aus und ist auch sehr viel wert, wenn es uns einfach okay geht. Get Well Soon.

Mandela Day, die Simple Minds, hier in den Late Night Sounds. Sie hören die Herzstücke jetzt mit Femi Luna. Die ist ein bisschen jünger als Jim Kerr und seine Band, nämlich 26 Jahre alt, geboren in den Niederlanden, wohnt in der Ostschweiz. Femi Luna selbst beschreibt ihren Weg ins Musikerinnen-Dasein ja als beinahe zufällig, aber danke bitteschön für diesen Zufall. Andere wurden aufmerksam auf sie und haben sie gebucht als Support für ihre Shows, zum Beispiel Alice Phoebe Lou oder The Slow Show. Und das alles spricht dafür, dass es eben so sein sollte. Und spätestens diese neuen Sounds sind die Gravur für den festen Stein in der Musikszene. Da gehört sie hin, meiner Meinung nach, mit ihrer Anmut, mit ihrer Melancholie, mit dem Sinn für Schönes, auch mal mit dezentem Ärger im Bauch. Bayern 2, MDR Kultur, SR Kultur und Bremen 2. Hier ist Femi Luna und Fretful.

Femi Luna und Fretful. Und am 11. Juli könnten Sie sie live sehen in Köln, am 30. September in Dresden und auch unter anderem in Berlin gibt es sie als Konzert am 1. Oktober. Sie hören die Late Night Sounds mit den Herzstücken. Herzlich willkommen, eine gute Entscheidung. Sun Little hören wir jetzt. Don't Wait Up.

Fionn Regan, Turn the Skies of Blue On. Für uns zusammen Bayern 2, MDR Kultur, SR Kultur und Bremen 2. Auch jetzt gibt es bezaubernde und berührende Sounds, die kommen in diesem Fall von Nina June. So eine schöne Stimme, so eine fühlende Ausstrahlung, Sie werden es gleich hören. Und das sagt sie ja auch selbst über sich. Sie sagt, ich bin Optimistin, ich bin hochsensibel, ich bin super emotional und eine Person, die viel über das Leben, die Liebe und menschliche Beziehungen nachdenkt. Ein Beispiel dafür jetzt hier in den Herzstücken, Nina June und The Lighthouse.

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1: Es ist 22 Uhr. Die schwarz-rote Regierungskoalition hat ein umfangreiches Reformpaket beschlossen. Zentrales Element ist die versprochene Reform der Einkommenssteuer mit einem Entlastungsvolumen von 10 Milliarden Euro. Hier einige der 34 Maßnahmen im Einzelnen. Die telefonische Krankschreibung wird abgeschafft. Handwerkerleistungen im Haus sind nur noch in geringerem Maß absetzbar. Und die sachgrundlose Befristung von Arbeitsverträgen soll maximal 4 Jahre möglich sein. Das Reformpaket der Bundesregierung ist im Saarland auf gemischte Reaktionen gestoßen. Ministerpräsidentin Rehlinger kritisierte, dass künftig bereits am ersten Krankheitstag ein Arztbesuch nötig ist. Diese Vorschrift atme Misstrauen gegenüber den Arbeitnehmern. Grundsätzlich stimme aber die Richtung bei den heute vorgestellten Reformen. Eva Lippholz.
2: Der DGB Rheinland-Pfalz-Saarland bemängelt Verschlechterungen für Arbeitnehmer. Die mögliche Ausweitung befristeter Beschäftigung auf bis zu 4 Jahre sei, so der stellvertretende Vorsitzende A., wörtlich ein Schlag ins Gesicht. CDU-Landesvorsitzender Toscani wiederum lobt das Gesamtpaket. Arbeit müsse sich wieder mehr lohnen. Die Bekämpfung von Sozialleistungsmissbrauch stärke das Vertrauen in den Sozialstaat. Auch die IHK begrüßt die Reform. Sie enthielten einige richtige und überfällige Schritte, so Präsident Thomé. Er kritisiert aber, dass eine Flexibilisierung der Arbeitszeit bei den Vereinbarungen fehle.
1: Die saarländische Landesregierung will 4 Persönlichkeiten posthum den saarländischen Verdienstorden aberkennen. Betroffen sind der frühere Generaldirektor des Neunkircher Eisenwerks Kurt Schlupkotten, der ehemalige V&B-Chef Ludwin Maria von Boch-Gallo, Ex-Arbeits- und Sozialminister Paul Simonis sowie der frühere Homburger Schulleiter Franz Funk. Ihnen hatte bereits die Saar-Uni nach Untersuchungen ihre Ehrentitel entzogen, da sie ihre Rolle in der Nazi-Zeit nach dem Krieg heruntergespielt haben sollen. Beim Grand-Slam-Turnier in Wimbledon hat Alexander Zverev die 3. Runde erreicht. Der Tennisprofi aus Hamburg setzte sich gegen den Franzosen Valentin Royer glatt in 3 Sätzen durch. Sein nächster Gegner ist nun der Amerikaner Marcos Giron. Ebenfalls eine Runde weiter ist Jan-Lennard Struff, der den US-Amerikaner Brandon Nakashima in 5 Sätzen bezwang. Das waren die Nachrichten mit Hajo Müller. 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Das Wetter. In der Nacht meist trocken, 14 bis 9 Grad. Morgen viel Sonne und nur ein paar Wolken bei 24 bis 27 Grad. Die weiteren Aussichten auch am Wochenende und zum Auftakt der nächsten Woche sommerlich und noch etwas wärmer. Temperaturen tagsüber bis 31, in den Nächten Abkühlung bis 13 Grad.
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3: Herzlich willkommen zu den Herzstücken. Aus Bremen kommt dieses immer donnerstags wiederkehrende Angebot, doch mal alle 5 von sich zu strecken, alle 4 gerade sein zu lassen, 3-mal ein- und auszuatmen und sich dieses Geschenk selbst zu machen, 2 Stunden nur für sich, auf dass man mal wieder 1 mit sich wird. Ich bin Christine Heuk und das hier ist Hudson Taylor mit Honest.

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1: Far From Me, das war Stu Larsson in den Herzstücken. Und jetzt schauen wir nach Berlin. Da gibt es eine Künstlerin, die nennt sich Mary and the Sharks. Und sie hat neue Songs kreiert. Sie hat so viele gemacht, dass ihr Debütalbum quasi in den Startlöchern steht. Und es wird noch in diesem Jahr herauskommen. Falls Sie sich den Namen schon mal merken möchten, I Don't Wanna Question How I Feel. Das tut sie wiederum doch auf diesem Album. Es geht sehr viel um Emotionen, die man erstmal nicht versteht, die man dann inspiziert und wo man merkt, okay, letztlich erst schmerzhaft, aber dann doch sehr gut für mich, dass sich da was ändert. Zum Beispiel lang aufgebaute Schutzmechanismen, die auf einmal ins Wanken geraten und Raum für Veränderung entstehen lassen. Also was Gutes und was Schmerzhaftes in einem. Und worauf wir uns immer verlassen können, sagt auch sie, dass immer ein bisschen Zauberstaub zur Rettung kommt. Ein bisschen Magie, die uns wieder auf die Beine hilft. Mary and the Sharks, Right Kind of Magic.

Da haben wir ein deutsches Musikkollektiv gehört gerade. Prismala nennen die sich. Der Song For the Record. Bremen 2, Bayern 2, MDR Kultur und SR Kultur. Ein kleines Herzstücke-Konzert steht an. Ein Song aufgenommen und belassen mit jeder feinen Note, die bei abgemischten Studioproduktionen ja wegretuschiert wird. Das ist in Ordnung, aber wenn man das mal hört, wie es live und in echt klingt, hat es auch was sehr Zauberhaftes. Ein kleiner schräger Ton ist dabei vielleicht, ein Hüpfer in der Kehle, ein tiefer Atmer. All das macht Live-Songs doch so wunderschön. Und ein schöner Plan für uns alle wäre auch, mal wieder eine Konzertliste zu schreiben und Karten zu besorgen, also Vorfreude zu haben und immer wieder mit Lieblingsbands magische Momente zu erleben. Im kleinen Rahmen jetzt schon mal quasi als Startschuss für uns zusammen der australische Singer-Songwriter Joel Havea mit seiner Band, eine Bremen 2 Studio-Live-Version, Joel Havea Trio Before the Words Escape.

Joel Javier mit seinem Trio. Knapp 15 Jahre hat der in Deutschland gelebt, hat sich jetzt wieder in die Heimat nach Melbourne aufgemacht, um dort Musik zu machen. Und vielleicht auch wegen des Gefühls, dass da doch irgendwie sein Zuhause ist. Fragezeichen. Was ist denn eigentlich ein Zuhause? Was ist das für Sie? Viele sagen ja, das sei kein Ort, das sei da, wo der Mensch ist, den man sehr liebt. Und das fühle ich ehrlich gesagt sehr. Und das tut auch Bernd Begemann. Der mag dies allein, das mag der nicht mehr. Kann kein allein mehr, jetzt in den Herzstücken. Bernd Begemann und die Befreiung.

Sleeping Horses, Emily Barker and the Red Clay Halo waren das. Wir hören jetzt etwas von James Blake. James Blake, falls ich ihn überhaupt noch vorstellen muss, ist ein Sternenreiter, ein Galaxienflieger, ein Milchstraßenbewohner und ein Raumschiffgleiter. Dieser englische Musiker ist ein Paradebeispiel für besondere eigene Musik voller Tiefe und manchmal mit ganz wenigen Konturen. Und darum ist es manchmal auch sehr, sehr schwer dran zu bleiben. Aber es lohnt sich immer, wenn man das getan hat, wenn man dies Dranbleiben hinbekommen hat, geht eine Tür auf zu einer unfassbar schönen Welt. Und manchmal tut diese dann auch wiederum etwas weh, wie auf dem aktuellen Album. Dieser Song beispielsweise von Trying Times, jetzt in den Herzstücken. Hier ist James Blake und Death of Love.

William Fitzsimmons, Hear Your Heart. Und jetzt Sounds von Freya Ridings. Seit ihrem Durchbruch, das war 2017, begeistert sie mit einer Mischung aus wirklich gefühlvollen Balladen und kraftvollen Hymnen. Vor allem aber wohl bitte begeistert sie mit dieser Stimme. Sie hat ein neues Label, sie hat ein neues Album, sie hat nach wie vor viel, viel Kraft und dieser Song ist einfach herrlich. Wie gemacht für uns hier in den Herzstücken eine Portion Energie von Freya Ridings Wild Horse.

Freya Ridings vom neuen Album Mother of Pearl. War das was oder würden Sie sagen, oh nee, das war nichts? Kritik ist immer willkommen, Bayern 2, MDR Kultur, SR Kultur und Bremen 2. Ich wünsche mir natürlich grundsätzlich wenig davon, wenn ich ehrlich bin. Stattdessen wünsche ich Ihnen einfach die schönste Zeit mit den Herzstücken, die ein Donnerstagabend Ihnen so bieten kann. Und um das noch ein bisschen mit Kitsch zu bestücken, kommt hier der malerische Sonnenuntergang in Sounds. Sunset in the Blue. Hier ist Melody Gardot.

Mumford and Sons mit October Skies in den Late Night Sounds, die heute mit lauter Herzstücken gefüllt sind. Noch ein paar Minuten lang, ab kurz nach 11, geht's hier dann weiter mit dem Nachtmix aus Bayern. Lassen Sie es sich gut gehen. Bis zum nächsten Mal. Ich bin Christine Heuk. Bis bald. Alles Liebe.

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1: Bundeskanzler Merz hat weitere Verhandlungen mit der SPD über Arbeitszeitgesetze angekündigt. Im ersten Teil habe man sich im Koalitionsausschuss zunächst auf eine Ausweitung der Sonntagsöffnungszeiten für Bäckereien, Konditoreien und Bibliotheken verständigt, sagte der CDU-Vorsitzende dem ARD-Fernsehen. Zugleich betonte er, dass die Union ihre Forderung nach einer Flexibilisierung der Arbeitszeiten nicht aufgegeben hat. Über diesen zweiten Teil werde man mit den Sozialdemokraten im Herbst sprechen. Konkret geht es darum, inwieweit eine tägliche Höchstarbeitszeit durch eine wöchentliche ersetzt werden könnte. Derweil wies der SPD-Kurvorsitzende Klingbeil Kritik an der geplanten Pflicht zur Vorlage eines Arztattests ab dem ersten Krankheitstag zurück. Mit diesem Kompromiss habe seine Partei die Einführung von unbezahlten Karenztagen verhindern können. Die Pläne der Bundesregierung zur Änderung des Informationsfreiheitsgesetzes stoßen auf Kritik. Bundesdatenschutzbeauftragte Specht-Riemenschneider warnte gegenüber dem Redaktionsnetzwerk Deutschland vor einer Abschaffung der Informationsfreiheit und vor Diskriminierung. Die Partei Die Linke sprach von einem Angriff auf die Pressefreiheit. Das Informationsfreiheitsgesetz gewährt Bürgern den Zugang zu amtlichen Informationen und Dokumenten. Es wird insbesondere von Journalisten und Nichtregierungsorganisationen regelmäßig genutzt. Im Koalitionsausschuss hatten CDU, CSU und SPD sich darauf geeinigt, das Gesetz zu ändern. So sollen die Auskunftsrechte nur noch für Personen gelten, die ein berechtigtes Interesse an einer Auskunft haben. Geprüft werde zudem, den Zugang zu Informationen auf in Deutschland lebende Deutsche und EU-Bürger zu beschränken. Der ukrainische Präsident Selenskyj hat Vergeltung für den russischen Großangriff auf Kiew angekündigt. Man sei für einen gerechten Frieden und eine gerechte Beendigung des Kriegs, sagte er zu Journalisten an einem der Einschlagsorte in der Hauptstadt. Aber solange es das nicht gebe, sei man auch für gerechte Reaktionen. Russland hatte die Ukraine in der vergangenen Nacht erneut mit Luftangriffen durch Raketen und Drohnen überzogen. Hauptziel war diesmal Kiew. In der Folge wurden in der Hauptstadt mindestens 21 Menschen getötet und mehr als 80 verletzt. Mehrere Wohnhäuser wurden teilweise oder vollständig zerstört. Moskau hatte die Attacken seinerseits als Vergeltung für vorherige Angriffe bezeichnet. Die Ukraine hatte zuletzt die Energieinfrastruktur in Russland ins Visier genommen, was dort schließlich zu Treibstoffengpässen führte. Die Kleinstadt Hema im nördlichen Sauerland hat den Zorn des russischen Außenministeriums auf sich gezogen. Grund ist der Diebstahl einer Statue des russischen Nationaldichters Alexander Puschkin. Moskau sprach daraufhin von einem Fall, Zitat, russlandfeindlicher Cancel Culture. In der Nacht auf Samstag hatten Unbekannte in Hema die etwa 1,80 Meter hohe Puschkin-Statue aus Bronze von ihrem Sockel geholt. Die Stadt hatte sich bestürzt gezeigt und 1.000 Euro Belohnung für Hinweise auf die Täter ausgeschrieben. Die Polizei tappt nach eigenen Angaben bisher im Dunkeln, vermutet aber keine politischen Motive oder kulturellen Vorbehalte gegen den russischen Dichter als Grund für den Diebstahl. Man gehe von Metalldieben aus. Die Weltgesundheitsorganisation hat den Ausbruch des Hantavirus für beendet erklärt. WHO-Chef Tedros erklärte, seit dem 25. Mai seien keine neuen Fälle im Zusammenhang mit dem Kreuzfahrtschiff Hondius aufgetreten. Laut WHO waren es insgesamt 13 Infektionen, von denen 3 tödlich endeten. Unter den Toten war auch eine Frau aus Deutschland. Nach dem Ausbruch seien insgesamt mehr als 650 Kontaktpersonen in rund 30 Ländern identifiziert und beobachtet worden. Auf der Kreuzfahrt, die in Argentinien begonnen hatte, hatten sich mehrere Menschen mit dem Hantavirus angesteckt. Dieser südamerikanische Virustyp kann vereinzelt auch von Mensch zu Mensch übertragen werden. Üblicherweise werden Hantaviren von Nagetieren übertragen. Das Wetter. In der Nacht vom Nordwesten in den Osten und Südosten ziehen teils dichtere Wolken und teils Regen. Sonst locker bewölkt und trocken. Tiefstwerte 16 bis 9 Grad. Morgen im Norden und an den Alpen bewölkt und regnerisch, sonst heiter bis wolkig, nach Süden hin sonnig. 19 bis 28 Grad. Die weiteren Aussichten: am Samstag im Norden zunehmend bewölkt und im Tagesverlauf etwas Regen, sonst sonnig. 20 bis 30 Grad. Das waren die Nachrichten.
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2: Herzlich willkommen. Was haben Bäcker und Bibliotheken gemeinsam? Ich würde seit heute sagen, beide bieten Lebensnotwendiges an, nämlich Brot und Bücher. Und sie dürfen beide sonntags länger öffnen. Ob das ein gutes Signal ist, darüber spreche ich gleich mit dem Bundesgeschäftsführer des Deutschen Bibliotheksverbandes. Was in den Ferienkoffer gehört, dazu gibt es auch Anregungen bei der Berlin Fashion Week, die heute eröffnet wurde, was wir uns natürlich nicht entgehen lassen, genauso wenig wie die Jubiläumsausgabe des ältesten Filmfestivals der Welt im tschechischen Karlovy Vary mit Staraufgebot und einem spannenden Programm. Und diesen Song hat der niederländische Musiker Benny Sings 2019 aufgenommen. Familiar heißt er aus dem Album City Pop.

0: Kleider nähen, basteln oder am 3D-Drucker arbeiten, all das kann man mittlerweile in manchen Bibliotheken machen, aber natürlich auch noch lesen oder lernen. Mehr denn je sollen Bibliotheken einen dritten Ort darstellen, etwas zwischen Arbeitsplatz und Zuhause. Künftig sollen Bibliotheken aber auch Sonn- und Feiertags ihre Türen für alle Nutzer öffnen können. Das hat heute der Koalitionsausschuss beschlossen und sie damit anderen Kulturorten, wie zum Beispiel Konzerthäusern, Theatern, Kinos und Museen gleichgestellt. Ob das ein guter Weg ist, darüber möchte ich mit Holger Krimmer sprechen. Er ist Bundesgeschäftsführer des Deutschen Bibliotheksverbands. Hallo, guten Abend, Herr Krimmer.
1: Guten Abend, Frau Gerg, ich grüße Sie.
0: Ist das denn jetzt so ein gutes Signal für Sie, das auch zeigt, dass die Politik offenbar verstanden hat, was für eine wichtige gesellschaftliche Rolle Bibliotheken erfüllen können?

0: Im ersten und zweiten haben sie pro Jahr 20 Millionen. Das heißt, das ist die neunfache Summe. Und aus verschiedenen Befragungen wissen wir sehr gut, die Menschen kommen nicht nur, um Bücher auszuleihen oder sie zurückzubringen, sogar das mit am wenigsten. Sie kommen, um eine der vielfältigen neuen Rollen von Bibliotheken zu nutzen. Das sind Aufenthaltsräume, es gibt Veranstaltungsmöglichkeiten, es gibt Medien- und Lesekompetenztrainings, es gibt sogar Tonstudios, Musikräume und vieles, vieles anderes, Makerspaces in Bibliotheken. Insofern, ich glaube schon, dass das eine Anpassung der rechtlichen Rahmenbedingungen von Bibliotheken ist, die eigentlich längst überfällig ist.
1: Also Sie sagen, Bibliotheken erfüllen auch inzwischen eine große soziale Rolle und dass Sie auch schon ganz lange eigentlich sonntags gerne die Türen geöffnet hätten. Aber jetzt ist es möglich, aber da fehlt es ja vielleicht auch noch dann an anderen Sachen, zum Beispiel an der finanziellen Ausstattung. Viele Bibliotheken sind ja in kommunaler Trägerschaft. Die Kommunen sind größtenteils ziemlich klamm und Sonntagsarbeit ist auch noch teurer als Wochentagsarbeit. Tut sich da nicht gleich das nächste Problem auf?
0: Sicher. Und die Finanzierung ist jetzt nicht nur mit Blick auf die Sonntagsöffnungszeiten eine Frage, die uns sehr beschäftigt. Wir alle wissen, wie die Finanzlage der Kommunen sich die letzten 10, 15 Jahre entwickelt hat. Wir wissen von der Rekordverschuldung. Insofern hat die aktuelle Regierungskoalition eigentlich in kurzer Zeit zwei Beschlüsse getroffen, die für uns Bibliotheken ein wichtiges Zeichen sind, weil, wie wir wissen, ja vor einigen Tagen auch ein Beschluss gefasst worden ist, der Auswirkungen haben soll zur kommunalen Finanzlage. Nichtsdestotrotz darf man die Sonntagsöffnungszeiten jetzt nicht einfach so verstehen, als ob da additiv was dazukommt. Es geht ja mehr darum zu sagen, dass Bibliotheken genauso wie Sporteinrichtungen, Vergnügungseinrichtungen oder andere, die das jetzt schon können, dann ihre Angebote machen können, wenn Menschen Zeit haben. Und dann vielleicht aber auch mal sagen können, dann muss ich sie vielleicht nicht am Mittwochmorgen von 9 bis 12 Uhr öffnen, sondern mach ein oder zwei Tage die Woche unter der Woche später auf, hab dafür aber am Sonntagnachmittag nochmal 3, 4 Stunden die Möglichkeit. Weil aus den Kommunen, die Modellprojekte haben oder in Nordrhein-Westfalen, da ist es schon rechtlich möglich, die haben einen Landessonderweg gewählt, wissen wir, dass der Sonntag, wenn er denn geöffnet ist, der bestbesuchte Bibliothekstag ist und sich unglaublich großer Beliebtheit erfreut. Insofern, klar, es geht natürlich auch um Geld mit dabei, aber es geht nicht nur um Geld, es geht auch ein Stück weit um eine Verteilung und neue Freiheitsmöglichkeiten, die Bibliotheken haben, um damit auf kommunale spezifische Lagen besser reagieren zu können.
1: Haben Sie denn den Eindruck, dass die Mitarbeiterinnen und Mitarbeiter überhaupt bereit dazu wären? Die müssten ja auch dann auch noch mal mehr Flexibilität an den Tag legen. Können Sie das einschätzen?
0: Ja, und das kann man unglaublich schwer so allgemein sagen. Frühere Erhebungen ergeben irgendwas in der Größenordnung von 25.000 Beschäftigten in Bibliotheken in Deutschland. Und da ist natürlich klar, es gibt solche, für die ist das überhaupt keine attraktive Option. Und es gibt natürlich andere, für die ist das schon eine Option. Insbesondere von jüngeren Mitarbeitern, Mitarbeiterinnen hören wir gelegentlich auch, dass es eine attraktive Vorstellung ist, auch mal unter der Woche mehr Freizeit zu haben, wenn Geschäfte offen haben, andere Möglichkeiten sich bieten oder Familie auch damit leichter zu vereinbaren ist und dafür es attraktiver ist, auch mal am Sonntag zu arbeiten. Für manche ist Sonntagsarbeit aber auch deswegen durchaus auch ein attraktiver Aspekt, weil es ein Stück weit auch die Mitwirkung an der Mission der Bibliothek ist. Und man weiß, dass dort Bibliotheksarbeit nochmal andere Möglichkeiten bekommt. Insofern, es gibt beide Seiten und ich glaube, jetzt ist ganz wichtig, es ist ja erstmal nur die Ermöglichung für die Bibliotheken, dass jede Bibliothek für sich selber auch prüft. Ab Anfang 2027 ist das was, was für Sie in Frage kommt oder nicht? Es wird bestimmt eher was sein, was für die Großstadtbibliotheken oder städtischen Bibliotheken von zunehmender Bedeutung ist. Und wenn ja, wie kann man das bewerkstelligen? Wie nimmt man die Teams mit? Das ist nichts, was man top-down verordnen kann.
1: Aber ich höre das ein bisschen raus, dass diese Beschränkung, das soll ja jetzt erstmal nur sich auf 6 Stunden beschränken, gar nicht unbedingt sein müsste. Also Sie klingen da ziemlich offen für alle Möglichkeiten.
0: Alleine schon aus einer prinzipiellen Erwägung. Also, es geht ja um eine Novelle des Arbeitszeitgesetzes. Und da gibt es diesen Ausnahmeparagraphen, wo drin steht, dass Kultureinrichtungen, Sporteinrichtungen und sogenannte Vergnügungseinrichtungen schon jetzt am Sonntag öffnen können. Und da steht nicht drin, dass sie das nur 6 Stunden, 4 Stunden oder 10 Stunden dürften. Es ist einfach der Ausnahmetatbestand. Und ich glaube, es macht durchaus Sinn, da nicht 6 Stunden reinzuschreiben, weil für viele kleinere Bibliotheken werden schon die 6 Stunden schwierig zu erreichen sein, vielleicht auch gar nicht. Da gibt es aber auch andere in Landeshauptstädten, die sehr groß aufgestellt sind, stellenweise Teams haben mit sogar mehreren 100 Beschäftigten, für die wäre es überhaupt keine Möglichkeit, vielleicht auch 7 Stunden zu öffnen. Insofern plädieren wir ganz klar dafür, dass Bibliotheken

0: Bibliotheken in diesem Ausnahmeparagraphen genauso behandelt werden wie Einrichtungen von Sport, Kultur und Vergnügungseinrichtungen, wie diese Gruppe heißt. Und hier nicht einmal ein Sonderbestand für 6 Stunden, andere dürfen es, andere wiederum nicht. Das macht überhaupt keinen Sinn.
1: Also das flexibel handhaben und je nach Bedarf überdenken, muss es nicht insgesamt für Bibliotheken so ein bisschen die Devise sein, dass es zwar so Einrichtungen immer mehr werden, die eigentlich so quasi auf die jeweilige Kundschaft ein bisschen zugeschnitten werden müssen in Zukunft?
0: Da würde ich sehr zustimmen und ich denke, das sehen die meisten leitenden Beschäftigten und Beschäftigten in Bibliotheken ganz genauso. Und ich denke, eigentlich kann man sagen, das ist schon heute so. Bibliotheken sind, nachdem sie, wann genau auch immer das stattgefunden hat, den Pfad verlassen haben. Vor allem eine Vorhalteeinrichtung, eine Infrastruktureinrichtung für Medien zu sein. Bibliotheken sind Seismographen ihrer gesellschaftlichen Umwelt. Und manchmal geht es mehr darum, Zielgruppen zu erreichen, die nicht in die Bibliothek kommen in ländlichen Räumen, dann kommt eher ein Angebot der aufsuchenden Bibliotheksarbeit mit dazu. Manchmal gibt es mehr junge Leute, die keine Möglichkeiten haben, wegen der Wohnortsituation zu Hause Instrumente zu üben. Und deswegen kommen in die Bibliotheken Tonstudios und Musikproberäume. Und wieder andere Bibliotheken gehen ganz andere Wege. Also die Vielgestaltigkeit, die vielen Gesichter von Bibliotheken, die sehen wir schon heute in voller Breite. Und ich würde Ihnen dazu stimmen, das wird bestimmt in Zukunft noch zunehmen.
1: Holger Krimmer, der Bundesgeschäftsführer des Deutschen Bibliotheksverbandes. Vielen Dank für dieses Gespräch, Herr Krimmer. Dankeschön.
0: Vielen Dank, Frau Gerg.

0: Fresco. Es ist Ferienzeit und wer seinen Koffer packt und überlegt, was da überhaupt rein soll, der kann sich auch noch bei der Berliner Fashion Week anregen lassen. Die präsentiert nämlich von heute an 50 Modeschauen in 4 Tagen und für die Eröffnung, da soll sich der Berliner Designer William Fan von seinen vielen Reisen inspiriert haben lassen. Für uns vor Ort ist meine Kollegin, die Modejournalistin Linda Schildbach. Und Linda, du bist ja gerade beim offiziellen Eröffnungsdinner der Berlin Fashion Week. Was ist da eigentlich los? Wie ist dieser Auftakt der Saison für dich?
1: Also hier bei dem Opening Dinner, das ist in der Orangerie in Charlottenburg und zwar in der Orangerie vom Schloss. Also eine sehr, sehr feine, schicke Location. Hier ist dann so ein bisschen die Crème de la Crème der Modebranche von Journalisten bis hin zu Designern und natürlich auch den berühmteren Leuten wie Iris Berben. Die treffen sich dann hier und können speisen und quatschen und das ist so wie so eine ganz lange Tafel, die in der Orangerie aufgestellt wird und man hört das vielleicht so ein bisschen im Hintergrund.
0: Und was hast du schon an Mode gesehen, zum Beispiel bei der Show von William Fan?
1: Ja, ich finde, das war ein ganz, ganz starker Auftakt, den William Fan da hingelegt hat. Das ist natürlich ein sehr etablierter Designer, der auch wirklich so ein bisschen so ein Darling ist. Und der war in den Wilhelmhallen, das ist ganz weit im Norden Berlins, und hat seine Show unter den Titel Exchange gestellt, Austausch, der Wunsch zu entdecken, sammeln und zu bewahren. Und dafür hat er so eine Industriehalle, mit wo so Stahlträgersäulen sind, da hat er die eingewickelt in Folie. Und in dieser eingewickelte, umwickelten Folien von den Stahlträgersäulen war halt zum Beispiel Taschen von William Fan. Da waren Souvenirs von seinen Reisen, Krimskrams, auch Artikel mit Modefotografien von seinen Designs. Also allein das Set-Design war schon sehr, sehr schön gewesen. Aber du willst wahrscheinlich auch was zur Mode wissen.
0: Unbedingt, ja. Was hat er denn gezeigt?
1: Genau, also ich finde, es war eine Schau, die sehr sommerlich wirkte. Wir haben natürlich die Frühlings-Sommermode jetzt, die gezeigt wird für 2027. Und da gab es ganz viel Plissé. Zum Beispiel waren Kleider zu sehen, Shorts, Anzüge und alles sehr natürlich unter dem Motto sammeln, kuratieren, bewahren, kuratieren. Das waren auch sehr, sehr coole Kuratoren-Looks. Also schwarze Hemden, sehr lässig, sehr cool. Ein bisschen auch immer mit diesen chinesischen traditionellen Einflüssen, die bei William Fan kommen. Sehr schöne Beispiel fand ich, war ein Oberteil in Rosé, Plissé, armfrei. Und der Kragen, der ging so nah am Hals runter, hinten zum Rücken. Und es war so gestülpt, dass es wirkte wie eine riesige Schleife oder auch wie so kleine Flügel irgendwie auf der Mitte des Rückens. Und das Model danach trug ein schwarzes Hemd, auch sehr ein bisschen in diesem chinesischen Stil. Und da waren die Ärmel hochgekrempelt und hinten aus diesen hochgekrempelten Ärmeln lugten so rote Lederrosen. Und das waren so kleine Details, die ich wirklich sehr, sehr schön fand. Es gab die Autorin Jasmin Mbarek, die gelaufen ist als Model und die hatte ein schwarzes, bodenlanges, so eine Art Plissé-Kaftan-Kleid an. Das wirkte so lässig und cool, als könnte man jeden Hater abblitzen lassen, so ein bisschen wie so ein Kunstwerk. Und ich finde, das, was hier William Fan in seiner Show heute gezeigt hat, das ist eigentlich, dass jeder vom Alter, von der Körperform, vom Stil her, wenn man William Fan trägt, kann man immer auch so ein bisschen wie so ein kleines Kunstwerk sein und ein Hinschauer sein oder auch sehr dezent. Und das fand ich sehr, sehr schön, weil er immer so auch Gemeinschaften bildet, wenn er seine Mode zeigt. Und das kam hier sehr stark raus.
0: Jetzt war ja heute auch schon was von dem polnischen Designer Mariusz Przybylski zu sehen. Und der hatte heute Abend gleichzeitig ein Jubiläum, nämlich sein 20-jähriges Bestehen, aber auch ein Debüt, weil er das erste Mal überhaupt bei dieser Berlin Fashion Week war. Was hast du da gesehen?
1: Ja, ich glaube, er war in Feierstimmung. Als die Models rauskamen, da hat man sehr viel von so Festkleidung gesehen. Das ging quasi so ein bisschen von Teilen, vom Smoking zu Fliegen. Da war auch viel so Glamour, durchsichtige Hemden. Es wirkte teilweise auch vom Anfang her, es gab so dekonstruierte Jackets, wo halt dann immer so vielleicht so Teile gefehlt hatten. Es gab so ausgewaschene grün-gelbe Jeanshosen, die sich so ein bisschen so stülpten oben am Bund und das wirkte so ein bisschen, als würden die vielleicht Falten werfen oder sich so schälen, häuten. Vielleicht war das so ein kleiner Hint zu seinen 20 Jahren und auch zu dem Schlangenmuster, das dann immer mal wieder vorkam. Typisch für diesen Designer sind ja auch so seine folkloristischen Muster, die er manchmal mit einbaut, in diese minimalistischen Stile eher. Und das kam dann hier auch bei Anzügen raus für Frauen. Das war so ein knallroter Anzug und er hatte dann so bunte Strasssteine in diesen folkloristischen Mustern. Generell wirkte aber diese Schau für mich ein bisschen, ja, vielleicht ein bisschen zusammengewürfelt oder auch fad. Also es blieb auf jeden Fall hinter den Erwartungen zurück.
0: Jetzt hast du ja am Anfang schon so ein bisschen beschrieben, wer jetzt gerade bei diesem Eröffnungsdinner ist, auch Prominente. Aber was ist eigentlich insgesamt da für so ein Publikum bei dieser Berlin Fashion Week? Da kommen ja sicher nicht nur Leute zum Schauen, sondern auch zum Einkaufen. Ist das ein wichtiger Faktor?
1: Es ist ein Faktor. Es ist wahrscheinlich, kann man das jetzt nicht vergleichen mit den großen Schauen in Paris, in Mailand, in New York und London. Aber trotzdem ist hier so ein sehr ausgewähltes Käuferpublikum. Also es gibt da auch so ein richtiges Programm vom Fashion Council Germany und der Fashion Week und die Käufer auch einladen. Und das sind dann welche zum Beispiel, die Läden haben in Japan, China, Taiwan, Thailand. So aus berühmten Concept Stores, auch aus Taipei ist jemand gekommen, der Store heißt Roadsign, aber auch so selektierte Boutiquen hier in Berlin gibt es diesen Wu-Store, der sehr, sehr bekannt ist. Also man merkt so ein bisschen, das sind Käufer, also dieser asiatische Markt kam da schon sehr stark raus, aber es ist jetzt auch nicht die Riesenketten. Dafür muss dann vielleicht auch jeder Designer dann selbst gucken, wie groß er ist, wen er noch extra einlädt. Trotzdem ist ja Berlin immer so ein bisschen bekannt dafür, Neues zu entdecken.
0: Jetzt war das der erste Tag und der Auftakt, das Ganze geht noch bis Sonntag. Worauf freust du dich? Was gibt's noch zu sehen?
1: Ja, ich freue mich unbedingt auf Milk of Lime. Das ist ein Designer-Duo. Das zeigt auch gar nicht jede Saison, sondern eigentlich nur einmal im Jahr. Und die haben so sehr ganz tolle Handwerkskunst und sind sehr besonders in ihrem Stil. Da freue ich mich. Und vor allen Dingen auch die verschiedenen Orte, wo hier gezeigt werden. Das ist in Berlin immer, finde ich, mit auch sehr, sehr spannend. Oder mit das Spannendste ist einmal die Messe im ICC in Berlin, das jetzt bespielt wird. Dann auch das Berliner Ensemble, das Hotel Adlon und der ehemalige Flughafen Tempelhof. Und ich finde so auch immer noch Berlin kennenzulernen, das macht die Berlin Fashion Week sehr schön.
0: Linda Scheldbach, vielen Dank für diese Eindrücke von der Berliner Fashion Week und die geht noch bis zum 5. Juli und in Fazit schauen wir dann auch am Samstagabend nochmal auf den Ausklang dieser Modewoche. Dankeschön.
1: Danke.

0: Grammy-Gewinner Aaron Neville war das mit Make Your Mama Cry. Dustin Hoffmann und Juliette Binoche sind nur zwei der Stargäste, die in diesem Jahr dem Filmfestival im tschechischen Karlovy Vary Glamour verleihen. Das Festival feiert ja gleich ein doppeltes Jubiläum. Vor 80 Jahren fand die Premiere statt, noch vor Cannes und Locarno. Und zugleich ist es die 60. Ausgabe, denn Karlsbad musste sich jahrzehntelang mit Moskau abwechseln. Wie die bewegte Geschichte und die Gegenwart des ältesten Filmfestivals der Welt in diesem Jahr gefeiert wird, das berichtet Marianne Allweis.
1: Over in Western Bohemia, preparations are in full swing for Czechoslovakia's forthcoming film festival.
2: Es sollte ein Zeichen der Hoffnung sein. Das erste Filmfestival nach dem Ende des Zweiten Weltkriegs wurde Anfang August 1946 im böhmischen Bäderdreieck eröffnet. Einige Wochen später folgten Filmfestspiele in Locarno, Venedig und anschließend in Cannes. Die Tschechen aber waren Vorreiter.
3: Das war ein wichtiger Moment, um zu zeigen, dass sich die Welt wieder normalisiert. Das tschechische Sudetenland, also auch Karlsbad, stand am Beginn von Hitlers Expansionsdrang. Man wollte zeigen, dass man auch dort wieder Veranstaltungen wie ein Filmfestival durchführen kann.
2: Erklärt der aktuelle Direktor Krzysztof Mucha. Der damals schon berühmte Kurort bot außerdem gute Verkehrsverbindungen und ausreichend Hotelbetten. Das legendäre Hotel Thermal wurde allerdings erst in den 1970ern errichtet, extra für das Festival. In den Anfangsjahren fanden die Festspiele auch im benachbarten Marienbad statt. Dort hatten die Filme Premiere und liefen erst am Tag darauf in Karlsbad. Zum Beispiel der Schweizer Kriegsfilm Die letzte Chance aus dem Jahr 1945.
4: What are these people? Refugees?
5: Yes, from all over Europe.
2: Der Streifen wird in diesem Jahr in einer restaurierten Fassung gezeigt. Das internationale Filmfestival Karlovy Vary feiert 80 Jahre nach seiner Gründung seine 60. Ausgabe. Ein Doppeljubiläum, denn ab 1958 durfte sich Karlsbad nur alle zwei Jahre von einem Kurort in ein Kinomekka verwandeln, im Wechsel mit den großen sozialistischen Bruderfestspielen in Moskau.
3: Das Festival hat alle schwierigen Zeiten überstanden. In den 50er und 60er Jahren hat es einen Boom erlebt durch die neue Welle, das tschechoslowakische Filmwunder. Aber nach der Niederschlagung des Prager Frühlings folgte die bleierne Normalisierung. Und dann kamen die 90er Jahre.
2: Den Umbruch nach der politischen Wende von 1989 hätte Karlsbad beinahe nicht überlebt, wenn nicht Jiří Bartoška als Direktor übernommen hätte.
6: Dámy a pánové, považujeme 56. ročník Mezinárodního filmového festivalu v Karlových Varech za zahájený.
2: Von 1994 bis zu seinem Tod 2025 prägte der bekannte Schauspieler und begnadete Netzwerker das Festival und etablierte es als wichtigstes Filmevent im früheren Ostblock und als Türöffner für Filmemacher aus Ostmitteleuropa. Auch der tschechische Präsident Václav Havel spielte als Türöffner mit.
7: Pan Bartoška napsal zvací dopis pro tu hvězdu.
3: Herr Bartoška hat immer die Einladungsschreiben an die Filmstars verfasst. Mit denen sind wir ins Büro von Havel marschiert und er hat mit seinen berühmten Filzstiften dazu geschrieben: Ich freue mich darauf, Sie in Karlsbad zu sehen. Daneben hat er sein grünes Herz gemalt.
8: Dámy a pánové, Vicky Krieps.
2: Ins beschauliche Karlsbad sind viele Stars gekommen. In diesem Jahr werden Juliette Binoche und Dustin Hoffmann mit einem Kristallglobus für ihr Lebenswerk geehrt. Wie vor einiger Zeit Russell Crowe.
9: I've been to so many film festivals around the world. And this festival, it runs like clockwork. Everything's on time and it's bright. And I deeply appreciate that.
2: Voll des Lobes für die gute Organisation und die gute Stimmung sind nicht nur die Großen der Filmwelt. Karlsbad begreift sich als Publikumsfestival. Die Stadt öffnet Bibliotheken und Turnhallen zum Übernachten. Ein Film kostet umgerechnet weniger als 6 €, freut sich eine Studentin. Karlsbad sei ganz anders als Cannes oder Venedig.
10: Vielleicht mehr ohne Barriere, also nicht so viele Bodyguard. Also die Menschen können mit dem Regisseur sprechen. Vielleicht ist es mehr persönlicher.
2: Im Jubiläumsjahrgang laufen 137 Filme. Im Wettbewerb feiert die deutsche Produktion Hiyamat mit Moritz Bleibtreu Weltpremiere. Und noch eine Premiere gilt es zu feiern. Der rote Teppich wird zum ersten Mal für alle Festivalgäste geöffnet. Er ist extra 4 Meter breiter.
0: Mariana Allweis über das internationale Filmfestival Carlo Vivari und das geht bis zum 11. Juli.
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11: Seit den Bränden Anfang 2025 in Los Angeles hat das deutsche Kulturhaus Villa Aurora geschlossen. Jetzt steht fest, Ende August wird der einstige Wohnsitz des Schriftstellers Leon Feuchtwanger und seiner Frau Martha wieder eröffnet. Die Künstlerresidenz wird erneut für Stipendiatinnen, Stipendiaten und die Öffentlichkeit offenstehen. Das teilte der Villa Aurora and Thomas Mann Haus e.V. mit. Dem Verein zufolge wurden unter anderem Rauchschäden in den Innenräumen beseitigt, die Bausubstanz geprüft und der Garten von Brandschäden befreit. Sowohl die Villa Aurora als auch das Haus, in dem Thomas Mann lebte, waren während der NS-Zeit wichtige Treffpunkte deutschsprachiger Exilanten in den USA. Die französische Schauspielerin Isabelle Huppert ist als erste Frau an die Spitze der Cinémathèque Française gewählt worden. Sie tritt die Nachfolge des 93-jährigen französisch-griechischen Filmemachers Costa Gavras an. Die 73-jährige Huppert wurde für eine Amtszeit von 3 Jahren zur Präsidentin der Institution gewählt. Die Cinémathèque Française, die weltweit zu den renommiertesten Einrichtungen ihrer Art zählt, bewahrt 50.000 Produktionen des filmischen Erbes auf. Außerdem besitzt sie fast 1 Million Dokumente zum Thema Kino. Der zu 3/4 durch öffentliche Zuschüsse finanzierte Verein organisiert regelmäßig Filmretrospektiven. Bei den jüngsten russischen Angriffen auf Kiew sind nach Angaben eines ukrainischen Verlags etwa 800.000 Bücher verbrannt. Der Verlag Bookchef Publishing teilte auf Telegram mit, das Hauptlagerhaus seines Logistikpartners sei zerstört worden. Dabei sei der größte Teil der Auflage verbrannt. Mitarbeiter kamen den Informationen zufolge nicht zu Schaden. Bookchef Publishing ist einer der größten Verlage der Ukraine und hat etwa 700 Titel im Programm. Zu seinen Autoren zählen neben George Orwell und Michelle und Barack Obama auch Yuval Noah Harari, Will Smith und Charles Bukowski. Bei dem schwersten Angriff auf die ukrainische Hauptstadt seit Kriegsbeginn waren in der Nacht zu Donnerstag mindestens 21 Menschen getötet und 85 weitere verletzt worden. Die Kleinstadt Hema im nördlichen Sauerland hat den Zorn des russischen Außenministeriums auf sich gezogen. Grund ist der Diebstahl einer Statue des russischen Nationaldichters Alexander Puschkin. Diese befand sich im Friedenspark des 35.000 Einwohnerortes. Eine Sprecherin des Außenministeriums in Moskau sprach heute von einem Fall russlandfeindlicher Cancel Culture. In der Nacht auf Samstag hatten Unbekannte in Hema die etwa 1,80 Meter hohe Puschkin-Statue aus Bronze von ihrem Sockel geholt. Die Stadt hatte sich bestürzt gezeigt und 1.000 Euro Belohnung für Hinweise auf die Täter ausgeschrieben. Die Polizei tappt nach eigenen Angaben bisher im Dunkeln, vermutet aber keine politischen Motive oder kulturellen Vorbehalte gegen den russischen Dichter als Grund für den Diebstahl. Man gehe von Metalldieben aus, so ein Polizeisprecher.
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0: Plakate sind ja einerseits Alltagsbegleiter, die wir zum Beispiel an Bushaltestellen oder Litfaßsäulen nur nebenbei wahrnehmen. Es gibt aber auch Plakate, die sich tief ins kollektive Gedächtnis eingebrannt haben. Etwa Uncle Sam, der 1917 auf die Betrachter zeigte, darunter stand I want you for US Army. Solche historischen Plakate, die gibt es natürlich auch im Deutschen Plakatmuseum im Museum Volkwang Essen. Aber jetzt sind im UNESCO-Welterbe-Zollverein die 100 besten Plakate des vergangenen Jahres aus Deutschland, Österreich und der Schweiz zu sehen. Ausgewählt von einer 5-köpfigen internationalen Jury. Und ich bin jetzt mit der Kuratorin und Leiterin des Deutschen Plakatmuseums mit Julia König verbunden. Hallo, guten Abend, Frau König.
12: Hallo, freut mich.
0: Die 100 besten Plakate, eigentlich sind es ja sogar 158, weil es auch Serien dabei gibt. Was würden Sie sagen, gibt es da etwas, das so gestalterisch, also in Bezug auf Typografie oder Farbgebung hervorsticht?
12: Ja, also das ist ganz spannend, weil dieser Jahrgang hat wieder ganz viel Schriftarten, mit denen gespielt wird, die teilweise wirklich das ausloten, wie lange ist Schrift eigentlich noch lesbar, wie lange bleiben das Zeichen, die wir gut wiedererkennen können als die uns vertraute Schrift. Und auf der anderen Seite auch viele Beispiele, wo Typografie präferiert wird, also kein Bild gewählt wird fürs Plakat, sondern wirklich mit der Typo quasi ein Bild im Kopf kreiert wird und in dem der Ablauf der Schriftzeichen so ist, dass wir dann ein Bild im Kopf haben zu der Veranstaltung zum Beispiel.
0: Können Sie da mal ein konkretes Beispiel beschreiben?
12: Ja, ich weiß jetzt leider nicht, welches Haus das ist, aber es geht um ein Symphoniekonzert und da ist einfach das Wort Symphoniekonzert in Wiederholung des S, des Is, des Ns, so dass man tatsächlich schon fast das Gefühl hat, man hat jetzt Musik im Kopf.
0: Jetzt verändert sich ja die Medienlandschaft rasant und vieles wird eigentlich heutzutage über Social Media, also im Internet, abgewickelt. Welche Bedeutung haben denn da analoge Plakate überhaupt noch?
12: Ja, das finde ich zum Beispiel im diesjährigen Ergebnis auch total spannend, weil man irgendwie sieht, dass diese These, dass die junge Generation sich ihre Informationen aus Social Media holt und die Plakate dann eigentlich nur mehr ein nice to have on top sind und die ältere Generation aber sehr wohl noch vor den Plakaten stehen bleibt. Das spiegelt sich im Ergebnis dieses Jahr insofern, dass die Plakate extrem zielgruppenorientiert gestaltet sind. Also das trifft sowohl ein Ausstellungsplakat zu einer Hodler-Ausstellung, wo man halt einfach wissen muss, wer Hodler war, weil sonst steht man davor und denkt sich, okay, um was es geht, wie auch Plakate für die Clubszene, wo garantiert die Info schon vorher da war, um was es geht, an dem Ort, über Social Media und die Plakate dann eigentlich so wahrscheinlich einfach noch ein Reminder waren für die Zielgruppe und schön, dass es die gab, aber nicht mehr die primäre Quelle, um überhaupt zu erfahren, dass es das Clubbing geben wird.
0: Ich wollte gerade sagen, das sind ja dann weniger Informationsträger als, ja, sagen wir mal so Appetizer oder symbolstarke Bilder einfach.
12: Ja, genau. Das hat sich wirklich sichtbar verschoben.
0: Wie verändert denn eigentlich die KI jetzt die Gestaltung von Plakaten? Merkt man das schon?
12: Ja, also man kann sich ja dann immer einreden, dass man es jetzt noch erkennen würde. Ich glaube einfach, dass generell alle KI-Werkzeuge, die wir haben, noch nicht so ganz ausgereift in ihrer Verwendung sind und dass wir noch nicht an einem Punkt sind, wo ein komplett durch KI generiertes Plakat ein Ergebnis bringt, das wirklich besonders werbewirksam ist. Ich glaube, das ist zu flach, das ist zu wenig zugespitzt.
0: Verstehe. Jetzt sind ja drei Nationen eigentlich vertreten, Schweiz, Österreich und Deutschland. Gibt es da jemanden, der ganz vorne ist, wo Sie sagen würden, ja, die machen eigentlich wirklich beim Plakate, machen die beste Figur?
12: Ja, schön, dass Sie das ansprechen. Es ist wieder mal so, dass die Schweiz, eigentlich ist es eine Leistungsschau der Schweizer Plakatkunst, dieses Jahr wieder. Es sind 62 Preisträgerinnen aus der Schweiz, 30 aus Deutschland und 8 aus Österreich. Und das ist natürlich im Verhältnis zur Größe der Länder komplett disproportional. Aber das spiegelt schon schön wider, dass die Schweizer einfach Weltmeister sind im Plakat.
0: Und woran liegt das?
12: Ich glaube, es gibt eine hohe Affinität und zusätzlich eine lange gepflegte Tradition des Plakatgestaltens in der Schweiz. Also einfach eine Liebe dazu und eine große Begeisterung. Es gibt ja auch in der Schweiz wirklich mehrere große, ganz tolle Plakatsammlungen. Da hat das Medium an und für sich eine höhere Wertigkeit.
0: Sie sind jetzt Leiterin des Deutschen Plakatmuseums, eigentlich wahrscheinlich ein bisschen anachronistisch, Sie das zu fragen. Aber wenn Sie jetzt durch diese Ausstellung gehen, würden Sie dann sagen, das Plakat hat auf jeden Fall eine Zukunft?
12: Ja, das glaube ich schon. Also das Trägermedium hat sich ja schon begonnen zu ändern. Das ist jetzt nicht mehr zwingend Plakat am Papier. Das wandelt sich jetzt gerade zu Plakat auf der digitalen Wand. Aber es haben sich über die Zeit ja auch die Papiere und die Drucktechniken sehr gewandelt und jetzt wandelt sich es gerade Richtung eben digitale Plakatwand. Das große Atu vom Plakat derzeit, finde ich, ist einfach, dass wir alle eine sehr auf uns zugeschnittene Welt durch unsere ganzen Digital Devices und unsere Suchverläufe haben. Das ist ja wirklich alles so, dass es immer mehr auf unsere, was wir schon gesucht haben, davon sehen wir mehr. Und die Plakatwände sind halt noch ein Ort, so wie die Tageszeitungen, wo nicht genau auf die Einzelperson zugeschnitten, was an der Wand zu sehen ist, sondern schon auf die vermutete Zielgruppe oder auf den vermuteten Personenkreis, der sich in dieser Stadt oder in diesem Wohnbezirk bewegt, aber nicht die einzelne Person. Und das unterscheidet sich halt von dem, was wir so an Infos sonst kriegen über die diversen Internetangebote.
0: Das heißt, es kann auch einfach ein Überraschungsmoment im Alltag sein, so ein Plakat.
12: Es ist ein Überraschungsmoment, aber es ist auch die schöne Gelegenheit, mal was zu sehen, was man nicht von sich aus gesucht hätte. Und ich glaube, das ist für eine Gesellschaft ganz wichtig, dass wir mitunter auch Dinge erfahren, lesen, sehen, die einfach nicht das bestätigen, was wir eh schon suchen, sondern die jemand anderen meinen vielleicht. Aber dass man es einfach auch sieht, sorgt halt dafür, dass man noch verbunden bleibt als Gesellschaft, glaube ich.
0: Julia König, vielen Dank für dieses Gespräch in Deutschlandfunk Kultur.
12: Vielen Dank.
0: Und die Ausstellung 100 beste Plakate 25 ist im UNESCO-Welterbe-Zollverein zu sehen, und zwar bis zum 2. August.

0: Damon Albarn, ehemals Frontman von Bands wie Blur, sang über den kleinen Elefanten Mr. Tambo. Manche Diebstähle sind ja so spektakulär, dass man schon, wenn sie gemeldet werden, den entsprechenden Film ablaufen sieht. Etwa beim Jahrhundertraub im Louvre, und zwar nicht der von 1911, als die Mona Lisa geklaut wurde, sondern der Juwelenraub vom Oktober letzten Jahres. Mambas sur le Louvre, etwa der Louvre-Coup, heißt jetzt auch Buch und Film, die den Fall aufarbeiten und eine ganze Reihe Details aus den Ermittlungsakten der Polizei ausbreiten. Kai Rienecker berichtet aus Paris.
1: Jean-Michel de Cugis kann sich noch ganz genau erinnern an diesen Sonntagmorgen im Oktober, als die Stadt Paris gerade aufwachte. Als Polizeireporter der Zeitung Le Parisien hatte er Bereitschaft.
2: J'étais de permanence et très vite j'ai eu l'information selon laquelle il y avait eu un cambriolage au Louvre.
1: Der Reporter war einer der ersten Journalisten, die von dem Diebstahl im Louvre erfuhren. Ich habe mich mit Jean-Michel de Cugis am Quai Mitterrand an der Seine verabredet, direkt gegenüber von dem Balkon in der ersten Etage des Louvre, über den die Täter eingestiegen sind. Es ist 9.30 Uhr. Vier Männer kommen an, zwei jeweils auf Motorrädern und zwei andere mit einem Möbelliftfahrzeug. Sie fahren die Leiter aus zum Balkon und zwei klettern rauf. Mit Trennschleifern wird das ungesicherte Balkonfenster aufgeflext. Dann stehen die beiden Täter im Apollonsaal des Louvre. Dem ARD-Studio Paris liegen Aufnahmen der Sicherheitskameras vor, auf denen zu sehen ist, wie die Einbrecher an den ersten beiden Vitrinen vorbeilaufen und direkt die nächsten zwei ansteuern. Die Diebe haben es ganz gezielt auf die französischen Kronjuwelen, den Familienschmuck der Nation, abgesehen. Sie flexen einen Teil der Scheibe an drei Seiten so an, dass sie das Panzerglas durch Faustschläge wie eine Katzenklappe reindrücken können. Sie greifen nach den Juwelen und stopfen sich die Taschen voll. Nur 4 Minuten halten sich die Täter im Apollonsaal des Louvre auf, dann sind sie schon wieder auf dem Balkon und fahren mit dem Möbellift nach unten. Die Diebe sind unter Zeitdruck und machen Fehler. Einer der zwei verliert sogar auf der Leiter das Gleichgewicht. Er lässt die Krone von Kaiserin Eugenie fallen. Sie zerbricht unten am Möbellift. Die Krone erleidet einen Totalschaden, kann aber später von der Polizei sichergestellt werden. Einige von den 1.354 Diamanten lösen sich und müssen wieder eingesammelt werden. Mit dem Rest der Beute, Materialwert rund 90 Millionen Euro, verschwinden die Diebe auf Motorrädern. Der ganze Spuk dauert nur 9 Minuten. Vor dem Louvre zeigt Jean-Michel de Cugis nach Osten. Sie fliehen in diese Richtung und die Polizei kommt ihnen sogar entgegen, aber eben in der falschen Richtung. 30 Sekunden fehlten, sonst hätten sie die Diebe gehabt. Aber die Polizei war schlecht informiert und dachte, der Einbruch sei auf der anderen Seite des Louvre. Aber die Täter hinterlassen den Möbellift, Werkzeuge und Kleidungsstücke. Die Ermittler finden zahlreiche DNA-Spuren. Zusammen mit den Videoaufnahmen von öffentlichen Überwachungskameras werden alle 4 Tatverdächtigen schon nach wenigen Wochen von der französischen Polizei gefasst. Aber von der Beute gibt es weiter keine Spur. Für Insider Jean-Michel de Cugis ist das wahrscheinlichste Szenario: Die Juwelen haben Frankreich bereits verlassen, nach Belgien oder in den Maghreb. Sie wurden auseinandergenommen, das Gold wurde eingeschmolzen und die Edelsteine zerkleinert. Das heißt, die französischen Kronjuwelen könnten für immer verloren sein. Auf Basis des Buches von Polizeireporter Jean-Michel de Cugis und Kollegen soll nun ein Kinofilm entstehen. Gentleman-Verbrecher vom Typ Arsène Lupin werden da jedoch eher nicht zu sehen sein. Es wird um die Einbrecher der neuen Generation gehen. Der Kunstdiebstahl ist heute ein Geschäft wie andere geworden, wie der Handel mit Cannabis. Alle 4 Diebe stammen aus der Pariser Vorstadt und waren durch kleinere Vorstrafen Polizei bekannt. Einer der mutmaßlichen Täter mit dem Spitznamen Doudou Crosse-Bitume war in der nördlichen Banlieue für seine akrobatischen Motorradvideos in den sozialen Netzwerken geradezu berühmt. In den im Buch wiedergegebenen Verhören behauptet er, gar nicht gewusst zu haben, dass sie in den Louvre einsteigen würden. Angebliche osteuropäische Auftraggeber hätten sie für den Coup kurzfristig angeheuert. Polizeireporter de Cugis hält diese Geschichte für unglaubwürdig. Der Einbruch sei von der Vorstadtbande selbst gründlich vorbereitet worden. Das sind keine Profis wie Arsène Lupin. Das sind kleine Schurken aus der Kleinkriminalität. Und dieser Einbruch war am Ende einfach eine Nummer zu groß für sie. Und was hat den erfahrenen Polizeireporter am meisten beeindruckt an diesem Fall? Das ist eine irre Geschichte. Der Jahrhundert-Coup ist ein außergewöhnlicher Einbruch mit ganz gewöhnlichen Dieben. Dieser Kontrast ist verrückt. An Stoff mangelt es nicht für den Film zum spektakulären Louvre-Diebstahl. Die Dreharbeiten sollen bereits begonnen haben. Spannung garantiert.
0: Wenn die Realität unglaublicher ist als jeder Film oder Roman, der Louvre-Coup. Kai Rienecker berichtete aus Paris. Und was die Kulturwelt ansonsten beschäftigt, das weiß Arno Ozesek. Der hat schon die Feuilletons von morgen durchgesehen.
3: Egal wie heikel die vollmundige Gleichsetzung von Kicken und Gesamtgesellschaft ist, da ist etwas dran. Befindet Dirk Schümer in der Tageszeitung Die Welt unter dem düsteren Titel »Neue deutsche Königsdisziplin – Niederlage«? Und führt näher aus? In der Rückschau ist es fast schon folgerichtig, die goldenen Jahre zwischen dem euphorisierenden Sommermärchen von 2006 und dem Triumph der goldenen Generation um Schweinsteiger, Lahm und Neuer 2014 als güldenen Sonnenuntergang einer von Fleiß, Zähigkeit und reichlich Glück begünstigten Nation zu begreifen. Seither, so denken inzwischen viele, ging es im Gleichklang von Fußball und Politik, Stadtbild und Ökonomie mit Deutschland rapide die Kellertreppe hinab. Konnte es Zufall sein, dass der religiös verehrte Titellieferant Beckenbauer später in einem Akt von Selbstzerfleischung vor Gericht gezerrt wurde? Und musste nicht die Rückkehr von Fußball-Opa Manuel Neuer jetzt auch noch den letzten Optimisten zeigen, dass Deutschlands Uhr 11:55 stehen geblieben ist? Dirk Schümer in der Welt. Da fragte sich, wie Deutschland wieder nach oben kommt. Matthias Döpfner hatte angeblich eine Idee. Der Springer-Chef soll den Bundeskanzler im persönlichen Gespräch zur Zusammenarbeit mit der AfD gedrängt haben. Das behaupten Eva Quadbeck, die Chefredakteurin des Redaktionsnetzwerks Deutschland, und der Dokumentarfilmer Stefan Lambi in dem Podcast »Wenn Sie wüssten« und die Süddeutsche Zeitung untersucht, ob da etwas dran ist. Auf Nachfrage von Aurelia von Blasekovic und Claudia Tischki signalisierte das Bundespresseamt, dass es ein Treffen zwischen Döpfner und Merz weder bestätigen noch dementieren könne. Und Springer? Springer legte nach Erscheinen des Podcasts an Deutlichkeit nach, so die SZ-Autorinnen. Die Behauptung sei absurd, die Unterstellung eine glatte Lüge. Es handle sich offenbar um eine lange geplante und gezielt betriebene Rufmordkampagne gegen Matthias Döpfner. Dazu wiederum wollen sich laut SZ Quadbeck und Lambi im nächsten Podcast äußern. Sie merken schon, der Fall könnte Bedeutung haben, aber Stand jetzt gilt offenbar, nichts Genaues weiß man nicht. Was Leon Holly in der Tageszeitung gar nicht schlimm findet. Auch wenn das angebliche Treffen zwischen Döpfner und Merz jetzt rauf und runter diskutiert wird, stellt sich die Frage, ob das überhaupt die wichtigste Frage ist. Denn sowohl die Krise zwischen Merz und Springer als auch die Liebäugelei des Konzerns mit der AfD sind ja bereits offenkundig. So offenbart ein Blick in die publizistischen Springer-Erzeugnisse, dass Bild und Welt schon ganz öffentlich und unverblümt eine Zusammenarbeit mit der AfD herbeischreiben. Leon Holly in der Taz. Sofern Sie intellektuelles Schwarzbrot lieber mögen als Stochern im Berliner Politiknebel, dann sollten Sie die Frankfurter Rundschau aufschlagen. Michael Hesse unterhält sich mit der US-amerikanischen Philosophin Nancy Fraser über ihre geistige Beziehung zu Jürgen Habermas und Richard Rorty. Aber es geht auch um die Frage, ob die USA unter Trump ein faschistischer Staat sind. Meine Einschätzung, es handelt sich um ein Regime mit faschistischen Ambitionen und Ausprägungen, aber nicht um ein konsolidiertes faschistisches Regime, entgegnet Fraser. Um bei den finsteren Dingen zu bleiben, der Serienkiller hat den klassischen Mörder im Krimi verdrängt. Als intelligenter, systematischer Wiederholungstäter ist er zur Ikone des Bösen geworden. Warum übt gerade diese Figur eine so große Anziehungskraft auf uns aus? Fragt die Frankfurter Allgemeine Zeitung. Am Ende des Artikels, in dem erwartungsgemäß Figuren wie Hannibal Lecter aus Das schweigende Lämmer auftreten, zieht Stefan Berg eine Verbindung zur Politik. Im Serienkiller verwirklicht sich das dunkle Alter Ego, das in uns allen steckt, wenn auch zivilisatorisch gebändigt. Beunruhigenderweise scheint sich dieses Mindset immer mehr zur Blaupause für den rücksichtslos egomanen, hegemonialen Politikstil zu entwickeln, der sich unter Trump Putin und anderen autokratischen Führungsfiguren momentan anschickt, eine neue Weltordnung zu errichten. Und damit endet unsere heute thematisch grau gefärbte Kulturpresseschau. Doch es gilt mit einer Überschrift der FR: Das ist das normale Leben. Ein anderes gibt es nicht.
0: Arno Ozzesek war das mit dem Blick in die Feuilletons. Und wir verabschieden uns mit einem neuen Song von Olive Jones. Mary heißt das Stück. Und eine gute Nacht wünscht Ihnen Andrea Gerg.

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1: Es ist 0 Uhr. Das Insolvenzverfahren bei der DRK-Klinik in Saarlouis ist beendet. Laut Unternehmensangaben läuft wieder der Normalbetrieb. Die langfristige Versorgung sei gesichert. SR-Inforeporter Lars Ohlinger.
2: In dem DRK-Krankenhaus versorgen 800 Mitarbeiter pro Jahr nach Unternehmensangaben rund 11.000 Patienten, Tendenz steigend. Das Ziel der Insolvenz, eine Entschuldung, sei gelungen, so die Träger der Klinik. Außerdem wurden 3 Gästehäuser geschlossen. Kündigungen habe es aber keine gegeben. Nun sollen Umbauten und Erweiterungen erfolgen, zum Beispiel in der Notaufnahme, um wirtschaftlich erfolgreich zu bleiben. Der Betriebsrat befürchtet aber einen wachsenden Druck auf die Klinik und die Beschäftigten durch Reformen der Bundesregierung. Das Personal sei weiterhin sehr motiviert, aber auch verunsichert. Und die Zahl der Überstunden nehme immer mehr zu.
1: Die Wirtschaftsministerkonferenz hat einen Beschluss zur Unterstützung der Rüstungsindustrie gefasst. Auf Initiative des Saarlandes fordern die Länder die Bundesregierung auf, kleine und mittlere Unternehmen zu unterstützen, wenn sie für die Rüstungsbranche produzieren wollen. Das teilte das saarländische Wirtschaftsministerium mit. Wer Rüstungsgüter produzieren will, muss zuvor aufwendige Zertifizierungsprozesse durchlaufen. Gerade den kleineren Unternehmen fehlen hierfür oft die finanziellen und personellen Ressourcen. Über das Wochenende werden in Saarbrücken zehntausende Menschen auf dem Altstadtfest erwartet. Gefeiert wird auf den Straßen und Plätzen rund um den St. Johanner Markt und dem Staatstheater. Die Stadt setzt bei der 50. Ausgabe mit vielen Mitmachaktionen auf das Thema Inklusion. Menschen mit Behinderungen sollen Konzerte barrierefrei genießen können. Wegen eines Lokführerstreiks bei der Saarbahn fahren entlang deren Haltestellen zwischen Lebach, Saarbrücken und Saargemünd Ersatzbusse. Auch in St. Ingbert wird heute und morgen gefeiert. Wegen des Ingobertusfestes kommt es in der Innenstadt zu weiteren Straßensperrungen. Für das Fest hat die Stadtverwaltung einen Sonderbusverkehr eingerichtet. Dieser soll nahezu das gesamte Stadtgebiet bedienen und auch Nachbargemeinden anbinden. Bei der Fußball-WM in Spanien ist Spanien ins Achtelfinale eingezogen. Der Europameister um Lamine Yamal besiegte Österreich, hochverdient mit 3:0. Dort wartet am Montag ein Duell mit Portugal oder Kroatien. Das Wetter in der Nacht meist trocken, 14 bis 9 Grad, am Tag viel Sonne und nur ein paar Wolken bei 24 bis 27 Grad. Die weiteren Aussichten auch am Wochenende und zum Auftakt der nächsten Woche sommerlich. Das waren die Nachrichten mit Hajo Müller, Meldungen jederzeit auf srinfo.de.
3: Uhr 3.
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5: Guten Abend, ich bin Benedikt Schregle und begleite Sie gern ein Stück durch diese Nacht. Die Aufnahmen kommen in den ersten beiden Stunden vom Bayerischen Rundfunk und da hören wir gleich mal das Symphonieorchester des Bayerischen Rundfunks unter Leitung von Maris Jansons mit dem Concertone für 2 Solo-Violinen, Oboe, Violoncello und Orchester C-Dur von Wolfgang Amadeus Mozart, Köchelverzeichnis 190. Also ein Werk am Übergang zwischen dem barocken Concerto Grosso und der späteren Sinfonia Concertante. Hier sind als Solisten Antonio Spiller, Violine, Irina Simon-Renes, Violine, Ramon Ortega-Quero, Oboe und Sebastian Klinger, Violoncello.

Ein Werk, das Wolfgang Amadeus Mozart mit 18 Jahren komponiert hat, mit besonderen Solopassagen für zwei Violinen, Oboe und Cello zum Orchester dazu. Dieses Concertino in C-Dur für diese Besetzung, Köchelverzeichnis 190, haben gespielt Antonio Spiller, Violine, Irina Simon-Renes Violine, Ramon Ortega Quero Oboe und Sebastian Klinger Cello zusammen mit dem Symphonieorchester des Bayerischen Rundfunks unter Leitung von Maris Jansons. Im ARD-Nachtkonzert jetzt für Sie ein Auszug aus der Oper Lucia di Lammermoor von Gaetano Donizetti. Und zwar Szene und Arie des Edgard aus dem dritten Akt. Was passiert an dieser Stelle? Wir befinden uns auf dem düsteren Friedhof der Familie Ravenswood. Dort wartet der verzweifelte Edgard auf seinen Duellgegner, bereit für den Tod, weil er fälschlicherweise glaubt, dass Lucia ihn betrogen habe und eben nicht weiß, dass seine geliebte Lucia in Wahrheit dem Wahnsinn verfallen ist und im Sterben liegt. Inmitten der Gräber seiner Ahnen beklagt Edgard also sein bitteres Schicksal und besingt ein letztes Mal seine tiefe, scheinbar verratene Liebe. Und das hören wir jetzt, gesungen vom Tenor Ramon Vargas.

Ein verzweifelter Edgardo in der Oper Lucia di Lammermoor von Gaetano Donizetti. Szene und Arie des Edgardo aus dem dritten Akt hat hier der Tenor Ramon Vargas gesungen, begleitet vom Münchner Rundfunkorchester unter der Leitung von Marcello Viotti. Musik ist ein göttliches Geschenk, das Sorgen vertreibt und Freude bringt. Und wenn sich Menschen der Musik hingeben, dann weicht das Böse. So die Idee von Christoph Kuffner in seinen Texten, die Ludwig van Beethoven vertont hat. In der Chorfantasie in C-Moll. Und die hören wir jetzt in einer Aufnahme mit Jefim Bronfmann und dem Chor sowie dem Symphonieorchester des Bayerischen Rundfunks. Die Leitung hat Lorin Masell.

Nehmt denn hin, ihr schönen Seelen, froh die Gaben schöner Kunst, schreibt Christoph Kuffner in seinem Gedicht, das Ludwig van Beethoven vertont hat in seiner Chorfantasie in C-Moll Opus 80. Wir haben sie gehört in einer Aufnahme mit Jefim Bronfmann Klavier sowie dem Chor und dem Symphonieorchester des Bayerischen Rundfunks. Die Leitung hatte Lorin Masell. Jetzt hören wir Mitglieder der Akademie des Symphonieorchesters des Bayerischen Rundfunks hier im ARD-Nachtkonzert. Und zwar mit einem Nonett für Flöte, Oboe, Klarinette, Horn, Fagott, Violine, Viola, Violoncello und Kontrabass von Bohuslav Martinu.

Dieses Nonett hat Bohuslav Martinů geschrieben für Flöte, Oboe, Klarinette, Horn, Fagott, Violine, Viola, Violoncello und Kontrabass. Gespielt worden ist das Nonett in dieser Aufnahme von Mitgliedern der Akademie des Symphonieorchesters des Bayerischen Rundfunks. Für Sie jetzt im ARD-Nachtkonzert Musik von Johann Sebastian Bach, und zwar aus dem ersten Teil seines wohltemperierten Klaviers, die Nummer 24, Präludium und Fuge in H-Moll mit Dina Ugorskaya.

Präludium und Fuge in H-Moll, Bachwerke Verzeichnis 869 von Johann Sebastian Bach aus dem ersten Teil des Wohltemperierten Klaviers. In dieser Aufnahme haben wir die Pianistin Dina Ugorskaja gehört. Jetzt steht im ARD-Nachtkonzert das Cello im Mittelpunkt, und zwar im Konzertstück für Cello und Orchester D-Dur von Ernst von Dohnányi. Solist ist David Pier und das Münchner Rundfunkorchester wird geleitet von Ulf Schirmer.

David Pier war hier der Solist im Konzertstück für Violoncello und Orchester D-Dur von Ernst von Dochnanyi. Das Münchner Rundfunkorchester ist geleitet worden von Ulf Schirmer. Und gleich haben wir im ARD-Nachtkonzert noch ein Solowerk fürs Cello für Sie, und zwar von Georges Enescu. Gleich nach den 2 Uhr Nachrichten.

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1: Um 2 Uhr mit Wolfgang Berger. Eine Sekunde. Ich muss hier kurz zurückfahren, tut mir leid. Die Pläne der Bundesregierung zu Krankschreibungen haben viel Kritik ausgelöst. Laut Union und SPD soll künftig ein ärztliches Attest ab Tag 1 einer Krankmeldung vorgelegt werden und telefonische Krankschreibungen ganz wegfallen. Ärzte, Sozialverbände und Krankenkassen befürchten eine Überlastung durch weitere Patienten in den Praxen. Bundeskanzler